Genres. Los geht's hier mit dem aktuellen Album der Band Thistle Sifter. Es heißt Forever the Optimist und ist ein cineastisches Instrumental-Post-Rock-Projekt des englischen Musikers Pete Barnes aus Utrecht in den Niederlanden. Nach einem schweren Fahrradunfall im November 2020 geriet Thistle Sifter in eine Krise und wurde für Barnes zu einer Plattform, um seine persönlichen Kämpfe und Emotionen auszudrücken. Musikalisch ist das eine ätherische Welt aus ruhigem Post-Rock, spacigen Synth-Klängen, Klanglandschaften und Lo-Fi-Folk. Die früheren Alben, A Spectral Moon von 2022 und Circles von 2024, konzentrierten sich stark auf persönliche Kämpfe mit Gesundheit, Akzeptanz und dem Loslassen der Vergangenheit. Oft befasste er sich mit existenziellen Fragen, die durch die Vernachlässigung der natürlichen Umwelt und unserer Mitmenschen im Streben nach endlosem Wachstum verursacht werden. Inspiriert ist Thistle Sifter von Autoren wie Jay Griffith, George Monbiot, Omar El Akkad und Siddharth Kara. Die Kompositionen behandeln Themen wie Landnutzung, Tierrechte, Kobaltabbau im Kongo, Klimakollaps, Neoliberalismus und die Mitschuld der Medien am Völkermord. Hier sind Thistle Sifter vom Album Forever the Optimist, der Song Weightless.

Das war Nils Keppel mit dem Song Keine Zukunft von seinem Album Supersonic Youth. Im Debütalbum Halt der Geist einer zu schnell gelebten, wie ein Fiebertraum vorbeiziehenden Jugend wieder. Der Geist ist unbefriedigt vom jähen Ende des Rausches. Er lässt bis in alle Ewigkeit dieselben Fragen spuken. Haben wir es vollends ausgekostet? Haben wir es genossen, solange es noch anhielt? Mit der nihilistisch übermütigen Attitüde seiner Lyrics ist Nils Keppel Symbol einer Generation, die sich verdammt fühlt, doch der unausweichlichen Katastrophe ins Gesicht lächelt. Supersonic Youth bietet rohe Riffs, organisch klingende Drums und Vocals, die mal klagen, mal verhöhnen. Nils Keppel. Und hier geht's weiter mit Private Lives und ihrer Single Think I'm Coming Around. Hitmaker aus Montreal, die Single haben sie anlässlich ihrer EU-Tour im März herausgebracht. Plärrige, nach vorne preschende Songs mit Punksnot, mit Garage-Elementen und einem gewissen Post-Punk-Feeling à la Suspect Parts oder Roxy's. Hier sind die Private Lives mit dem Song Television Faces, der B-Seite.

Das war die Band Middleman mit dem Song The Furthest Place von ihrem Album Following the Ghost. Die Londoner Band hat zuvor bereits eine 7-Inch-Single und eine EP veröffentlicht, jetzt also das Debütalbum. Zur Orientierung, die frühen Superchunk Wipers, Mission of Burma, Replacements, Big Star oder Neil Young. Sie haben sowohl für Punks als auch für Alternative-Fans jede Menge zu bieten. Die Band erkundet, wie das Festhalten an der Vergangenheit den Vorwärtsdrang in die Zukunft behindern kann. Noah Alves, Harper Morey, Rory White und Ted Forster sind alle jung, Anfang bis Mitte 20. DIY ist wichtig für die Band. Für Middleman geht es darum, ein Netzwerk aus Gleichgesinnten und ein Unterstützungssystem aufzubauen, das dazu beitragen kann, Kreativität zu fördern und zu pflegen. Zitat Middleman: Wir sind umgeben von einer Szene aus KünstlerInnen, FotografInnen, MusikerInnen und Leuten, die Platten veröffentlichen. Und das sind alles unsere engsten Freunde. Jeder kann dem anderen helfen. Das ist beruhigend. Es fühlt sich so an, als würde der Rest der Welt nicht so funktionieren. Zitat Ende. Middleman mit dem Album Following the Ghost. Und hier geht's weiter mit The Sensational Second Cousins und ihrem Album Pepper and Salt. Eine Zwei-Mann-Band aus Klasienaveen in den Niederlanden, bestehend aus zwei Cousins zweiten Grades. Hectic Henry und Raven Chirk präsentieren eine Mischung aus primitiven Rock'n'Roll und Rockabilly, gespielt mit Punk-Attitüde. Eine Gitarre, ein selbstgebautes Stand-up-Schlagzeug und Gesang reichen, um wie ein Bulldozer zu klingen oder ein Erdbeben auszulösen. Ein Jahrzehnt nach ihrem Debütalbum Earthquake kehrte das Duo ins Studio zurück und nahm im Studio Tape Deck auf. Das klingt wie eine Mischung aus The Trash Man, Ready Man, Bunker Hill, Elvis und Roy Orbison. Hier sind The Sensational Second Cousins vom Album Pepper and Salt, der Titelsong.

Das waren die Twisted Teens mit dem Song Is It Real von ihrem aktuellen Album Blame the Clown. Das Punk-Duo aus New Orleans lässt sich von amerikanischer Country- und Folkmusik inspirieren. Ihr zweites Album ist Southern Garage Rock vom feinsten. Bandleader Caspian Halliwell war Teil der inzwischen aufgelösten anarchistischen Band Blackbird Raum aus Santa Cruz in Kalifornien, die vor fast 20 Jahren eine Folk-Punk-Bewegung ins Leben riefen. Halliwell hat oft eine Lederweste an und heult mit einer Stimme, die von einer Packung Zigaretten pro Tag gezeichnet ist. Das Ganze über Lo-Fi-Gitarren, während R.J. Santos im eleganten Anzug und Krawatte die Pedal Steel spielt. R.J. Santos erhielt den Spitznamen Razor. Er schnitzt seine Pedal Steel Lines so, dass sie hinter jedem Song eine glatte, rasierte Oberfläche hinterlassen. Es ist Garage Punk mit einem Oldschool Country Twang. 2024 erschien ihr selbstbetiteltes Debütalbum. Letztes Jahr dann auch die EU-EP, die hier auch schon vorgestellt wurde. Charisma, Hooks und Geschichten über Eier und Maisgrütze. Der schäbige Garage-Punk-Glanz verleiht den Geschichten der Band Glaubwürdigkeit, während sich Geige, Klavier und Synthesizer in den Hintergrund einschleichen. Die Klänge und Erzählweise stehen auf einem Fundament von Lead Belly, Woody Guthrie und Charlie Patton. Twisted Teens, klasse Album, Blame the Clown. Daraus gibt's hier noch den Song Who Could It Be?

Das war die Band Plastic Family mit dem Song Love and Heartbreak in High School von ihrer gleichnamigen Debüt 7-Inch-Single, erschienen bei Echo Archive Recordings. Die Single haucht dem Pop mit zeitlosen Melodien, sanften Harmonien und purer Energie neues Leben ein. Sie sind inspiriert von den Wings, Supertramp, Big Star und den Raspberries. Erfahrene niederländische Musiker vereinen sich bei Plastic Family zu einem Kollektiv aus der Underground-Szene. Jill Young von Moon and the Color Collection, Fleur Ellmann von Fleur and the Color Collection, Frankie Fuss von Frankie Strange Machine und Jim Remos von Fleur und Frankie Strange Machine. Dazu noch Jan Klein von The Hook. Zusammen sind sie Plastic Family. Und hier gibt's noch ein paar Konzerttipps für die kommende Woche. Am Mittwoch, dem 13. Mai, mal wieder ein Konzert im Blauen Salon in der Münze 13. Sick Thoughts ist das Musikprojekt von Drew Owen in Baltimore ins Leben gerufen und heute in New Orleans zu Hause. Sick Thoughts verbindet wilden Rock mit ausgeprägtem Popgespür und hat Dutzende Alben bei Labels wie Total Punk und Goner veröffentlicht. Am Mittwoch Sick Thoughts im Blauen Salon. Am Mittwoch im Sudhaus King Buffalo Psychedelic Prog Rock um 20 Uhr. Freitag, 15. Mai im Club Voltaire spielt die junge Wiener Band Gardens. Die kombiniert Folk, Garage Rock und Independent. Das ist Musik für GärtnerInnen, CineastInnen und erfolglose Kleinkriminelle. Am Freitag Gardens im Club Voltaire. Am Samstag, 16. Mai um 20 Uhr im Sudhaus das Katakombenfest. 3 Bands, eine Bühne mit Dust in Bloom, Gitarrenmusik mit Abwechslung und Überraschungen. Good Fool, 4 Jungs aus Tübingen, die ihre Liebe zu Rock'n'Roll und Punk nie verloren haben. Und als dritte im Bunde Universal Monkey Theater. Alternative Rock, Grunge, Indie, Punkrock, Progrock, Rock'n'Roll und mehr. 3 Bands am Samstag beim Sudhaus Katakombenfest. Am Samstag in Schondorf in der Manufaktur Acid Mother's Temple. Sie mischen auf ihre eigene Weise Elemente aus Psychedelic Rock, Noise, Drone, Improvisationsmusik und Ambient. Am Samstag in der Manufaktur Acid Mother's Temple. Und hier geht's weiter mit Pony und ihrem Album Clearly Cursed. Das ist erschienen bei Take This to Heart Records und ist das dritte Album von Pony nach den zuvor veröffentlichten Alben TV Baby und Velveteen. Ein Album, das sich den Vorhersagen des Fluchs einer Hellseherin widersetzt und Grunge-Pop entfaltet. Sam Bilanski, Gründungsmitglied und Sänger-Songwriterin, erklärt, es sei direkt von ihrem ersten Besuch bei einer Hellseherin im Alter von 21 Jahren inspiriert. Zitat: Sie las mir die Tarotkarten und sagte mir, mein Freund würde mich betrügen. Das stimmte. Sie sagte mir auch, dass ich von einem dunklen Geist besessen sei, den sie leicht vertreiben könne, wenn ich ihr 1500 Dollar bezahle. Das lag natürlich außerhalb meines Budgets. Also ging ich und beschloss, dass ich für den Rest meines Lebens mit diesem dunklen Geist leben müsste. Zitat Ende. Der Sound von Pony nimmt glitzernden Powerpop und fügt Einflüsse von The Cure, Jesus and Mary Chain und anderen hinzu. Es ist ein Album, das seine zarte Sanftheit unter Schichten aus Fuzz und Spaß verbirgt. Das Album erscheint im Anschluss eine ausgedehnte Tournee, bei der sie gemeinsam mit Acts wie Jimmy Eat World, Drug Church, Military Gun und vielen anderen auftraten. Hier sind Pony vom Album Clearly Cursed mit dem Song Every Little Crumb.

Das war die Band Valp mit dem Song Dysania vom Album Schwulstige Kerlektsbreftil Surferchromatiken Win Ogbach. Übersetzt etwa schmalzige Liebesbriefe an die Surfchromatik Wein und Bach. Das ist der Titel des zweiten Albums der Band aus Stavanger bei Apollon Records erschienen. Valp taucht in ein düsteres Universum ein und experimentiert mit einem breiteren Klangspektrum als bisher. Raue Gitarren, hämmernde Schlagzeugbeats, kombiniert mit sowohl melodischem Gesang als auch Rap. Die Inspiration hinter den Songs liegt im Albumtitel. Jeder Track kann als eigenständiger Brief mit unterschiedlichen Themen betrachtet werden. Emily Aye am Gesang, Christian Enke-Rudlin am der Gitarre, Wettle Akre Laubse am Bass und Stian Eismann am Schlagzeug. Zusammen sind sie Valp. Und hier geht's weiter mit Sotomayor und dem Album Wabi Sabi. Das mexikanische Duo mit seinem ersten Album seit 6 Jahren feiert das 10-jährige Jubiläum der Gruppe. Die Geschwister Raul und Paulina Sotomayor haben sich mit ihrer Mischung aus elektronischen Beats und lateinamerikanischen Rhythmen einen Namen gemacht. Sie kreieren Tanzmusik mit globaler Perspektive, treten als Headliner bei einigen der größten Festivals Lateinamerika auf und spielen in ganz Amerika und Europa. In nur 2 Wochen in Raul's Kaya Records Studio in Mexiko-Stadt, geschrieben und über 10 Tage in Puerto Rico mit dem 28-fachen Grammy-Gewinner Eduardo Cabra alias Vistante von Calle 13 aufgenommen. Das Album verbindet House, Afrobeat, Cumbia, Dancehall, Plena und Kudura und lässt sich von KünstlerInnen wie Jamie X, Polo & Pan, Louis of Man und Nu Guinea inspirieren. Die Texte beschäftigen sich mit Zyklen, Resilienz und Selbstfindung. Es ist ihr bisher elektronischstes Album mit Live-Percussion und organischen Texturen. Ihr Durchbruchsalbum war Orígenes von 2020. Während dieser Zeit startete Paulina ihr Soloprojekt Pahua, während Raul sich unter dem Namen Tonga Conga auf die Produktion anderer KünstlerInnen konzentrierte. Ihr Sound ist von ihrer gemeinsamen Geschichte und der Zeit der Trennung geprägt. Der Titel Wabi Sabi leitet sich von einem japanischen Konzept ab, das Schönheit im Unvollkommenen sieht. Hier sind Sotomayor vom Album Wabi Sabi mit dem Song Prende la Palma.

Das war die Band Would Be Good mit dem Song The Gallopers vom Album Tears Before Bedtime. Die funkelnde Pop-Abenteuerband von Jessica Griffin. 1988 ist ihr Debüt erschienen, The Camera Loves Me für L Records. Ein musikalischer Weg durch Indie-Gitarrenpop mit Garagenband-Anleihen und Ausflügen in andere Gebiete liegt hier vor. Glamrock, Tango, französischer Chanson. Zwischen Zartheit und Kraft. Perlende, poppige Melodien und Texte, die intelligent und ironisch, wehmütig und witzig sind. Jeder Song erzählt eine Geschichte und nimmt mit auf eine Reise durch Raum und Zeit. Vom Paris der Belle Époque zu einem Londoner Biker-Café der 60er Jahre, von einem Flussufer im antiken Griechenland zu einem Jugendzimmer der 1970er Jahre. Das Album wurde in London mit Jessica an der Gitarre und Gesang, Peter Momchilov von Heaven Lee und Tallulah Gosch an der Gitarre, Debbie Greensmith von The Headcoaties am Schlagzeug und Andy Warren von The Monochrome Set und Adam and the Ants am Bass aufgenommen. GastmusikerInnen haben Orgel, Klavier, Vibraphon, Cello, Trompete und Flöte beigesteuert. Die Would Be Goods begannen in den Nullerjahren als komplette Band zu spielen. Das ist eleganter und melancholischer Indie-Pop mit BBC-Akzent. Would Be Goods, das Album Tears Before Bedtime. Und hier geht's weiter mit Abronia und dem Album Shapes Unravel. Abronia ist eine sechsköpfige Band aus Portland in Oregon. Zwei Gitarren, Pedal Steel, Tenorsaxophon, Bass und eine große Trommel. Auf ihrem vierten Longplayer lassen sie den drogenverseuchten Underground der 60er Jahre wieder auferstehen. Ihre Klangsprache ist seit dem vor 10 Jahren erschienenen Debütalbum Obsidian Visions Shadowed Lands definiert. Die singende Saxophonistin Keelin Meyer gibt die Grace Slick für die heutigen Tage. Sie beschwört, klagt und schreit zum Sound der Steel Guitar, der großen Trommel und der handelsüblichen Rockmusikinstrumentierung. Der Trip der MusikerInnen im psychedelischen Outer Space passiert Stationen von Doom über Free Jazz und Drones bis hin zu düsterer Post-Punk-Vehemenz und kosmischen Country-Tunes. Einiges drin an Zutaten im tonalen Cocktail, in dem der progressive Krautrock urplötzlich nach dem atmosphärischen Soundtrack, wahlweise für einen schwindligen Karate-Eastern aus dem Hongkonger Golden Harvest Studios oder einen Spaghetti-Western aus der Leone Morricone-Schule klingt und im weiteren Dahindriften den Blick in die flimmernden Weiten der Wüste lenkt, womit Acid-Folk und Desert-Noir-Blues der Slide-Gitarre die Dämonen längst vergangener Hippie-Zeiten heraufbeschwört werden. Der White Rabbit mit der Western-Gitarre unterwegs im Land der buddhistischen Schamanen, im Bardo zwischen Dies und Jenseits. Laut Frontfrau Keelin Meyer geht es in den Songs um eher profane Dinge. Das Konsumverhalten während der Pandemie, Ladendiebstahl im Drogenrausch. Das Album ist als Co-Produktion über das nordenglische Psychedelic-Krautrock-Label Cardinal Fuzz in Yorkshire und beim East Coast Obscure Indie Feeding Tube Records in Florence, Massachusetts erschienen. Hier sind Abronia vom Album Shapes Unravel mit dem Song Weapons Against Progress.

HR-Typen im Valley, der sich über den nächsten großen Hit aufregt, das oder einen ebenso lebhaften, hemdlosen Produzenten, der Riffbefehle auf Kommando herausbrüllt. Die Songs sind eingängig, die Harmonien wirkungsvoll, die Riffs rocken. 7 ihrer Songs sind in der Netflix-Serie Outer Banks zu hören. The Nude Party vom Album Look Who's Back. Und hier geht's weiter mit Daily Worker und dem Album Prefab Maverick. Das ist die 22. Veröffentlichung von Cotton Mather, Gitarrenheld und Dichter Harold Whit Williams aus Austin, Texas. Das knistert und rauscht vor übersteuerten Bandgeräuschen und brummt vor mürrischen Texten eines alten Mannes. Williams vermischt Einflüsse des frühen Costello und anderer Poprocker mit Fingerfertigkeit auf dem Griffbrett und liefert Power-Pop-Hooks im Stil der 90er und melancholische Lo-Fi-Vibes. Die Beatles und die Byrds ihrer mittleren Schaffensphase, Wilco von ihrer unbeschwertesten Seite, die Stones in ihrer strahlendsten Form, hat Pop Matters über Daily Worker geschrieben. Vom Album Prefab Maverick gibt's hier den Song Golden Shield.

Das waren Wall of Voodoo mit dem Song I Believe in Klammer DYF und das steht ja für Dance Your Fuckers vom Album Museums. Die New Wave Band aus Los Angeles mit einem Sound, der Synthesizer-Klänge mit Spaghetti-Western-Anklängen verbindet und oft von surrealen Texten begleitet ist. Im Sommer 1983 wollte IRS Records neue Songs von Mark und Chess von Wall of Voodoo. In 10 Tagen schrieben und nahmen sie die ersten 7 Songs dieses Albums auf. Die Aufnahmen wurden zu Hause auf ihrer Sony TC-630 Tonbandgerätschaft begonnen und in einem 8-Spur-Studio fertiggestellt. Später kam mit Hilfe des Produzenten Richard Mazda in einem 24-Spur-Studio 3 weitere Songs hinzu. Die Band war von 1977 bis zu ihrer Auflösung im Jahr 1989 aktiv. Ihre Single Mexican Radio aus dem Jahr 1982 war ein Hit bei MTV und im Alternative Radio. Jetzt also das Album Museums, Wall of Voodoo. Und hier geht's weiter mit Aytin Gün und ihrem Album Garip. Aytin Gün bedeutet auf Türkisch goldener Tag. Die niederländisch-türkische Band interpretiert auf ihrem 6. Album ausschließlich Kompositionen aus Nezet Ertaş' Feder. Er lebte zeitweise in Berlin und Köln, starb 2012. Erdin Ecevit Yildiz, Sänger und Baglama-Spieler von Aytin Gün, erinnert sich bereits als 5-Jähriger, seine Kassetten gehört zu haben. Zitat: Ich war zu jung, um die Texte und ihre tiefere Bedeutung zu verstehen, aber die Melodien verzauberten mich. Zitat Ende. Ertas Lieder waren oft von einer tiefen Melancholie durchzogen. Es ist das bis dato düsterste Album von Aytin Gün. Speziell im Kontrast zu den Synthesizer-lastigen Disco-Tracks der Vorgänger. Der Titel Garip bedeutet sowohl seltsam als auch einsam oder verlassen. Das klingt sogar mal nach Post-Punk mit chromatischen Surf-Gitarren und Baglama-Figuren, die wie Geier um den pumpenden Bass kreisen. Hybridwesen aus anatolischem Folk und West Coast-Pop, Anadolu-Rock-Riffs, die Stimmung ist bedrohlich mit einem Fokus auf die Melodien von Nezet Ertaş. Das Album Garip ist aktuell auf dem Hamburger Label Glitterbeat veröffentlicht worden. Aus diesem Album kommt der Song Neredesin Sen, Aytin Gün.

Das war Apparat mit dem Song An Echo Skips a Name vom aktuellen Album A Hum of Maybe. Electronic Songwriting mit intimen Momenten und abstrakt elektronischer Energie. Eine besondere Melancholie liegt in der Stimme von Sascha Ring, die im Zusammenspiel mit seinen umfangreich instrumentierten Kompositionen zum Tragen kommt. Das sechste Album des in Berlin lebenden Musikers, Produzenten und Komponisten erfreut sich auch mal an ruhigeren Passagen, dann wieder lebhaft mit integriertem Jazzschlagzeug, einer Vielzahl von herumschwirrenden Instrumenten, von Klavier, Bläsern bis Gitarre. Oft deutet sich eine innere Unruhe unter einem vordergründigen Ambient-Pop-Songwriting an. Verschiedene Elemente entfalten im rhythmischen Stottern eine eigenwillige Ästhetik. Romantisches Pathos, apparattypische Synths, das erinnert manchmal an Radiohead oder skandinavische Elektronika. Das Album entstand nach einer langen Phase der Schreibblockade, in der seine Verbindung zur Musik verloren schien, die er aber überwand. Apparat, das Album Am Hum of Maybe bei Mute Records erschien. Und hier geht's weiter mit Black Sea Dahu und ihrem Album Everything auf Mouthwatering Records. Nach zwei Alben, einer EP und einem Live-Album erscheint Everything. Im Zentrum steht Janine Katrein mit warmer, dunkler Stimme zusammen mit dem Zürcher Bandkollektiv. Die Stücke entstanden in einer Phase des Umbruchs, geprägt von Verlust, Nachdenken, Selbstreflexion, aber auch gleichzeitig von der Stärke der Schönheit. Der Schmerz über den Verlust eines Elternteils und die Jahre des Stolperns waren Inspiration. Der Tod von Janine und Veras Vater hinterließ einen unsichtbaren Abdruck. Zitat: Nichts verschwindet wirklich. Die Toten bleiben. Sie leben in deiner Stimme, deinen Händen, deinen Träumen. Alles geschieht zur selben Zeit. Zitat Ende, Janine Katrein. Die Songs bewegen sich zwischen Indie, Folk, Chamber, Pop und Art Rock. Die orchestralen Arrangements ziehen wie wechselnde Wetterfronten über die Landschaft. Musik, die man mit der Haut hört. Stille Wahrhaftigkeit. In einer dröhnenden Welt ist das etwas Seltenes. Hier sind Black Sea Dahu vom Album Everything mit dem Song Ants on the Wall.

0: Das war Die Regierung mit dem Song Der Schmerz bin ich vom aktuellen Album Immer Unbekannt. Eigentlich war nicht absehbar, dass Die Regierung nach ihrem Comeback-Album Raus von 2017 so produktiv sein würden. 3 weitere Alben sind seither erschienen. Was? 2019, da, 2021 und nur 2023. Tillmann, Rosmi und Co. schlawenzeln zwischen schrammeligem Rock und groovigem Songwriter-Pop um den unerschöpflichen Themenkomplex der Liebe. Das klingt ungestüm und unkalkuliert, mit Upbeat für Uplift, auch mal schweinerockig. Der Albumtitel Immer Unbekannt spielt auf den Status der Band an. Bandleader Tillmann Rosmi sagt, Zitat, jedes Ich lieb dich mehr als du mich und dieser ganze damit zusammenhängende Mindfuck geht den Bach runter. Dabei ist es genauso unmöglich, nicht zu lieben, wie aufhören zu atmen. Der Albumtitel spielt natürlich auch mit unserem Status im Musikgeschäft. Aber er beschreibt auch das, was ich schließlich und endlich sagen will. Die Liebe ist immer unbekannt. Zitat Ende. Die Regierung, das Album Immer Unbekannt bei Staatsakt erschienen. Und hier kommt Münzgassen Senior James Hope mit seinem wöchentlichen Beitrag.
1: Ach, Herr Schirm. Ausnahmsweise nicht der Iran dieser Woche, sondern die Ukraine. Hier mein Beitrag. Die Ukraine, so oft und sogar regelmäßig vom angeblichen Führer der freien Welt, von US-Präsident Donald Trump an den Feind der freien Welt, seinen Quasi-Kumpanen Putin verraten und verkauft, dass das Land gar keine Chance mehr zu haben schien und kurz vor dem Kollaps gestanden habe, hat sich mehr als behauptet. Die Ukraine verfügt jetzt über die tüchtigste Kriegsindustrie Europas und hat als einziges Land echte, über 4 lange Jahre gewonnene Kampferfahrung. Die Ukraine hält sich also, wird sogar stärker, indes Putins Militär zunehmend schwächelt. Die russische Flotte ist versenkt worden, russische Raffinerien gehen täglich in Flammen auf. Wie sonst kein Land hat die Ukraine die technologische Waffenrevolution mitgemacht, hat die größte Erfahrung. Die eigene Kriegsindustrie ist inzwischen führend, ist absolut spitze. Die Ukraine ist jetzt bei der wichtigsten gegenwärtigen technologischen Erneuerung weltführend, also beim Bau und dem Einsatz von Drohnen. Das Land verteidigt Europa und auch noch die USA, statt umgekehrt. Es hilft sogar am Golf aus, verteidigt Golfländer sehr effektiv gegen iranische Drohnen. Es berät die Golfstaaten, gibt die eigene Drohnenerfahrung weiter. Auch die von Trump längst verratenen europäischen Werte werden sehr mutig, sehr effektiv, gerade von der Ukraine verteidigt. Zelensky, Staatschef der Ukraine, und nicht Trump ist also jetzt der Führer der freien Welt. Meet the new leader of the free world, heißt ein Opinion-Artikel von David French in New York Times. French führt aus. A remarkable thing has happened on the world's battlefields. 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Its military is the only Western force that has fully adapted to modern drone warfare. Indeed, Ukraine is arguably the world's leader in drone warfare. Die Wende war freilich eigentlich schon am Anfang gekommen, als Zelensky sich den Russen stellte, statt zu flüchten. David French weiter. History has its hinge points, and here is one. On February the 25th, 2022, Vladimir Zelensky released a brief video from Kiev. He told the people of Ukraine that the government has not fled to safety in the West and that it intended to stand and fight. "We are here," Zelensky said. 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That statement sent a jolt of electricity through Ukrainian lines. From that moment, they knew they would not surrender. They would stand. In hindsight, that decision hasn't just changed the course of Ukrainian history. Its ripple effects are extending across the globe. Und damit ist Zelensky zum Führer der freien Welt geworden. David French, fast zusammen. You cannot threaten the free world and lead it at the same time. No nation can match American might, but for the first time, the moral and strategic heart of the defense of liberal democracy doesn't beat in Washington. 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

Das waren Fjord mit dem Song Mia von ihrem 5. Album Belle Epoque. Die Aachener Band vereint Soundgewalt und Wortgewalt. Das sind Kompositionen wie Theaterstücke, emotional verdichtet. Gleichzeitig versetzen sie in Angst und erlösen. Mit Texten, die in die entmenschlichte Zeit der deutschen Geschichte blicken und einen mahnenden Bogen in die Gegenwart spannen, unterlegt von Balladesque bis zu diesem Post-Rock-Gebilde, das die Band um sich aufbaut. Erschien bei Grand Hotel Van Cleef Records, Fjord, das Album Belle Epoque. Und hier geht's weiter mit Elena Ruth und ihrem Album 1A Feelings. Gefühle sind selten praktisch. Mal kommen sie zu spät, mal gehen sie zu früh und sie halten sich grundsätzlich nicht an Vereinbarungen. Die Band nimmt dieses Chaos so, wie es ist und packt es in 6 Songs, die klingen wie ein Kribbeln im Kopf. Neue Wut, neue Weichheit, neuer Sound. Indie-Rock trifft NDW, trifft das Bedürfnis, alles einmal auf links zu drehen, bevor es sich festsetzt. 6 Songs über alles, was man normalerweise runterschluckt. Ein bisschen süß, ein bisschen salzig, ein bisschen kaputt. Hier sind Elena Roth vom Album 1A Feelings, der Song Vielleicht.

Das war Liz Cooper mit dem Song Boy Toy von aktuellen Album New Day. Die in Vermont lebende Singer-Songwriterin schrieb ihr drittes Album in einer Phase intensiver Selbstfindung. Sie zog zum ersten Mal nach New York, überstand eine Pandemie, outete sich und erlebte ihre erste queere Beziehung und Trennung. Nach fast einem Jahrzehnt in Nashville, wohin sie im Alter von 19 Jahren gezogen war, um ihre musikalische Karriere aufzubauen, zog sie im Februar 2020 nach Brooklyn. Sie hatte erwartet, weiterhin als Tourmusikerin unterwegs zu sein, wie sie es seit Jahren getan hatte, doch die Pandemie stellte die Branche auf den Kopf. Zitat Liz Cooper: Meine Wohnsituation während meiner gesamten Zeit in New York war emotional und psychologisch sehr unsicher. Das Schreiben fiel mir sehr schwer. Ich versuchte, so oft wie möglich das Haus zu verlassen, und dann schrieb ich, indem ich auf Spaziergängen in mein Handy sang. Ich hatte beim Schreiben dieses Albums große Schwierigkeiten. Ich hatte das Gefühl, dass ich mich nicht outen durfte. Ich hatte mit viel verinnerlichter Homophobie zu kämpfen. Meine Queerness zu feiern und zu verstehen, wer ich bin, war ein langer Prozess. Und der entwickelt sich ständig weiter. Jeder Tag ist ein neuer Tag, an dem ich mich vor mir selbst und allen um mich herum oute. Es war toll, das anzunehmen. Ich bin sehr stolz darauf, Musik zu machen, die sich für mich und meine Erfahrungen ehrlich anfühlt. Zitat Ende. Bei der Entwicklung des Sounds ließ sie sich von den frühen Alben von Beck inspirieren. Liz Cooper, New Day, und damit geht M13 zu Ende, wie immer in der Erstausstrahlung am Dienstagnachmittag und in der Wiederholung in der Nacht von Dienstag auf Mittwoch hier auf der 96.6 bei der Wüstenwelle, eurem freien Radio. Am Mikro, im Heimstudio und an der Technik war der Matzel. Ich sage danke fürs Zuhören und würde mich freuen, wenn ihr nächste Woche wieder einschaltet. Bis dahin könnt ihr die Mediathek nutzen und immer 7 Tage nach jeder Ausstrahlung das Ganze nochmal anhören, so oft ihr wollt. Das gibt's auf wüste-welle.de. Dort findet ihr auch die Playlist, die steht da für immer. Ich bin raus, macht's gut, tschüss!

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1: Hallo und herzlich willkommen auf der Wüstenwelle 96,6 MHz und im Livestream unter www.wüste-welle.de. Du hörst die B-Sides Radio Show von und mit Schulle und Liquid Dip. Heute Abend Walpurgisnacht mit der B-Sides Radio Show und auch leider ohne Schulle und damit eben auch leider ohne die fantastische Rubrik Volle Pulle Schulle. Schulle ist heute Abend sozusagen auf Fortbildung und schaut sich einen und hört sich vor allem einen finnischen Synthi-Verrückten an in Stuttgart, hat hoffentlich ganz viel Spaß und feiert und bringt tolle Sachen mit. Deswegen heute die B-Sides Radio Show mit meiner Wenigkeit Liquid Dip. Die nächsten zwei Stunden hier auf der Wüstenwelle zu Tübingen, aber auch weltweit ausgestrahlt, gibt's zwei Stunden für euch, vor allem sehr viel Musik, Neuigkeiten der letzten zwei Wochen, vor allem Alben, die rausgekommen sind und davon das Beste. Es verfließen einmal mehr die Grenzen zwischen den verschiedensten Ländern und Genres. Ich habe mit dabei Soul eines französischen Globetrotters, ein elektro-britische, norwegische Co-Produktion, R&B aus New York, Clubmusik aus Deutschland und vieles, vieles mehr. Das in den kommenden zwei Stunden zur Halbzeit, also gegen 22.

0: von Superstar Ray. Und die begleitet gerade ihre Schwester auf ihrer Europa-Tour, hat gerade ihr zweites Album als Absolutely rausgebracht, das heißt Paracosm. Und darauf verbindet sie Pop, Electronica, Jazz und R&B und führt uns in eine detailreiche Fantasiewelt. Und wie sich das Ganze anhört, das hören wir uns jetzt an. Wir starten mit einer Dame, nämlich Abby Lynn Keen, alias Absolutely, mit dem Track Nowhere to Hide. Euch und uns viel Spaß bei der B-Sides Radio Show.
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Und nach Absolutely war das eine Dame namens Yaya Bey. Sie ist eine R&B-Forscherin aus New York und entführt uns mit ihrem neuesten Album in den rauchigen Jazzkeller, aber gleichzeitig auch zu einer Hip-Hop-Blockparty. Es gibt aber auch Mariah Carey, Gedächtniskoloraturen, die sind immer mit dabei. Ein Reggae-Beat könnte auch mal rein droppen oder trockene Raps, und die Yaya Bey macht hier wirklich Fantastisches immer mal wieder. Hier schlägt sie einen Haken auf ihrem neuesten Album namens Fidelity auf Drink Some, ganz frisch erschienen. Und ja, das ist wie New York wahrscheinlich im Jahr 2026 klingt. Das Album ist sehr, sehr spannend. Ja, und von New York geht es einmal quer über den US-amerikanischen Kontinent einfach auf die andere Seite, Richtung Atlantik, nämlich Richtung L.A. Und da gibt es eine Dame namens Samara Sin. Sie hat eine 7-Song-EP rausgebracht, die auf den Namen Detour hört. Und sie kommt, wie gesagt, aus L.A. und macht eine Mischung aus Hip-Hop, souligen Melodien und experimentellem, ja, fast schon grungy Industrial Sound. Produziert wurden diese 7 Tracks von Too Fresh und Para, und wir hören jetzt mal in das schönste Stück der 7 rein, nämlich in das Lied Good Is a Lie von Samara Sin hier bei der B-Sides Radio Show.

0: Wir hörten aus dem 7. Album von M.I.A. den Track Calling zusammen mit dem Sunday Service Choir. Und M.I.A., ja, es ist das 7. Album, 7 Songs, geschrieben in 7 Ländern, darunter Äthiopien, Ägypten und auch Indien, jeweils über einen Zeitraum von 7 Tagen pro Standort. Das hat sich die Dame, die auf dem bürgerlichen Namen Matangi Arul Braga Sam hört, sie ist ausgedacht, sie ist Tochter sri-lankanischer Einwanderer, in London geboren, 2005 bzw. 2007 ging ihr Debütalbum und das zweite danach ging sowas von die Decke. Ich erinnere nur mal an den Übertrack Paper Planes, den sie damals zusammen mit Diplo produziert hat und der bis heute noch nachhallt. Jetzt also schon im 7. Album, Calling war das und hat tatsächlich noch diesen weltmusikalischen Touch, aber sehr schön frisch und elektronisch, gefällt mir sehr gut, M.I.A. und der Track Calling. Ja, und weiter geht's mit einer Dame, die auch tatsächlich sehr wild unterwegs ist, wobei wild eher intim und entspannt. Sie macht Tracks mit Klavier und Synthesizer, hört auf den bürgerlichen Namen Emma Jolly und unter dem Namen Emika macht sie schon länger wirklich feinste Musik auf verschiedensten Labels der elektronischen Musik. Jetzt auf ihrem eigenen Label namens Emika Records das aktuelle Album namens Fountain. Und sie ist eine britische Musikerin und Musikproduzentin, die sich aber inzwischen sogar im Schwarzwald in irgendeiner Form niedergelassen hat. Das ist jetzt auch nicht so direkt der heiße Scheiß, aber wenn es passt und gute Musik dabei rauskommt, soll es mir und uns recht sein. Ihre Musik lässt sich in den Genres Dubstep und Trip-Hop im weitesten Sinne einordnen. Aber bevor wir zu viel über die Musik reden, hören wir doch einfach mal rein. Das neueste Album Fountain von Emika und in den Track Tear in Your Love Song. Emika für euch bei der B-Sides Radio Show.
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Wir haben gehört den Track If Time Could Talk von Wesley Joseph, einem Briten aus Birmingham. Er ist Sänger, Songwriter, Produzent und auch Regisseur, mischt R&B, Rap, Synthie und Soul. Ja, in der Kritik steht, er bleibt oft zu glatt und könnte stellenweise mehr Tempo und Risiko vertragen. In diesem Fall aus seinem neuen Album namens Forever Ends Someday finde ich das nicht. Der Rest des Albums ist mittelmäßig, aber hört trotzdem mal rein. Wesley Joseph und das Album Forever Ends Someday. Ja, und weiter geht's mit einem Mann namens Jacob Banks. Und der hat ein neues Album draußen, das heißt Limerence. Und das Wort Limerence ist eine psychiatrische Bezeichnung aus dem Jahr 1977 für obsessive Bindung. Und Jacob Banks hat das seltene Liebesalbum gemacht, das das Wort klinisch auch bedeuten soll. Er ist in Nigeria geboren und in Birmingham aufgewachsen. Und mit 13 erst ist er ins Vereinigte Königreich gezogen. Und tatsächlich hat ihn es erst später zum Singen richtig gezogen, nämlich als er für die Trauernden bei der Beerdigung eines engen Freundes im Jahr 2011 Musik gespielt hat, hat es Klick gemacht und er wusste, okay, ich möchte Sänger werden, ich möchte das Ganze veröffentlichen. Und in den 2010er Jahren hat er 3 EPs auf Interscope veröffentlicht und 2018 gab es dann sein Major-Label-Debüt Village. Und 2022 hat er sich von diesem System zurückgezogen, hat sein eigenes Label namens Nobody Records gegründet und seitdem ist das sein Zuhause. Und er vereint auf seinem neuesten Album Gospel, Soul und R&B. Und das neueste Album namens Limerence, wir haben es gehört, ist sehr deep, ist zerbrechlich, feingliedrig. Und deswegen hören wir jetzt mal rein in den Track Easy Ain't Home, Jacob Banks, für euch bei der B-Sides Radio Show.

Wir haben gehört T-Vayo. Der in Paris geborene Soulsänger und Songwriter heißt bürgerlich Remy Tio und ist wegen seiner zeitlosen Stimme mit dem Spitznamen The Young Old ausgestattet worden. Und er hat bei einer langen, langen Weltreise die Wurzeln des Blues, Soul und Gospel in sich aufgenommen, ja, das Ganze aufgesogen. Und jetzt hat er ein Album sich produzieren lassen von Grammy-Gewinner Adrian Quesada, den man natürlich als eine Hälfte von den Black Pumas kennt. Und das Album heißt Outsider und ihre Wege kreuzen sich beim französischen Festival in Les Eurekiennes, was T-Vayo von Paris nach Austin und in Adrian Quesadas Electric Deluxe Studios führte. Und dort schufen er und Quesada eine rohe, genreübergreifende Interpretation des Soul, wir haben es gerade eben gehört, zu der eben auch Mitglieder von Black Pumas und andere führende Persönlichkeiten der Retro-Soul-Szene beigetragen haben. Auf Record Kicks ist das Album erschienen, Outsider heißt es, T-Vayo, und wir haben den Track namens I've Got to Travel Alone gehört. T-Vayo war das. Ja, und weiter geht's mit sehr souligen Klängen hier gleich. Les Imprimés. Fading Forward heißt das neue Album. Ja, und dahinter steckt eigentlich nur ein Mann, nämlich ein Autodidakt, ein Multi-Instrumentalist und Produzent namens Morten Martens. Und er beschäftigt sich auf diesem Album mit Sterblichkeit, mit Realitätsflucht und einer Vielzahl von Erfahrungen, die mit Liebe verbunden sind. Sein hochgelobtes Debütalbum Reverie aus dem Jahr 2023 hat bleibenden Eindruck hinterlassen und seitdem hat sich der Mann eine treue Fangemeinde aufgebaut, die genauso vielfältig ist wie die Einflüsse, die seine Musik prägen. Er mischt Soul aus den 60er und 70er Jahren mit Anspielung auf Doo-Wop-Platten, übernimmt aber auch die Energie von Hip-Hop-Drums und überzieht das Ganze mit Gesangsstilen der 90er und 2000er. Es ist sein zweites Album, Fading Forward heißt es, und da hören wir jetzt rein in den wunderschönen und deepen Track namens You and I, Les Imprimés bei der B-Sides Radio Show.

First Time in a Long Time. Wir hören Mama's Gun bei der B-Sides Radio Show zur Walpurgisnacht am 30. April 2026. Und Mama's Gun, die haben ihr sechstes Album draußen. Es hört auf den Namen Dick, ist ganz frisch bei Legere Recordings rausgekommen. Und es ist eine sehr erfolgreiche britische Soul, Pop und AOR Band. Ist auf einem Hamburger Label, ist auch nicht selbstverständlich. Es ist ein Quintett um Sänger Andy Platz, den man vielleicht sogar zusammen mit Sean Lee als Young Gun Silver Fox kennt. Die feiern wirklich große Erfolge und als Mama's Gun Quintett machen sie Funk, Soul und Analogproduktionen der 70er Jahre wieder richtig fein. Und deswegen ist das Album Dick wieder sehr gelungen. Mama's Gun, First Time in a Long Time. Ja, und weiter geht's mit einem Lied, das kennen die meisten von euch im Original von Dolly Parton. Es ist ein Song aus dem Jahr 1973 und hier sehr fein interpretiert von einem Trio aus Loveland, Ohio, namens Parlor Greens. Die haben eine zweite LP draußen, sie heißt Emeralds und das Trio produziert, ja, alles das, was funkige Orgelmusik leisten kann. Und tatsächlich hätte ich nicht gedacht, dass mich auch so ein Instrumentalstück, weil das Original ist ja tatsächlich ein Klassiker, was das leisten kann. Deswegen hören wir rein in Parlor Greens und Jolene mal ganz anders. Hier bei der B-Sides Radio Show.

R. Kells bei der B-Sides Radio Show. Wir haben den Track Ride gehört, zusammen mit Group Love. Hinter den R. Kells steckt eine kanadische Rockband aus Hamilton, Ontario. Ja, in diesem Jahr ist tatsächlich schon das 20-jährige Bandbestehen zu feiern. Between Us heißt ihr neuestes Album und darauf haben wir gehört, den Track Ride. Ja, und weiter geht's kurz vor der Pause noch mit einem letzten Track und der kommt von einem Mann, der sich Kepa nennt. Er ist ein französischer Gitarrist, hört auf den bürgerlichen Namen Bastien Duverdier und er präsentiert hier sein Debütalbum. Es heißt Soul Wash Services, ist auf Heavenly Sweetness zu Beginn des Monats erschienen und darauf sind 10 instrumental-cineastische Ambient Folk Blues Tracks. Und wenn ihr mich fragt, es hört sich an wie eine Mischung aus Kruang Bean, Hermanos Gutierrez und auch den Beach Boys. Und wem das irgendwie Spanisch oder auch Französisch vorkommt, der hört am besten rein in den Track Dream Reality Mediator von Kepa bei der B-Sides Radio Show.

0: Es ist Halbzeit bei der B-Sides Radio Show am 30. April 2026. Walpurgisnacht. Hier bei der B-Sides Radio Show. 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Die B-Sides Radio Show, das sind Schulle und Liquid Dip. Heute Abend bin ich, Liquid Dip, hier alleine im Studio zu Tübingen. Und grüße alle da draußen, die in dieser letzten Aprilnacht noch unterwegs sind, ob im Auto oder mit dem Handy oder was auch immer. Ja, und Halbzeit bei der B-Sides Radio Show. Das heißt natürlich, wir kommen zum Sample der Woche.
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0: Und das Sample der Woche heute mit einem Jingle ausgestattet, das perfekt auch zum Sample der Woche passt. So viel kann ich schon spoilern. Na, es wird um die Chemical Brothers gehen. Und tatsächlich um ein Stückchen Bass, das sie gesampelt haben, weil das Sample der Woche ist immer so, wir suchen nach einem Stückchen Musik, das auf wundersame Weise später in einem anderen Stückchen zumindest kleinteilig auftaucht. Das nennt man Sampling, liebe Leute. Und wir sprechen heute über das Sample der Woche. Das kommt aus dem Jahr 1973, hat also ein paar Jährchen auf dem Buckel. Und es geht um den Basslauf von Gene Russell's Get Down. Wir hören mal rein.

ein feiner Groove, der auf diesem wunderschönen Basslauf basiert. Und der kommt von William Eugene Russell, namens Gene Russell. Der war ein amerikanischer Pop-, Jazz- und Soul-Keyboarder, der Akustik und Fender Rhodes gespielt hat. Er ist vor allem für die Gründung und Veröffentlichung von Alben bei Black Jazz Records bekannt. Tatsächlich hat er nämlich selber dort das Label mitbegründet, und das erste Album auf dem Label, das im Jahr 1996 nochmal neue Aufmerksamkeit wegen des Samples bekam, das ist das Album Talk to My Lady, ist auf, wie gesagt, dem Label namens Black Jazz erschienen, 1973. Schöner Basslauf, ja, und den haben sich die Chemical Brothers gekrallt, vor genau 30 Jahren, im Jahr 1996. Und zu den Chemical Brothers, der Schulle hat so eine Leidenschaft, die nennt sich Depeche Mode. Meine Leidenschaft, das sind die Chemical Brothers. Und jetzt muss ich natürlich die Chance nutzen und auch darüber mal wieder ein wenig erzählen. Wer es nicht weiß, die Chemical Brothers sind ein britisches Duo, bestehend aus Tom Rowlands und Ed Simons, die in den 1990er Jahren das Genre Big Beat maßgeblich mitgeprägt haben und elektronische Musik durch eine Rock-Attitüde massentauglich gemacht haben. Und sie sind sehr bekannt für ihre psychedelischen Live-Shows, die ich schon mehrfach besucht habe und die

0: aus dem Radio. Ja, und Get Up On It Like This, einer von vier Tracks auf dieser Platte und der späteren Album-Version, da bilden zwei klassische Breaks das Fundament, nämlich eigentlich das Bongolia von der Incredible Bongo Band, die tatsächlich hundertfach, aber sehr häufig gesampelt wurde. Die liefern die perkussive Energie und es gibt auch noch ein Sample von Walk This Way von den nicht ganz unbekannten Aerosmith. Davon hat man die Drums für den massiven Beat gesampelt, aber eben auch das Bass-Sample von Gene Russell hört man gleich zu Beginn und geht durch den ganzen Track durch. Deswegen hören wir doch einfach mal rein in die Chemical Brothers. Und am besten in ganzer Länge 6 Minuten 5 Get Up On It Like This von dem 1996 EP-Album Loops of Fury. The Chemical Brothers für euch bei der B-Sides Radio Show.
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Sehr gut gealterte Musik aus dem Jahr 1996, die Chemical Brothers mit Get Up On It Like This. Das war und ist das Sample der Woche hier am 30. April 2026. Ja, und wir bleiben in irgendeiner Form, zumindest zur Hälfte, bei den Chemical Brothers, weil eine Hälfte von den Chemical Brothers, nämlich namentlich Tom Rowlands, hat auch ein frisches Album draußen und zusammen mit einer Dame namens Aurora. Und wenn Tom und Aurora zusammen Musik machen, dann muss das natürlich auf den Namen Tomorrow lauten. Und Come Closer heißt ihr Album, auf Fontana Records ist das Ganze rausgekommen, und das Album schafft eine ganz eigene Welt, in der sich Auroras unverwechselte Stimme und Toms beispielloses Studio-Know-how vereinen. Die zauberhafte Stimme im Vodafone-Spot, die stammt von Aurora, und die hat nach mit Wölfen gesungen. Da war, also als man sie erstmals gehört hat, da hat sie sich wie eine Mischung aus Agnes Obel und Florence Welch von Florence and the Machine angehört. Sie hört auf den Namen Aurora Aksnes aus Norwegen und hat damals dieses Running with the Wolves gemacht, und hier auf diesem Album von Tomorrow groovt alles lässig und finster, irgendwo zwischen Depeche Mode, Tricky und R&B. Bei kindlichem Singsang croont Aurora großartig bedacht, und weil das Album wirklich spannend und toll ist und manchmal so düster und manchmal wirklich so richtig tanzflächenorientiert unterwegs ist, hören wir gleich in zwei Tracks rein. Im Hintergrund läuft schon das erste, nämlich My Baby, und der zweite Track, der geht so richtig auf die 12, der heißt Have You Seen Me Dance Alone? Ein Doppelpack von Tomorrow für euch bei der B-Sides Radio Show.

0: Ich denke, ich habe nicht so viel versprochen hier bei Tomorrow, ja, dem Gemeinschaftsprojekt von Tom Rowlands und Aurora und ihrem Album namens Come Closer. Ich kann es nur empfehlen. Auf Vinyl liegt es mir schon vor und es geht auf die 12, macht Spaß und ist richtig toll. Ja, und jetzt gibt es einen kleinen Genrewechsel und tatsächlich auch von Großbritannien bzw. Norwegen geht es Richtung Deutschland. Da gibt es einen Mann namens Martin Lassini. Der Mann kommt eben aus Mecklenburg-Vorpommern und er vollendet seine erfolgreiche Trilogie ganz im Geist der legendären Filmsaga von Michael J. Fox, die dem Titel als Namensgeber diente, nämlich Zum Glück in die Zukunft 3 heißt sein neuestes Album als Materia. Und es verbindet indirekt politische Botschaft mit äußerst persönlichen Geschichten und thematisiert eben auch den großen Umbruch und das Glück in den kleinen Momenten, den Wahnsinn der Welt ebenso wie die Kraft der Liebe, ihr Ende und die weltverändernde Bedeutung neuer Anfänge. Das habe ich mir, wie gesagt, auch nicht selbst ausgedacht, das steht ebenso im Text der Plattenfirma. Aber wir hören am besten mal rein, wie sich das dritte Album von Zum Glück in die Zukunft anhört. Es ist gut gelungen, es hat wirklich feine Stücke dabei und das Schönste ist tatsächlich der Opener vom neuesten Album. Es heißt Neun Leben, eins übrig und da hören wir jetzt heute Abend am 30. April bei der B-Sides Radio Show rein. Materia für euch, viel Spaß.
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0: Ja, diese Stimme gehört augenscheinlich zu Thomas D. Ja, der hat nämlich, bevor die Fantastischen Vier auf große Abschiedsturnier gehen, sich einem lang gehegten Herzensprojekt gewidmet. Einfach mal wieder ein Soloalbum rauszubringen, und das ist tatsächlich sehr gelungen, wie ich finde. Der organisch groovende Sound bringt Energie und Power, und die ist nämlich geschaffen von Thomas D.'s langjähriger Begleitband The KCBs. Und er war mir zuletzt ein bisschen zu esoterisch irgendwie abgedriftet. Das Cover ist tatsächlich maximal beschissen, und eben auch eine Kollaboration mit Reinhard May zählt nicht zu dem heißesten, was die Welt gerade musikalisch zu bieten hat, aber dennoch ist das Album wirklich sehr, sehr gelungen. Wir haben gerade gehört, Neocortex, das groovt wirklich nach vorne, und ein Track, den finde ich wirklich schön, das ist so die Lebensgeschichte von Thomas D. in 5,5 Minuten, und da hören wir am besten mal rein, weil das ist tatsächlich spannend. Der Mann hat eine bewegte Geschichte, die erzählt er von seinem neuen Album Neocortex im letzten Lied namens Kurz zu mir. Viel Spaß.
1: So, schön, dass ihr da seid.

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Wir hören hier bei der B-Sides Radio Show einen Mann namens Daniel Ögren. Er ist Mitglied und auch Mitbegründer der zweifach mit dem schwedischen Grammy ausgezeichneten Band Dina Öge. Und vor 2 Wochen hatte ich auch ihr neuestes Album hier gespielt. Und das hier ist ein reines Instrumentalalbum. Pine heißt es, auf Playground rausgekommen. Daniel Ögren, das sich manchmal nach Roxy Music, nach Yachtrock und mal auch ein bisschen poppiger anhört. Wirklich ein Spaß, macht Spaß. Leisan heißt der Track, der hier im Hintergrund noch weiterläuft, ja. Und jetzt kommen 2 Stücke, die vielleicht manchmal ein bisschen schwerer verdaulich sind. Und wenn man bedenkt, was dahinter steckt, sehr spannend. Nämlich das erste Stück stammt von Flea. Das ist das Debüt-Solo-Album von Flea, dem Bassisten der Red Hot Chili Peppers. Wir hören ihn hier an Trompete und Bass, begleitet von einer hochkarätigen Band moderner Jazz-Visionäre. Und das Album vereint Eigenkompositionen mit Neuinterpretationen von Songs, unter anderem von George Clinton, Jimmy Webb und Frank Ocean. Wir hören Gastauftritte von Nick Cave und Radiohead's Thom Yorke. Aber dieses Lied, das ist das Beste. Es heißt Maggot Brain. Und Honora heißt das ganze Album. Und wir hören einfach mal rein in Fleas Debütalbum von den Red Hot Chili Peppers, die man hier nun mal gar nicht raushört. Flea mit Maggot Brain.

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1: Und das war tatsächlich sehr unerwartet, nämlich, also nicht für mich, sondern generell Massive Attack und Tom Waits haben ganz unerwartet einen gemeinsamen Song unter dem Titel Boots on the Ground rausgebracht. Und der Track vereint Tom Waits charakteristische Stimme und Bildsprache mit dem düsteren und flächigen Sound von Massive Attack, wie wir ihn kennen und lieben. Inhaltlich setzt sich der Song mit Krieg, Militarisierung und Gewalt auseinander und ein prägnantes Percussion-Element stammt als Sample aus Tom Waits Album Bone Machine aus dem Jahr 1992. Und im Übrigen gibt es das Lied tatsächlich nicht auf den gängigen Streaming-Portalen. Ich habe es für euch ausgegraben. Vielleicht könnt ihr schauen, wo ihr das herbekommt. Wirklich spannend. Massive Attack selten für Schlechtes bekannt. Im Gegenteil. Und das hier auch noch zusammen mit Tom Waits. Ein wahres, feines Stückchen Musik. Ja, und weiter geht's noch mit einem Duo aus Utrecht. Sie machen Disco, Funk und House. Daniel Lesemann und Hans Pehmen sind ja Kindheitsfreunde. Sie haben eine EP draußen, sie heißt Sundays EP. Und da hören wir jetzt auch in den Track Sundays rein, zusammen mit Arkill und Leon für euch hier bei der B-Sides Radio Show. Das macht Spaß.

Folk zusammen mit Arkill und Lian, das Duo aus Utrecht. Ja, und jetzt ist tatsächlich nur noch ein letztes neues Lied von einem Album im Köcher, nämlich das Album Sunny, Eyes Closed. Es kommt von der Künstlerin Kiel. Sie heißt eigentlich Alexa Rose und es ist eine Hamburger Multi-Instrumentalistin. Sie schafft wortlose Geschichten und auf ihrem Debütalbum treffen elektronische Beats auf Klavier, Synthesizer und fragile Melodien, und geprägt ist das Ganze von Klassik und Indie-Vergangenheit, und auf dem ganzen Album entfaltet sich ein vielschichtiger Klangkosmos zwischen intimer Melancholie und ruheloser Dynamik. So eben vor allem eben auf dem Track namens Flocati, der so ganz dezent startet und so dahin meandert und plötzlich ja weit vor der Zielgeraden einbiegt und richtig fein wird. Wir hören Flocati von Kill bei der B-Sides Radio Show.

0: Das war, das ist die B-Sides Radio Show mit dem vorletzten Lied am heutigen Abend. Das war Kill mit dem Track Flocati vom fantastischen Album namens Sunny Eyes Closed. Ja, das war, das ist die B-Sides Radio Show am 30. April der Walpurgisnacht 2026. Ja, die B-Sides Radio Show gibt es immer donnerstagabends in den geraden Kalenderwochen von 21 bis 23 Uhr live auf der Wüstenwelle 96,6 MHz und im Livestream unter www.wüste-welle.de. Das Ganze immer im 2-Wochen-Rhythmus. Das heißt, wir hören uns, so ihr wollt, wieder in 2 Wochen. Das heißt, das ist Himmelfahrt, der 14. Mai. Das dürft ihr euch grün, rot und hellgelb anstreichen im Kalender, dass ihr auf jeden Fall um 21 Uhr am Start seid oder eine unserer Wiederholungen anhört. Ja, und ganz zum Schluss kommt bei der B-Sides Radio Show das allerletzte, ein Stückchen Musik, das unbedingt mal wieder gehört und gespielt werden muss. Und das kommt heute von einem Mann, der sich Nightmares on Wax nennt. Eigentlich Jimmy Ease steckt dahinter und der hat tatsächlich vor 20 Jahren ein fantastisches Album namens Inner Space Outer World rausgebracht und das heißt jetzt neuerdings Inner Space Outer Dub und das ist nämlich anlässlich des 20. Geburtstags des Originals Inner Space Outer Sound und anlässlich dieses Jubiläums hat die Dub-Legende Adrian Sherwood 8 Tracks des britischen Elektroklassikers neu interpretiert und grundlegend überarbeitet und dabei ergänzt er den charakteristischen und atmosphärischen Trip-Hop von Nightmares on Wax um frische Klanggeschichten und Instrumente, ohne ihnen die einmalige Atmosphäre von damals zu nehmen. Ein rundum gelungenes Soundexperiment und damit schließt die heutige B-Sides Radio Show. Ich würde sagen, wir hören uns spätestens in 2 Wochen wieder. Das war's für euch, Liquid Dip am Mikrofon und an den Reglern. Wir hören uns, wie gesagt, am 14. Mai wieder. Das war's für heute Abend. Macht's gut, gehabt euch wohl. Tschüss, ciao. Und Ade.
1: Also, das ist doch jetzt echt das Allerletzte.
2: Peace.

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2: Ihr hört die Sendung Klima im freien Radio Wüstewelle. An den Mikrofonen sind wie immer Gabriele Busse und der mal wieder schlafende Hund Krümelchen, der sich heute mal wieder nicht an der Moderation beteiligen wird. Wahrscheinlich sind wir auch jetzt gerade nicht live im Studio, nehme ich mal stark an. Wir haben nämlich heute den Donnerstag, den 23.04., wo ich das aufnehme, und die Sendung wird am Sonntag ausgestrahlt. Und da dieser Sonntag ein wunderschöner Frühlingssonntag werden soll, werden wir wahrscheinlich zum Wandern gehen und noch die schönen Wochenenden genießen, bevor wahrscheinlich auch auf Deutschland wieder die normale Hitzewelle zukommt. Ich habe ziemlich Angst tatsächlich vor diesem Sommer.

eine Hitzewelle gerade herrscht von bis zu 50 Grad. Das ist ja Wahnsinn. 50 Grad. Das ist ja wirklich wie in so einer, wie nennt sich das, nicht Schonsauna, aber es gibt doch so Saunen, die um die Temperatur ungefähr haben. Ich lese mal eben diese Nachricht vor. Ich mache es immer so, ich sammle diese Nachrichten je nach Titel, der mich eben interessiert, und lese das einfach spontan so im Studio vor. Zum einen, weil ich nicht noch mehr Zeit investieren möchte in diese Sendung. Ich glaube, das wissen viele nicht. Wir machen alle diese Sendungen hier ehrenamtlich. Und ich weiß auch nicht, wie viele Leute überhaupt so eine Sendung hören oder auch freiwillig eine Klimasendung hören. Ich könnte dir ja auch einfach Katastrophennachrichten nennen. Also ich weiß echt nicht, wer hört eigentlich diese Sendung. Falls ihr diese Sendung hört und mir Rückmeldung geben wollt, dann schreibt doch einfach ans Radio. So, ich habe diese Sendung gehört. Ihr könnt mir auch gerne Tipps geben, wie ihr das vielleicht machen würdet, weil ich nie weiß, wie macht man so eine Katastrophensendung so, dass Menschen sie dann irgendwie trotzdem hören wollen. Ich habe keine Ahnung. Also ich weiß nicht mal, ob ich meine eigene Sendung hören würde. Aber ja, ich finde es halt so das wichtigste Thema eigentlich von allem, weil das alles so beeinflusst auf allen Ebenen. Gut, jetzt machen wir hier mal diese Nachricht. Das ist ja Wahnsinn. Seit fast 3 Wochen. Ach was. Also ist eine Nachricht vom Spiegel vor 2 Tagen. Seit fast 3 Wochen ächzen weite Teile Thailands unter extremer Hitze mit gefühlten Temperaturen von teilweise mehr als 50 Grad. Meine Güte. Die armen Leute und die armen Tiere dort, ist ja Wahnsinn. Besonders schlimm betroffen ist Bangkok. Als Reaktion hat die Stadtverwaltung mehr als 300 kostenlose Kühlzentren eingerichtet, die Schutz vor der Belastung bieten sollen. Das bräuchten wir auch mal hier in Tübingen, echt. Ich weiß ja nicht, wo ihr im Sommer dann immer so hinflieht, aber es gibt ja gar keinen richtig kühlen Ort. Auch vor allem keinen, wo man mit Hund rein darf. Also das ist jetzt nicht eine Nachricht vom Spiegel, sondern das ist mein Kommentar dazu. Hier mal die Nachricht weiter. Seit dem 1. April schon, ach du meine Güte, seit dem 1. April haben die also Temperaturen zwischen 42 und 52 Grad. Das berichtet die Zeitung Bangkok Post. Ach du meine Güte. So, jetzt überspringe ich hier mal so ein paar Abschnitte. Die Resonanz ist groß auf diese Hitzezentren. Allein in den ersten Wochen wurden Zehntausende Besucher gezählt. Viele Menschen nutzen die Zentren demnach nicht nur zur Abkühlung, sondern auch zum Ausruhen, Arbeiten oder Lernen. Das ist ja genial. Touristen und einkommensstärkere Einwohner kühlen sich hingegen meist in klimatisierenden Lokalen ab oder einem der vielen Shoppingcenter. Das bräuchten wir wirklich auch in Tübingen, so eine einfach kühle Orte, wo du aber nichts kaufen musst. Eigentlich müssten alle Städte sich so eine Strategie überlegen und auch vor allem Altenheime. Ich weiß ja nicht, wie es hier so in den Altenheimen ist. Im Altenheim meiner Großmutter und Großtante früher, das war einfach nicht klimatisiert. Die sind da praktisch gebacken worden. Das ist absolut schlimm. Eigentlich dürfte es gar keine nicht klimatisierten Altenheime mehr geben und auch Krankenhäuser. Ich weiß nur, jemand, der hier mal in Tübingen also mit einem Herzinfarkt, was waren das für eine Unit? Nicht Stroke Unit, aber irgendwas zwischen Intensivstation und Normalstation, der hat berichtet, dass sein riesiges Fenster im Sommer halt ging halt voll nach Süden oder Südwesten. Also es war wohl brüllend heiß. Das war wohl das Belastendste für ihn in der Klinik war. Also eigentlich nicht lustig, war die Hitze. Und ich habe mich echt gefragt, kann man nicht wenigstens Krankenhauszimmer von kreislaufbelasteten Menschen kühlen? Also wenn ja Leute ernsthaft liegen mit einem Herzinfarkt und die werden da drin halt auch einfach gebacken. Ich stelle mir das eher kontraproduktiv vor. Also eigentlich müssten da, ich weiß auch nicht, wer da Geld zur Verfügung stellen müsste. Die Kommunen sind ja arm. Kliniken ja meistens auch. Eigentlich müsste der Bund wirklich Gelder für Kühlzentren und Kühlung von Altenheimen und Krankenhäusern zur Verfügung stellen. Zum Glück sind wir jetzt ja hier in Deutschland jetzt im April noch nicht so weit. Aber nicht nur in Thailand, sondern auch in Indien soll es eine extreme Hitzewelle geben. Und genau, ich bin hier auf eine Nachricht gestoßen vom Kurier.at, dass die Kinder per Schulglocke ans Trinken erinnert werden und dass Sport im Freien verboten wird. Ich lese mal hier die Meldung vor. Schulglocken sollen die Kinder in Neu-Delhi regelmäßig ans Wassertrinken erinnern.

0: Mit diesen und anderen Maßnahmen bereitet sich Neu-Delhi auf eine Hitzewelle vor. Im Laufe der Woche werden 42 bis 44 Grad erwartet. 44 Grad, ja Wahnsinn. Die Bildungsverwaltung gab am Dienstag daher neue Richtlinien zum Hitzeschutz an Schulen heraus. Demnach sollen alle 45 bis 60 Minuten die Schulglocken läuten, um die Schüler daran zu erinnern, regelmäßig Wasser zu trinken. Sport und anderer Unterricht im Freien wird verboten. Stattdessen sollen die Kinder in speziellen Sensibilisierungsstunden lernen, wie wichtig es ist, bei heißen Temperaturen genug zu trinken, um nicht zu dehydrieren. Das bräuchte man eigentlich auch in Deutschland. Also eigentlich bräuchte man ja nicht nur klimatisierte Altenheime und Krankenhäuser, sondern man bräuchte auch klimatisierte Schulen. Eigentlich müssten alle öffentlichen Orte, also zumindest mit vulnerablen Gruppen, also alte, kranke und Kinder, finde ich, vulnerable Gruppen, müssten eigentlich alle öffentlichen Orte klimatisiert werden. Viel zu tun. Ach du meine Güte, und hier steht noch, 2024 gab es einen Hitzerekord in Neu-Delhi mit 49,2 Grad. Ich weiß ja nicht, was das Heißeste ist, was ihr je erlebt habt. Ich habe einmal 39 Grad erlebt. Das hat sich einfach nur angefühlt wie eine Wand. Also ich bin lustigerweise, also eigentlich nicht lustig, ich bin damals, wollte ich in eine Coolcation fliehen an die Nordsee. Da gab es hier so eine Hitzeblase im Süden. Dann sind wir über einen Tag hinweg nach Norden gereist, also diese Stadt, also dieser Ort heißt auch Norden an der Nordsee, und von dort aus wollten wir weiter. Und dann ist diese Hitzeblase aber irgendwie mit uns mitgereist. Das war vor einigen Jahren, und wir steigen aus dem klimatisierten Zug aus, der erstaunlicherweise mal klimatisiert war. Wir steigen aus und es war wirklich, als ob du eine Saunatür aufmachst. Also es war so wirklich brütend heiß. Und ich habe dann den Hund eine ganze Weile mit meinem Gepäck zusammengetragen bis zu so einem, ja, bis zu so einem Shoppingcenter auch. Und wir haben dann dort eine ganze Weile, sind wir am Rand auf diesen kühlen Fliesen gesessen, also drinnen. Und ich glaube, die Leute, die an uns vorbeigelaufen sind, haben so überlegt, ob sie uns irgendwie Geld irgendwo reinwerfen sollen oder nicht. Aber wir saßen da, der Hund und ich, bestimmt 1-2 Stunden auf dem Boden, um erstmal abzukühlen. Es war die Hölle, also 39 Grad war so, dass es mir wirklich total schwindelig wurde beim Laufen. Und ich war da relativ jung und gesund. Und wir haben beide, also konnten eigentlich bei 39 Grad also gar nichts machen im Grunde. Weiß nicht, wie es euch geht. Schreibt mir auch gerne mal. Übrigens klima@wüste-welle.de ist meine E-Mail-Adresse hier. Ihr könnt mir gerne schreiben, ob ihr überhaupt die Sendung hört. Ob euch eine Klimasendung interessiert. Wie sollte sie gemacht sein, damit sie euch interessiert? Und wie fühlt sich für euch Hitze an? Also ab welcher Temperatur sagt ihr, jetzt geht nichts mehr? Ich kann mir beim besten Willen nicht 49 Grad vorstellen. Die armen Leute in Indien und jetzt auch in Thailand, 50 Grad gefühlt. Das ist ja eigentlich überhaupt nicht langfristig mit Leben zu vereinbaren, also nicht mit Säugetierleben. Es sei denn, man ist so ein Wüstenfuchs mit großen Ohren. Ich habe neulich eine Doku über Wüstenfüchse gesehen. Das ist so erstaunlich, weil die nichts trinken müssen. Weiß gar nicht, ob es noch ein Säugetier gibt, was nichts trinken muss, aber jedenfalls, die kriegen ihr ganzes Wasser aus dem Essen und sie schwitzen nicht, damit sie nicht so viel Wasser verlieren. Das fände ich mal so angenehm, statt mit 50 Menschen im Bus mal mit 50 Wüstenfüchsen zu fahren, weil die wahrscheinlich wenigstens nicht stinken. Und statt dem Schwitzen hat er einfach so große Ohren, die sind ein Fünftel der ganzen Körperoberfläche. Und da kann er dann diese ganze Wärme abgeben. Und er hat so Puschel unter den Füßen, damit er sich nicht die Pfoten verbrennt. Das wäre so praktisch für meinen Hund. Der sieht zwar aus wie ein Wüstenfuchs, also man kann ihn echt kommen. Ich bin schon mal im Zug gefragt worden, ob das ein Hund ist. Weil der so aussieht wie ein Wüstenfuchs, ist er aber nicht. Es wäre total praktisch, wenn er auch so Puschel unter den Füßen hätte, damit er sich nicht im Sommer die Pfoten verbrennt. Neulich übrigens waren es ja hier schon 22 Grad und es war schon mittags dann so heiß, dass ich den Hund nicht über den Asphalt laufen lassen konnte, weil der Asphalt schon zu heiß war. Das kann man ja sehr leicht testen. Man stellt sich 7 Sekunden kurz barfuß auf den Asphalt und wenn es zu heiß ist, ist es dem Hund auch zu heiß. Ich glaube, das wissen viele nicht, aber eigentlich sollte man mit Hunden im Sommer auf heißem Asphalt überhaupt nicht raus. Also ich mache es immer so, ich trage dann meinen Hund über den Asphalt bis in den Schatten. Und dann kann der da schnuppern und durch die Gegend laufen im Schatten, also nur im Schatten und doch nicht auf Asphalt. Und so richtig Gassi gehen wir nur morgens und sehr spät abends. Aber eigentlich kann man tagsüber bei Asphalt nicht raus. Außer vielleicht mit einem Wüstenfuchs, der aber kein Haustier ist. Jetzt habe ich mich wieder selber abgelenkt. Wo war ich denn? Ah ja, 49 Grad in Neu-Delhi. Und jetzt fast gleichzeitig kam jetzt gestern die Nachricht vom Petersberger Klimadialog, dass der Kanzler wohl gesagt hat, oder er hat gesagt, ich zitiere, Klimaschutz darf nicht die industrielle Basis unserer Länder gefährden, sagt Merz. Ich habe den Satz mehrmals lesen müssen, um ihn zu verstehen. Klimaschutz darf nicht die industrielle Basis unserer Länder gefährden? Ich dachte erst, er meint die Klimakatastrophe, ne? Also weil das ist ja die Hauptgefahr für die industrielle Basis unserer Länder. Ich habe dann jetzt direkt mal geguckt, was eigentlich die Klimafolgekosten für die Wirtschaft sind und bin da einfach mal auf die Seite gegangen vom Bundeswirtschaftsministerium. Die schreiben, zitiere, die zu erwartenden volkswirtschaftlichen Folgekosten bis zum Jahr 2050 sind beträchtlich. Je nach unterstelltem Klimaszenario summieren sich die Klimafolgekosten über den Zeitraum von 2022 bis 2050 real auf mindestens 280 Milliarden Euro bis 900 Milliarden Euro. Ist ja Wahnsinn. Die Kosten verteilen sich nicht gleichmäßig auf die einzelnen Jahre, schreiben die hier, sondern sie steigen im Zeitverlauf immer stärker an. Dieser Kostenanstieg wird sich bis zum Ende des Jahrhunderts mit fortschreitendem Klimawandel verstärkt fortsetzen. Ist ja unglaublich. Also mal gerundet hier 300 Milliarden Euro bis 900 Milliarden Euro sind zu erwarten bis 2050 an Klimafolgekosten. Und die schreiben auch allein schon diese Flutschäden im Jahr 2021 werden auf mindestens 40 Milliarden Euro geschätzt. Ist ja verrückt. Und hier noch eine Meldung genau zu dem Thema. Also, dass eben der Klimawandel den ökonomischen Wohlstand bedroht und nicht Klimaschutz. Also ne, nochmal, um hier auf das Zitat von Bundeskanzler Merz zurückzukommen, dass er eben gesagt hat, zitiere nochmal, Klimaschutz darf nicht die industrielle Basis unserer Länder gefährden. Um das nochmal einzuordnen, also hier gibt es einen Bericht, wie sehr der Klimawandel den ökonomischen Wohlstand bedroht und zwar schon von 2024 und wohlgemerkt entwickelt sich ja der Klimawandel viel schneller, als wir noch 2024 überhaupt dachten. Die schreiben, und das klingt für mich noch fast konservativ, die Weltwirtschaft könnte einer Studie zufolge durch die Folgen der Erderwärmung um rund ein Fünftel einbrechen. Forscher des Potsdam-Instituts für Klimafolgenforschung haben berechnet, dass das auch passieren könnte, wenn der Ausstoß von Treibgasen künftig drastisch gesenkt wird. Und falls dies nicht gelingt, wären noch deutlich größere wirtschaftliche Schäden zu erwarten. Die wirtschaftlichen Schäden würden 6-mal höher ausfallen als die bisher veranschlagten Kosten für Klimaschutzmaßnahmen, die bisher 38 Billionen Dollar pro Jahr betragen, mit denen die Erderwärmung auf maximal 2 Grad begrenzt werden soll. Oh Gott, veranschlagte Kosten von 38 Billionen Dollar pro Jahr, nur um die Erderwärmung auf maximal 2 Grad zu begrenzen, was ja offenbar gar nicht funktioniert. Scheiße. Ah, und jetzt habe ich hier genau zu dem Thema eine Kolumne in der Zeit gefunden von Marcel Fratscher von letztem Sommer. Er schreibt, dass die falschen Themen im Mittelpunkt der Debatte stehen. Und er schreibt, ich zitiere, dabei wird eine weit gravierendere Bedrohung übersehen, nämlich der Klimawandel. Nicht die Energiewende, schreibt er, gefährdet die Wettbewerbsfähigkeit des Standorts Deutschlands, sondern die wirtschaftlichen Folgen der Erderwärmung und die immer häufigeren Extremwetterlagen. Er schreibt, die Datenlage ist eindeutig. Hitze, Dürre, Unwetter und Naturkatastrophen untergraben zunehmend und unumkehrbar die Grundlagen der deutschen Wirtschaft. Ach, das ist ja eine total interessante Kolumne. Ich lese jetzt einfach mal weiter vor. Besonders anfällig ist das Rückgrat der Industrie, ihre komplexen Lieferketten. Denn genau hier schlägt die Klimakrise durch. Laut Studien verursachen Extremwetter wie anhaltende Dürre oder Starkregen bereits jetzt Schäden in Milliardenhöhe durch unterbrochene Transportwege. Beispielsweise die Rhein-Niedrigwasserkrise 2018 führte allein bei BASF zu Mehrkosten von 250 Millionen Euro. Ein Vorbote künftiger Entwicklungen. Noch unmittelbarer trifft die Hitze die Menschen selbst. Im Sommer 22 starben in Deutschland über 8000 Menschen infolge hoher Temperaturen, mehr als durch Verkehrsunfälle, Grippe oder Drogen zusammen. Doch auch jenseits dieser Zahlen hat Hitze wirtschaftliche Folgen. Studien zeigen, dass sie die Arbeitsproduktivität, besonders in Industrie und Bau, um bis zu 10% senken kann. Allein durch Hitzetage gehen jährlich rund 3 Millionen Arbeitstage verloren, Tendenz steigend. Die volkswirtschaftlichen Kosten dieser Produktivitätsverluste summieren sich laut einer Studie der Europäischen Umweltagentur in Deutschland bereits jetzt auf 7 Milliarden Euro jährlich. Und der Kolumnist erwähnt hier auch die Ahrtal-Katastrophe, haben wir auch gerade schon erwähnt, mit 180 Todesopfern. Und er schreibt hier, ein Schaden von mehr als 33 Milliarden Euro und versichert war davon lediglich ein Drittel. Auch die Staatsfinanzen geraten unter Druck, schreibt der Kolumnist. Ohne präventive Maßnahmen zur Risikovorsorge droht eine steigende Belastung der öffentlichen Haushalte durch Klimaschäden mit potenziell gravierenden Folgen für die staatliche Handlungsfähigkeit. Zudem bedroht die Klimakrise die natürlichen Grundlagen unserer Wirtschaft. Besonders deutlich zeigt sich das in der Landwirtschaft. Die Erträge von Getreide und Mais sanken im Schnitt um bis zu 25%, und zwar in den Dürrejahren 2018, 19 und 22, also um bis zu ein Viertel. Der Deutsche Bauernverband bezifferte den Schaden für 22 auf rund 3,5 Milliarden Euro. Eine Studie des Umweltbundesamtes warnt sogar, dass der wirtschaftliche Verlust durch den Artenrückgang und die Bodenverschlechterung bis 2050 auf 20 bis 30 Milliarden Euro pro Jahr steigen könnte. Diese Entwicklungen erzeugen nicht nur steigende Kosten, sondern auch Unsicherheit, eine zunehmend zentrale wirtschaftliche Kategorie. Denn Unternehmen stellen vermehrt in Frage, ob Deutschland noch die nötige Infrastruktur, Widerstandsfähigkeit und Planungssicherheit bietet. Eine Umfrage der Europäischen Investitionsbank zeigt, dass über 60% aller EU-Firmen Verluste durch den Klimawandel erleiden. Und laut einer Umfrage des DIHK erwägen 40% der deutschen Industriebetriebe, Investitionen wegen hoher Energiekosten ins Ausland zu verlagern. Das schwindende Vertrauen in den Standort Deutschland ist also nicht allein auf hohe Energiepreise oder Regulierung zurückzuführen, sondern ebenso auf das Ausbleiben einer entschlossenen Anpassung an die neuen Realitäten. Der Autor schreibt weiter: Viele wirtschafts- und industriepolitische Debatten greifen zu kurz, weil sie den Klimawandel als rein ökologisches Problem behandelt. Dabei ist er längst zur zentralen ökonomischen Bedrohung geworden. Und er schreibt auch, Vorrang muss jetzt der kluge Einsatz des 500 Milliarden Euro Sondervermögens haben. Investitionen in klimaresiliente Infrastruktur sollten oberste Priorität bekommen. Denn Prävention ist billiger als Reparatur. Jeder Euro für Klimaschutz spart bis zu 7 Euro an Folgekosten durch Schäden. Ach, wusste ich gar nicht. Auch ein Klimasoli gehört auf die politische Agenda. Und statt fossile Strukturen weiter zu subventionieren, sollte Förderpolitik gezielt Innovation, Energieeffizienz und Anpassungsstrategien unterstützen. Die zentrale Frage ist nicht, ob wir uns Klimaschutz leisten können, sondern ob wir uns die Kosten des Nichthandelns leisten wollen. Die ökologische Transformation ist keine Last, sondern unsere ökonomische Überlebensstrategie. Wer sie aufschiebt, handelt nicht nur ökologisch fahrlässig, sondern ökonomisch irrational. Soweit Auszüge aus einer Kolumne von Marcel Fratscher für die Zeit.
1: Ich frage mich ja immer, ob der Bundeskanzler Merz denn von gar niemandem beraten wird. Wie kann man denn allen Ernstes Angst haben, dass Klimaschutz die Industrie bedroht? Nachweislich bedroht der Klimawandel oder eben die Klimakatastrophe, wie auch immer man es nennen möchte, die Industrie und unsere ganze Zivilisation. Und ich weiß nicht, wie es euch geht, aber ich brauche jetzt eine Pause. Mir reicht es heute erstmal mit schlechten Nachrichten. Ich hätte eigentlich noch mehr Katastrophen nur euch gehabt, aber ich mag nicht mehr. Ach übrigens, falls sich jemand für das Thema Klima interessiert oder auch mal gerne hier im Studio vorbeischnuppern möchte, ich freue mich echt immer über Leute, die entweder Ideen für meine Sendung haben oder die auch einfach mal mitmachen möchten. Schreibt doch einfach mal ans Büro hier in der Wüstenwelle. Die Nachricht wird dann an mich weitergeleitet. Also schreibt Nachricht für die Sendung Klima oder Nachricht für Gabriele und fragt doch einfach mal, wie das so funktioniert. Und ich freue mich total, wenn ich hier so ein bisschen Beistand im Studio habe. Auch damit ich mich nicht immer nur mit mir selbst unterhalten muss. Also natürlich habe ich meinen Hund dabei als Gesprächspartnerin, aber die schläft leider meistens. Jetzt gucken wir einfach mal, was wir hier noch so machen. Ich schaue einfach mal, was die Kollegen und Kolleginnen so produziert haben zum Thema Klima. Da gibt es ganz, ganz tolle Beiträge, zum Teil von den anderen freien Radios, denen ich übrigens immer sehr dankbar bin. Ah ja, da haben wir ein super Thema, das interessiert mich eh. Nämlich, ob Windenergie und Artenschutz einander in die Quere kommen. Also ob Windräder Tieren schaden. In diesem Beitrag soll es darum gehen, dass Klimaschutz nicht ohne Naturschutz und Artenschutz gedacht werden sollte. Darüber sprachen unsere Kollegen vom Freien Radio Neumünster. Ach, sieh an, da gibt es ein freies Radio. Der Kollege Frank Daschner, vom Freien Radio Neumünster. Er sprach mit Fritz Heidemann. Fritz Heidemann ist stellvertretender Landesvorsitzender des NABU Schleswig-Holstein und hat sich mit diesem komplexen Thema auseinandergesetzt.
2: Guten Tag, Herr Heidemann.
3: Guten Tag, Herr Daschner.
2: Ja, wir wollen uns jetzt über Windenergieanlagen unterhalten. Lassen Sie uns hier auf Windkraftwerke an Land beschränken. Offshore-Anlagen sind ja noch mal ein Thema für sich. Was halten Sie generell von Windenergieanlagen?
3: Windenergieanlagen sind, das muss man einfach sagen, die effizientesten Möglichkeiten, um regenerativen Strom zu gewinnen. Die Leistungsfähigkeit der neuen modernen Windenergieanlagen ist hoch. 5 bis 7 MW. Vor 20 Jahren war es nur ein Zehntel davon. Mhm. So. Also wenn sie richtig aufgestellt werden und man Kriterien des Naturschutzes dabei gebührend beachtet, dann sind sie auch eine relativ gute Möglichkeit, eben erneuerbare Energien zusammen mit dem Naturschutz eben zu vereinbaren.
2: Und welche Probleme verursachen denn Windenergieanlagen beim Naturschutz?
3: Das betrifft den Artenschutz, und zwar hier Vögel, aber auch Fledermäuse. Vögel können von den Rotoren erfasst werden. Nicht alle Arten meiden diese Rotoren. Es gibt bestimmte Vogelarten, wie zum Beispiel den Rotmilan oder auch Seeadler, die eben diese Rotoren nicht als Gefahrenquelle erkennen und deswegen hineinfliegen und dann doch häufig erschlagen werden dort. Mhm. Es kann auch Zugvögel betreffen, die gerade wenn sie nachts ziehen oder bei ganz schlechten Witterungsbedingungen teilweise recht tief fliegen, also dann voll in diesen Rotorkreis hineingeraten können. Mhm. Nicht ausweichen, so, also das kann schon Probleme geben.
2: Also eigentlich können Vögel ja sehr gut sehen. Ne? Die haben auch eine hohe zeitliche Auflösung des Sehsinns, weil sie ja auch teilweise recht schnell durch die Gegend flitzen. Gibt es da eine Erklärung für, weshalb einige da das nicht sehen?
3: Es ist schwierig. Also wenn man sich vergegenwärtigt, dass es vor allen Dingen Greifvögel sind, die von Rotoren erfasst werden, erschlagen werden, könnte eine Theorie dahin gehen, dass eben diese Vogelarten eigentlich keine Feinde aus der Luft haben. Also, dass sie im Hinblick auf Bewegungsmuster aus der Luft nicht irgendwie ein Feindvermeidungsverhalten
2: zeigen. Ah ja. Die anderen, die sind sehr vorsichtig, wenn sie nur die Silhouette eines Greifvogels sehen?
3: Sehen, nicht? Die müssen auf das reagieren, was sonst wie an Bewegung in der Luft ist.
2: Und wenn dann Sperber angeflitzt kommt.
3: Genau, nicht? So eine Taube würde dann vom Habicht sofort versuchen, irgendwo zu flüchten, sich ins Gebüsch zu verdrücken oder so ähnlich. Und das hat ein Milan absolut nicht notwendig. Der kann da einfach so kreisen.
2: Okay. Und man muss ja auch bedenken, die Rotorblätter sind ja sehr lang und an den, die Rotorblattspitzen, die haben eine irre Geschwindigkeit.
3: Ja, bis zu 300 Stundenkilometer das jetzt. Das nehmen wir ja so mit unseren Augen gar nicht als solche Wahnsinnsgeschwindigkeit wahr. Mhm. Wir denken, die bewegen sich nur so langsam, aber das ist ein Trugschluss.
2: Okay, Windenergieanlagen dürfen ja doch in Naturschutzgebieten nicht aufgestellt werden, oder?
3: Das ist richtig. Das ist rechtlich ausgeschlossen von vornherein. Auch in FFH-Gebieten bei uns nicht. In EU-Vogelschutzgebieten sind sie ausgeschlossen. Mhm. Also es gibt schon einige Bereiche, wo Windenergieanlagen tabu sind. Allerdings in Landschaftsschutzgebieten, da ist es per bundesgesetzlicher Regelung jetzt nicht mehr grundsätzlich zu verbieten, dass Windenergie auf Anlagen aufgestellt werden.
2: Was genau ist ein Landschaftsschutzgebiet eigentlich im Gegensatz zu einem Naturschutzgebiet?
3: Landschaftsschutz ist eigentlich eine relativ schwache Form des, ja, sag mal, Naturschutzes. Dort, da sollen denn bestimmte größere Landschaftseinheiten so in ihrem Bild geschützt werden, auch gerade als, ja, Erholungslandschaften. So, die Verbote dort sind relativ schwach, also bauliche Anlagen dürfen denn, wenn überhaupt, nur mit Genehmigung dort neu errichtet werden. Das ist natürlich ein gewisser Widerspruch, wenn dort Windenergieanlagen, ja, aufgebaut werden, weil die natürlich das Landschaftsbild ganz extrem beeinflussen.
2: Allerdings, ja.
3: So, deswegen waren bisher auch Windenergieanlagen in Landschaftsschutzgebieten bei uns ausgeschlossen. Aber eben durch das übergeordnete Bundesrecht ist das den Ländern jetzt untersagt worden.
2: Mhm. Und es gibt ja noch diese Naturparks. Was ist das eigentlich?
3: Ja, Naturpark ist eine ganz schwache Kategorie des Gebietsschutzes. Das sollen Gebiete sein, die weit überwiegend als Landschaftsschutzgebiete beziehungsweise auch als Naturschutzgebiete ausgewiesen sind. Die haben hier bei uns in Schleswig-Holstein eigentlich hauptsächlich die Funktion als, ja, Erholungsraum. Und ich sage auch mal ein bisschen,
2: für Tourismus,
3: um Touristen auch so anzulocken. Nicht? Das hört sich ja so ein bisschen an wie Nationalpark fast, so von der Begriffsbestimmung her.
2: Gibt es auch schon sehr lange. Also ich wohnte mal in Aukruch. Das war, glaube ich, schon in den 70er Jahren ein sogenannter Naturpark. Ja, aber eigentlich... Ja, nichts Besonderes.
3: Nichts Besonderes, was den Schutz betrifft. Und da ist auch kein genereller Ausschluss für Windenergieanlagen vorgesehen.
2: Okay, bleiben wir mal bei den Vögeln. Was ist eigentlich dann mit den Brutplätzen gefährdeter Arten?
3: Ja, das betrifft vor allen Dingen die sogenannten windenergiesensiblen Großvogelarten. Bei uns in Schleswig-Holstein sind das Seeadler, Rotmilan, Weiß- und Schwarzstorch.
2: Mhm.
3: Und in der Tat, die sind also sehr anfluggefährdet und da sollen zu deren Brutplätzen Abstände eingehalten werden. Die sind einerseits vom Bund definiert, das sind aber Minimalabstände, die eben diesem Schutz, der Schutznotwendigkeit auf keinen Fall irgendwie gerecht werden, beispielsweise zu Seeadler und Rotmilan, nein, auch zu den beiden Storcharten. Wobei der Schwarzstorch hat da überhaupt keinen Schutzradius dort. Sind das 500 Meter.
2: Mhm.
3: Und das ist nichts.
2: Mhm. Für so einen Vogel? Nee, das ist so gerade mal die Startbahn.
3: Ja, eben, nicht? So, und deswegen hat das Land bei uns, richtig, wie wir finden, für diese Vogelarten einen Abstand erhöht. Also beim Seeadler sind das jetzt 2000 Meter. Früher, bei der früheren Regionalplanung Windenergie, waren es sogar 3000 Meter.
2: Mhm.
3: Entsprechend der Empfehlung der staatlichen Vogelschutzwarten. Rotmilan 1500 Meter. Und ja, die sind auch absolut notwendig. Die müssen eigentlich aus unserer Sicht unbedingt eingehalten werden, weil die Flugaktivitäten natürlich um den Brutplatz mit am größten sind.
2: Mhm.
3: Gerade dann auch, wenn die Jungvögel kurz vorm Ausfliegen sind, also ständig gefüttert werden müssen.
2: Mhm.
3: Oder wenn sie selber auch schon ausgeflogen sind und sich die ersten Wochen noch im Horstbereich aufhalten.
2: Mhm.
3: Nicht? Also da ist eine große Gefährdungslage gegeben. Und das ist eigentlich unverantwortlich, diese Abstände einzukürzen.
2: Mhm. Okay. Und wie sieht es in Vogelzuggebieten aus? Sie haben das eben schon angesprochen. Gibt es da auch besondere Regeln?
3: Ja, es gibt hier so Hauptzugkorridore, die sollen eben von Windkraft ausgenommen werden, von der Windkraftnutzung ausgenommen werden. Das ist sehr wichtig so. Wobei durch frühere Windkraftanlagen, von Planungen, geregelten Planungen kann man da gar nicht sprechen. Das war sehr viel Wildwuchs. Also gerade auch unsere wichtigste Vogelzugroute, nämlich über Fehmarn und die Oldenburgische Halbinsel, also die sogenannte Vogelflugroute, die ist ja sprichwörtlich schon. Das ist teilweise mit Windkraftanlagen zugepflastert. Und so hat man jetzt versucht, so ganz schmale Korridore durchzulegen in der neuen Planung. Das ist gut gemeint, aber
2: die Vögel, ob sich dran halten.
3: Ob die sich dran halten, da weiß ich nicht. Und eben gerade im Herbstzug, also wenn aus Skandinavien dort im Herbst die nordischen Vogelarten ja in großen Massen zu uns rüberkommen, also quer durch alle Artengruppen eigentlich durch, und wir solche diesigen, nebligen Witterungen haben, nicht? Dann fliegen die Vögel tief und sie nehmen dann diese Anlagen auch nicht wahr und prallen dann doch in großer Zahl dagegen. Also ich weiß, dass so für Federsammler, also die sich tote Vögel anschauen und sehen, ob sie da für ihre Federsammlung noch was von gebrauchen können, da ist dann Fehmarn für die immer so einer der Punkte, wo man denn um diese Zeit auch hinfährt. Da doch sehr viele Opfer von Windkraftanlagen findet. Nein, also das ist da schon heftig. Ich muss allerdings auch sagen, dass immerhin ist die Rücksichtnahme, eine gewisse Rücksichtnahme auf Vogelflugrouten bei uns in Schleswig-Holstein ein Kriterium. Den Bund hat das nicht interessiert. Das ist da also nicht irgendwie drin.
2: Wie sieht es eigentlich mit Höhenbegrenzung aus? Die modernen Anlagen sind ja riesig. Früher gab es ja mal diese Grovian-Anlage, die wäre ja heute beinahe ein Zwerg.
3: Ja, also, ja, mit einem Megawatt.
2: Ja. Ja. Gibt es da dann besondere Regeln bei der Höhenbegrenzung? Oder?
3: Gibt es nicht mehr. Die sind auch bundesgesetzlich ausgeschlossen, dürfen nicht mehr sein. Das ist natürlich auch dramatisch, gerade eben in solchen Vogelzugruten dort. Nicht? Wenn eben die Vögel tief fliegen, diese Riesenanlagen, die ja über 200 Meter hoch sind, die berühren schon ganz massiv so die Flughöhe von vielen Arten.
2: Okay, kommen wir mal auf Fledermäuse zu sprechen. Sie haben es ja eben schon kurz gesagt. Also, dass Fledermäuse genau wie Vögel mit den Rotorblättern von Windenergieanlagen erschlagen werden können, das ist natürlich logisch. Aber wenn dann und wann mal eine Fledermaus von einem Rotorblatt erwischt wird, führt das doch nicht gleich zum Aussterben der Fledermäuse, oder?
3: Ah, man muss ein bisschen vorsichtig sein. Bei Fledermäusen muss man bedenken, dass sie haben also eine sehr geringe Reproduktionsrate. Fledermäuse gehören zu den Tierarten, die sich langsam vermehren. Die Individuen können sehr alt werden, so. Aber sie kriegen eigentlich nur ein, maximal zwei Junge im Jahr. Das ist völlig anders als bei gleich großen Vogelarten, wie bei hier unseren Kleinvögeln, unseren Meisen oder Amseln oder sowas, nicht? Die also eine hohe Reproduktionsrate haben und deswegen auch Verluste relativ gut vertragen können, weil sie die schnell wieder kompensieren können. Aber das ist bei Fledermäusen eben nicht der Fall. Und es gibt so eine Faustregel, die ist eigentlich auch von allen, sagen wir mal, Naturschützern, Zoologen in den Fachkreisen anerkannt, dass eigentlich pro Windkraftanlage aufs Jahr gerechnet nicht mehr als ein bis zwei Tiere, Fledermäuse, zu Tode kommen sollen. Und da, wo man mal versucht hat, konzentriert zu erfassen, wie viel Anflugopfer es dort eigentlich gibt unter Fledermäusen, ist man aber auf deutlich höhere Zahlen gekommen. Also Baden-Württemberg gibt es solche Untersuchungen so dazu. Es ist nicht ganz einfach festzustellen, wie viele Fledermäuse nun tatsächlich dort verunglückt sind, weil eben, wie bei Kleinvögeln auch, die sehr schnell von Beutegreifern abgeräumt werden, beziehungsweise sie fallen irgendwo in ein Feld rein, hoch mit Getreide oder so bewachsen und da findet man die natürlich nicht drin. Da guckt auch keiner nach.
2: Kommen auch schnell Aasfresser.
3: Ganz schnell, nicht? Und die vergammeln ja dann auch schnell. Auch bei anderen Vögeln ist es oft so, dass man nur einen sehr geringen Teil der Anflugopfer findet. Man muss bei Fledermäusen vielleicht noch bedenken, es geht nicht nur um ja, ich sag mal so, den Anflug, sprich, dass sie erschlagen werden von Rotorblättern, sondern sie können, oder ist wahrscheinlich sogar sehr häufig der Fall, einem sogenannten Barotrauma erliegen. Mhm. Das heißt, die starken Luftverwirbelungen, die durch die großen Rotorblätter und ihre enormen Geschwindigkeiten da verursacht werden, die bedingen natürlich auch ganz starke Luftdruckunterschiede auf ganz kleinem Raum. Mhm. Und dann platzen den Fledermäusen ja die Lungen weg. So, mhm. Das ist bei vielen Vögeln auch so. Die haben ja so Luftsäcke. Mhm. So, nicht? Und dann gehen die also sozusagen an inneren Verletzungen ein.
2: Ah, okay.
3: Das ist wohl mit die maßgebliche Ursache für den Fledermaustod bei Windkraftanlagen.
2: Okay, also sie brauchen nicht direkt getroffen werden, sondern schon in der Umgebung dieser Rotorblätter sind so starke Luftwirbel und Druckschwankungen, dass die, ja, und da sind die Tiere natürlich auch evolutionsbiologisch auch überhaupt nicht angepasst, weil das alles Sachen sind, die Gefahren sind, die es noch nie gab. Ne?
3: Ja, so ist es. Also, so, und da machen wir uns schon große Sorgen. Wie gesagt, das ist so noch nicht eingehend untersucht, aber gerade Arten, die eben von Windkraft so deutlich gefährdet werden, wie bei uns der große Abendsegler, so, die sind massiv im Rückgang. Mhm. Gibt es natürlich auch noch andere Ursachen, Pestizideinsatz in der Landwirtschaft und so, die eben ihre Insektenbeute dezimieren und zu Anreicherungen auch bei den Fledermäusen selber führen. Also, aber eben Windkraft ist da ein echtes Problem und zwar auch eine Geschichte, die lange Zeit nicht, überhaupt nicht erkannt worden ist oder beachtet worden ist. Auch Fledermäuse migrieren ja genauso wie Vögel. Also wir haben große Fledermauszüge aus Skandinavien durch Schleswig-Holstein in Winterquartiere hinweg. Nicht? Das sind zigtausende, die dort auch über Fehmarn, genauso wie die Vögel überfliegen. Und und die ziehen ja tiefer, die ziehen ja nicht so hoch wie manche Vogelarten. So, nicht? Das ist ein Gefährdungspotenzial, was ich glaube uns dem Naturschutz, dem Artenschutz noch kräftig zu schaffen machen wird. Und ja, dadurch werden wahrscheinlich Bestände einiger Arten ganz stark runtergedrückt.
2: Hm. Gibt es denn ja spezielle Regeln zum Schutz von Fledermäusen bei der Aufstellung von Windenergieanlagen? Oder wird das alles in einen Topf geworfen?
3: Also leider sind jetzt Windenergieanlagen auch in einem Abstand, Mindestabstand von 30 Metern zum nächsten Wald. Und Wälder sind ja Fledermaushabitate, bevorzugte Fledermaushabitate, so erlaubt. Das waren früher noch 100 Meter Mindestabstand einzuhalten. So, und vor der Waldkante, das ist so ein bevorzugtes Jagdhabitat für Fledermäuse. Da ist es relativ windstill, da fliegen dann viele Insekten rum und da jagen die Fledermäuse. So. Und da, wenn da dann die Windenergieanlagen stehen, das ist schon kritisch. So. Und aber das musste man wohl so nur in Kauf nehmen. Es gibt schon die Möglichkeiten, bei ganz besonders sensiblen Gebieten den Windenergieinvestoren dort die Auflage mitzugeben, bestimmte Abschaltsysteme zu installieren. Mhm. Also ab einer bestimmten Windstärke, sagen wir mal ab 8 Meter pro Sekunde, was da drunter liegt, unter dieser Windstärke, so muss man es besser formulieren, unter dieser Windstärke dort zu einer bestimmten Tageszeit, sagen wir mal besser Dämmerungs- und Nachtzeit, dort sind die Windenergieanlagen dann auszuschalten. Mhm. Also diese Auflage kann gemacht werden. Allerdings ist das ja relativ begrenzt. Zum einen heißt es immer noch, ja, das sollte dann eigentlich nur so im Sommerhalbjahr notwendig sein. Das stimmt so nicht, nicht? Fledermäuse sind auch im November noch hochaktiv oft. Mhm. Gerade bei den milden Temperaturen, die wir haben. Nicht? Und nun nicht gerade in diesem Jahr, aber in vielen anderen Jahren sind Fledermäuse auch dann schon im Februar unterwegs. So, nicht? Und ziehen dann auch schon. Mhm. So, und von daher muss also so eine Fledermausabschaltung viel differenzierter aufgebaut werden, als sie so dort ist. Mhm. Der andere Punkt ist, das betrifft aber auch Abschaltungen, um Vögel zu schützen. Da gibt es ja auch so ein System. Das ist vom Bundesgesetzgeber ganz stark limitiert worden. Das dürfen nur 6 bis maximal 8% der Jahresdurchschnittsertragsquote sein. Also sagen wir mal so grob kalkuliert, nur 6 bis 8% der Laufzeit aufs Jahr berechnet, dürfen die abgeschaltet werden. Sonst ist man dann entschädigungspflichtig, beziehungsweise der Windenergiebetreiber stellt seine Anlagen dann vielleicht da gar nicht erst auf.
2: Ja, ja, ich habe schon auch davon gehört, es gibt auch Systeme, die arbeiten optisch und erkennen, ob da ein Rotmilan kommt und so. Aber funktioniert das denn? Schalten die Anlagen denn so schnell ab? Also die haben ja ordentlich Schwung, ne? Also klappt das, dass die in, also, gibt's da schon Erfahrung mit oder ist das erstmal nur eine tolle Idee?
3: Die optische Erfassung, die klappt wirklich gut. Nicht? Durch KI können solche Systeme auf bestimmte Vogelarten voll und ganz, egal wie das Flugbild ist, ob er seine Flügel nur angelegt hat oder weit ausgebreitet, ob er segelt oder im Sturzflug kommt oder so etwas, das können die sofort auf die Art genau unterscheiden. Es kommt darauf an, aus welchem Abstand heraus denn diese optischen Systeme der Windenergieanlage den Befehl sozusagen geben, lass die Rotoren austrudeln, dreh dich aus dem Wind. Und dieses Austrudeln, das dauert natürlich seine Zeit, gerade bei diesen enormen Geschwindigkeiten und diesen Fliehkräften, die da dabei sind. Ja. So, nicht? Und ein Seeadler, der kann durchaus 80 km/h so im normalen Flug, da muss er sich gar nicht besonders anstrengen. Und der würde dann in wenigen Sekunden dann so die Abstände überwinden. Das heißt dann immer so 400 Meter ungefähr würden ausreichen. Das halte ich für schwierig. So nicht. Und manche Arten bleiern dann auch von der Seite nochmal so rein. So ein Rotmilan, der fliegt selten so ganz gerade, sondern auf einmal Schwung, so um 90 Grad winkelt dann auch so eine Anlage zu. Und erhöht dabei gewaltig seine Geschwindigkeit, nicht, wenn der Wind für ihn richtig steht und so. Also da sollte man die Möglichkeiten nicht überschätzen. Technisch ist es sicherlich möglich, auch auf weitere Abstände hinaus die Anlagen zum Abschalten zu bewegen. So. Aber das wollen die Betreiber eben nicht.
2: Ja, klar. Ja.
3: Weil ihnen da mehr verloren geht. Und weil dann auch in der Nähe eines Brutplatzes von so einem Großvogel, da müssen dann eben doch die Abschaltungen sehr häufig erfolgen. Mhm. Also wenn immer wieder Betrieb da ist, weil eben ja die Jungvögel auch gerade am Ausfliegen sind und oder viel gefüttert werden müssen und so. Also nicht, bei manchen Arten ist da ein enormer Betrieb so. Milan, der ist so flugbegeistert, so, nicht? Der sitzt wenig und ist immer in der Luft.
2: Ja, ja, klar. Dann kommt es sehr häufig zur Abschaltung und das ist natürlich dann wirklich ein Verlust und wahrscheinlich für die Anlage auch nicht so gut, immer dieser Taktbetrieb. Ja. Okay, da ist also noch ein bisschen Luft nach oben, müssen auch noch Erfahrungen gesammelt werden. Aber kommen wir jetzt noch mal zu den rechtlichen Sachen, die Auswahl der Standorte. Mit den eben angesprochenen Problemen ist deutlich geworden, dass es gute Gründe gibt, dass Windenergieanlagen nicht einfach irgendwo installiert werden sollten. Welche Regeln gibt es aktuell und wer legt diese Regeln jetzt eigentlich fest? Sie haben schon angesprochen, Bund und Länder, aber wie ist da jetzt nochmal die Aufteilung?
3: Ja, ich sag mal so, der Bund hat so eine Art Minimalkonstrukt dort gesetzlich vorgegeben. Eben 500 Meter zu Brutplätzen von Weißstorch, Seeadler und Co. Blöderweise haben sie den Schwarzstorch gar nicht beachtet. So dabei, nicht? Ein großer Fehler. Dann eben Gebiete, wo es schon formal rechtlich ausgeschlossen ist, Windenergieanlagen dort zu errichten. Das sind zum Beispiel Siedlungen, ganz klar. Das sind aber auch militärische Übungsplätze, Flugplätze und deren unmittelbare Umgebung. Das sind aber für den Naturschutz eben auch zum Beispiel Naturschutzgebiete oder eben der Nationalpark hier. Nicht? Da dürfen die nicht angelegt werden. So, aber dann können die Länder darüber hinaus noch so Grundsätze erlassen. Das heißt, Kriterien, wo nach dem Willen der Länder Windenergieanlage nicht errichtet werden sollen. Das ist also kein genereller Ausschluss, kein absoluter Ausschluss. So, da können sie eben solche Abstände erweitern oder sie können wie in Schleswig-Holstein festlegen, dass zum Beispiel in der Nachbarschaft zu FFH-Gebieten auf 200 Meter Abstand keine Anlagen errichtet werden sollen. So. Nicht? Aber das ist so ein bisschen für die Länder so eine Grauzone. Also Schleswig-Holstein hat das dann auch besonders begründen müssen im Hinblick auf bestimmte Brutplatzabstände zum Beispiel, dass sie sagen, man sagt, diese Arten sind bei uns stark gefährdet und wir würden dann gegen die EU-Vogelschutzrichtlinie verstoßen, wenn wir dort eben so einen Gefährdungsfaktor wie Windenergie dort zulassen würden. Mhm. So. Aber vom Bund bekommen sie da leider zu wenig Rückendeckung. Das Land hat einen Landesentwicklungsplan Windenergie dort erstellt, in dem diese Kriterien schon mal festgehalten sind, die landesspezifischen auch. Mhm. Und das soll jetzt über die Regionalplanung Windenergie für drei große Teilgebiete in Schleswig-Holstein, kann man sagen, Norden, Mitte, Süden, so festgelegt werden. Mhm. Und diese Regionalpläne sind gerade im Entwurf, im Beteiligungsverfahren. Der erste Entwurf ist schon rausgegeben worden, das Beteiligungsverfahren schon längst abgeschlossen worden, das wird jetzt ausgewertet. Und dann, ja, seitens des Landes hofft man, das bis Ende 2026 tatsächlich auch abgeschlossen zu haben.
2: Okay, so, und jetzt gibt's, da hat die Ampelregierung noch diese sogenannte Gemeindeöffnungsklausel eingeführt. Was steckt dahinter und weshalb kann das problematisch sein?
3: Eine völlig unglückliche Regelung, nämlich dass über diese landesweiten Windkraftplanungen, die ja nach einem einheitlichen Maßstab erfolgen, so, und wo man auch sagen muss, ja, da steckt wirklich mehr Gedankengut auch aus verschiedenen Richtungen dahinter. Nicht nur die Interessen der Windenergiebetreiber, sondern auch eben die des Naturschutzes sind ja dorthin berücksichtigt, zusammengeführt worden über die Fachkompetenz der unterschiedlichen Ministerien. Nicht? Die Landesplanung ist dafür bei uns verantwortlich. So, aber hier, nach der Gemeindeöffnungsklausel, können in den sogenannten Potenzialflächen, also die nicht kategorisch für Windenergie ausgeschlossen worden sind, wie eben zum Beispiel Siedlungen und ein bestimmter Abstand zu Siedlungen oder in Naturschutzgebiete, da können die Kommunen selber Windkraft planen. Sie brauchen dafür allerdings nachher bestimmte Genehmigungen seitens auch der Landesbehörden, also zum Beispiel artenschutzrechtliche Genehmigungen seitens des Landesamtes für Umwelt hier in Schleswig-Holstein. So, und da können sie dann wieder zurückgestuft werden, sozusagen verwiesen werden auf hier, du hast aber dieses Kriterium, was wir als Land doch als fachlich notwendig erachtet haben, so nicht erfüllt, indem du zum Beispiel auf einen Seeadlerbrutplatz hier auf 1000 Meter Abstand rangehen kannst. Dann kann es aber weitergehen, dass der Investor eben, weil er ein lohnendes Geschäft dort wittert und die Kommune unterstützt das gerne, weil sie dafür Geld kriegt, eben nicht 0,2 Cent pro erzeugter Kilowattstunde. Das kann schon ganz gut für die Kommune was bringen. So kann man sich schon eine neue Sporthalle irgendwann mal dafür leisten. Dass die dann gemeinsam sagen, nee, nee, also das ist nicht so, der Adler fliegt immer in die andere Richtung. Und dann werden Gutachter beauftragt. Aber wer beauftragt die? Das sind denn die Investoren. Ja, okay. So ist es auch festgelegt. Und dann heißt es, ja doch, so sagen wir immer, wessen Brot man isst, dessen Lied spielt man auch.
2: Ja, das stimmt.
3: So. Und ich kenne viele von diesen Gutachten, so auch bei der bisherigen Windkraftplanung, da rauft man sich die Haare über. Einerseits teilweise fachliche Inkompetenz, die durch zutage tritt, dann aber auch durch diese Willfährigkeit gegenüber den Auftraggebern. Ja. Nicht? Und das ist kein gutes System. Und
2: also anstatt, dass es klare Regeln für alle gibt, ist da irgendwie so eine merkwürdige Hintertür, worum geklungelt werden kann. So kann
3: man also das ist sehr, sehr unglücklich. Das ist darauf zurückzuführen, dass die Gemeinden, Gemeindetag und Städtebund, dann schrien, nee, wir wollen aber auch und wollen uns diese Möglichkeiten der Planung nicht entgehen lassen und. Nicht? Und nun wachsen die wie Pilze aus dem Boden und das Land hat auch gar keine Übersicht. Wo ist denn nun wie was? Gerade im Entstehen. Und also ich kenne dolle Vorhaben wie hier im Plöner Raum ist Seeadlerdichtezentrum. Das ist vom Land so festgelegt worden und tatsächlich als richtiges, festes Ausschlusskriterium. Hier gibt es keine Windkraftanlagen, weil hier eben Seeadler in sehr großer Zahl auch brüten. So, das muss man, um überhaupt die Art hier in Schleswig-Holstein zu festigen, auch so dann durchhalten. Und da hat hier eine Nachbargemeinde tatsächlich versucht, da eine Windkraftplanung zu installieren. Also völlig irrsinnig. Das ist natürlich gleich abgeblockt worden. Oder in einer anderen Gemeinde sind außerhalb des Dichtezentrums, wollte man auf 150 Meter an ein Seeadlerhorst rangehen. Und die Investoren reden dann mit Engelzungen da, aber eben so, dass die Gemeinde im Hinblick auf den Dollarsegen dort immer leuchtende Augen bekommt. Nicht? Darum geht es.
2: Okay. So, möchten Sie noch mal etwas zum Landesentwicklungsplan sagen? Sind die Naturschutzverbände damit zufrieden oder welche Abstands- und Aufstellungsregeln fordern Sie?
3: Also ich sag mal so, wir hätten natürlich schon weitere Abstände als Regularien dort drin gehabt. Da aber der rechtliche Rahmen sehr eng dafür ausgelegt ist, darüber steht erstmal, dass 2% der Landesfläche, und zwar ohne, dass die Rotoren mit ihrer Reichweite dort mitgezählt werden, nach Bundesgesetz ausgewiesen werden müssen für Windkraft. Bei uns würde das bedeuten, es wird hier umgerechnet auf die sogenannte Rotor-In-Regelung. Ist es auch richtig, also dass so ein Windkraftgebiet, nennt sich Vorranggebiet Windenergie, dass da die Rotoren also schon innerhalb der Grenzlinien liegen. Und das bedeutet ungefähr 3%, so der Landesfläche. Das ist schon eine ganze Menge. Und dadurch, weil eben bestimmte Bereiche ja von vornherein ausgenommen werden müssen, so entsteht dort ein ganz erheblicher Druck auf, sag mal, für den Naturschutz relevante Bereiche. So. Und vor dieser schwierigen Konstellation ist unsere Landesplanung, hier für Schleswig-Holstein gesprochen, dadurch recht naturverträglich ausgefallen. Sagen wir jedenfalls als NABU Schleswig-Holstein. So. Ich kann nicht für jeden Verband dort sprechen, sage ich ganz offen. Wir hoffen jetzt bloß, dass bei dem zweiten Entwurf für die Regionalplanung nicht von anderer Seite, zum Beispiel eben von Kommunen, dort hineingegrätscht wird, dass die sagen, nee, also da können doch noch Windenergieanlagen hin, dass sie dann auch dabei also eben sehr sensible Bereiche so außer Acht lassen. So, dass dann die Landesplanung, die Landesplanungsbehörde dann darauf eingeht. So. Das ist so eine gewisse Befürchtung, die wir haben. Und wir hätten eben natürlich gerne größere Abstände, gerade zu den Vogelflugrouten, die sind sehr schmal bemessen einerseits und dann andererseits zu den fledermausrelevanten Bereichen, also vor allen Dingen eben einigen Wellen, dass man da nicht so dicht an den Waldrand rangeht und eben zu den Großvogelbrutplätzen dieser vier bei uns als besonders sensibel definierten Arten. Dort, dass das wieder so hergestellt wird, wie es eben die Mindestabstandsempfehlungen der staatlichen Vogelschutzwarten eben vorgesehen haben. Nicht? Und das sind ja Landesbehörden, diese Vogelschutzwarten dort, also diesen oberen Naturschutzbehörden, den Landesämtern meistens zugeordnet. So nicht? Und dass man deren Fachverstand so nicht genutzt hat, so seitens des Bundes das auch völlig übergangen hat, das ist für uns schon unverständlich.
2: Okay, Herr Heidemann, ja, bitte sagen Sie uns zum Schluss, wie wir beim zweifellos wichtigen Thema Klimaschutz generell vorgehen sollten.
3: Windenergie ist zweifelsohne eine sehr effektive Maßnahme, um regenerative Energien, die wir ja für den Klimaschutz brauchen, zu gewinnen. Aber wir müssen eine Anlagenplanung so umsichtig gestalten, dass wirklich auch die Naturschutzbelange, hier die Artenschutzbelange, dort voll zum Tragen kommen. Sonst kann es echt problematisch werden für bestimmte Artengruppen, die eben von Windenergieanlagen doch erfasst werden, Opfer werden, zu Tode kommen. Es gibt ja noch andere Bereiche der erneuerbaren Energien, wie so Freiflächen-PV-Anlagen dort. Nicht? Auch da kommt es darauf an, eine gute Planung zu machen. Die haben aber auch relativ viel Potenzial inzwischen zur Energiegewinnung. Was man völlig beiseite schieben sollte, nicht mehr weiter fördern sollte, das sind die Biogasanlagen. Die sind absolut ineffektiv im Blick auf die Stromproduktion, aber verbrauchen Unmengen an Flächen und Schaden der Biodiversität ja deutlich mehr als zum Beispiel Windkraftanlagen oder auch PV-Anlagen.
2: Mhm. Ja, herzlichen Dank, Herr Heidemann, für Ihre Zeit und auf Wiederhören.
3: Auf Wiederhören, Herr Daschner.
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25: Hallo und herzlich willkommen zu einer neuen Ausgabe von Resonanz Kontrasens. Heute am 8. Mai und im Studio ist ausnahmsweise mal nur die Mina. Heute ist ja auch ein Tag, wo ganz viel los ist. Das bedeutet, unsere Redaktionsmitglieder sind auch ein bisschen verstreut. In der Sendung geht es auch ein bisschen darum, was heute oder auch in den letzten Wochen alles so stattgefunden hat. Der 1. Mai liegt hinter uns, an dem wir zusammen gegen Arbeitsunrecht auf die Straße gegangen sind. Und heute am 8. Mai, Tag der Befreiung, ist natürlich auch ein wichtiger Tag in der Bewegung, an dem tatsächlich zusätzlich noch sehr viele junge Menschen gegen die Wehrpflicht protestiert haben. Also aktueller Stand, den ich gelesen habe, in 150 Städten mindestens 45.000 junge Leute. Das ist schon mal eine Hausnummer auf jeden Fall. Und morgen ist auch noch hier in Tübingen Protesttag zur Gleichstellung von Menschen mit Behinderung. Und zu all diesen Themen will ich was sagen, aber damit es nicht so langweilig wird, spielen wir natürlich zwischendrin auch immer wieder Musik und hören am Ende auch noch Ankündigungen zu lokalen Veranstaltungen und fangen aber tatsächlich ganz im Sinne von einem Rückblick von hinten nach vorne arbeitend mit dem Thema Arbeit an. Nochmal zum 1. Mai-Thema. Da hat Ebbo, eine sehr tolle Künstlerin, einen neuen Song rausgebracht. Und den hören wir jetzt als erstes. Arbeit von Ebbo.

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Das war ein von Ebbo vertontes Gedicht von Semra Ertan mit dem Namen Mein Name ist Ausländer. Und das haben wir gehört rückblickend zum 1. Mai, dem Tag, an dem wir gegen Arbeitsunrecht auf die Straße gehen. Auch hier in Tübingen gab es ein großes Fest am Sternplatz und eine Demonstration, bei der sicher einige von euch dabei waren. Ja, gibt es zu diesem Thema viel zu sagen. Mehr wollte ich eigentlich zu den anderen Themen sagen, aber vielleicht ganz kurz. In Tübingen hat die Freie Arbeiterinnen-Union vor kurzem einen Arbeitskampf gewonnen. Das wollte ich noch erzählen. Das ist sehr erbaulich. Mehr Informationen dazu findet ihr auf Initiative Grüne Gewerke. Und außerdem findet ihr da auch Informationen zur geplanten Abschaffung des oder geforderten Abschaffung des Mindestlohns für Saisonarbeitskräfte. Dazu gibt es auch einen Redebeitrag, den ich euch abspielen wollte, den ich aber gerade leider nicht mehr gefunden habe auf die Schnelle. Und warum es immer noch wichtig bleibt, auch für bereits erkämpfte Errungenschaften auf die Straße zu gehen, zeigt eine Kurznachricht, die ich kurz vor der Sendung noch gelesen habe. Da hieß es, Merz-Regierung plant 73-Stunden-Woche. Arbeitsministerin Barsch von der SPD hat die Pläne der Merz-Regierung bekräftigt, den 8-Stunden-Tag abzuschaffen. Ein entsprechender Gesetzesentwurf wird im Juni kommen, teilte die SPD-Politikerin am Mittwoch mit. Aufgeweicht werden soll das Arbeitsgesetz durch die Hintertür mit einer wöchentlichen Höchstarbeitszeit. Diese könnte 73,5 Stunden betragen, womit eine Arbeitszeit von 12 Stunden und 15 Minuten pro Tag zulässig wird. Dabei sind die gesetzlichen 45 Minuten Pause bereits abgezogen. Ausgenommen ist nach EU-Recht ein wöchentlicher Ruhetag. Gegenüber der SZ äußerte die DGB-Chefin Fahimi die Befürchtung, dass Arbeiterinnen kaum Möglichkeiten hätten, sich einer Arbeitsanweisung bis zu 13 Stunden zu widersetzen. Der Vorsitzende der NGG sieht in der Ausweitung der Arbeitszeit einen Brandbeschleuniger für gesundheitliche Probleme und Fachkräfteschwund. Der 8-Stunden-Tag war Anfang des 20. Jahrhunderts von der Arbeiterbewegung über Jahrzehnte erkämpft worden. Ja, es bleibt auf jeden Fall wichtig, zu dem Thema aktiv zu bleiben, wie wir sehen. Aber jetzt würde ich einfach schon mal vom 1. Mai weiter zum 8. Mai springen, dem Tag der Befreiung. Heute gab es auch eine Gedenkveranstaltung am Gräberfeld X und um 17 Uhr auch eine Kundgebung am Holzmarkt und ab 18 Uhr ein Fest an der Stiftskirche. Ich weiß nicht, ob das immer noch läuft. Vielleicht haben einige von euch ja vorbeigeschaut. Zum 8. Mai habe ich mir gedacht, es gibt eine ganz tolle Historikerin, die auch schon in Tübingen zu Besuch war. Und ihr Name ist Florence Hervé. Sie hat mehrere Bücher geschrieben, wo es vor allem um Frauen im Widerstand gegen Krieg und Faschismus geht. Das ist ganz erstaunlich, selbst wenn man sich mit dem Thema schon viel beschäftigt hat. Das sind Namen, also die Personen, um die es geht, sind aus dem kompletten europäischen Raum, die meistens wahrscheinlich fast noch nie gehört haben werden. Und bevor ich ihr eine Buchvorstellung, einen Ausschnitt daraus abspielen möchte, hören wir noch drei rote Pfiffe von Conny, würde ich sagen, die Version.

0: Das war Drei rote Pfiffe in der Conny-Version. Ein Lied, das ich gespielt habe anlässlich des Tags der Befreiung, des 8. Mai. Und wie angekündigt, hören wir jetzt einen Ausschnitt aus einer Buchvorstellung von Florence Herve, die zwei Bücher vor allem geschrieben hat zu dem Thema europäische Frauen im Widerstand gegen Krieg und Faschismus. Und das zweite dieser Bücher trägt den Titel Ihr wisst nicht, wo mein Mut endet. Sie porträtiert in diesem Ausschnitt vier Personen, aber ja, es geht insgesamt 24 Minuten. Wir hören uns, glaube ich, nur ihr Porträt von Marianne Kohn und von Madeleine Riffaut an. Ja, weil es an solchen Tagen immer wichtig ist, dass alle Menschen, die gegen Krieg und Faschismus kämpfen und gekämpft haben, nicht in Vergessenheit geraten, was sie leider zu häufig tun. Also hören wir auf jeden Fall mal rein.
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2: Sie kamen aus allen europäischen Ländern, aus dem faschistischen Deutschland, aus besetzten und nicht besetzten Regionen. Sie widersetzen sich der Terrorherrschaft des deutschen Faschismus und dem Krieg. Sie beteiligten sich an allen Aktionen des antifaschistischen Widerstands, übernahmen Verantwortung, entwickelten besondere Formen der Resistance und waren selbst mit Waffen im Einsatz. Sie haben für die Werte der Freiheit, des Friedens, der Menschenwürde und der Solidarität gekämpft, ihr Leben riskiert und oft verloren. Und sie haben zur Befreiung Europas vom deutschen Faschismus beigetragen. Lange Zeit standen Widerstandskämpferinnen im Schatten der Geschichte, vergessen oder ignoriert. Inzwischen wird nicht nur der militärische, sondern auch der zivile Widerstand in Forschung und Medien berücksichtigt. Noch immer sind aber viele Widerstandskämpferinnen unsichtbar. Dabei wird der europäische Frauenwiderstand kaum wahrgenommen. Ohne ihn hätte es keine Befreiung vom Faschismus gegeben. Unsere Anthologie mit Mut und List stellte einen ersten Versuch dar, diesen Widerstand anhand von 75 Biografien aus mehr als 20 Ländern Europas bekannt zu machen. Das neue Buch »Ihr wisst nicht, wo mein Mut endet« stellt nun rund 80 weitere Widerstanderinnen vor. Bekannte wie Unbekannte, aus allen sozialen Schichten und Altersstufen und mit unterschiedlichen Weltanschauungen. Neue Aspekte betreffen den bisher kaum untersuchten transnationalen Widerstand auch in den Kolonien sowie den literarischen und künstlerischen Frauenwiderstand. 28 Autorinnen aus Wissenschaft und Medien, Historikerinnen wie Aktivistinnen aus ganz Europa und den USA tragen dazu bei, den Widerständigen ein Gesicht zu geben und deren Geschichte zu erzählen. Damit setzen sie dem Vergessen ein lebendiges Erbe entgegen. Stellvertretend für die vielen möchte ich als Herausgeberin und Mitautorin vier Widerstandskämpferinnen vorstellen aus Deutschland, der Tschechoslowakei, Frankreich und Italien. In Deutschland geht es ab 1933 um den Widerstand gegen den eigenen Nazistaat. Der Widerstand galt als Verrat. Viele Menschen flüchteten und waren im besetzten Frankreich in der transnationalen Resistance tätig. So Marianne Kohn aus Mannheim. Verraten werde ich morgen, nicht heute. Heute reißt mir die Nägel aus. Ich verrate nicht. Ihr wisst nicht, wo mein Mut aufhört. Ich weiß es. Verraten hat die damals 22-jährige deutsch-jüdische Kinderfürsorgerin nicht. Sie liebte das Leben, die Musik, die Natur und rettete mehr als 200 jüdische Kinder vor der Deportation. Ihr Gedicht erschien postum. Marianne Kohn wuchs in einer jüdischen Familie und erlebte eine bewegte, von Umzügen und Flucht geprägte Kindheit. Die Großeltern waren von dem Ersten Weltkrieg aus Polen geflüchtet, wegen des Antisemitismus. Mit ihrer Schwester Lisa besuchte Marianne Kohn einen Montessori-Kindergarten, danach eine Volksschule in Berlin-Mariendorf. Bis zur Auswanderung über die Tschechoslowakei nach Paris 1934. Die nächsten Stationen sind Barcelona, Marseille, Paris und Bern. Die Eltern nach der Nazi-Besetzung und den antijüdischen Gesetzen von 1940 als feindliche Ausländer in Gurs interniert, konnten fliehen und sich in Italien verstecken. Die Töchter Marianne und Lisa waren nun im Kinderheim in Südwesten Frankreich untergebracht. Marianne Kohn war inzwischen Kinderfürsorgerin bei einer Jugendorganisation, aktiv in jüdischen Netzwerken der Resistance. Sie wurde Verbindungsfrau, beschaffte falsche Papiere, stellte Gruppen von jüdischen Kindern aus Kinderheimen in Lyon und Limoges zusammen, die von der Deportation bedroht waren, und half, sie in Sammeltransporten über die Grenze in die Schweiz zu bringen. So traf sie im Mai 1944 ihre um die 30 Kinder in Annecy. Der Ausflug war als Ferienkolonie getarnt. Von dort aus mit LKW. Die Kinder sollten 500 Meter durch Wald und Wiese schnell laufen, bis zur Grenze. Der LKW wurde aber von einer Zollpatrouille gestoppt. Marianne Kohn und die Kinder landeten im Gestapo-Gefängnis im Hotel Pax in Annemasse. Dort versuchte sie ihnen Hoffnung zu vermitteln, trotz alledem. Dort las sie Rilke, Heine, Verlaine und Gandhi. Dort wurde sie von der Gestapo gefoltert. Eine ihr angebotene Flucht lehnte sie ab.
0: Das war ein Ausschnitt aus der Biografie von Marianne Kohn, geschrieben und gelesen von Florence Hervé, einer sehr wichtigen und tollen französischen Historikerin, deren Bücher ich allen nur wärmstens empfehlen kann. Ich habe an der Stelle gestoppt, weil es wirklich auch um sehr bestialische Misshandlungen im Weiteren geht, und dafür braucht man eine Triggerwarnung, meiner Meinung nach, und das will ich nicht einfach so im Radio abspielen, wenn ihr einfach reinseppen könntet. Genau, aber das ist auf jeden Fall sehr empfehlenswert, alle Biografien zu lesen, die Florence Hervé geschrieben hat, würde ich euch sehr ans Herz legen. Und wir hören kurz ein Musikstück und danach die nächste Biografie, die sie eingesprochen hat, von der französischen Widerstandskämpferin Madeleine Riffaut, hier am Tag der Befreiung, dem 8. Mai, im Radio Wüste Welle bei Resonanz Kontrasens.

0: Das war Daniel Kahn mit Still die Nacht ist eus gesternt. Das ist ein Lied tatsächlich aus dem, ein Partisanenlied aus dem Widerstand in Litauen, das über einen Überfall eines Waffentransports geht und auch mehr oder weniger auf realen Begebenheiten basiert. Ich glaube, nur die Jahreszeit ist ein bisschen geändert in dem Lied. Es geht um Vita Kempner, die hat da eine Rolle gespielt, die historische Person bei diesem Überfall, sozusagen. Ihr hört immer noch Resonanz Kontrasens am 8. Mai, gerade in dem Blog, wo wir uns erinnern an wichtige Personen im Widerstand gegen den Faschismus. Und die nächste Person, an die wir erinnern, ist Madeleine Riffaut und über sie spricht Florence Hervé.
1: Presse und die Fluchthilfe. Madeleine Riffaut wuchs in Nordfrankreich auf. Die glückliche Kindheit war von Erinnerungen an die Grande Guerre, den grausamen Ersten Weltkrieg und an den schwer verletzten Vater getrübt. Als 16-Jährige erlebte sie im Juni 1940 die Flucht von Millionen Menschen vor der deutschen Wehrmacht. Ein furchtbarer Schock. Selbst mit ihren Großeltern auf der Flucht wird sie im Bahnhof Amiens von einem deutschen Offizier mit einem kräftigen Fußtritt zu Boden gestoßen. Mit der Nase im Staub beschließt sie, er werdet uns nicht mehr lange demütigen. Anfang 1942 führt sie ein Doppelleben als Studentin der Hebammenschule in Port-Royal, Paris, und als Verbindungsagentin, Deckname Rainer, nach ihrem Lieblingsdichter Rainer Maria Rilke genannt. Es heißt, Essensmarken besorgen, Nachrichten übermitteln, Waffen schmuggeln. Im Februar 1944 werden nach einer Rufmordkampagne der Gestapo 23 Mitglieder der Migranten-Partisanengruppe Manouchian hingerichtet. Riffauts Antwort lässt nicht lange auf sich warten. Sie engagiert sich im bewaffneten Kampf in den von der Kommunistischen Partei gegründeten FDP-Partisanen. Im Juni 1944 wird das Dorf Oradour im Limousin von der SS in Schutt und Asche gelegt. 642 Menschen erschossen oder verbrannt. Riffaut ist erschüttert. Sie kannte das Dorf gut. Da traf sich ihre Familie während der Ferien. Im Juli wird einer ihrer Kameraden ermordet. Das war zu viel für die 19-Jährige. Die FDP-Kämpferin erschießt am helllichten Tag einen Nazi-Unteroffizier in Paris. Sie will zeigen, dass Besetzung und Massaker nicht geduldet werden. Sie wird verhaftet, von der französischen Miliz und der Gestapo gefoltert, im berüchtigten Gestapo-Verhörkeller Rue Saussay und im Gefängnis Fresnes, das Vorzimmer des Todes. Das Gedichtschreiben hilft ihr, Ängste zu besiegen. Es ist auch ein Akt der Resistance, zum Beispiel: Angst vor Stiefeln, Angst vor Schlüsseln, Angst vor Türen, Angst vor Fallen. Zwei sind es, ich zwischen ihnen beiden. Marsch heißt's, sonntags, ein Sonnentag. Marsch hin zum großen Kerker, dem Eingang in die Folterhöhle. Zum Tode verurteilt, sie wird erneut gefoltert, zwei Wochen lang auf einen Stuhl gefesselt. Nase und Unterkiefer gebrochen, sie verrät keinen Namen und schreibt: Selbst in den schlimmsten Momenten, zum Beispiel als uns die Deutschen für ein Stück Brot weinen, ja kriechen sehen wollten, muss man sich sagen, ich bin kein Opfer, ich bin eine Kämpferin, das ändert alles. Mitte August soll sie nach Ravensbrück deportiert werden. Eine Kameradin springt mit ihr aus dem Zug. Sie werden von der SS empfangen und zurück nach Fresnes gebracht. Bei einem Gefangenenaustausch vom Roten Kreuz kommt sie frei. nach 36 Stunden Ruhepause im Krankenhaus steht sie beim Pariser Aufstand auf den Barrikaden. Am 23. August 1944, an ihrem 20. Geburtstag, befehligt die Offiziersanwärtin Partisanen auf einem Panzer, bringt mit ihnen einen Panzerzug flüchtender Nazi-Soldaten zum Stillstand. Paris ist befreit, Frankreich noch lange nicht. Rainer will weiterkämpfen, darf es aber nicht in einem Land, in dem es kein Frauenwahlrecht gibt. Es heißt nun Rückkehr zum Leben, zunächst zum Überleben. Madeleine Riffaut fällt in eine tiefe Depression. Ich war lebendig, aber zerstört. Wo ist ihr Platz, fragt sie sich. Bei den Toten? Bei den Lebenden? Die Scham, überlebt zu haben, sollte ihren weiteren Weg bestimmen. Ich musste mein Leben rechtfertigen, vor mir mehr als vor den anderen, weil ich nicht erschossen wurde. Davon werde ich nie geheilt sein. Ihre Lebensaufgabe heißt nun, über das Leid der Schwächeren zu berichten. Die Literatur wird Zuflucht, die Feder zur Waffe. Die Dichter Paul Éluard und Louis Aragon ermutigen sie zum Schreiben. Picasso widmet ihr ein Porträt. Sie wird Kriegsreporterin in Algerien und Vietnam und Dichterin und investigative Journalistin. Bis vor wenigen Jahren trat Madeleine Riffaut als Zeitzeugin der Résistance auf. Sie habe eine Erinnerungspflicht. Heute noch geplagt vor den Verletzungen und Traumata der erlittenen Folter, aber ungebrochen.
0: Das war Florence Hervé, eine französische Historikerin, die sich viel beschäftigt hat mit den Biografien von Frauen im Widerstand gegen Krieg und Faschismus. Alles, was sie dazu recherchiert und geschrieben hat, ist unglaublich lesenswert und ich würde es euch stark ans Herz legen. Ihr hört immer noch Resonanz Kontrasens auf der Wüstenwelle, 96,6 MHz, heute am 8. Mai, dem Tag der Befreiung. Und ja, zu dem, was wir gerade gehört haben, kann nicht viel mehr hinzugefügt werden, außer nie wieder Faschismus, nie wieder Krieg. Wir hören jetzt zum Abschluss von diesem Themenblock Sorg nicht kein Moll, Lieder aus dem Widerstand von Esther Bejerano. Und danach geht es weiter mit aktuellen Themen, Protest gegen die Wehrpflicht und Protesttag zur Gleichstellung von Menschen mit Behinderung und natürlich mit Veranstaltungsankündigungen und weiteren musikalischen Beiträgen. Also bleibt auf jeden Fall weiter dabei.

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Das war Sorg nicht kein Mal von Esther Bejarano, die selbst eine sehr bewundernswerte Widerstandskämpferin war, die bis ins hohe Alter aufgeklärt hat als Zeitzeugin über die Schrecken von Krieg und Faschismus. Und um das Thema Krieg geht es jetzt im nächsten Beitrag oder besser Kriegsdienstverweigerung, denn heute am 8. Mai sind bundesweit in 150 Städten wohl um die 45.000 jungen Menschen gegen die Wehrpflicht auf die Straße gegangen. Ich berichte einfach mal, was ich dazu gelesen habe. Am Freitag haben sich bundesweit 45.000 Schülerinnen am bundesweiten Schulstreik gegen die Wehrpflicht beteiligt. Unter dem Motto Nie wieder Krieg, nie wieder Wehrpflicht forderten sie am Tag der Befreiung in 150 Städten die Rücknahme des Wehrdienstmodernisierungsgesetzes und einen Stopp für Bundeswehrwerbung an Schulen. Laut den Organisatorinnen ist es erneut zu Einsperrungen und Attestpflichten in Schulen gekommen. Abermals sei auch die Polizei durch Einschüchterungen aufgefallen. So wurde unter anderem wegen des Slogans März leck Eier Personenkontrollen durchgeführt. In Berlin soll es zu 5 kurzzeitigen Festnahmen gekommen sein. Die Organisatorinnen verurteilen die Einschüchterungen als Angriff auf unsere Meinungs- und Versammlungsfreiheit. Schon im Vorfeld des Schulstreiks hätten der Verfassungsschutz und das Bundeskriminalamt versucht, Einfluss auf Schülerinnen zu nehmen. Weitere Aktionen sind rund um den sogenannten Veteranentag Mitte Juni angekündigt. Es gab außerdem vor wenigen Tagen schon mal eine Meldung, dass von den Jugendlichen viele die Post der Bundeswehr auch einfach ignorieren. Anscheinend sogar jeder Vierte. Also da hieß es, mehr als ein Viertel der 18-Jährigen hat einem Bericht zufolge bislang den Wehrdienstfragebogen nicht beantwortet. Das neue Wehrdienstgesetz verpflichtet junge Männer ab dem Jahrgang 2008 zur Rückmeldung zu den versandten Briefen. Der seit dem 15. Januar verschickte Wehrdienstbogen fragt die Eignung und Bereitschaft zum Kriegsdienst ab. Nun droht das Kriegsministerium bei dauerhafter Verweigerung mit einem Bußgeld. Ja, spannend auf jeden Fall und gut, dass sich da was tut. Das hat übrigens die Zeit berichtet. Dazu hören wir jetzt auch nochmal ein Lied, nämlich Wehr dich gegen die Pflicht, passend zum Thema. Und dann geht es auch schon weiter mit dem Protesttag zur Gleichstellung von Menschen mit Behinderung. Wir brauchen ja noch Zeit für Musik und die Veranstaltungshinweise am Ende. Also bleibt dabei.

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2: Das war Wehr dich gegen die Pflicht von Das aus der Jugend und BSK. Ihr hört immer noch Resonanz Kontrasens auf der Wüstenwelle 96,6 Megahertz. Und wir kommen auch schon mehr oder weniger zum letzten Block der Sendung. Da möchte ich euch nämlich auf eine, nicht auf eine heutige oder vergangene Veranstaltung hinweisen wie bis jetzt, sondern auf eine Veranstaltung, die morgen stattfindet. Und morgen ist hier in Tübingen nämlich ein Protest anlässlich des Europäischen Protesttags zur Gleichstellung von Menschen mit Behinderung. Da gibt es einen Demonstrationszug mit anschließender Kundgebung, startet und endet am Europaplatz von 11 Uhr bis 13.30 Uhr. In dem Aufruf heißt es, trotz rechtlicher Fortschritte ist die tatsächliche Umsetzung von Inklusion nach wie vor fatal unzureichend. In vielen Lebensbereichen, etwa im Bildungssystem, auf dem Arbeitsmarkt oder im öffentlichen Raum, bestehen weiterhin erhebliche Barrieren. Aktuell verschärft sich die Situation zusätzlich. Kürzungen im Sozialstaat treffen besonders die ohnehin benachteiligten und marginalisierten Gruppen, darunter auch Menschen mit Behinderung. Das Motto ist in diesem Jahr: Menschenrechte sind nicht verhandelbar, Inklusion ist kein Luxus. Start und Ende, Europaplatz in Tübingen, los geht's um 11 Uhr. Für Menschen, die nicht die gesamte Strecke mitlaufen möchten oder eine Pause benötigen, steht ein begleitender Bus zur Verfügung, der einen ruhigen Rückzugsort bietet. Alternativ besteht auch die Möglichkeit, am Europaplatz zu bleiben. Dort werden auch Kaffee und Kuchen angeboten, während auf die Rückkehr der Demonstration gewartet wird. Der eigentliche Tag, Protesttag zur Gleichstellung von Menschen mit Behinderung, war schon am 5. dieser Woche. Und da gab es in Leipzig schon einen Protest, von dem wir noch einen kleinen Schnipsel hören können, wo ein Mensch von der Initiative von der mir gerade der Name nicht einfällt, berichtet hat, was ihm besonders wichtig ist, was das Thema angeht.
3: Was ist dir dazu sehr wichtig?
4: Also mir ist besonders wichtig, dass wir so ehrlich sind, welche Kämpfe irgendwie funktioniert haben und welche auch nicht. Und also mir ist besonders wichtig, dass wir weniger so die Symptome oberflächlich bekämpfen, sondern halt die Ursachen. Und da sehe ich halt häufig, dass zum Beispiel, wenn wir für Barrierefreiheit kämpfen oder Inklusion, dass wir dann nur an Behinderung denken, aber zum Beispiel nicht an geflüchtete Menschen, obwohl die in manchen Aspekten irgendwie auch so sehr ähnliche Erfahrungen machen wie behinderte Menschen. Also wenn ich zum Beispiel an Lagerunterbringung denke oder auch Themen wie Bewegungsfreiheit, finanzielle Möglichkeiten, so, also dann finde ich das eigentlich sehr offensichtlich, dass wir da viel, viel mehr zusammenkämpfen könnten und auch müssten, um halt weiterzukommen und ja, dass halt nicht alle so ihr eigenes Süppchen kochen. Und was mir auch wichtig ist, ist, dass wenn wir über Behinderung, Inklusion, Barrierefreiheit und so weiter reden, halt nicht nur an weiße deutsche StaatsbürgerInnen denken, sondern auch ja, irgendwie in die Welt gucken und an behinderte Menschen überall denken und darüber nachdenken, warum deren Situation so ist, wie sie ist. Und genau, also ja, hat vielleicht auch damit zu tun, dass halt meine, dass ich auch selber Familie außerhalb von Deutschland habe, auf dem afrikanischen Kontinent und auch behinderte Familienmitglieder hatte und habe. Und ja, und an die denke ich halt auch immer, wenn ich halt diesen Aktivismus und diese politische Arbeit betreibe, ne? Weil ich mache das nicht nur für mich selber so, weil ich weiß, ich bin auch relativ privilegiert in bestimmten Aspekten, ja, sondern ich denke auch immer an, ja, die Leute, die zum Beispiel in Kriegssituationen leben, die halt durch Kolonialismus und die Kontinuitäten Gewalt erleben, behindert werden, auf Fluchtrouten und so weiter und so fort.
3: Was bräuchte für dich eigentlich, dass wir mehr Verbündete haben könnten, auch aus anderen Randgruppen?
4: Also ich glaube, es muss halt in zwei Richtungen gehen. Zum einen, denke ich, müssen viele behinderte Menschen, Organisationen und so weiter auch aktiver so Schritte auf andere Organisationen zugehen oder sich aktiver mit anderen Kämpfen auch verbünden. Halt zum Beispiel, was Thema Flucht und Migration angeht. Oder auch, wenn wir zum Beispiel über den Sozialstaatabbau so sprechen, dann ist halt die andere Seite davon, dass wir halt extrem viel Geld haben, das aktuell in Militarisierung fließt. Und deshalb müssen wir uns auch zum Beispiel mit dieser Bewegung zusammenschließen, weil es wird immer gesagt, es ist kein Geld da, deshalb müssen wir irgendwie bei den grundlegendsten Dingen von behinderten Menschen sparen. Aber auf der anderen Seite sind halt Milliarden und Milliarden da für Waffen, Bundeswehr, Polizei und Überwachung. Und ja, so, ich glaube, das sind halt so diese Themen, die sich anbieten, um halt wirklich zusammenzukommen.
2: Das war sehr schön gesagt von dem Aktivisten Jamie von der Eigeninitiative. Jetzt habe ich es nämlich nochmal rausgefunden, im inklusiven Nachbarschaftstreff in Leipzig. Das Radiointerview könnt ihr in ganzer Länge finden auf freieradios.net von Radio Blau unter dem Titel Behinderte Menschen protestieren. Aber weil wir jetzt auch schon in der Zeit ein bisschen fortgeschrittener sind, werde ich euch jetzt noch die restlichen Veranstaltungsankündigungen sagen. Also nochmal zum Mitschreiben. Morgen Demo und Kundgebung von 11.30 Uhr bis 13.30 Uhr am Europaplatz in Tübingen unter dem Motto Menschenrechte sind nicht verhandelbar, Inklusion ist kein Luxus, kommt alle vorbei. Und dann gibt es auch noch weitere Veranstaltungen, nämlich morgen am Samstag, den 9. Mai, ist eine Gedenkveranstaltung anlässlich des Geburtstags von Sophie Scholl um 17.30 Uhr auf dem Geschwister-Scholl-Platz vor der neuen Aula der Universität Tübingen, organisiert von der Gesellschaft Kultur des Friedens. Im Anschluss wird am Samstag auch die Ausstellung Gesichter des Widerstands mit Sophie Linde eröffnet, und zwar um 18.30 Uhr in der Buchhandlung Rosa Lux Tübingen. Die Ausstellung geht bis zum 16. Mai. Am Sonntag, den 10. Mai, ist dann ein Konzert in der LU 15 mit Marina Phages, die Band aus Buenos, Die Band aus Buenos Aires schafft mutige, genreübergreifende Verbindungen von Elementen aus Hardcore-Punk, experimentellen Klanglandschaften und südamerikanischer Folklore. Bar ab 20 Uhr, Konzertbeginn ca. 21 Uhr für Spende. Am Mittwoch, den 13. Mai, ist dann eine herzliche Einladung zur letzten Reihe der Filmvorführung der Reihe Gemeinsam hinsehen im Pfleghof. Unter dem Motto Gemeinsam hinsehen zeigen die im Pfleghof Filme über das Leben von Menschen in Palästina und dem Libanon. Die Filmreihe rückt Stimmen von palästinensischen und israelischen Filmschaffenden in den Fokus, die sich mit dem Genozid in Gaza, der völkerrechtswidrigen Besetzung des Westjordanlands und der Geschichte Palästinas auseinandersetzen. Im Anschluss an die Vorführung soll ein Raum geschaffen werden, um über die gezeigten Themen und die aktuelle Situation in Palästina zu sprechen. Am Mittwoch schauen wir den Film The Wanted 18. Es geht um 18 Kühe als Staatsfeinde, als eine palästinensische Gemeinde, während der ersten Intifada eine eigene Molkerei gründet, reagiert das israelische Militär mit der Jagd auf die Tiere. The Wanted 18 nutzt eine einzigartige Mischung aus Animation und Dokumentation, um eine wahre Geschichte über zivilen Ungehorsam, Mut und die Absurdität der Besatzung zu erzählen. Der Film wird in Originalsprache mit englischen Untertiteln gezeigt. Der Eintritt ist auf Spendenbasis. Der gesamte Gewinn wird an die Kampagne Note für Gaza der Organisation Medico International gespendet. Am Freitag, den 15. Mai, ist wieder Critical Mass. Als Corso fahren wir quer durch Tübingen, auch auf Straßen, die normalerweise nur Autos vorbehalten sind. Eine coole Mischung aus Demo und rollender Party. Wir machen das für Gleichberechtigung bei der Nutzung öffentlicher Infrastruktur. Fahrradfahren muss sicher und attraktiv sein. Wir treffen uns um 18 Uhr an der Uni-Bib Wilhelmstraße 32. Gleichzeitig am Freitag, den 15. Mai, gibt es eine Kundgebung zum Internationalen Tag der Kriegsdienstverweigerung mit Reden, Musik und szenischer Lesung. Um 18 Uhr in Tübingen, französisches Viertel, Platz des unbekannten Deserteurs. Gerade in diesen Zeiten, wo der Globus mit Kriegen überzogen wird, wo das Völkerrecht mit Füßen getreten wird, wo auch in Deutschland versucht wird, uns das hohe Lied grenzenloser Militarisierung und Aufrüstung zu singen, müssen wir unsere Stimmen erheben. Gerade jetzt sollte es für Regierungen in aller Welt gelten, alles zu tun, um eine neue globale Friedens- und Sicherheitsarchitektur auszuhandeln. Jeder Krieg ist ein Verbrechen und muss schnellstmöglich beendet werden. Veranstalter, Kulturinitiative Peace, Poesie und Musik. Tag der digitalen Freiheit ist vom 15. bis zum 17. Mai. Da heißt es in der Ankündigung, die 5. Tübinger Tage der digitalen Freiheit stehen unter dem Motto Freiräume verschlüsseln. Zu diesem und vielen anderen Themen rund um digitale Freiheit, Datenschutz, Netzpolitik und Technik gibt es Vorträge, Workshops und Diskussionen. Darüber hinaus bietet der Tag der digitalen Freiheit Raum für Vernetzung, Austausch und Kreativität, Kapitalismus kritisch und von links. Die Veranstaltung richtet sich nicht nur an Menschen aus dem Chaos, damit gemeinsame Mitglieder und Freunde des Chaos Computer Clubs, sondern an alle, die an einem Leben in Freiheit und Selbstbestimmung in der digitalen Gesellschaft interessiert sind. Vorträge und Workshops drehen sich nicht nur um demokratisches Hacken, sondern auch um Big Tech und die Verzahnung mit politischen Entscheidungen. Schaut mal ins Programm. Der Eintritt ist frei bzw. gegen Spende. Das Programm startet am Freitag ab 15 Uhr. Am Samstag und Sonntag dann um 11 Uhr. Veranstaltungsort ist die Westspitze in der Eisenbahnstraße 1 Tübingen. Und mehr Infos sowie das komplette Programm findet ihr auf https://tdf.ctue.de. Falls ihr das nicht merken konntet, könnt ihr die Sendung auch nachhören auf woistdie-welle.de. Resonanz Kontrasenz ist unsere Redaktion. Und wir sind jetzt auch schon fast am Ende angelangt. Am 21. Mai, donnerstags, findet dann ein Konzert statt mit Nathaniel Forrester. Der ist ein toller Künstler, von dem wir gleich einfach ein Lied anmachen. Oder im Hintergrund lasse ich das jetzt einfach schon mal laufen. Dann könnt ihr euch das schon mal anhören, wie das denn klingen wird. Labor of Love heißt dieses Lied. Der hat auch andere tolle Lieder, wie zum Beispiel Weirdos Dance in Dark Places. Genau. Aber jetzt kommt noch die letzte Veranstaltungsankündigung. Nämlich, aber doch nicht ganz letzte. Am Wochenende, 4. bis 6. Juni, feiert die Zelle in Reutlingen mit einem Festival das 30-jährige Jubiläum auf der geliebten Zelle-Insel. Im Einladungstext heißt es: 30 Jahre Insel, 58 Jahre Zelle. Um das Gebühr zu feiern, wollen wir euch an 3 Tagen ein volles Programm bieten, wo für jeden was dabei ist. Freitag und Samstag spielen 10 Livebands und 6 DJs. Es gibt gesammelt veganes Essen. Samstags gibt es Konzerte auf der Außenbühne. Dann gibt es bis 5 Uhr morgens fette Techno- und Elektro-Aftershow für euch. Darüber hinaus habt ihr am Samstag die Gelegenheit, eine Sony-Tour abzuholen. Den Erlös spenden die Artists an Wirbelwind Reutlingen. Kampfzelle und mehr Infos findet ihr auf www.kulturschau-zelle.de.

Nee, ich glaube, das war's erstmal mit den Veranstaltungen. Genau, das war's mit den Veranstaltungsverweisen. Jetzt kann ich endlich die folgenden Sendungsmachenden reinlassen und überlegen, welches Lied wir als letztes hören. Also das war auf jeden Fall für heute. Wir sind jetzt Kontrasens auf der Wüstenwelle, 96,6 MHz. Schaut euch gerne 2 Wochen wieder rein. Die Wiederholung, weiß ich nicht genau, wann die läuft. Vielleicht hört ihr die auch gerade. Und ansonsten könnt ihr euch alles nochmal nachhören in der Mediathek auf wüsten-welle.de. Und als letztes Lied spielen wir von dem neuen Album von Wolfsburg, einer Band, die beim Sommerfest der Schelling auftreten wird am 11. Juli. Noch eine Veranstaltungsankündigung. Das Lied... Ah, das ist ein bisschen zu kurz. Okay, wir hören das Lied jetzt fertig und dann hören wir das Lied Automanie. Also, schaltet

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In der kommenden Stunde hört ihr einen bunten Mix aus verschiedenen musikalischen Stilen, den die Musikredaktion für euch zusammengestellt hat. Viel Spaß in der kommenden Stunde!

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Ja, wir sind fast am Ende der Stunde angekommen und wir von der Musikredaktion danken euch fürs Zuhören. Wenn ihr wissen wollt, welche Musikstücke ihr in der letzten Stunde so gehört habt, dann schickt uns eine Nachricht. Dazu könnt ihr ganz einfach auf der Homepage der Wüstenwelle oben rechts den Button Nachricht ans Büro nutzen oder ihr mailt direkt ans Büro. Die Adresse lautet büro@wueste-welle.de und die Üs werden natürlich mit UE geschrieben. Nun wünschen wir euch einen schönen Tag bzw. eine schöne Nacht, je nachdem, wo wir im Programm gerade zu hören sind. Und natürlich auch viel Spaß mit dem weiteren Programm hier auf der Wüstenwelle. Bis zum nächsten Mal.

0: Ja, wunderschönen guten Abend. Es ist Dienstag, 21 Uhr in einer ungeraden Kalenderwoche des Kalenderjahres 2026. Es ist der 21.04. Ja, ihr hört das freie Radio Wüste Welle und die Sendung heißt Shutterpunk, die ihr hört. Und mit dem Mikrofon ist heute der Kaktus und ich habe heute einen Studiogast, über den ich sehr, sehr freue. Wen habe ich bei mir hier?
1: Chris, guten Abend. Ich mache Ersatz Christian quasi. Und ich fühle mich ein bisschen wie die Kalenderwoche, so leicht ungerade.
0: Ja, es ist wunderbar, hier mal irgendwie nach langer, langer Zeit den Chris mal wieder dabei zu haben oder in einer Sendung neben mir sitzen zu haben. Viele wissen es ja, er ist sehr, ja, sozusagen die zentrale Person hier im Radio und war aber auch vor langer, langer Zeit, hast du ja schon auch eigene Sendungen über einen längeren Zeitraum gemacht, können wir vielleicht nachher noch ein bisschen drüber sprechen. Und das Schöne ist, dass sich unser Musikgeschmack schon seit sehr, sehr langer Zeit an vielen Stellen überschneidet und deswegen hatte ich gedacht, ja, würde ich doch mal anbieten, dass wir mal wieder gemeinsam eine Stunde Shutterpunk füllen. Deswegen werden wir uns heute wahrscheinlich auch eher auf dem melodischeren Teil des Spektrums, was ihr hier so an Musik typischerweise hört, bewegen.

Deswegen heute mal keine Kinder dabei, deswegen auch die Musik schon eher in dem Bereich, den man vielleicht erwarten könnte von Cyberpunk. Aber lasst euch einfach mal überraschen. Loslegen möchte ich heute mit einer Band aus Ungarn. Ja, die sich sicherlich auch sehr freuen, dass die Orban-Zeiten in Ungarn nun so vorbei sind und die auch immer politisch sehr aktiv waren. Alvin und Shamokoschok heißen sie auf gut Deutsch, Alvin und die Eichhörnchen. Und ja, von denen gibt es den wunderschönen Hit Mostjon Abukfen. Und dann schauen wir mal, was wir danach noch so spielen. Hier kommen sie, Albinescher Mokoschok.

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1: Doch, aber hallo, sowas von nicht, ja.
0: Von der freundlich titulierten Band My Chemical Romance von 2004 haben wir gerade nachgeschaut. Auch schon wieder über 20 Jahre alt, der Song.
1: Richtig. Und also ja, schon eine ganze Ecke her. Und nicht ganz so alt ist die Band, die wir uns als nächstes anschauen. Vor allen Dingen auch ganz und gar nicht alt ist das, was sie demnächst vorhaben. Sie wollen nämlich eine neue Platte rausbringen, ihre fünfte Platte. Die Rede ist von unseren Local Heroes hier, von Hysterese. Oder ich weiß immer noch nicht, ob sie auf Deutsch oder auf Englisch ausgesprochen werden. Ich sage es ganz ehrlich, Hysterese, Hysteries, ich habe keine Ahnung. Also es gibt auf alle Fälle das deutsche Wort Hysterese, das weiß ich. Ich gehe mal davon aus, es ist die deutsche Variante, aber fragt mich nicht, ich mache mich da gern zum Deppen. Sei es drum, vielleicht höre ich es ja beim Live-Konzert am 9.5. im Franz K. Und genau da werden sie nämlich im Rahmen von einer Record-Release-Party diese fünfte Platte vorstellen, die da herauskommen soll. Und da bin ich mal gespannt.
0: Wobei es ja schon so ist, wenn es Englisch ausgesprochen würde, hätte man den Pun quasi mit Geschichten, Histories, ne?
1: Richtig.
0: Vielleicht ist das... das, was gemeint ist?
1: Ich weiß es nicht. Ich habe keine Ahnung. Vielleicht, ja, dass das irgendwie so dieses Wortspiel sein soll. Das kann durchaus sein. Es ist auch ja alles ansonsten in der Band Englisch, irgendwie Texte und sowas. Also es könnte durchaus sein. Sei es drum. Ihr wisst wahrscheinlich, wen ich meine. Das ist diese Band aus Tübingen, die diesen wunderschönen, zackigen Sound macht mit tollem Call and Response, männlich-weiblich Gesang. Also wirklich

Richtig, richtig. Melodisch geht ins Ohr und hat sich über die Zeit zwar ein bisschen gewandelt und auch so vom Grundsound her, auch die Besetzung hat sich immer wieder ein bisschen verändert, aber sie sind immer noch verdammt gut und sie haben vorab schon ein Lied ins Netz gestellt und das gibt es jetzt mal so als kleinen Vorgeschmack. Wie gesagt, am 9.5. im Franz K. findet das Konzert statt. Und genau, ich denke, soweit ich das in letzter Zeit gesehen habe, müsste es noch Karten geben. Und ich kann es nur empfehlen, ich werde auch alles Erdenkliche tun, um da vor Ort dabei zu sein und hätte auch durchaus Lust, dann mal zu schauen, ob es mir gelingt, vielleicht mit dem Christian gemeinsam, dass wir die Band dann auch mal hierher zu einem Interview ins Studio holen. Ist ja dann nicht so furchtbar weit, wenn sie eh aus Tübingen kommen und mal vielleicht einen Abend Zeit haben. Können wir mal gucken. Und deswegen jetzt auf alle Fälle so als Vorgeschmack das aktuell schon verfügbare Stück von der neuen Platte. Das heißt Only Players Left Alive. Und genau, das dürft ihr euch jetzt mal anhören. Ich finde, es ist absolut gelungen wieder. Und ich freue mich schon tierisch auf dieses Live-Konzert. Hier kommen sie, Histories oder Hysterese, wie auch immer. Viel Spaß.

0: Was ganz Neues gelernt hier bei Shutterpunk. Scheinbar ist Stuttgart nicht in Kalifornien.
1: Ja, das war gerade Dave Collide, genau. Der hat das festgestellt, dass Stuttgart ja nicht Long Beach ist. Und das hat er ja auch schon im Januar in wunderbarer Form getan, als ich ihn mir beim seinem Live-Konzert in der Münze angeschaut habe. Da hat er das unter anderem auch gespielt. War ein ganz, ganz toller Auftritt. Hat mir wirklich sehr, sehr gut gefallen. Und den würde ich auch mal gerne mal wieder sehen. Mal gucken, wo der demnächst so unterwegs ist. Der, manchmal spielt er auch mit seiner Band tatsächlich. Also nicht nur solo. Jetzt ist mir da gerade dummerweise nur der Name entfallen. Das ist jetzt ganz peinlich. Aber die heißen auch Dave Collide and the so und so. Und auf alle Fälle kann ich auch empfehlen. Einfach ganz, ganz, weiß ich nicht, ganz sympathischer Typ, der da so sein Ding auf der Bühne macht. Und ja, würde ich mir jederzeit wieder angucken. Das war auf alle Fälle Dave Collide. Und der hat auch mir eine wunderschöne CD damals mitgegeben, die heißt Why Not. Da ist dieses Stück leider nicht drauf, dafür aber ganz, ganz viele andere tolle Stücke. Und als wir uns gerade über den Dave Collide unterhalten haben, Chris, na, da sind wir auf einen anderen gekommen, den man auch so diesem Singer-Songwriter-Feld zuordnen kann.
0: Ja, auch dieses etwas roughere
1: halt,
0: Singer-Songwriter-Feld. Das ist, glaube ich, der Vibe der Musik, der mich an Billy Bragg erinnert hat.
1: Ja, genau. Ja. Und da haben wir einen gemeinsamen Favoriten aus seit alters her. Ich weiß nicht, wann wir dieses Lied zusammen zum ersten Mal gehört haben. Vielleicht tatsächlich so 97, 98 irgendwie. Gell? Also es ist schon lange, lange her. Und seither hat es irgendwie bei mir zumindest, und ich glaube bei dir auch, einen festen Platz in ganz, ganz vielen Playlists.
0: Ich glaube, es war auf einem Allianz-Wohnheim-Fest.
1: Das ist durchaus möglich.
0: Das richtig in Erinnerung habe,
1: das ja. Also es ist auf alle Fälle ein Dauerbrenner sozusagen. Und ich höre das Lied jedes Mal von vorne wieder gerne. Und das sind einfach 2 Minuten 15, aber die haben es wirklich in sich. Wir reden also von Billy Bragg und von seinem Stück
0: A New Stuttgart. Ach nee, England.
1: Wir nehmen mal England diesmal. Genau, hier kommt er, Billy Bragg. Und ich habe gerade vorher hier gekrustelt und als wir mit Chris über Dave Collide gesprochen haben, habe ich auch noch an Greg Griffin denken müssen. Und deswegen darf der nachher auch noch kurz hier gespielt werden. Und zwar, der hat ja auch einige Solo-Platten gemacht und eine davon hieß Cold as the Clay. 2006 kam die raus und davon spiele ich dann nachher noch das Stück Don't Be Afraid to Run. Aber hier kommt erstmal Billy Bragg.

0: ja, da haben wir jetzt innerhalb von zwei Liedern so die Enden des musikalischen Spektrums von Sharpunk mal wieder relativ gut ausgelotet. Das waren gerade Converge, die tatsächlich in aller Munde sind mit ihrer aktuellen Platte Love Is Not Enough. Und das war We Were Never The Same. Gilt zu Recht jetzt schon als eines der Hardcore-Alben des Jahres 2026. Kann ich nur unterstützen. Höre ich sehr, sehr gerne gerade. Geht nach dem ersten bis zweiten Hören wirklich dann nahtlos in die Hörgänge über und ja, toll. Davor gab es Greg Graffin mit Don't Be Afraid to Run, genau wie angekündigt, und wir haben jetzt noch ein kleines Event, was wir auch noch ankündigen wollen, und zwar...
1: Es gibt endlich mal wieder eine Soli-Party der Wüstenwelle im Äpplehaus. Ich weiß nicht, wie lange die letzte her ist. Sie war auf jeden Fall vor Corona.
0: Oh ja.
1: Nicht eine Sache, die wir in letzter Zeit hatten. Unter dem Motto Beats Without Borders gibt es am kommenden Samstag, den 25. 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
0: Genau. 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
1: nicht komplett
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1: fremd sein,
0: 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Genau. Ja, das dazu. Und wir kommen jetzt zu einem weiteren Lied, was sowohl Chris als auch mir sehr am Herzen liegt, von einer Band aus England. Und zwar...
1: Das Löwenmäulchen.
0: Das Löwenmäulchen, ja. Klingt nach einer Blume. Nein, es geht um den Lion's Mouth von Young Rebel Set. Eine Band, die auch vor, ja, zu dieser Zeit, als sie das rausgebracht haben, jetzt muss ich tatsächlich auch... Das ist nicht ganz so alt, das ist so
1: 2010?
0: Späte 2010, also frühe 2010er oder um 2010 rum war es, da kam das raus auf alle Fälle, und genau 2011 war es aus der Platte Curse Our Love. Damit haben sie auch im Franz K. in Reutlingen gespielt damals. Ich habe das Konzert leider wegen Krankheit verpasst damals. Ich wollte es unbedingt sehen, und das ist eine ganz, ganz traurige Geschichte. Relativ kurz nach diesem Konzert oder nach dieser Tour hat der Sänger der Band Selbstmord begangen, und die Band hat sich dann natürlich sofort aufgelöst. Sie sind aber jetzt wieder seit einiger Zeit aktiv und spielen sozusagen auch in Erinnerung an ihren ehemaligen Sänger, spielen sie wieder zusammen. Und ja, aber wir hören uns auf alle Fälle diesen super tollen Ohrwurm von damals an, Lion's Mouth, ein Stück, das auch eine sehr, sehr traurige Geschichte hat, das vielleicht das als Triggerwarnung auch mit dem Thema Suizid zu tun hat. Und ja, da wollen wir reinhören. Es ist auf alle Fälle ein sehr, sehr eindrückliches Lied und einfach auch eine sehr, sehr tolle Melodie. Hier kommen Lion's Mouth von Young Rebel Set.

0: Jo, das war gerade Noise Rock aus Schweden aus dem letzten Jahr von einer Band, die heißen Honningbarna. Ich weiß nicht, kannst du gut genug Schwedisch, um das zu. Also Honning heißt, glaube ich, tatsächlich Honig, gell? Aber Barna, was heißt denn Barna?
1: Also Barn auf Englisch, ja, ist ja.
0: Also Honig, Honigscheune.
1: Ja, sowas in der Art.
0: Okay, kann ich und mir das, vorstellen. Das Stück heißt Festen som Aldri Stopper.
1: Also Festen könnte gut fest sein.
0: Ja,
1: som, aber. Ja. Ja, also dieses EN ist auf jeden Fall so eine Grundform.
0: Ja, geil, ja, schon, ja. Naja, auf alle Fälle. Das war dieses Stück und das kam von der Platte Softspot aus dem letzten Jahr. Auch so eine der Gitarrenrock-Veröffentlichungen, die man vielleicht nicht so auf dem Schirm hat, aber die wirklich auch zu den besten des letzten Jahres gehört. Wollte ich schon lange spielen, aber da ich halt gerade leider aus gesundheitlichen Gründen so selten Sendung machen kann, hat das bis jetzt warten müssen. Aber umso mehr freut es mich, dass ich das jetzt unterbringen konnte. Genau. Als nächstes möchte ich dem Chris noch ein Lied vorspielen, was er nicht kennt, aber was ihm gefallen könnte, was ich auch immer sehr, sehr gerne hier spiele. Und zwar, das ist das Stück Wasser von Kind kaputt, es sei denn, du kennst das.
1: Nee.
0: Nein? Dann lass dich überraschen.
1: Kind kaputt ist auch mal ein Bandname.
0: Wir packen das noch ganz kurz zwischen rein, bevor wir uns dann in der Abmoderation noch verabschieden. Aber dann spielen wir noch ganz kurz mein altes Lieblingsstück Wasser.
1: Hier also die haben sich quasi benannt nach dem, was Eltern sagen, wenn sie nicht auf eine Party kommen wollen.
0: Richtig, genau. Kind kaputt sozusagen.

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1: Richtig, und der Chris hat mich gerade beleidigt. Ja, so ist es. Er hat gesagt, das ist Martin-Musik. Und Martin-Musik ist ein ganz, ganz schlimmes Label, was Chris und andere unserer gemeinsamen Freunde benutzen, wenn die Musik verdammt gut ist und aber eben immer das Gleiche. Sozusagen, weil mein übliches Beuteschema, was Musik angeht. Und ich habe ihn dann versucht, irgendwie das dadurch schmackhaft zu machen. Ja, die klingen doch aber auch wie Jupiter Jones so ein bisschen oder so ein bisschen wie Herrenmagazin. Und ja, ich weiß jetzt nicht, wie ist dein Verdikt zu diesem Lied? Geht das nicht? Kunst, kann das weg?
0: Nee, hat mir gut gefallen, hat Spaß gemacht.
1: Ja?
0: Auf jeden Fall.
1: Ja, wunderbar. Also, dann kannst du jetzt Kind kaputt und Greg Graffin hat heute als Neuentdeckung mitnehmen, wenn du möchtest.
0: Komm in die Discovery Playlist.
1: Genau. So ist es. Und jetzt sind wir aber auch schon an dem Punkt angekommen, wo wir gar nicht so andere viele Sachen mehr neu entdecken können. Und deswegen wäre jetzt der Zeitpunkt gekommen zu sagen, vielen, vielen Dank, dass du dabei warst heute und mit mir diese Sendung gestaltet hast. Und es wäre auch der Zeitpunkt, wo du dir ganz spontan einfach noch ein Lied wünschen kannst, wo du gerade Bock hast, das zu hören. Dann würde ich das noch hier kurz raushauen. Ansonsten gibt die Playlist auch noch genug her.
0: Weißt du, was ich in letzter Zeit mal wieder gehört habe, und es ist schon eine Weile her, vor allen Dingen, weil Dings jetzt die Sängerin von diesen Helden, wie heißt sie?
1: Judith Holofernes.
0: Genau, die ist jetzt auf TikTok. Und da habe ich so ein paar Clips gesehen und dann habe ich irgendwie angefangen, Wir sind Helden wieder zu hören. Insofern, da wäre doch mal was.
1: Ja, ich habe in der letzten Sendung ganz kurz erwähnt, sie hat ja auch ein Buch geschrieben namens Hummelhirn, wo sie über ihre jetzt erst kürzlich festgestellte ADHS-Erkrankung berichtet hat und über ihre Jugend in Freiburg. Und aus diesem Anlass, weil da eben auch sehr viel Zitate oder Herleitungen dann auch möglich waren, Liedtexte zu verstehen aus dem, was er so beschrieben hat, habe ich auch wieder sehr viel Wir sind Helden gehört. Ich habe sogar schon einige Stücke in der Playlist, aber du darfst mir gerne sagen, welches du gerne hören möchtest.
0: Müssen auf Bäume?
1: Müssen auf Bäume, okay, also dann mal los. Also müssen nur wollen, gell?
0: Na? Müssen nur wollen, genau.
1: Ja, müssen nur wollen. Gut, also dann soll das jetzt der Abschluss sein. Die Holofernes ist gerade sehr allpräsent. Sie wird auch mit Nora Tschirner irgendwie Lesungen haben in nächster Zeit zum Beispiel, habe ich gesehen. Ja, sie ist auf jeden Fall wieder sehr aktiv, obwohl sie ja schon sehr geplagt und eingeschränkt ist aufgrund ihrer sehr ramponierten Stimme, die sie wegen einer Hirnhautentzündung oder sowas seit einigen Jahren hat. Und deswegen wird es auch...
0: Das ist wirklich traurig bei der Stimme.
1: Erhoffte oder vielleicht auch erträumte Wir sind Helden Comeback wird es wohl nicht mehr geben können, weil sie einfach schlicht und ergreifend nicht mehr ausdauernd singen kann. Aber gut, umso schöner, dass man die alten Lieder hören kann. Hier kommen Wir sind Helden, müssen nur wollen. Und ja, damit verabschieden wir uns dann auch. Das war's von Shire Punk für dieses Mal. Und in zwei Wochen hoffe ich, dass ich wieder Live-Sendung machen kann. Und dann kann ich schon mal anteasern. Dann wird es wahrscheinlich einen anderen Studiogast geben. Mal gucken, gell?
0: Habt einen wunderschönen Dienstagabend und eine schöne Nacht. Macht's gut.
1: Ciao.

Ja, herzlich willkommen bei Stevens Schräge Stunde, immer donnerstags in ungeraden Kalenderwochen von 22 bis 23 Uhr. Ihr seid bei der Wüstenwelle, dem charmantesten Radiosender der Welt, zu empfangen auf 96,6 MHz im Internet unter www.wüstenwelle.de oder auch mittlerweile irgendwo über Fernsehen. So, den Anfang machten heute Le oder Les Robots, ich weiß immer noch nicht, wie sie heißen, aus Holland mit dem Stück Electro Returns vom ganz aktuellen Album Intermission Optigen. Danach auch ganz aktuell aus dem Jahre 2026, Those Poor Bastards haben ein neues Album raus, das heißt Black Tongue, und wir haben gehört das Stück Horrid. Und gerade eben, das war Nasal Rot mit The Maker. Vom Album In the Modern Meat Space, eine Split 12-Inch mit Victims Family. Genau, und jetzt ist erstmal Schluss mit guter Laune. Jetzt gibt's Solid Space aus dem wunderschönen London mit Darkness in My Soul vom Album Space Museum aus dem Jahre 2017. Und mein Name ist Steven Schneider. Kommt.

Ja, A Darkness in My Soul von Solid Space, ein wunderschönes Lied von einem wunderschönen Album Space Museum. Und ich glaube, das ist nicht das letzte Mal, dass wir das Stück hier in dieser Sendung gehört haben. So, Nothing Changes Everything heißt das Album, auf das wir alle oder ich gewartet haben oder habe. Und zwar von Dead Bob vorgestern, ja sowas. 21. April, genau so, also vorgestern. Dead Bob, der Drummer von No Means No und ja, was soll ich sagen? Center of the Universe heißt das Stück, das wir hören. Nothing Changes Everything, das Album, das wir in nächster Zeit öfter hören werden. Viel Spaß.

Ja, das war Edmundo Ross and his Orchestra und wie man gehört hat, mit dem Rauschen von einer Original-Single, von einer Original-Decca-Single aus dem Jahre, weiß nicht, 1720 oder so, mit dem Stück Love is a Many Splendid Thing und ja, die Single heißt Hollywood Cha-Cha-Cha. Ja, habe ich geschenkt bekommen, die Single, ich war in England 2 Wochen und ja, die habe ich geschenkt bekommen, die nächste Platte nicht. Die habe ich mir gekauft. The Kravitz, eine großartige England-Punk-Band. Ja, da gibt es das Stück One in a Thousand vom Debütalbum In Toyland aus dem Jahre 1980. Viel Vergnügen.

Ja, das war die One-Man-Band, die Ephemera. Und das Stück hieß A Golden New World vom Album I Hear a New Frontier, an Outer Space Western Fantasy by the Ephemera. Und dann steht da noch Inspired by eben Joe Meek. Ja, im Original das Ganze dann I Hear a New World von 1960, aber hier Inspired und neu aufgelegt. Ja. Weiter geht es mit Fötus, mit dem aktuellen Album aus dem Jahre 2025, Halt. Und da gibt es das für mich beste Stück auf diesem Album, nämlich Crater.

Ja, Cindy und Bert, der Hund von Baskerville. Und davor, das waren die großartigen Tiger Lilies mit Slough. Ich weiß nicht, ob die aus der Stadt kommen. Ja, die wohl hässlichste und kriminellste Stadt Englands, keine Ahnung. 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Jetzt gibt es noch Klugscheißerwissen auf allerhöchstem Niveau. Was wurde in Slough hergestellt? Marsriegel. So, damit könnt ihr punkten. Das Ganze kommt vom Album The Brothel to the Cemetery aus dem Jahre 1996, genau. Und davor dann noch Mary Ocher mit On the Streets of Hard Labor vom großartigen neuen 10-Inch für die Vinyl-Fans Album Weimar. Und ja, mit was mache ich weiter? Mit Reverend Beatman und Milan Slick vom Album Death Crossed the Street mit dem großartigen Stück Seduce.

0: Ja, trotzdem am Ende noch politisch. Dead Pioneers mit No Kings. Ich habe ja vorhin erzählt, dass ich im Urlaub war und da hat man ein bisschen mehr Zeit und dann bin ich tatsächlich darauf gestoßen, dass Alien Sex Fiend, der Sänger Nick Fiend, glaube ich, ja, die Helden oder ein Teil meiner Helden, meiner Jugend, tatsächlich eine neue Band hat. Vince Ripper and the Rodent Show. Und sie klingen genau wie Alien Sex Fiend. Und ja, wir hören das Stück Attack aus dem Jahre 2015.
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Ja, Vince Ripper and the Rotten Show mit, Entschuldigung, Attack. Und den Abschluss macht, ja, für mich die beste Band, die jemals aus Tübingen kam. Hier sind Hysterese mit Only Players Left Alive, das neue Stück. Und ich sage tschüss, bis in 2 Wochen. 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

0: So, da sind wir wieder. Herzlich willkommen, liebe Zuhörerinnen, zu einer weiteren Sendung Radio Antimilitarista, dem antimilitaristischen Podcast in Kooperation mit der Informationsstelle Militarisierung, die wie die Wüstewelle auch im Sudhaus sitzt. Und heute ist der 13. Mai, wenn ihr uns live hört, sonst ist eine der Wiederholungen in der folgenden Woche hauptsächlich. Und natürlich könntet ihr auch gerade am Nachhören sein. Das funktioniert nämlich so, da geht man auf Wüste-Welle, also UE, Wüste-Welle.de und dann auf aktuell in der Mediathek oben in dem Menü und da dann Sendungen und wählt die letzte Sendung aus oder sucht eben Radio Antimilitarista und findet unsere Sendungsseite und da ist dann links unten, wenn es innerhalb einer Woche war, dann auch aktuell in der Mediathek und dann kann man direkt diese Sendung nachhören. Nun ist es ja so, dass Radio Antimilitarista immer nur einmal im Monat stattfindet und somit dann auch immer nur eine Woche die Wiederholung da ist. Also viel, die Hälfte des Monats kann man nichts hören. Und ja, wenn man so eine monatliche Sendung hat, dann muss man natürlich auch kommen. Und man hat natürlich nicht jeden Monat gleich viel Zeit. So viel zur Entschuldigung. Heute gibt's trotzdem, obwohl ich sehr unvorbereitet hier reingegangen bin, ein bisschen was auf die Ohren. Wir werden zum Tag der Kriegsdienstverweigerung hören, der jetzt diesen Freitag am 15. Mai stattfindet. Also internationaler Tag, der findet eben immer überall statt. Aber in Tübingen findet auch was statt, und zwar im französischen Viertel ab 18 Uhr am Freitag. Da hören wir dann mehr dazu. Und sonst gibt es eben sehr viel antimilitaristische Musik. Somit kommen wir auch nochmal auf die Kundus-Geschichte, ach ja, und auf die Geschichte des Tags der Kriegsdienstverweigerung. Oder eine, vielleicht nicht die Geschichte des, aber eine Geschichte dazu. Und eben viel Musik. Und dann gibt es noch einen kleinen Einblick in die aktuellsten Veröffentlichungen der Informationsstelle Militarisierung. Genau, so, das hat man ja dann doch eigentlich auch ganz easy als Sendungsmachender hier, wenn man in so einer Sendung, die mit so einem Medienprojekt zusammenarbeitet, dass man da einiges an Veröffentlichungen hat, aus denen man dann auch zitieren oder vorlesen kann. Das wird es auf jeden Fall geben. Und wie versprochen, geht es jetzt erstmal mit Musik los. Und zwar hören wir von Microphone Mafia und Esther Becherano Deserteur. Und dann lasse ich wahrscheinlich gleich nochmal Soldat von iRevolte auch laufen. Viel Spaß damit.
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So, das war Irie Rebel Tee mit Soldat. Und wie man es hört, ist da sehr viel okay, jetzt weiß ich auch nicht mehr den Text, aber ich werde nie zu Soldat werden, ich werde nie zum Bund gehen. Alles auf Französisch, aber es ist ein Kriegsdienstverweigerungslied, genauso wie das von Microphone Mafia mit dem Input von der Holocaust-Überlebenden Esther Bejarano davor. Und ja, das ist jetzt natürlich nicht zufällig, dass das gerade beim Radio Antimilitarista läuft und auch gerade heute, wie gesagt, in 2 Tagen ist nämlich der internationale Tag der Kriegs-

0: Rettungsdienstverweigerung. Die wurde beschlossen bei einem Treffen der International Consensus Objectors, beim ICOM, also deren Meeting, das immer zwischen 1981 bis 1997 sich getroffen hat. Und die haben das beschlossen, dass dieser Tag sein soll. Genau. Und eine kleine Geschichte, die jetzt sozusagen nicht direkt eingeflossen ist in den Tag selbst, dass der gemacht wurde, dass der erstellt wurde, aber die wichtig für Deutschland ist, vielleicht auch, um nochmal dran zu denken, letzte Woche am 8. Mai war ja auch der Schulstreik gegen die Einführung, die Wiedereinführung der Wehrpflicht, war übrigens in Tübingen leider mit so 200 Leuten nur knapp halb so viel besucht wie der letzte, wo es so 400 bis 500 Leute bei der Demo waren. Ich war dieses Mal auch nicht, aber letztes Mal. Deswegen fasse ich mich auf jeden Fall an die eigene Nase und versperre so mein Mikrofon. Also, aber genau, das heißt, vor allem sollen da ja auch die Schüler hinkommen. Und der Protest ist ja eigentlich, dass die in der Schule fehlen. Ich hoffe, bei denen war die Beteiligung nicht weniger, weil die sind ja die, die es betrifft und die sich das natürlich auch erkämpfen müssen. Wir wissen, es ist wieder hochaktuell. Die Jugendlichen sollen wieder gemustert und eingezogen werden, um fürs Vaterland oder die Profite der heimischen Wirtschaft zu stärken, sterben und die Bündnistreue und sowas. Und das haben Menschen schon lange hatten dem schon lang was entgegengesetzt in Deutschland. Entschuldigung. Ach, der Heuschnupfen. Entschuldigung. Und zwar wurde ja die Bundeswehr erst vor 71 Jahren wieder eingeführt. Aber schon 5 Jahre nach Gründung der jungen Bundesrepublik, nachdem man ja Deutschland also auch das besatzte und die nachfolgende Bundesrepublik entwaffnet hat nach dem Nationalsozialismus. Richtig und wichtig, aber sehr bald haben eben die Teile der alliierten Siegermächte schon wieder auf eine Wiederbewaffnung hingearbeitet. Und das waren gerade die westlichen Teile, also USA, die Großbritannien und Frankreich, die ja dann auch ihre Besatzungszonen zusammengelegt haben und eben Westdeutschland gerade auch in der Blockkonfrontation, also als Frontsoldaten gegen die DDR wieder bewaffnet haben, die übrigens bis dahin auch kein Militär hatte, die das Militär der DDR wurde erst als Antwort auf das Militär der Bundesrepublik gegründet. Genau, und nun war es aber so, dass eigentlich sehr große Teile der Bevölkerung dagegen waren, überhaupt wieder eine Bundes-, also ein Militär zu bekommen, weil sie natürlich auch die Folgen des deutschen Militarismus selbst gespürt hatten. Einerseits in Einzug und an die Front schicken und Söhne verlieren und alles, aber andererseits natürlich dann auch das Echo, das dann auch hier eben bombardiert wird. Und so sprachen sich nach Angaben des Bielefelder Amnet-Instituts 1949 noch 74,6% der Befragten dagegen aus, wieder Soldat zu werden. Und im Folgejahr war es nur 1 Prozentpunkt weniger. Also wir bleiben bei knapp 75% der Bevölkerung, die das nicht möchte. Das hat sich dann, ist dann gesunken bis zur Einführung auf 63% wegen dem Aufstand, der Niederschlagung des Ungarnaufstands durch die Sowjetunion, aber es war immer noch bei Einführung 1955 eben über 60% der Bevölkerung dagegen, eine Bundes- oder eine neue Armee für Deutschland zu machen. Und nun, wo komme ich jetzt zu dem Teil? Tatsächlich war es dann, ich bin hier auf dem Artikel der der Friedenskooperative zum Proteste gegen die Wiederbewaffnung. Und es war so, dass dann eben ein Marsch, also ein Protest gegen die Wiedereinführung der Wehrpflicht oder der Bundeswehr angemeldet wurden im Ruhrgebiet. Also es gab schon Demos auch hier in Stuttgart und Mannheim und Frankfurt, aber dann eben gab es in Essen die, nun jetzt finde ich den Artikelteil gar nicht, aber eine große Demo, die wurde dann verboten und trotzdem kamen eben 30.000 Menschen zusammen, vor allem wohl junge Leute, wahrscheinlich auch viele junge Männer, die davon von der Wehrpflicht dann betroffen wurden. Und die diese Demonstration war verboten worden, sie kamen trotzdem zusammen und dann wurde da drauf scharf geschossen und ein Kommunist oder ein junger Mann, der auch in kommunistischen Gruppen organisiert war, der wurde erschossen, getötet und ein anderer Gewerkschaftler und ein SPDler, also von der SPD-Jugend, wurden schwer verletzt, da im 1955 bei den Protesten gegen die Wiederbewaffnung. Puh, jetzt habe ich aber wieder lang geredet, ne? Deswegen hören wir jetzt mehr Kriegsdienstverweigerungsmusik und zwar Bundeswehr von KIZ.
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Okay, sorry, hört ihr das noch? Ist da jetzt unser Internet abgekackt oder was? Na dann, war's das jetzt mit Bundeswehr von KIZ? Ich bin mal gespannt, ob der wieder kommt. Beziehungsweise ob die andere App funktioniert. Sorry, das war jetzt wirklich Technikversagen und nicht meins. Dann hören wir jetzt Mach, was wirklich zählt von Albino und Master AI. Ich hoffe es nicht wirklich mit AI, aber ich glaube es auch nicht. Und schauen, ob dann diese andere App, nämlich Spotify, funktioniert, wenn Tidal Probleme hat.

Ja, okay, also da lief's ja jetzt. Vielleicht lag's doch an der App und nicht am Internet. Dann erzähle ich noch mal ein bisschen. Und zwar, wie gesagt, wir hatten es jetzt ein bisschen von der Geschichte, nun ja, vielleicht auch der Kriegsdienstverweigerung in Deutschland vor 70 beziehungsweise jetzt schon 71 Jahren. Und jetzt eben diese Woche ist auch in Tübingen was zum Tag der Kriegsdienstverweigerung, zum internationalen Tag der Kriegsdienstverweigerung. Und zwar gibt es im französischen Viertel einen Platz des unbekannten Deserteurs. Sehr passend. Dort wird auch dieser Tag gefeiert werden, und zwar ab 18 Uhr diesen Freitag, denn am 15. Mai geht es dort los. Organisiert wird es von der Tübinger Kulturinitiative Peace, Poesie und Musik. Und die Informationsstelle Militarisierung wird auch vor Ort sein und mit Infostand reden und so. Und ich lese dann auch kurz den Antext dazu vor. Gerade in diesen Zeiten, wo der Globus mit Kriegen überzogen, wo das Völkerrecht mit Füßen getreten, wo auch in Deutschland versucht wird, uns das hohe Lied grenzenloser Militarisierung und Aufrüstung zu singen, müssen wir unsere Stimme erheben. Gerade jetzt soll es für die Regierungen in aller Welt gelten, alles zu tun, um eine neue globale und Friedens- und Sicherheitsarchitektur auszuhandeln. Jeder Krieg ist ein Verbrechen und muss schnellstmöglich beendet werden. Ist der Slogan dazu. Und genau, wir haben es jetzt schon ein bisschen. Es wurde angesprochen in diesem Lied Zuletzt mach, was wirklich zählt, von Albino und Master AI. Die Nacht von Kunduz. Viele wissen vielleicht nicht, um was es da geht, aber wir hören jetzt erstmal noch ein Lied von Konstantin Wecker, denn das heißt die Mordnacht von Kunduz, und dann gehen wir noch mal kurz darauf ein.

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1: So, das war der, wie heißt der, Konstantin Becker. Ha, alles bisschen chaotisch heute. Und da habt ihr jetzt aber auch schon einiges gehört und einigen Hörern wird es bestimmt auch noch in Erinnerung sein. Was war Kunduz? Kunduz ist eine Region in Afghanistan und tatsächlich findet man auch unter Mordnacht von Kunduz. Das wusste ich gar nicht, dass das so ein Term ist. Einiges. Und in dieser Mordnacht von Kunduz war es eben der deutsche, damals Oberst Klein, Oberst Georg Klein, der die Bombardierung zweier entführter Tanklaster anordnete. Das waren zwei, also erstmal war es der 4. September im Jahr 2009. Damals wurden zwei Tanklaster von Kämpfern, also voller Benzin, Diesel, Öl, also nee, einem nutzbaren fossilen Brennstoff. Die wurden entführt von der Taliban und blieben dann auf dem Weg zu einem Dorf, das man schon lange sozusagen in der Vermutung oder im Verdacht hatte, ein Hotspot der Taliban zu sein. Auf dem Weg dorthin blieben die beiden Tanklaster in einer Furt stecken und haben sich also nicht mehr bewegt, waren also auf jeden Fall auch nicht mehr die Gefahr, die Oberst Klein später als Rechtfertigung anführt, nämlich, dass die Tanklaster als Waffe benutzt würden. Was ja eh, sie sind ja zu diesem Taliban-Dorf gefahren und jetzt nicht zu einem Bundeswehrlager oder von irgendwelchen Verbündeten. Also ist alles ein bisschen hanebüchen und dann sind sie auch noch festgesteckt. Und dann ist es eben so, dass dann, nun ja, dann sind Tanklaster mit sehr wertvollem Treibstoff, gerade für eine verarmte Landbevölkerung, da in der Furt gesteckt. Und man musste sie irgendwie vielleicht auch leer kriegen, bevor man sie rauszieht, was gefährlich sein könnte oder so. Und dann sind ganz viele Leute gekommen und haben sich halt da die Kanister gefüllt, ne? Oder die Wasserkanister ursprünglich recycelt, damit sie was abhaben von diesem Dings. Und irgendwie fand aber der Oberst Klein tatsächlich das trotzdem noch sehr bedrohlich, hat US-amerikanische Bomber angewiesen. Die sind drüber geflogen und man weiß aus ihren Funksprüchen, dass sie sich gar nicht gut damit gefühlt haben, dass sie nur drüber geflogen sind und nicht bombardiert haben, weil sie waren so, da sind ganz viele Leute, Kinder, Frauen, alles. Herr Kommandeur, sollen wir dieses Ziel wirklich beschießen? Und Oberst Klein war aber, ja, diese Tanklaster werden zerstört. Die US-amerikanischen jungen Piloten sind zurückgekommen, wieder drüber geflogen und haben dann letztendlich diesen Tanklaster bombardiert und dabei über 142 Menschen getötet. Der größte Teil, wir wissen es, ne, bei den sogenannten Terroristen ist man dann auch immer sehr, könnte ja auch ein Kombattant sein, der lebt natürlich in diesem Dorf, also wahrscheinlich waren fast alle davon Zivilisten, außer eine Handvoll, es waren auch mehr Männer noch als, also ich weiß jetzt nicht, wie der Anteil war, aber fast alles waren Zivilisten, letztendlich kann man so sagen. Nun, es war dann auch so, dass, wenn ich das richtig erinnere, das steht jetzt nirgends hier, aber wie ich das recherchiert hatte, tatsächlich einer der US-amerikanischen Soldaten, Piloten, die diese Bombardierung gemacht haben, sich das Leben genommen hat später, als er wieder zurück war. Nicht aber Oberst Klein, nein, Oberst Klein, der diesen Angriff 2009 befehligte und den Tod von hunderten Zivilisten zu verantworten hatte, wurde 2015 vom Oberlandesgericht Köln freigesprochen. Und dieses bestätigte somit die Entscheidung des Landgerichts Bonn. Er habe damals mit der Anordnung seines Luftschlags seine Amtspflicht nicht verletzt. Und zwar wurde das damals auf, er hat gesagt, er hätte Geheimdienstinformationen gehabt, die konnte er jetzt, weil sie halt Geheimdienstinformationen war, nicht vorlegen, warum das jetzt so gefährlich gewesen wäre. Aber auf diesen angeblichen und nicht gehörten Geheimdienstinformationen wurde dieser General von diesem krassen Kriegsverbrechen, das hunderte 100 Zivilistenleben mindestens gekostet hat, freigesprochen. Und heutzutage ist der mit W hört's, fängt's, WI fängt's an und ER hört's auf, was ich dazu sagen wollte, ist der einfach Brigadegeneral im Personalwesen der Bundeswehr. Das heißt, er ist einer der höchsten Beamten, was Einstellungen, Beförderungen, Umstrukturierungen der Personalstrukturen dieser Bundeswehr zu tun hat, wo er ja immer wieder mit den Fragen, wer ist jetzt ein Kriegsverbrecher, hat gegen Kriegsrecht verstoßen, wie werden diese Leute behandelt, das wird der da behandeln, genauso wie, was machen wir mit diesen, mit dieser Einheit, die voller Nazis ist, wie strukturieren wir die um, dass die vielleicht, naja, ich finde, die sollte man ja alle rausschmeißen, aber das kann dann vielleicht auch teilweise eher entscheiden. Ich finde es schrecklich, dass dieser Mann überhaupt noch, der kriegt ja 10.000 Euro mindestens im Monat vom Staat. Ich hoffe, dieser Fall wird irgendwann nochmal aufgeladen und möchte mich jetzt irgendwie davon weg. Ach, hier, dieses Lied. Es ist nicht so ein Anti-Mill-Lied, aber ich glaube, kurz, wenn man dieses Thema beschäftigt hat, darf man das auch mal wieder hören. Wir hören jetzt Kenny Akana Larash und davor sage ich nochmal, dass wir hier bei Radio Antimilitarista sind auf der Wüstenwelle 96,6 im UKW und Radio oder eben im Livestream wüste-welle.de. Hört gerne unsere Sendung nach in der Mediathek Radio Antimilitarista und jetzt, weil ich mich so in Rage geredet habe, Larash von Kenny Akana. Viel Spaß!

Da dachte ich, dann ist das vielleicht ein langes Intro, aber doch, es macht's doch. Hier macht's. Entschuldigung für den Moment Stille.

So, das ist doch ein super Lied, genau dafür sich nun ja die Rage loszuschreien. La Rage ist ja eigentlich die Wut im Französischen, ist so ein Protestlied. Kenny Akana, die auch immer wieder bei den zum Beispiel France Insoumise-Protesten gespielt hat. Und so, jetzt dachte ich. Wie gesagt, ich hatte nicht so viel vorbereitet, aber die IMI hat ja wichtige Sachen veröffentlicht. Und zum Beispiel gibt es hier einen Artikel von Jürgen Wagner zur Finanzplanung. Der ist betitelt mit Geschenk für die Rüstungsindustrie. Darunter, Kabinett beschließt kurz vor dem Tag der Arbeit die Finanzplanung bis 2030. Es war nämlich jetzt am 29. April. Wo sie die Finanz, wo das Kabinett den Finanzplan des Bundes von 2026 bis 2030 präsentierte. Klingbeil meinte dazu, wir setzen auf Investitionen und Reformen, um Deutschland und stärker und krisenfester zu machen. Jürgen Wagner schreibt, so ziemlich genau das Gegenteil sei der Fall. Denn das Einzige, was wirklich weiter steigt, sind die Militärausgaben. Und so ist es jetzt so, dass die für 2026 die Militärausgaben, also der Verteidigungshaushalt, der Haushalt des Verteidigungsministeriums und andere militärrelevante Posten nach den NATO-Kriterien mit über also 100,1 Milliarden Euro geplant werden, plus eben 25 Milliarden aus dem Sondervermögen der Bundeswehr. Jetzt nochmal zum Mitschreiben. 2021 beliefen sich die Ausgaben nach NATO-Kriterien, also von Verteidigungsministerium und den anderen Ausgaben, die nach NATO-Kriterien zu Verteidigungsausgaben gehören, auf 52 Milliarden Euro. Das bedeutet, der reine Haushalt, diese Ausgaben haben sich verdoppelt, plus dann nochmal 50% der zu, also wir sprechen von einem Anstieg von 150% in 5 Jahren. Ja, das geht dann auch nächstes Jahr so weiter. Da sind dann die generellen Ausgaben bei 125 Milliarden Euro und dann soll noch der Rest vom Sondervermögen, das dann aufgebraucht sein wird, mit 27,5 Milliarden Euro hinzukommen. Also wir wären dann auf über 150 Milliarden, wo wir dann schon innerhalb von 6 Jahren bei einer Verdreifachung wären. Dann gibt es nicht mehr das Sondervermögen. Das heißt, sind wir mal gespannt, ob sie bei diesem Plan bleiben, ob die Investitionen dann alle getätigt sind, weil für 28 sind dann 170 Milliarden, also 167 Milliarden, Entschuldigung, hochkorrigiert worden von 152, was der ursprüngliche Plan war. Und für 2029 dann 176 Milliarden und im Jahr 2030 kommen wir fast an die 200 Milliarden. Das wären 196,4 Milliarden Euro. Das ist richtig krass. Das wäre dann eine Vervierfachung von dem, was wir vor 5 Jahren für Militär ausgegeben haben. Ist ja schon klar, also das ist ein riesiger Posten einfach im Haushalt, dass deswegen alles andere gekürzt wird. Und alle, die irgendwas, die diesen Zusammenhang bestreiten, haben einfach Tomaten auf den Augen, sind Dummschwätzer oder, also, ne, welche Ausgaben sind denn sonst hochgegangen? Vielleicht sind auch die Einnahmen dank Krieg, also Steuereinnahmen, ein bisschen zurückgegangen wegen der kaputtgehenden Industrie. Nun ja, klar. US-amerikanisches Fracking-Gas viel teurer als russisches Pipeline-Gas. Hat man sich auch ein bisschen selbst zuzuschreiben. Ja, aber einfach nur schockierend. Hier nochmal, die IMI hat übrigens auch immer, auch schon viel länger veröffentlicht, das sogenannte Factsheet zur Rüstungs. Factsheet Rüstung, jetzt gerade die neueste Version heißt Factsheet Kanonen statt Butter, weil es eben vor allem um die Kohle geht. Da sieht man das Ganze ein bisschen mit Grafiken. Also wenn ihr auf imi-online.de geht, das ist die Webseite der Informationsstelle Militarisierung und da ist in der Mitte so ein Reiter Factsheets.
findet man. Und da ist das Kanonen statt Butter das Neueste. Es ist so, dass die NATO-Staaten zusammen über das fast das, ja, rund das Zehnfache von Russland und das Fünffache von China ausgeben. Also beide zusammen kommen auf keine Hälfte. Es ist so völlig, es wird so getan, als wären wir super bedroht von diesen Staaten militärisch. Es ist einfach totaler Schwachsinn, worauf diese Aufrüstung auch basiert wird. Ja, genau, deswegen gibt's doch. Ach nee. Das ist ja auch alles so unsinnig. Nun ja, ich würde sagen, dann machen wir einfach nochmal den nächsten. Doch, wir hören jetzt wieder, wir hören die ganzen Klassiker. Jetzt nämlich Besuchen Sie Europa von Geier Sturzflug. Einiges wie Bundeswehr KIZ oder andere Lieder, die wir heute gehört haben. Irie Revelty oder sowas. Das La Rage, das kommt hier natürlich immer wieder bei Radio Antimilitarista. Ist ja aber auch nur einmal im Monat. Deswegen gibt es jetzt auch mal wieder Geier Sturzflug. Besuchen Sie Europa.

0: Geiersturzflug, besuchen Sie Europa. Ja, wie gesagt, lief schon ein paar Mal. Jetzt noch einen anderen Artikel, der gerade aktuell ist, bei der IMI, nämlich wurde ja vergangenen Freitag, nein, das ist jetzt schon 2 Wochen her oder 10 Tage her, am 1. Mai, als die US-Regierung ankündigte, sowohl Truppen aus Europa, besonders Deutschland, abzuziehen, wie auch die geplante Stationierung von landgestützten Mittelstreckenwaffen zumindest vorläufig auszusetzen. Vielleicht, weil Merz sich so leicht kritisch gegen die fehlende Strategie im Irankrieg geäußert hat, es gewagt hat, die offensichtlichen Sachen anzusprechen. Vielleicht auch, weil es einfach nun ja andere Gründe gibt, wie zum Beispiel, dass sie sehr knapp an diesen Waffen sind, wegen so viel Krieg. Und während das grundsätzlich eine gute Nachricht ist, wie wir alle finden, bei IMI und darüber hinaus, ist dieser Titel eben doch mit keinem Grund, dieser Artikel mit keinem Grund zum Feiern betitelt. Trotz Absage der US-Mittelstreckenwaffen kann keine Entwarnung gegeben werden, denn erstens sind die US-Strukturen für jederzeitige Verlegung weiter vor Ort und vor allem wird jetzt intensiviert in der deutschen Politik nach anderen Waffen ähnlicher Art gesucht. Und das Problem dabei ist eben vor allem diese Angriffslogik zu teilen. Nun, es war dann natürlich so, dass zum Beispiel die Sicherheitsexperten, die sogenannten, die Tagesschau zitiert da Christian Mölling, eben diese Absage der Multi-Domain-Taskforce, also dieser Mittelstreckenwaffen, viel schlimmer findet als den Abzug von 4000 Zutaten, weil dies sei die viel dramatischere Nachricht, denn, Zitat, weil es hier um Raketen geht, die in der Lage sind, Russland schon im Aufmarsch, also nicht erst, wenn es an die NATO-Grenze kommt, sondern deutlich früher, zu stören. Andere, zum Beispiel Johannes Warwick, Politikprofessor in Halle, geht damit sehr ins Gericht. Angriff scheint inzwischen vielen die beste Verteidigung und gilt zunehmend als neues Mantra der Sicherheitspolitik. Wer sicherheitspolitisch handlungsfähig bleiben will, muss in der Lage sein, einem potenziellen Gegner frühzeitigen massiven Schaden zuzufügen. Ein Verzicht auf offensive Mittel und Fähigkeit sei in einer gefährlich werdenden Welt unrealistisch, so das Argument, was aus dem Blick gerät, ist die daraus resultierende Eskalationsdynamik. Wenn aber zunehmend Fähigkeiten geschaffen werden, mit denen man Gegner überraschend und gezielt schwächen kann, etwa durch Erstschläge auf Raketensysteme, noch bevor diese starten, dann entsteht auf der anderen Seite ein enormer Druck, selbst früher zu handeln. Die Folge wird ein Wettlauf sein, bei dem jede Seite versucht, der anderen zuvorzukommen, aus Angst davor, überrascht zu werden. Selbst wer Verteidigungsfähigkeit und Abschreckung grundsätzlich für notwendig hält, muss die Nebenwirkungen dieser Entwicklung sehen. Und wir wissen, dass ja eigentlich es da Instrumente gegen Rüstungswettläufe, nämlich sogenannte Rüstungskontrollverträge, Abrüstungsverträge und Mechanismen der gemeinsamen Vertrauensbildung gibt, wie es die INF-Vertrag, ABM-Vertrag, Open Skies-Verträge gaben, die größtenteils vom Westen, teilweise dann auch gegenläufig von Russland aufgekündigt wurden, jetzt in der letzten Dekade. Und deswegen ist es viel schockierender auch, dass, wie Jürgen Wagner in dem Artikel schreibt, es symptomatisch ist, dass in diesem Tagesschau-Beitrag zu dem Thema eben nur Stimmen von sogenannten Experten zitiert werden, die sich für eine beschleunigte europäische Entwicklung oder Anschaffung solcher Raketen äußern oder fordern. Weder die Kampagne Friedensfähig statt Erstschlagfähig oder der Erhard-Eppler-Kreis, das ein nun ja Kreis innerhalb der SPD, die für Friedenspolitik stehen, wurden irgendwie angefragt oder zitiert. Deswegen Nun ja, schreibt zum Beispiel Simon Bödecker, landgestützte Mittelstreckenwaffen sind darauf ausgelegt, strategische Ziele in sehr kurzer Zeit anzugreifen. Sie wirken destabilisierend, führen zu einem Klima der ständigen Unsicherheit und hätten Deutschland zu einem potenziellen Ziel russischer Präventivschläge gemacht. Er ist Referent von Ohne Rüstung Leben und findet die Ankündigung eben gut. Nun ja, aber die Politik geht eher dahin, jetzt das ELSA-Projekt, also das europäische Raketenprojekt, stärker voranzutreiben. Daher kam jetzt auch, deswegen habe ich dieses Besuchen Sie Europa, hätte ich vielleicht eher jetzt spielen sollen, aber somit gehen wir direkt dazu über, nochmal die antimilitaristischen Veranstaltungen anzuschauen, und zwar überlappen die sich ein bisschen diese Woche. Wie gesagt, am Freitag, 15. Mai, ist Tag der Kriegsdienstverweigerung mit dem Event im französischen Viertel am Platz des unbekannten Deserteurs um 18 Uhr. Es ist leider parallel dazu auch in der Innenstadt, ich glaube am Holzmarkt, die Demo vom Unikomitee für Palästina, weil es ist auch der Tag der Nakba. Nakba ist die Vertreibung, also die ethnische Säuberung von Palästinenserinnen aus dem Gebiet, die heute auch tatsächlich völkerrechtlich größtenteils Israel zugerechnet werden. Und man sagt ja, die Nakba geht weiter, nämlich jetzt in den Gebieten, die völkerrechtlich eigentlich noch für einen palästinensischen Staat bereitstehen, aber eben von Israel besetzt werden und weiter ethnisch gesäubert werden. Deswegen auch eine wichtige Demo. Nächste Woche ist am 20. Das ist der Mittwoch, also genau in einer Woche. Und am Freitag, dem 22. sind dann je die Tage, die Verhandlung der Ulm 5 in Stuttgart in Stammheim, und am letzten Maiwochenende ist die Ende-Gelände-Action gegen Gas und Militarismus im Rheinland. Schaut da gerne rein. Und jetzt muss ich mich auch schon verabschieden. Genau, das war's mit Radio Antimilitarista. Heute am 13. Mai 2026. Ihr seid immer noch auf der Wüstenwelle 96,6 im OKW. Und ich war der Pablo, ich bin der Pablo und wünsche euch einen schönen Tag noch. Tschüss!
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Hallo liebe Hörerinnen und Hörer und willkommen beim Sudhausfunk auf der Wüstenwelle alle 14 Tage mit Georg am Mikrofon über alles, was im Sudhaus so geschieht, auf 96,6 MHz im Livestream, ihr kennt das alles. Genau, wir sind im Mai und das Jahr nimmt langsam Fahrt auf, die Lagerfeuerabende haben bereits begonnen und der nächste Lagerfeuerabend ist einfach jetzt, also wenn ihr vorbeikommen wollt, jederzeit gerne. Angekündigt ist Alexis Dallas mit Solo-Gitar-Show, also ein Gitarrist mit einer Loop-Station. Und macht ganz, ganz nette so Surfmusik. Ich habe zwei Sachen ausgesucht. Zunächst mal hier Little White Dog und dann El Capitao. Hier ist Alexis Dallas.

So, Alexis Dalas war das zuletzt mit dem Titel El Capitao und Alexis Dalas spielt einfach jetzt. Also könnt ihr einfach vorbeikommen im Sudhaus, im Lagerfeuer, kostet auch nichts und Alexis Dalas dann live anhören. Genau, weiter geht's dann am 10. Mai mit Josh, Wer sind Lieder für dich? Die aktuelle Solotour 2026. 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Hier ist Josh.

dann war es verkaputt. Ja. Kapores im Sinn von vorherige Stiche niedergeschlagen. Oh, vielleicht. Vielleicht ist das so ein bisschen wie kaputt machen. Aber jetzt brauchen wir wieder Musik. Laber, laber. Wir spielen kaputt von Wir sind Helden. Auch einfach simpel. Muss man nicht viel zu erklären.

0: kaputt, wir sind Helden. Caputo. Ja, kaputt gibt es viel zu viel. Es gibt auch Zitate. Zum Beispiel hätte ich ein Zitat von SpongeBob und Patrick. Warum schaust du auf einen Fernseher, der noch nicht einmal an ist?
1: Meine Fernbedienung ist kaputt.
0: Du könntest einfach aufstehen und ihn anmachen.
1: Ah, es gibt keinen Grund, überzureagieren.
0: Kaputt gibt es auch von den Fantastischen Vieren. Und zwar genauso. Kaputt als Song. Kaputt.
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Output von den Fanta 4. Ich will jetzt mal etwas spielen, wo kaputt nicht im Titel ist. Wo es nicht heißt kaputt von, sondern wie wäre es mit das Lied vom Scheitern von den Ärzten. Weil dann kommen nämlich die schönen Textzeilen, wie zum Beispiel war gefangen und nicht mehr frei und ich ging kaputt dabei. Ah, also dann, liebe Ärzte, spielt uns doch das Lied vom Scheitern. Ich wusste,

Das Lied vom Scheitern von den Ärzten war gefangen und nicht mehr frei und ich ging kaputt dabei. Peter Punk von Trio. Mal schauen, ob ich's finde. Ja, wo geht's lang, Peter Punk? Schönen Dank. Ein Song von Trio, in dem wir auch kaputt haben. Alles, was dich nervt, mach kaputt. Kurz und klein. Mach kaputt. Also, Trio. Ja, wo geht's lang, Peter Punk? Schönen Dank.

Das hört ätzend auf. Was ist denn das? Aber so sind Trio. Bam! Ja, wo ist lang, Peter Pan? Schönen Dank. Und dann ist halt der Song vorbei. Auf jeden Fall ein wenig kaputt. Ich habe noch mehr, was kaputt ist. Kaputte Zähne zum Beispiel. Kaputte Zähne, die mag ich nicht. Kaputte Zähne mitten im Gesicht. Was ich nicht mag, abstürzende Brieftauben.

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1: Kaputte Zähne mitten im Gesicht, die Brieftauben, was ich nicht mag. Ja, noch einige Kaputt-Songs, das ist schon mal nicht schlecht. Hier die Darstellung ist schlecht. Naja, gut, da haben wir jetzt aber... Oh Leute, da haben wir aber jetzt ein Problem. Nein, ich will hier keine Nummern. Eieiei, manchmal... Manchmal ärgert einen dieses Gerät. Ja. Mich, ja. Wie kriegen wir es hin? Schwierig. Ich habe hier wunderbare Songs. Doch, den finde ich. Das ist ja kein Problem. Graue Panther von den Toten Hosen kann ich spielen. Das ist kein Problem. Da kommt drin vor, das Einzige, was nicht kaputt in mir ist, sind die Brücken in meinem Gebiss. Aber diese Darstellung hier auf diesem PC stellt mich jetzt die nächsten 2 Minuten und 53 Sekunden vor eine Herausforderung.

Also die erste Herausforderung habe ich gemeistert. Die zweite, an der bin ich dran. Kaputt. Wir hörten die Grauen Panther, die Toten Hosen und Wieso hatten natürlich auch was mit kaputt und zwar kein Gerede. Und da kommt ein Zitat eines anderen Songs drin vor. Macht kaputt, was euch kaputt macht. Aber wir fangen mit Wieso an.

Komplett ohne Text. Keine Ahnung, was ist denn hier los? Also, ich dachte, das ist ein bisschen, ich mache kaputt als Wort, weil einfach verschiedene Dinge nicht gut funktionieren. Aber hier funktioniert ja gar nichts mehr. Hier ist ja alles kaputt. Wir können ja mal probieren, ob es auf anderen möglichen Kanälen läuft. Weil so bringt er doch nichts.

Geht doch. Jetzt läuft's weiter in dieser kaputten Stunde und ich würde gerne langsam, warum rede ich so langsam eigentlich? Manche fragen sich ja immer, warum redet er eigentlich so langsam? Kann er nicht schneller reden? Doch, natürlich kann ich schneller reden, aber dann kann ich nicht so viel denken und nicht so viel währenddessen scrollen. Kein Gerede, Graue Panther, Lied vom Scheitern, was ich nicht mag. Und jetzt haben wir gehört, macht kaputt, was euch kaputt macht. Da gibt es verschiedene Versionen von. Natürlich gibt es das Tonsteine-Scherben-Original, aber es gibt es auch von Dritte Wahl zum Beispiel.

Macht kaputt, was euch kaputt macht. Tonsteine scherben. Und die Schocktherapie von Fettes Brot, ja, die fragt, warum sind die Menschen so kaputt?

fettes Brot mit der Schocktherapie. Ja, warum sind die Menschen so kaputt? Kaputt übrigens auch eine Band, Kaputtkraut. Mindesthaltbar bis, das passt so ein bisschen zur Foodsharing-Radeltour. Also die Kaputtkrauts kommen jetzt auch noch mindesthaltbar bis.

Tollwut-Kraut, die Platte Quo Vadis, Arschloch, und es passt doch auch zum letzten Song, Im Arsch von Jan Delay. Doch jetzt ist alles kaputt und defekt. Tschüss, macht's gut.

Silja Wa haben wir gehört. Silja Wa mit W und A. No Lies. Irmann am Mikrofon hier heute. Wie gesagt, wir werden heute einen kleinen Bogen spannen um die Antillen herum. Heute sind es vielleicht die kleinen Antillen. Wohlgemerkt, Silja Wa kommt aus Guadeloupe. Und ich habe mir dann so, als ich diese Platte mal gehört habe, vor geraumer Zeit, da habe ich mir gesagt, guckst du mal, was du hier an entsprechende Musik hast. Auch so ein bisschen, weil es ja enge Verbindungen gibt zwischen den Inseln, also musikalisch betrachtet, wirklich erstaunlich, die ganze Geschichte. Ich könnte hier Alan Lomax, den Ethnomusikologen, zitieren, der meinte, dass das ist ein wahres Paradoxon, also ein Widerspruch in sich, dass die karibische Musik, obwohl die Inselwelt so fragmentiert ist, eine zugrunde liegende einheitliche oder mehrere einheitliche Linien aufweist. Also hat er das Ganze untersucht in den 60er Jahren, früher noch mit seinem Vater zusammen. Und 30 Jahre später bekannte er, als er dann die Musik ausgewertet hatte, dass wahrscheinlich die Antillen, so heißen diese Inselgruppen, einen hohen Grad an Vernetzung und also was Musik anbelangt, ne? Einen hohen Grad sozusagen ein Verwobensein miteinander, also mit sichtbaren und unsichtbaren Linien aufweist, und das sei schon sehr, sehr erstaunlich. Und wir haben hier heute, wie gesagt, ich habe erst gerade dem Kollegen gesagt, ich habe heute mich dem Reduktionismus verschrieben, habe ganze drei, maximal vielleicht nochmal eine vierte Platte mitgebracht, wenn es um ein Beispiel aus der Feldforschung geht, damit man einfach hört, wie in den 60er Jahren auf einer Insel, in einem Dorf etwas klang, was sich seit dem 18. Jahrhundert aufgebaut hat. Also eine sehr, sehr lange Zeit. Also wie gesagt, auf der Wüstenwelle hier heute haben wir so den südöstlichen Teil, also bestehend aus den Gruppen Guadeloupe und Martinique, und wir haben es hier mit Guadeloupe zu tun, mit der Gwoka. Jetzt komme ich zum Schlagwort mit der Gwoka oder Gwoka. K steht für die Trommel. Ja, das sind hier die Einflüsse bei Silja Wa. Und auch der Avantgarde-Saxophonist David Murray hat mit seinem Creole Project einen Ausflug gemacht, also sozusagen musikalische Neugier als Visitenkarte mitgebracht nach Guadeloupe. Und ich werde dann als später noch mal die Band, die Kollegin aus Guadeloupe und die Band selbst, US-Kollegen, vorstellen. Jetzt haben wir erstmal eine ziemlich Gwoka gedrängte Aufnahme namens GT oder GT. Und da hören wir also viel von diesem charakteristischen Tenorsaxophon David Murrays mit Überblastechnik, also an Free-Bereiche angrenzend. Und der Kollege aus der kalifornischen Zeit noch, James Newton, ist an der Flöte zu hören. Plus dann natürlich noch die anderen Kollegen, aber da wollen wir jetzt nicht zu viel drüber berichten. David Murray, Creole Project, jetzt nach Silja Wa mit GT.

So, das war Silvia Vaar aus Guadeloupe. Flötistin, Komponistin, Sängerin auch. Und sie beschäftigt sich auf der Platte namens Façade mit den Gwoka oder Groka-Rhythmen, ja, die der Insel Guadeloupe eigen sind. Also nördlich des Dreier quasi Inselgespanns Guadeloupe, Dominica und Martinique. Das ist auch ein magisches Dreieck, eigentlich passieren da überall so Dinge, so unterschwellig, die Verbindungen, die Verknüpfungen, wie ich es schon eingangs in der Meinung Alan Lomax, des Ethnomusikologen, kundgetan habe. Ja, also hier haben wir also eine moderne Fassung mit Elektronik, Elektronika, Flöte und entsprechenden Gwoka Drums, also Trommeln. Und da sind hier ursprünglich zwei Trommeln gewesen, in einem festlichen Rahmen, zu dem oder in dem getanzt wurde, gefeiert wurde. Zunächst waren es ja zwei Trommeln, eine Haupt- und eine Begleittrommel. Und in den 60er Jahren hat man dann begonnen zu experimentieren und die Section, diese Trommelsection auszubauen. Und wenn wir dann weitergucken, also wie gesagt, Gwoka hat auch Zouk, die sehr moderne oder beliebte Musik der 80er Jahre, 90er Jahre beeinflusst. Auch von Dominica aus gingen, gab es Verbindungen, Parallelen, auch Pingjing und so Musik, die da diese Inseln, Rhythmen beeinflusst hat. Und von Guadeloupe wiederum gab es strahlenden Einflüsse von der Gwoka-Musik auf Zouk oder Bop, auf die Musikentwicklung in die am südlichsten gelegene von diesen drei, nämlich Martinique. Ja, da sind, wie gesagt, die Parallelen, ja, also diese feinen Strickmuster, die von den Alan Lomax da sprach, also selbst nach Nord- oder nach Südamerika gab es Verbindungen, also das ist eine faszinierende Welt. Also nicht nur sprachlich, politisch, natürlich auch mit viel Leid verbunden, die ganze Geschichte, die Kolonisation, Sklaverei, aber wie gesagt, dann die Hauptströmungen, die Einflüsse, also nicht nur nach Afrika, wo dann, wie gesagt, dieser Kreolentum oder auch dieses Element untersucht wurde und dann nach Gemeinsamkeiten geforscht wurde. Auch Europäer haben ihren Teil dazu getragen mit ihrer Salonmusik, denn in diesen Jahrhunderten, habe ich gesagt, das war die herrschende Schicht und nicht selten eben weiß. Ja, es gibt aber auch gesellschaftliche Vermischungen. Also wie gesagt, Silvia Vaar, hier eine wunderschöne Platte mit Gwoka-Musik und Jazz, Soul und Elektronika. Façade. Ja? Muss man wahrscheinlich hier bestellen. Ich habe sie mir in Frankreich besorgt. Also wie auch die andere Geschichte. Wir sprachen jetzt von den kleinen Antillen, also dieser Gruppe Guadeloupe, also quasi die Schmetterlingsinsel, ja, so wird sie auch bezeichnet, von der Form her, Dominica und Martinique, also hauptsächlich heute in Guadeloupe. Und dann werden wir mal den Bogen der kleinen Antillen bis ganz weit in den Süden, bis kurz vor Venezuela verfolgen. Da landen wir in Trinidad Tobago. Ja. In den 30er Jahren des folgenden Jahrhunderts gab es schon mal Nachforschungen und was man natürlich auch kommerziell ausbeuten konnte. Die berühmtesten Beispiele waren zum Beispiel der Calypso in Person des Harry Belafonte, weltberühmt geworden, also mit seinen Songs, aber auch die Beguine, ja, also gibt es sogar ein Wortspiel, einen Titel mit einem Wortspiel im Jazz, Beguine de Beguine, ja, gab es auch. Also das, so weit reichte das, ja, diese Untersuchungen, diese Sprachen und wie sie dann entsprechend für den Markt angeboten wurden, was man daraus gemacht hat. Und einer, der auch durch seinen Vater, ich habe es glaube ich hier schon mal berichtet, in Brooklyn ist Andy Narells Vater in Sozialprojekten tätig gewesen und hat da zur Resozialisation
Steelpan-Kurse angeboten. Und da wundert es natürlich nicht, dass Andy Narell, der Sohn, dann auch diesen Weg eingeschlagen hat. Er ist hier bei einer, oder er ist natürlich bei sehr verschiedenen Produktionen beteiligt, neben seinen eigenen. Eine ist dann auch sehr karibisch, also auch das reicht dann in diese Guadeloupe- und Martinique-Ecke hinein, auch dank der Mitspieler. Also die Formation heißt Saki Show. Ja, ich glaube, Andy lebt schon viel, viel, viel in Paris. Da ist er auch mit seiner Calypso Association, Steel Orchestra, unterwegs. Und hier wurde er eingeladen von dem Dichter, ja, eine Art Dichter, kann man nur sagen, also wirklich riesige Texte, manchmal etwas kürzer gehalten, die Aussagen, die Bilder, Anthony Joseph. Ich habe hier dieses Album Caribbean Roots gefunden. Ich kannte schon seine Zusammenarbeit mit Michel Degucello, auch sehr spannend. Und das ist hier eine Platte, die ganz und gar der Karibik gewidmet ist, der Geschichte einzelnen Personen. Und er widmet dieses Stück Powerful Peace einem Weggefährten namens Courtney Jones. Penman, Brotherman, Vibesman. 1956 bis 2015. Und der Text handelt wohl von der Abschlussschau, mal erlebt, also Pan, die Pfanne, die Steel Drums, so wird sie dort genannt, und entsprechend heißt die Endshow nicht dem Wochentag entsprechend Fantastic Saturday, sondern Pantastic Saturday. Ja. Da sieht man dann die Besten der Besten am Savannah Park in Port of Spain, in Zelten, da hat man dann also, wie gesagt, wie jetzt in diesem Event in Österreich, ja, kommt Semifinals und überhaupt dann singen sie und spielen sie um die Wette, bis dann die Allerbesten übrig bleiben. Und ich sehe mich da förmlich, weil das ja wirklich 1:1 sozusagen von den Bildern her daherkommt. Also Panorama, so heißt diese Endshow, findet diese Finals finden in der Nacht am Savannah Park. Das ist eine riesige Rasenfläche eigentlich. Und da an dieser in Port of Spain finden diese Panorama Finals statt. Und Brotherman Joe Jones macht sich auf, kenne ich auch, etwa 2-3 Kilometer entfernt aus dem, ja, afrikanisch, indisch, chinesisch oder asiatisch geprägten Stadtteil St. James auf dem Weg. Also dann fährt man über die Western Main Road rein, 2-3 Kilometer, auch durch den Stadtteil Woodbrook, wo es eine sehr gute, ausgezeichnete Steelband, also Orchester gibt. Und dieser Anthony Joseph vielleicht auch, aber vor allem dieser Brother Jones macht sich also frisch gemacht für dieses Final in Panorama auf den Weg mit den Sticks in der Backpocket, ja, in der Hintertasche von der Hose. Also damit werden dann die Pants angeschlagen, ja, so ein Metallstab und am Ende mit so einem dicken Gummiring, ja, zum Abdämpfen der Klänge, der Schläge. Also wunderschön das Ganze von St. James aus rein zum Panorama Park, ja, also Savannah Park, wo diese Panorama Finals stattfinden. Und er nennt sein Stück hier Power for Peace. Neben Anthony Joseph Gesang, also mehr so Parlando oder Deklamieren, sind Renaud Spielmann an der akustischen Gitarre, Shabaka Hutchings an der Klarinette und besagte Andy Narell an den Steel Pants zu hören. Also jetzt hier auf der Wüstenwelle 96.6, ein kleiner Abstecher nach Trinidad, Tobago, zum Finale des Panorama mit Anthony Joseph und den Mitspielern Powerful Peace.

So, Sommertour, so hieß die Aufnahme, mit David Murray, der hier auch am Tenorsaxophon zu hören war. Und Kollege James Newton durfte sich so richtig austoben an der Flöte. Also wie gesagt, dieser David Murray und die Kollegen hier aus den USA, die oft so an diesem Avantgarde-Lager schrammen, an Loft-Geschichten und so weiter, begaben sich nach Guadeloupe und haben dieses Creole Project veröffentlicht. Das ist eine Sache, die oft passiert beim Label Justin Time in Montreal, in Kanada oder Quebec, wenn ihr wollt. Und hier hat man dann mit den lokalen Musikern zusammen musiziert und hat sich in die Gvoka-Rhythmen einführen lassen, von denen heute oft die Rede ist, auch wenn zuletzt es mehr um Calypso ging. Ja, ich nenne jetzt mal die Kollegen dort von den Inseln, die mitmachen. Die Gvoka, die K-Drum, spielt eine ganz wichtige Rolle. Claude Chiavu und François Landresseau, diese beiden spielen sie. Ja, daneben die Brüder Michel und Max Silla oder Chilla, die Bass, Drum und Flute de Morne. Max, ja, das ist dieser dann. Und ein gewisser Gérard Loquel an der Gitarre. Wohlgemerkt, das ist hier die Band, die Kollegen aus Guadeloupe. Und dann werden noch die US-Kollegen zu nennen, also schon die genannten James Newton und David Murray. Didi Jackson am Piano, Ray Drummond am Bass und Billy Hart am Schlagzeug. Ja, also wir haben heute sozusagen eine Doppelsendung, ein bisschen mit ganzem, gerade mal drei CDs, zu zwei, eine Inselgruppe, beziehungsweise da Guadeloupe, weiter im Norden, Guadeloupe und Dominica und Martinique, die beiden, also vor allem von Dominica aus und von Guadeloupe hat man sich dann beeinflusst, musikalisch, auch kulturell. Silja Wah, die auf Guadeloupe wohnt, die wird es auch gleich zu hören geben, mit dem Demonage, singt wie alle Texte ein wenig Französisch, ein wenig Englisch, aber hauptsächlich im Patois, ja, also in diesem kreolischen und in diesem Inselpatois, in diesem ganz speziellen Dialekt der Insel. Und da schaue ich jetzt auch nochmal, wenn neben der Flötistin, Sängerin und Komponistin und Tastenspielerin auch Silja Wah dabei ist, David Walters an der Gitarre, Bass, Stimme, Christophe Negri, Schlagzeug und besagte K-Trommeln auch, Gnawa, Rhythmen, Arrangeur, Xavier Berlin an Keyboards und Roger Raspail an Congas und Percussions. Und bei der ersten Aufnahme eingangs hörten wir an der Kora Ousmane Kouyaté. Ja, das war ein Gastspiel, zumindest bei dieser ersten Nummer Null Eis, die wir da eingangs hörten. Jetzt dann Demonage, Silja Wah zum letzten Mal. Und dann hängen wir gleich noch eine größere Band, also nicht nur so ein Quartett wie vorher, um Anthony Joseph, dem Dichter, Our History. Da berichtet er dann in seiner eigenen Art der Dichtung über die Leute, die es da, oder deren Vorfahren, weil das sind ja schon die Urenkel und so weiter, die es dahin verschlagen hat, an diese Strände. Und ja, sie haben vieles mitgebracht. Und wie gesagt, wie schon zum dritten Mal sage ich es heute, beziehungsweise das fiel dann den Ethnomusikologen auf, nach Jahrzehnten der Forschung, dass es unfassbare, fast unmerkliche Verknüpfungsverbindungsmuster gibt zwischen den Inseln. Also eine unglaubliche, ein Einfluss nehmen über Rhythmen, Melodien und so weiter, kulturell und dann natürlich verlängert Richtung Afrika, Westafrika oft, aber auch die Europäer haben ihr Schärflein dazu beigetragen. Also das ist, wird ganz klar benannt. Es war so. Also Salonmusik und so weiter. Ja. Also, Silja Wah zum letzten Mal auf dem freien Radio.
auf den freien Wellen der Wüstenwelle hier mit Demonage und dann im Anschluss Anthony Joseph mit Our History. Und Our ist natürlich Our Caribbean History, denn die wenige träumen ja von einer gemeinsamen karibischen Identität.

Anthony Josephs Vorstellung von Our History, also die karibische Identität und so weiter. Der Dichter Anthony Joseph mit seinen Überlegungen und seinen Kreationen, also der dichtende Musiker Anthony Joseph. Also, wie gesagt, wir haben mich hier heute, das war wieder mal so ein bisschen hier allgemein begriffen, aber um die Karibik im Allgemeinen, aber er tummelt sich oft eben in seiner Heimat da in Trinidad Tobago, Doppelstadtinsel. Und Calypso oder Trinidad Sounds und die Gwoka Sounds, K-Trommel Sounds von der Insel Guadeloupe waren heute, spielten eine zentrale Rolle in dieser Sendung mit Roman auf der Wüstenwelle. Also heute so ein bisschen so ein Pop, Soul, Jazz, Free Funk, Free Jazz Funk, was auch immer, so ein Amalgam, ja, man wollte etwas anderes. Also hier die Platte heißt, gibt es schon etliche, Anthony Joseph Caribbean Roots, da findet ihr diese Aufnahmen, die heute hier liefen. Und von Celia Vaar, was noch, ich sag's nochmal, die Platte heißt Fassade, ja, von Guadeloupe, aus Guadeloupe stammend, die Flötistin, Texterin, Keyboarderin und Sängerin in Patois zu erleben. Ja, zum Schluss noch, das schrammen wir, glaube ich, die Kapverden noch einmal so ein bisschen. Ich habe für ein bisschen bunte Vielfaltverwirrung gesorgt, wollte ich auch. Es ist unfassbare Vielfalt da einfach, die einem da entgegen klingt, ja. Also nicht nur die Tierwelt in den Urwäldern, die Vögel und all das und die Farben, Schmetterlinge, alles unfassbar. Also das ist fast schon ein sinnlicher Schock. Ja, und die Blautöne und die Grüntöne, also wie gesagt, das Meer und der Himmel, also unfassbar. Ja, da zählt man ein Leben lang davon. Also wir haben jetzt nochmal Tonte von Darji, glaube ich, das wird auch in der Sprache der kapverdischen Inseln hier. Auf jeden Fall dieses Stück haben sich David Murray's Mann hier angenommen auf dem Creole Project. Ja. Also früher auf Just-in-Time Records in Montreal, hier dann, glaube ich, eine Lizenz durch das Münchner Enja Records Label vertrieben. Auch andere Kollegen haben was veröffentlicht, also Oliver Legg, da gibt es ein Steel-Quartett mit der Steel-Pan. Also da sind natürlich viele Leute in Kanada, Montreal, Toronto und sonst wo. Auch mit dem wunderschönen Jazz Festival in Montreal. Ja, die Kultur ist doch reich, ne, auf diesem Planeten. Also keine reine Lehre, alles schon bunt durcheinander gewirbelt, sehr bunt. Also, ein letztes Mal noch knappe Minute, habe mich wieder ziemlich verplappert, aber das wird jetzt nur so schön zum Fade-Out. Tonte van Darji mit David Murray's Creole Project. Mhm.

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1: Hallo und herzlich willkommen bei der Wüstenwelle, dem freien Radio für Reutlingen, Tübingen, Rottenburg und Umgebung.
2: Und heute sind am Mikrofon Leo Weipert
1: und die Karin Haab und gleich zu hören das Animal Collective.

ja, Animal Kollektiv seit vielen Jahren aktives Projekt von Panda Bio, von der Geologist, von The Roots und Avery Terror und Deakin. Ja, wir stellen sie hier immer wieder vor. Das ist der Album Isn't It Now? Und ja, die Struktur ist seit langem eine Spielwiese von der Band, ein offener Raum, neue Ideen, neue Einflüsse auszuprobieren. Und das kann bedeuten, dass der eine oder der andere mehr Schlagzeug oder Klavierspiel oder auch mal Flötenspiel in dem Vordergrund ist. Und ja, freie Entfaltung und Impulse, das macht das Animal Kollektiv-Alben immer wieder aus und macht sie so unterschiedlich. Wir hören noch ein Stück aus dem Album Janie's Open.

0: Animal Collective von ihrem Album Isn't It Now. Und wir hören ein letztes Stück von ihnen, Soul Capture.
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0: Oinoia war das von Miguel Edward Ferguson.
1: Und ich glaube, wir haben ihn noch nie in einer Sendung von uns vorgestellt, obwohl es ja eine Fülle von Möglichkeiten gibt, sich seiner Musik zu nähern. Es gibt eigentlich fast keine Grenzen, wohin sie jemanden führen können. Als Komponist, Arrangeur, Multiinstrumentalist, Produzent hat er, glaube ich, an mehr als 600 Alben, habe ich jetzt recherchiert, und Soundtracks für genreübergreifende Künstler und Künstlerinnen gearbeitet. Und wir haben viele seiner Bands, mit denen er zusammengearbeitet hat, hier schon vorgestellt, zum Beispiel Flying Lotus, Thundercat, Anderson oder Zoe George oder auch Puck. Also haben wir alle schon hier gehabt. Und ja, heute der Meister selbst, der in vielen Genres zu Hause ist: Jazz, Klassik, Hip-Hop, Electronica, Avantgarde oder auch ganz einfache Pop-Stücke geschrieben hat. Und wir hören ihn von seinem Album Les Jardins Mystiques Volume 1 und haben, und im Hintergrund läuft schon das 12-Minuten-Stück Anno Jo.

0: Ja, Les Jardins Mystiques, das ist das Projekt von Miguel Atwood Ferguson und soll sein musikalisches Universum offenlegen und das er ja auch mit vielen anderen teilt. Also auf diesem Album sind an die 50 Gastmusiker eingeladen. Und das hat sich über Jahre hinweg entwickelt, das Projekt, und wurde auch von ihm selbst finanziert. Und Volume 1 ist hierbei also bloß der erste Teil eines geplanten Triptychons, das insgesamt ganze 10,5 Stunden Musik umfassen wird. Und Atwood Ferguson verband sich mit seinen Gastmusikern und innen auf ganz vielfältige Weise. Er hat sich im Studio getroffen oder per Fernkommunikation oder auch wie in diesem Stück live in seiner Heimatstadt. Und auf diesem Stück Anno Jo hat ihn jetzt zum Beispiel Del Monte Spixi am Klavier begleitet und ist mir vielleicht auch noch den einen oder anderen, auch Devin Daniels, bekannt, der hier auch mitgemacht hat. Ja, und
1: dann hören wir das Stück Kiseki. Da ist Benny Maupin zu hören, der legendäre US-Blasinstrumentalist, und zu dessen Repertoire auch Miles Davis Fusion Opus Bitches Brew gehört. Er spielt Bassklarinette und ein hinreißender Öffnungshammer, sag ich mal. Kiseki.

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1: Ja, und im Hintergrund hört ihr Barry Can't Swim mit Delphine Dancing.

0: Ja, aus dem Debütalbum When Will We Land war das Barry Can't Swim und gehört haben wir die zwei Stücke Delphin Dancing und How It Feels.
1: Ja, und weiter geht's mit Actress alias Darren G. Cunningham und wir hören zwei Stücke aus seinem Album LXXXV3. Ich hoffe, es stimmt so. Ja, Away heißt das erste Stück.

0: Ja, das war ein Stück von Actress, Away. Und es kommt noch ein letztes, Push Power.
1: Genau. Und die Sendung war
0: schön, oder?
1: Ja, war schön, war nett.
0: Ja, danke fürs Zuhören.
1: Abwechslungsreich von den Musikstilen her. Und genau, die Sendung war eine Sendung der Musikredaktion Libresso.
0: Und ihr habt das freie Radio für Reutling, Tübingen, Rottenburg und Umgebung gehört und wir nennen uns Wüste Welle.
1: Ja, vielen Dank fürs Zuhören.
0: Ciao.
1: Und noch ein Stück von Actress.
2: Push Power.

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1: Und auch die Folge 5 des Subsound Mixtapes ist fast schon wieder vorbei. Vielen Dank fürs Zuhören, sagt Gernot Rotha. Musikzusammenstellung und am Mikrofon hat der besorgt. Wenn ihr eine Playlist dieser Sendung haben möchtet, dann könnt ihr die anfordern unter büro@vueste-welle.de. Dann wird die euch gleich zugeschickt. Also zumindest umgehend. Ja, ich bedanke mich fürs Zuhören nochmal und wünsche euch weiterhin viel Spaß mit dem Programm des Freien Radios Wüste Welle. Stay tuned. Bis bald. Ciao.

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9: Hallo und herzlich willkommen zu einer neuen Ausgabe von Radio Micro Europa, dem Tübinger Campusfunk hier auf der Wüstenwelle UKW 96,6. Am Mikrofon ist Paula Jaksch und ich darf euch durch die heutige Sendung begleiten. Heute bringen wir die fünfte Folge von Emre Yildiz Radio-Podcast Zeitgeist ESC. Diese Folge heißt Global Vision, der ESC im globalen Zeitalter. Emre hat den sechsteiligen Podcast im Rahmen seiner Bachelorarbeit im Fach Medienwissenschaft an der Uni Tübingen produziert. Die letzten zwei Wochen haben wir uns hier bei Radio Micro Europa durch den Podcast von Emre viel mit dem Eurovision Song Contest beschäftigt. In wenigen Tagen, genauer gesagt am 16. Mai, feiert der Eurovision Song Contest sein Finale in Wien. Es ist schon die 70. Ausgabe des Musikwettbewerbs, den rund 200 Millionen Zuschauende jedes Jahr verfolgen. Die Austragung steht seit 2023 unter dem Motto United by Music. Mit diesem Motto spricht sich der ESC für Inklusion, Gleichheit, Universalität und Vielfalt durch Musik aus. Für diese Folge hat sich Emre mit dem Podcaster und ESC-Journalisten Rick Art unterhalten. Rick schreibt für den größten ESC-Nachrichtenblog ESC Kompakt. Außerdem sprechen Rick und Emre darüber, wie es dazu kam, dass auch nicht-europäische Länder wie Australien am ESC teilnehmen dürfen und was die Community davon hält. Dazu müssen die Länder im Normalfall ein Mitglied der EBU, der European Broadcasting Union, sein. Die European Broadcasting Union ist ein Zusammenschluss von Rundfunkanstalten aus 56 Ländern in Europa, Nordafrika und Vorderasien. Der ESC ist die bekannteste Produktion der EBU. Wenn ihr jetzt Lust auf diese Themen bekommen habt, bleibt doch einfach dran. Nach einem Song starten wir direkt rein. Passend zum Thema hören wir den Song, mit dem Australien 2015 das erste Mal beim ESC angetreten ist. Tonight Again von Guy Sebastian.

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1: 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Guy Sebastian mit Tonight Again. Das war der Song, mit dem Australien 2015 das erste Mal beim Eurovision Song Contest angetreten ist und es bis auf den 5. Platz schaffte. 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Und jetzt steigen wir direkt in den Radiopodcast Zeitgeist ESC von Emre Yildiz ein. Das ist die 5. Folge Global Vision, der ESC im globalen Zeitalter.
2: Dass der ESC mittlerweile auf aller Welt bekannt ist, sollte uns nicht überraschen, denn der Contest vereint nicht mehr nur Europäer, sondern die ganze Welt für einen Abend voller kultureller Vielfalt. Zeitgeist ESC. Herzlich willkommen zur 5. Folge von Zeitgeist ESC, dem Podcast von ESC-Interessierten für ESC-Interessierte. Mein Name ist Emre Yildiz und in dieser Folge sprengen wir Grenzen und öffnen uns der Welt. Warum also nicht Global Vision statt Eurovision? Um diese Frage zu beantworten, habe ich heute im Studio vom größten unabhängigen deutschsprachigen ESC-Nachrichtenblog ESC Kompakt Rick Art zu Gast. Schön, dass du da bist.
3: Ja, vielen Dank für die Einladung. Hallo.
2: Der ESC hat ja in den letzten 10 Jahren weltweit sehr viel mehr an globaler Zuschauerschaft dazu gewonnen. Man sieht das ja daran, in wie vielen Ländern der ESC heute ausgestrahlt wird. Und wenn es mal in einem Land nicht ausgestrahlt wird, dann können die Zuschauer es einfach über den YouTube-Livestream. Wie sehr hat sich die ESC-Fangemeinde gerade durch den Zuwachs an internationalem Interesse in den letzten Jahren verändert?
3: Also ich selbst war tatsächlich schon insgesamt 8-mal beim ESC mit vor Ort und dort ist das natürlich besonders spürbar, würde ich jetzt mal behaupten. Also teilweise würde ich sagen, wenn das Event im TV verfolgt wird, kann man da tatsächlich vielleicht auch schon so ein bisschen spüren, dass die Atmosphäre sehr international geworden ist, gerade wenn man so ein bisschen auf Details achtet, wie zum Beispiel im Publikum einfach die Länderflaggen. Da stand ich schon zum Beispiel neben 2 Menschen aus Ecuador, die sind mir zum Beispiel schon mal begegnet und natürlich auch super viele Kanadier. In den USA wird es auch immer so ein bisschen größer, auch wenn die Mehrheit der US-AmerikanerInnen den ESC jetzt noch nicht wirklich kennt. Wenn man wirklich ganz genau drauf achtet, bemerkt man es vielleicht sogar auch schon auch am Bildschirm, aber vor Ort ist es auf jeden Fall auch spürbar und ein ganz großer Punkt, den die Produktion da auch gegangen ist, um das Ganze vielleicht für noch mehr Menschen zugänglich zu machen, ist auch das Rest of the World Voting. Da können inzwischen wirklich Menschen von überall aus mit voten, also wirklich von allen Ländern der Erde. Und dadurch ist es dann irgendwie auch so ein komplett gemeinschaftliches Projekt und nicht nur auf Europa gemünzt.
2: Dazu kommen wir später nochmal. Gut, dass du es schon erwähnt hast. Mich würde es interessieren, ob man eigentlich in der Fan-Community so noch nationale Grenzen spürt oder ist es einfach so eine große gesamte Familie geworden mittlerweile?
3: Ich würde sagen, es ist generell schon eine große internationale Gemeinschaft und schon eine Art Familie, das kann man schon so sagen. Ich finde, gerade wenn man online unterwegs ist, dann ist natürlich der ESC, wie soll man sagen, also es gibt insgesamt betrachtet natürlich schon unfassbar viele Fans, unfassbar viele Menschen, bis zu 200 Millionen Menschen schauen sich das jährlich an und es ist natürlich schon ein großes Ding, aber trotzdem würde ich jetzt mal behaupten, sind so wirklich ganz extrem into it, also so wirklich Hardcore-Fans, dann natürlich schon deutlich weniger Menschen. Das bedeutet, wenn man dann mal jemand Gleichgesinnten trifft online oder wenn man dann in gewissen Foren oder auch in der Kommentarspalte bei ESC-Themen irgendwie unterwegs ist, dann ist es trotzdem noch was Besonderes. Obwohl der ESC so groß geworden ist, ist es trotzdem dann was, ja, Spezielles, wenn man dann jemanden schon alleine online sieht, der da genauso drin ist im Thema wie man selbst, der da genauso eine Leidenschaft hat. Und deswegen finde ich, ist es dann schon irgendwie speziell, wenn man dann auf jeden Fall, ja, Fans aus aller Welt trifft. Und dadurch entsteht dann eben so ein Familiengefühl, also so ein ganz bestimmtes Feeling, so ein Zusammenhaltsgefühl sozusagen. Und gerade vor Ort ist es auch wirklich einmalig. Also ich versuche das auch immer Bekannten und Freunden und Familie zu erzählen, die noch nie selbst dabei waren. Aber es ist wirklich schwierig, weil man das, glaube ich, auch selbst mal erlebt haben muss, wenn plötzlich wirklich irgendwie bei einem schwedischsprachigen Song wirklich alle die Lyrics irgendwie mitsingen können, egal ob sie aus der Ukraine kommen oder aus, keine Ahnung, Island oder halt wirklich komplett aus ganz anderen Ländern oder aus Südamerika. Wie gesagt, da gibt es ja auch immer mehr Fans. Und das ist dann eben tatsächlich das, was so ein Familiengefühl erzeugt.
2: Gibt es unter den ESC-Fans auch so ein bisschen so eine Hierarchie? Vielleicht so die Europäer, die dann ganz oben sind und dann die Nicht-Europäer, die so ein bisschen weiter unten sind, die das dann nicht so claimen wie die Europäer, weil ursprünglich war ja der Eurovision Song Contest natürlich was ausschließlich europäisch war und mittlerweile ist es ja natürlich nicht mehr so. Aber merkt man da vielleicht noch so ein bisschen so die Hierarchie vielleicht?
3: Also Hierarchie würde ich es nicht nennen, weil es ist tatsächlich eine Fangemeinschaft oder eine Fangemeinde, die super welcoming ist. Mir fehlt gerade der deutsche Begriff dafür.

0: Kontinent sie kommen. Das Einzige, wo es wirklich einen Unterschied gibt, ist eben, dass jemand, der jetzt keinen direkten Bezug zu Europa hat, also der jetzt nicht zum Beispiel europäische Wurzeln hat oder eben in Europa lebt, dass der vielleicht nicht so patriotisch einfach generell eingestellt ist bezüglich seines Heimatlandes, weil jemand, der jetzt zum Beispiel eben aus Ecuador kommt, sein Heimatland nimmt eben gar nicht teil. Und deswegen ist derjenige vielleicht nicht so, er fiebert schon mit, aber es fehlt halt einfach dieser ganz krasse Bezug zu einem Land, so wie es bei den europäischen Fans eben ist.
1: Ein ganz großer Meilenstein in der ESC-Geschichte war ja die erstmalige Teilnahme von Australien im Jahr 2015. Warst du in dem Jahr in der Halle?
0: Da war ich leider noch nicht in der Halle. 2015 hat es bei mir angefangen, dass ich meinen Freundeskreis, wenn man das so sagen kann, an den ESC angepasst habe. Das klingt jetzt ein bisschen gesteigert, aber es ist tatsächlich so, dass ich 2015 mit meinem Umzug nach Stuttgart eben in einer größeren Stadt, weil ich komme ursprünglich vom Dorf, in der größeren Stadt dann irgendwie bemerkt habe, oh, es gibt ja super viele Leute, die das Hobby haben. Es ist da natürlich eine ganz andere Offenheit in so einer Stadt. Also das ist auch nochmal ein anderes Thema. Aber dadurch hat sich das eben ergeben, dass ich auch auf einen Fanclub gestoßen bin, eine Regionalgruppe von einem deutschen Fanclub sozusagen. Und da dann zum ersten Mal mit anderen Fans wirklich intensiver in Kontakt gekommen bin. Und einige von denen, die waren 2015 dann zum ersten Mal beim ESC. Ich bin ein Jahr später, also in Stockholm 2016, dazugestoßen.
1: Passenderweise war ja in dem Jahr das Motto Building Bridges, also Brücken bauen. Und Australiens ja. Teilnahme hat das ja definitiv nochmal verstärkt. Also egal, ob man in der Halle war oder es von zu Hause aus geschaut hat, es war eindeutig, dass da auf jeden Fall man gemerkt hat, dass der ESC sich jetzt auf jeden Fall globaler gestaltet, und damals durften sie dann als automatische Finalisten, also ohne die Hürde in einem Halbfinale sich irgendwie qualifizieren zu müssen, am Finale teilnehmen. Wenn man sich den Eurovision Song Contest aus dem Jahr auch anschaut, also einfach als Zuschauer, merkt man ja auch, dass wirklich eine sehr große Unterstützung für Australien in dem Jahr war. Immer wenn Australien irgendwie erwähnt worden ist in den Punkten, wenn zum Beispiel Australien irgendwie 8 Punkte oder 10 Punkte gekriegt hat, gab es immer so einen riesigen Jubel. Warum, denkst du, hat die Fangemeinde die Australier so offen und einladend akzeptiert in diese Bubble?
0: Ich weiß gar nicht, ob ich das tatsächlich so eindeutig oder so einseitig sagen würde. Als es dann soweit war, fanden das irgendwie alle cool, gerade weil es halt eben was Neues war, weil man das Gefühl hatte, da kommt jetzt eine ganz neue Kultur irgendwie, die beim ESC teilnimmt, und es kommen vielleicht auch neue Sounds, die man so davor rein musikalisch wirklich noch nicht gehört hat oder noch nicht gesehen hat im Wettbewerb. Und ich glaube, deswegen fanden die meisten das cool. Aber bis es wirklich soweit war, dass der australische Vertreter auf der Bühne stand, hatte ich den Eindruck, gab es da schon auch viel Backlash gegenüber Australien und dem Rundfunk, weil selbst viele sehr tolerante und offene ESC-Fans, was sie ja grundsätzlich erstmal sind, da dann doch so ein bisschen festgefahren sind. Und selbst bis heute, finde ich, gibt es immer wieder Menschen, die sagen, Australien hat eigentlich nichts verloren beim ESC, weil es einfach geografisch so weit weg ist von dem Ursprung des ESC. Ich würde gar nicht sagen, dass alle Australien begrüßt haben, aber ich würde sagen, bis es dann an dem Tag, als Australien wirklich zum ersten Mal richtig teilgenommen hat und als man dann den Sänger auf der Bühne sah, da war dann der Großteil der ESC-Fans dann doch froh, und vor allem nehme ich an, weil es einfach was Neues war, weil alle neugierig drauf waren, wie Australien sich schlägt, sozusagen.
1: Ich habe mir mal das Announcement-Video zur australischen ESC-Teilnahme von 2015 noch einmal angeschaut, und schon damals gab es ja wirklich kritische Stimmen, wie du auch gesagt hast, die gefragt haben, ob Australien überhaupt zum ESC gehört. Mich würde Folgendes interessieren: Wenn man jetzt auf 11 Jahre australische Teilnahme zurückblickt, wie bewertest du diese Kritik heute, und hat sich irgendwie die Wahrnehmung Australiens in der ESC-Community irgendwie verändert? Ich kann dir auch gerne ein paar Beispielkommentare vorlesen. Ein Kommentar hier, es sind natürlich alles Kommentare auf Englisch gewesen, die habe ich auf Deutsch übersetzt. Ich verspreche, dass ich für Australien abstimmen werde, egal wie schlecht euer Song ist. Ich finde es so cool, dass Australien beim Eurovision Song Contest mitmacht, und ich möchte, dass ihr im Wettbewerb auch zukünftig bleibt. Selbst wenn ihr einen schlechten Song sendet, ich werde dafür abstimmen. Ein anderer User hat gesagt, ich habe sehr viel Respekt für den Eurovision verloren, und das ist traurig. Dann noch ein anderer Kommentar. Ich denke, die meisten Leute, die kommentieren, vergessen, dass das nur eine einmalige Sache ist. Falls Australien gewinnen sollte, wird es ihnen nicht erlaubt sein, Gastgeberland zu sein.

0: Es ist einfach nur eine gute Geste, weil Australier seit Jahren große Fans sind. Drei sehr unterschiedliche Kommentare, aber ja, ich würde sehr gerne mal deine Meinung dazu wissen.
1: Ja, also das spiegelt eigentlich schon wieder sehr, sehr gut das, was ich auch von Anfang an wahrgenommen habe, dass die Menschen wirklich da gespalten waren und nicht sicher waren, ob das Ganze so okay ist. Ich muss sagen, ganz ehrlich, als ich das zum allerersten Mal gehört hatte, dass es Gerüchte oder Gespräche darüber gibt, ob der australische Sender mitmachen darf, da habe ich zunächst an einen Scherz geglaubt. Also ich habe wirklich gedacht, wie kommt man darauf? Das war noch nie großartig im Gespräch. Ich habe davon noch nie was mitbekommen. Und ich dachte wirklich, dass es ein Scherz ist und fand das erstmal ungewohnt. Und ich glaube, aus rein psychologischer Sicht ist es halt einfach so, dass der Mensch so ein Gewohnheitstier ist und viele sich immer erstmal an Veränderungen gewöhnen müssen. Das merkt man ja auch nicht nur bei anderen Themen im Leben, sondern das ist auch beim ESC tatsächlich schon bei verschiedenen Punkten so gewesen und eben auch bei der australischen Teilnahme. Ich persönlich fand die Begründung von Anfang an total plausibel und finde, das war von Anfang an eine gute Rechtfertigung, in Anführungszeichen, dass man das Australien erlaubt, weil zum einen übertragen sie den ESC schon seit den 70er Jahren. Ich glaube, ungefähr zu der Zeit, als ABBA gewonnen haben. Seit dieser Zeit überträgt Australien das und es hat wirklich super gute Quoten dafür, dass es ja, muss man auch mal bedenken, total zeitversetzt ist. Also es ist ja früh morgens zumindest, wenn bei uns der ESC startet. Und dass dann trotzdem so viele Menschen am Fernsehen sind, ist ja schon mal beachtlich. Und was ich auch noch einen ganz wichtigen Punkt finde, die meisten Australier haben ja europäische Wurzeln. Ein sehr großer Teil der Bevölkerung ist ja europäischen Ursprungs und somit haben, finde ich, die Australier oft eine Connection zu einem bestimmten Land, aus dem ihre Vorfahren oder sie selbst eben herkommen. Und es ist somit nicht ein Land, in dem gar kein Europabezug herrscht, sondern ich finde, Australien ist da wirklich eine Ausnahme. Daher fand ich es von Anfang an vollkommen in Ordnung. Und zu deiner Frage, ob sich das bis heute irgendwie verändert hat. Also ich finde tatsächlich, dass Australien am Anfang schon so eine besondere Stellung hatte beim ESC. Wie gesagt, eben weil man neugierig war, weil es was Neues war, weil viele sich auch unsicher waren. Inzwischen gibt es auch, bevor der ESC tatsächlich stattfindet oder auch die Monate davor, gar nicht mehr die Frage so, oh, ob Australien jetzt dieses Mal wohl wieder dabei ist. Da bin ich mir unsicher, mal schauen. Sondern es fühlt sich an, als ist es jetzt inzwischen komplett gesetzt. Und Australien ist einfach ein ganz normaler Teil der ESC-Familie mittlerweile.
0: Wäre die Fangemeinde auch so froh darüber gewesen, wenn ein Land wie China zum Beispiel mitgemacht hätte? Oder denkst du, dass so eine sehr wichtige Voraussetzung ist, dass irgendwie ein Bezug zu Europa, also dass das Land, was teilnimmt, irgendwie einen Bezug zu Europa haben muss, wie du gerade gesagt hast, mit europäischen Zuwanderern zum Beispiel?
1: Ich denke schon, dass das ein wichtiger Grund ist, sowohl von organisatorischer Seite, also von der EBU, die ja den ESC veranstaltet. Ich glaube, die würden jetzt nicht allen assoziierten Mitgliedern, ich weiß nicht, vielleicht bin ich da jetzt auch schon einen Punkt zu weit, aber Australien darf ja auch nur mitmachen, weil es immer noch ein EBU-Mitglied ist. Ja, in der Gemeinschaft, sage ich jetzt mal, ist Australien assoziiertes Mitglied. Und deswegen darf Australien, wenn sie eine extra Einladung bekommen von der EBU, ja auch am ESC teilnehmen. Und ja, es gibt natürlich, wie du sagst, zum Beispiel China, es gibt noch viele andere assoziierte Mitglieder. Ich glaube auch Brasilien, USA, Kanada, da gibt es wirklich große Länder, die potenziell auch für sehr viele Einschaltquoten sorgen könnten, die theoretisch auch von der EBU eingeladen werden könnten. Aber ich habe schon das damals so verstanden und ich finde das auch logisch, dass man diese Einladung wirklich nur den Ländern verteilt außerhalb Europas, die irgendeine Connection haben tatsächlich. Und die wäre ja bei China zum Beispiel nicht gegeben. Bei Kanada hingegen schon, worüber es ja jetzt in den letzten Monaten immer wieder Gerüchte gab. Ich glaube, wenn es noch neue Länder außerhalb Europas gibt, die irgendwann mal dazukommen, dann sollten die so ähnlich wie Australien eine Connection haben zu Europa.
0: Okay, dazu kommen wir später nochmal. Merk dir, was du dazu noch sagen willst zu Kanada und auch zu Kasachstan. Aber ganz kurz noch zu Australien. Australien hat es ja wirklich auch geschafft, ohne diesen Vorsprung, den sie 2015 bekommen haben, bei 9 Versuchen 6-mal geschafft, sich ins Finale zu qualifizieren. 2016 schafften sie es sogar auf den 2. Platz mit wirklich sehr wenig Punktunterschied auch zur Gewinnerin Jamala in dem Jahr. Historisch gesehen räumt aber Australien bei den Jurys immer mehr Punkte ab als bei den Zuschauern. Die Statistik dazu, 2017 171 von den Jurys und nur 2 Punkte von den Zuschauern. 2018 90 von der Jury, nur 9 von den Zuschauern. 2022 123 von der Jury und wieder nur 2 Punkte von den Zuschauern. Mich würde es interessieren, ob du denkst, dass einfach Leute nicht anrufen, weil sie sehen, dass der Song von Australien kommt und ob die Jury da vielleicht einfach ein bisschen offener ist.
1: Ich kann nicht abstreiten, dass das tatsächlich so wirkt und ich verstehe auch Menschen, die da skeptisch sind oder denken, dass es daran liegt. Ich ganz persönlich glaube nicht, dass es damit was zu tun hat, weil eigentlich kann man das auch belegen mit anderen Ländern. Australien ist eines dieser Länder, die gerne Songs schicken, die einfach eher dafür gemacht sind, dass Jurymitglieder bzw. Musikexperten darauf abfahren, beziehungsweise dass es eher davon eben Punkte gibt, weil, und das ist auch wirklich bei vielen anderen Ländern und generell in den Ergebnissen immer wieder zu sehen, es ist natürlich schwer, da eine Aussage zu treffen, die irgendwie allgemein gilt, aber oftmals ist es so, dass Zuschauer auch zum Beispiel deutlich mehr auf die Inszenierung zum Beispiel achten und auch mehr empfänglich sind für reine Ohrwürmer. Also egal, wie die jetzt fachlich, musikalisch, handwerklich gemacht sind. Hauptsache, sie gehen ins Ohr, Hauptsache, sie werden in Erinnerung behalten, nachdem eben 25 oder 26 Songs präsentiert wurden. Ich finde, man merkt das am Abstimmungsverhalten der Jurys generell, dass die eben deutlich mehr darauf achtet, ist das handwerklich gut gemacht? Ist es auch ein Song, der Mainstream-mäßig, also auch außerhalb des ESC, gut funktionieren würde? Darauf achten die TV-Zuschauenden eben, während sie vor dem Fernseher sitzen und dafür abstimmen, eben nicht so. Das ist dann eher so impulsgesteuert, so okay, haha, das finde ich jetzt zum Beispiel lustig oder das hat mich unterhalten, dafür rufe ich jetzt an. Ich glaube, die Jurys beschäftigen sich intensiver mit den einzelnen Songs, auch aus rein musikalischer Sicht. Und Australien hat das eben sehr lange so gemacht. Gerade super gutes Beispiel 2017 und 2022, was du gerade gesagt hast. Das waren beides Balladen, die nicht wirklich einen Ohrwurm-Charakter hatten. Und da ging es vor allem an allerersten Stelle, ohne jeden Zweifel, um die stimmliche Qualität der Sänger, die da angetreten sind. Und das ist total logisch, dass die Jury, weil die beide eben zumindest größtenteils sehr gut gesungen haben, dass die Jury darauf eben angesprungen ist. Aber man merkt, finde ich, bei den TV-Zuschauenden immer wieder, dass die Stimme nicht das wichtigste Element ist, wofür angerufen wird. Und auch große Stars haben ihre Hits, weil das gute Songs sind und nicht immer unbedingt, weil sie die allerkrassesten, stärksten Live-Stimmen haben. Einfach mal als Beispiel gesagt, Kylie Minogue, Madonna, Rihanna sind alles nicht die allerkrassesten Sängerinnen, aber die haben so gute Songwriter, dass der Song eben zum Hit wird. Und ich finde eben, wie gesagt, ja, dass man das sieht an den unterschiedlichen Abstimmungsverhalten von Zuschauenden und Jurys. Und da hat halt Australien bisher eher gedacht, okay, wir senden etwas, was der Jury gut gefällt und dann hoffen wir, dass irgendwie das auch beim TV-Zuschauer gut ankommt. Und das hat aber halt bisher nicht immer geklappt.
0: Letztes Jahr haben sie ja Milkshake Man geschickt und haben dann aber auch nicht geschafft, sich für das Finale zu qualifizieren, einer der wenigen Male. Denkst du, dass die Jury dann wieder mehr Punkte gegeben hätte, wenn Milkshake Man sich qualifiziert hätte?
1: Das ist schwer zu sagen. Ich denke nicht, weil ich glaube, Australien hat jetzt gerade die letzten 2-3 Jahre gedacht, okay, also das merkt der Sender, also der Rundfunk, die Verantwortlichen, die merken das ja selbst auch. Und die haben wahrscheinlich auch gecheckt, hey, wir kommen immer nur bei der Jury sehr gut an. Wie wäre es, wenn wir jetzt mal was probieren, was eher das Publikum anspricht? Und deswegen kam es dann auch zu sowas wie dem Milkshake Man. Das ist aber wieder so ein Song, der, finde ich, ist rein für den Impuls gemacht. Man sieht das, man denkt sich, okay, das ist ja total crazy, hat irgendwie Ohrwurm-Charakter, dafür rufe ich an. Aber ich glaube nicht, dass die Jurys zumindest nicht ganz so stark dafür abgestimmt hätten. Es gibt aber natürlich auch Songs, die haben so einen, ich nenne das immer gerne, so einen skandinavischen Flair in ihrem Sound. Und das ist etwas, was die Jury zum Beispiel total toll findet oder oft sehr toll findet, weil es eben so eine Radiotauglichkeit, so eine Mainstream-Art mit sich bringt. Und ich glaube, Australien müsste es schaffen, etwas zu finden, was direkt irgendwie neugierig macht, wo der Zuschauende direkt dranbleibt, direkt begeistert ist, was aber genauso auch qualitativ den Nerv der Jury einfach trifft. Also es muss beides kombiniert werden. Und ich bin sehr gespannt, weil ich habe das Gefühl, Australien hat beides schon ausprobiert, aber eben diese Kombination noch nicht wirklich geschafft. Aber das kann ja noch kommen.
2: Und das war auch schon der erste Teil der 5. Folge Global Vision, der ESC im globalen Zeitalter, von dem Radio-Podcast Zeitgeist ESC von Emre Yildiz. 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Wow, ich denke, das war doch schon ganz schön spannend. Hättet ihr gedacht, dass das Abstimmungsverhalten der Jury und den TV-Zuschauenden für Australien immer so weit auseinandergegangen ist? Im Jahr 2016 hat Australien sogar den 2. Platz beim ESC belegt. Sound of Silence hieß der Song, mit dem die Sängerin Dami Im damals angetreten ist. Den hören wir jetzt. Grown.

Sound of Silence von Dami Im, der ESC-Song von Australien im Jahr 2016. 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Nach dieser kleinen Musikpause hören wir noch den zweiten Teil der Podcast-Folge Global Vision, der ESC im globalen Zeitalter. Die Folge ist Teil der sechsteiligen Radio-Podcast-Reihe Zeitgeist ESC, die Emre Yildiz im Rahmen seiner Bachelorarbeit in der Medienwissenschaft an der Uni Tübingen produziert hat. Doch davor gibt es noch Milkshake Man von Gojo, hier bei der Wüstenwelle.

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2: Rund um die 70. Ausgabe gab es ja auch Gerüchte über ein mögliches Debüt von Kanada und Kasachstan, die dann am Ende ja wieder verworfen wurden. Ein Debüt bei einem Jubiläum wäre ja schließlich nichts Neues, wie wir gerade schon besprochen haben. Wir kennen das ja von Australien und der 60. Edition. Hätte ein solcher Schritt aus deiner Sicht Sinn gemacht, jetzt auch für diesen Anlass?
3: Ja, ich finde schon. Also im Endeffekt war es ja dann doch so, dass die Mehrheit Australien akzeptiert hat. Und es war halt einfach mal, wie gesagt, was anderes. Man hatte das Gefühl, da kam einfach eine andere Herangehensweise auch ran durch die Teilnahme von Australien. Und ich finde, es wäre mal wieder Zeit, gerade anlässlich zu einem Jubiläum, dass man das einfach wiederholt. Also es wäre halt schön gewesen, wenn sich daraus eine Tradition ergeben hätte, dass alle 10 Jahre vielleicht ein Land debütiert. Es ist ja auch so, dass der kanadische Sender wirklich schon mit der EBU in Gesprächen ist. Das hat auch der ESC-Director Martin Green schon bestätigt. Ich hatte interessanterweise vor 2 Wochen ungefähr eine Online-Pressekonferenz, wo Martin Green mit dabei war. Und da durfte auch jeder Fragen stellen. Und ich habe genau darauf ihn angesprochen. Und er meinte zu mir, dass der kanadische Sender jetzt erstmal damit beschäftigt ist, überhaupt EBU-Mitglied zu werden. Und deswegen jetzt erstmal noch nicht teilnehmen kann. Ich habe dann aber herausgefunden, dass der Sender schon EBU-Mitglied ist. Also ich will da mich nicht zu weit aus dem Fenster lehnen, aber für mich wirkt das immer noch so, dass die EBU da vielleicht ein bisschen was verschweigen will oder irgendwie eine Überraschung noch nicht so wirklich heraushauen möchte, weil auch Australien wurde erst sehr spät damals bestätigt. Also es theoretisch besteht immer noch die Möglichkeit, dass es auch dieses Jahr ein Debüt gibt. Und ich fände es halt, wie gesagt, auch wirklich angemessen. Aus rein kultureller Sicht fände ich sogar Kasachstan noch interessanter, weil es ja wirklich nochmal musikalisch gesehen ganz andere Einflüsse reinbringen würde. Kanada hingegen würde, wenn man es mit Australien vergleicht, Sinn ergeben, weil eben auch da sehr viele europäische Auswanderer leben. Und auch in Kanada zum Beispiel Céline Dion, die für die Schweiz gewonnen hat, kam aus Kanada. Es gab schon mehrere kanadische ESC-Vertreter. Deswegen ist da auch eine gewisse Verbindung da. Kasachstan wäre ja auch nur ein assoziiertes Mitglied, gehört aber geografisch gesehen ein kleines Stück zu Europa. Deswegen wäre da, finde ich, auch die Verbindung da. Und ich hätte mich sehr gefreut, wenn beide Teil der ESC-Familie geworden wären. Aber ich finde es schwer zu sagen, ob es jetzt wirklich nicht dazu kommt oder ob wir noch eine Überraschung erleben vielleicht.
2: Also danke erstmal für die exklusiven News, die wir hier erfahren. Aber auch nochmal zu Kasachstan. Kasachstan hat ja tatsächlich beim Eurovision Song Contest in einer anderen Art und Weise schon mitgemacht, nämlich im Junior Eurovision Song Contest. War da auch schon zweitplatziert. Welches von den 2 Ländern findest du realistischer, wenn wir jetzt darüber nachdenken, okay, 70. Edition, es könnte immer noch sein, dass jetzt ein Land dazukommt. Von welchem gehst du eher aus?
3: Von Kanada tatsächlich, weil es eben ähnlich wäre wie bei Australien. Also eindeutig nicht in Europa, trotzdem Europa-Connection und ist auch eigentlich schon Mitglied, würde ich jetzt eher so sehen. Und wenn man dann auch noch das Politische so ein bisschen mit einbezieht, ist Kasachstan natürlich, was Pressefreiheit und sowas angeht, jetzt, ja, kann man drüber streiten, ob das so das allerbeliebteste Land in der Hinsicht jetzt gerade aktuell ist. Deswegen, ich glaube, Kanada ist realistischer. Tatsächlich, was ich halt total interessant finde, ist, dass es nur ein einziges Land gibt in ganz Europa, was wirklich eindeutig zu Europa gehört, was aber nicht in der EBU mit drin ist und auch noch nie war. Und das ist Liechtenstein.
2: Ja.
3: Ich persönlich finde, bevor sich die EBU um Länder wie Australien und Kanada kümmern sollte, sollte sie halt eigentlich vielleicht erstmal nach solchen Ländern schauen, auch wenn die winzig klein sind. Ich meine, San Marino ist ja zum Beispiel auch dabei oder Malta. Und ich finde halt, dass man da erstmal gucken sollte, warum man die nicht dazu kriegt, irgendwie Mitglied zu werden und dabei zu sein.
2: Wie berechtigt findest du die Kritik, dass Menschen sagen, ja, weil jetzt 5 Länder boykottieren, versucht die EBU wirklich an alle Mittel zu greifen, um jetzt irgendwie mehr Mitglieder zu finden oder mehr teilnehmende Länder zu finden?
3: Es ist berechtigt und es ist aber, finde ich, auch nachvollziehbar, weil die EBU, ob man das jetzt, also da will ich mich auch gar nicht dazu äußern, ob man das jetzt richtig findet oder nicht, aus politischer Sicht oder aus moralischer Sicht, dass Israel immer noch dabei sein darf. Die EBU hat sich das eben nun mal so zur Aufgabe gemacht, den ESC unpolitisch zu halten. Natürlich funktioniert das nicht in, weil die Menschheit, die Zuschauenden, die Medien, natürlich machen die das alles politisch. Und es ist aber irgendwie trotzdem, finde ich, der EBU hoch anzurechnen, dass sie trotz allem probiert, es so unpolitisch wie möglich sein zu lassen und zu sagen, okay, es ist nicht die Regierung von Israel, die da mitmacht und der Act, der für Israel antritt, hat auch nicht Schuld an der politischen Lage. Deswegen sind sie weiter dabei. Deswegen, ich finde es nur konsequent, dann zu sagen, okay, jeder, der das aber nicht akzeptiert, vollkommen in Ordnung, ist, finde ich, auch nachvollziehbar, akzeptieren wir, wenn jetzt 5 Länder nicht mitmachen wollen. Aber wir müssen ja trotzdem schauen, dass es am Ende nicht so wenige Teilnehmende sind, dass wir irgendwie uns die 2 Halbfinals sogar am Ende sparen können. Also das geht ja auch nicht. Das wäre ja für die Fans, für die Sendeplätze, die schon vergeben sind, für die Rundfunkanstalten, für die Teilnehmenden, alle total von Nachteil. Deswegen finde ich es vollkommen nachvollziehbar, dass man versucht, dann noch Länder hinzuzubekommen. Und die 3, die dieses Jahr zum Beispiel wieder zurückkommen, das sind ja eigentlich auch, sage ich jetzt mal, Traditionsländer, die in den letzten 15, 20 Jahren immer dabei waren. Also das ist jetzt nicht irgendwie total außergewöhnlich, dass die wieder dabei sind. Und klar, wenn man jetzt noch Kanada, Kasachstan oder irgendwie nochmal irgendwelche anderen Länder noch hinzubekommen würde, ich finde, irgendwo hat es dann auch Grenzen. Ich finde es konsequent und auch nachvollziehbar, dass man das jetzt versucht.
2: Eben, also ich finde es auch gut, dass du sagst, irgendwo hat es Grenzen, weil die Frage habe ich mir gerade auch gestellt, wann ist denn, also auf gut Deutsch gesagt, wann ist denn irgendwann mal gut? Wenn wir jetzt sagen, okay, wir lassen Israel im Contest, nehmen es aber in Kauf, dass 5 Länder, die wirklich auch in Anführungsstrichen europäisch sind, dafür gehen und dann aber 2 Länder reinholen, die nicht europäisch, also Kasachstan natürlich ist jetzt ein bisschen, ne, nicht ganz richtig zu sagen, dass es nicht europäisch ist. Aber ja, wann ist denn dann gut? Wann hat man dann so einen Punkt erreicht, wo man sagt, okay, es geht nicht mehr darum, irgendwie die europäische Vielfalt oder die Vielfalt, die irgendwie mit Europa zu tun hat, zur Schau zu stellen, sondern jetzt einfach nur noch kommerziell zu schauen, wie können wir diese Plätze füllen? Was gibt das denn für ein Gefühl auch für die Fans?
3: Ich finde, noch ist das, wie gesagt, für mich persönlich plausibel und vollkommen in Ordnung. Und die Grenze ist jetzt für mich nicht irgendwie erreicht oder überspannt oder irgendwas in der Hinsicht. Und ich habe das Gefühl, dass es auch aktuell noch okay ist. Wie gesagt, der Mensch ist ein Gewohnheitstier. Es gibt auch jetzt Leute, die sagen, Kanada auf gar keinen Fall. Aber ich glaube, das sind jetzt alles noch Sachen, wenn man das rechtfertigen kann mit, okay, die wollen halt unbedingt und die sind kulturell irgendwie auch europäisch, dass das auch von den Fans immer noch akzeptiert wird. Die Grenze wäre jetzt, wie zum Beispiel vorhin, das Beispiel mit China oder mit Brasilien oder sowas. Also ich glaube, wenn jetzt die EBU wirklich sagt irgendwann, ach komm, jetzt lassen wir halt auch noch den und den und den und den teilnehmen, dass es dann wirklich großen Widerspruch gäbe und dass das dann auf jeden Fall die Grenze wäre. Ich persönlich kann mir aber auch nicht vorstellen, dass die EBU so weit geht. Also ich glaube, das ist gar nicht das Ziel.
2: Natürlich stellt sich dann auch die Frage, was ist denn europäisch für die EBU oder was ist denn europäisch für die Fangemeinde? Haben gewisse Länder europäische Züge, sage ich jetzt mal in Anführungsstrichen, aber Europa in sich ist ja auch nicht united in ihren Moralvorstellungen. Wir versuchen united by music zu sein im Eurovision Song Contest, aber wenn man sich an die Moral und an die politischen Vorstellungen mal so ein bisschen herantastet in manchen Ländern, ist es nicht so, wie wir es uns in Deutschland ausmalen natürlich. Aber gut, das nächste Thema wäre nämlich die Rest of the World Votes, die du vorhin schon erwähnt hast, die ja auch den nicht teilnehmenden Ländern oder der Zuschauerschaft von nicht teilnehmenden Ländern die Möglichkeit gibt, für ihren Favoriten abzustimmen. Und diese Stimmen werden dann berechnet wie ein zusätzliches Land, auch wenn das nur eine sehr minimale Veränderung im Voting ist. Also wir hatten schon deutlich dramatischere und drastischere Veränderungen im Voting. Welches Motiv steckt eigentlich hinter dieser Öffnung für die Abstimmung?
3: Ich glaube tatsächlich, dass es im Endeffekt gar nicht darum geht, da jetzt unbedingt den Geschmack der ganzen Welt im Gesamtergebnis abzubilden, sondern ich glaube, das ist eher von der EBU als symbolischer Akt gedacht, dass eben jeder Mensch, egal von wo aus der Welt er zuguckt, nicht das Gefühl hat, ach, mich geht's ja eh nichts an, weil ich bin ja hier nicht in Europa, sondern dass jeder das Gefühl hat, eben doch einen kleinen Teil mitzubestimmen. Und ich finde den Gedanken auch total schön eigentlich. Aber natürlich kann man auch das aus beiden Blickwinkeln sehen. Also da gibt es auch viel Kritik, weil man sagt, okay, es gibt ja wirklich Nationen, die eben auf der ganzen Welt verstreut sind, also wo wirklich Menschen dieser Herkunft deutlich, sage ich jetzt mal, verstreuter oder verbreiteter sind als die von anderen Ländern. Also du wirst natürlich Menschen, die ursprünglich aus Malta kommen, aus der kleinen Insel, nicht auf der ganzen Welt haben, die dann alleine, weil es ihre Heimat ist, dafür abstimmen werden. Aber zum Beispiel die Armenier oder auch natürlich die Israelis und auch Menschen mit albanischer Abstammung, die haben halt eben die extreme Diaspora auf der ganzen Welt. Und das sieht man auch tatsächlich jetzt schon in den vergangenen Rest of the World Votings, dass diese Länder halt eben meistens wirklich ganz viele Punkte da abgreifen. Also auch das kann man natürlich kritisch sehen, aber ich finde es als symbolischer Akt, wie es glaube ich auch eigentlich gedacht ist, finde ich es eigentlich ganz schön, muss ich sagen.
2: Ich finde es auch gut, dass du gerade gesagt hast, dass man das schon in den letzten 3 Jahren so ein bisschen so Tendenzen erkennt. Wenn man sich nämlich die Rest of the World Votes der letzten 3 Jahre mal anschaut, stellt man fest, dass in 9 Abstimmungen, also 2 im Halbfinale und 1 im Finale jedes Jahr, die 12 Punkte in den letzten 3 Jahren nur nach Albanien, Israel oder Ukraine gingen. Alles 3 Länder mit sehr großen Diaspora-Gemeinschaften weltweit oder einfach Länder, die sich gerade in geopolitischen Konflikten befinden oder sogar beides gleichzeitig, hinsichtlich von diesem Abstimmungsverfahren und diesem Abstimmungsverhalten auch. Denkst du, dass diese Erweiterung des Votings bestehende Sympathien und Bias vielleicht auch eher bestärkt oder tatsächlich den Wettbewerb auch offener machen?
3: Beides. Also ja, es, wie gesagt, als symbolischer Akt, finde ich, macht es das schon offener und die Menschen fühlen sich vielleicht auch aus anderen Regionen eher abgeholt, wenn sie wirklich, egal welche Herkunft sie haben, mit abstimmen dürfen. Aber auf der anderen Seite natürlich verstärkt es dieses Diaspora, was halt nicht rein, das ist, muss man sagen, kein rein musikalisches Voting dann, sondern es hat eben viel damit zu tun, was steht da gerade für ein Land dahinter. Ja, ist ein zweischneidiges Schwert, finde ich. Aber wie du auch schon gesagt hast, es macht ja wirklich nur einen ganz, ganz kleinen Teil des Endergebnisses aus. Deswegen, ich persönlich sehe das jetzt nicht so kritisch. Und ich finde auch, dass man das beibehalten kann, auch wenn es nicht jeder toll findet.
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4: Das war die 5. Folge von dem Radio-Podcast Zeitgeist ESC von Emre Yildiz. 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In dieser Folge hat Emre ein Interview mit dem ESC-Journalisten Rick Art geführt. Sie haben unter anderem darüber gesprochen, ob der ESC nicht inzwischen schon eher eine Global Vision verfolgt als eine European Vision, weil mittlerweile so viele nicht-europäische Länder am Wettbewerb teilnehmen und auch die Fangemeinde weit über Europa hinausgeht. Das liegt unter anderem daran, dass durch die Globalisierung immer mehr Menschen in andere Länder ausgewandert oder migriert sind, die nicht am ESC teilnehmen. Mit dem Rest of the World Online Voting können diese Menschen dann für eins der teilnehmenden Länder abstimmen, im Zweifelsfall vielleicht sogar für ihr altes Heimatland. So können sie den Sieger oder die Siegerin vom ESC zumindest ein bisschen mitbestimmen. Zum Abschluss dieser Sendung hören wir noch 2 ESC-Songs. Zuerst Christian Kostoff mit Beautiful Mess. Mit diesem Song holte der damals 17-Jährige für sein Heimatland Bulgarien den 2. Platz beim Eurovision Song Contest 2017. Das war bis heute das beste Ergebnis, das Bulgarien in diesem Wettbewerb erzielen konnte. Danach gibt es Stefania von der Band Kalush Orchestra. Das war das Lied, mit dem die Ukraine 2022 ins Rennen ging und den 1. Platz gewinnen konnte. Doch zuerst Beautiful Mess von Christian Kostoff.

Kalush Orchestra mit Stefania, der Siegersong der Ukraine beim Eurovision Song Contest 2022. 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

0: Didi.
1: Und damit endet unsere heutige Sendung auch schon wieder. Vielen Dank an Emre Yildiz und seine Radio-Podcast-Reihe Zeitgeist ESC. Das war die 5. Folge Global Vision, der ESC im globalen Zeitalter. Wenn euch diese Folge gefallen hat, dann schaltet auch unbedingt bei der nächsten Radio Mikro Europa Sendung ein. Da bringen wir nämlich die 6. und damit letzte Folge dieses Podcasts. Darin geht es um die ESC-Community, den Fanjournalismus der ESC-Fans und wie diese Fans zwischen Leidenschaft und Berichterstattung jonglieren. In der Folge spricht Emre zuerst mit dem ESC-Journalisten Frank Albers und danach noch mit Dr. Phoebe Mares, wissenschaftliche Mitarbeiterin am Institut für Rechtsextremismusforschung an der Uni Tübingen. Sie hat zum ESC-Fanjournalismus recherchiert und in einer Studie anhand vom Beispiel des ESCs untersucht, wie journalistische Autorität in Fan-Communities ausgetragen wird.

An den Reglern saß heute Ruben Barth. 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Vom Mikrofon verabschiedet sich Paula Jaksch. Bis bald!

0: 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Ja, hallo und herzlich willkommen hier heute nicht an einem Dienstag, sondern an einem Mittwoch. Für euch sind trotzdem dabei
1: Ink
0: und Helgard und wir senden ab dieser Senderevise, also sprich ab heute, alle vier Wochen mittwochs von 18 bis 20 Uhr. Da gab es so ein paar Verschiebungen und ja, den Jingle, den passen wir dann auch. Ich denke mal, wir schaffen es bis zur nächsten Sendung, den anzupassen. Irgendwas wollte ich jetzt noch sagen, das habe ich jetzt aber vergessen. Ja, vielleicht spielen wir erstmal als allererstes einen Song.

0: Ja, wir haben uns überlegt, worüber reden wir denn heute? Und da fiel mir persönlich ganz spontan ein, wir können ja mal ein bisschen über Serien quatschen, weil wir beide doch schon so die eine oder andere Serie gesehen haben. Jetzt baut Inki gerade im Studio irgendwie um. Jetzt mal ein bisschen überbrücken. Ihr hört ein Geräusch, einen O-Ton von einem
1: Ja,
0: heranrollenden
1: ich hatte
0: anderen Hocker.
1: den falschen Hocker. Ich mag diese. Wir haben im Studio hier einmal so rollende Hocker, bei denen man die Höhe verstellen kann und so komische aus ja, Holzding, die halt so statisch sind und nicht rollen können und die sind
0: Ja,
1: unangenehmer.
0: aber dafür sind die höher. Die Rollenden kannst
1: Ja,
0: du
1: aber
0: nämlich
1: ich will ja
0: nicht
1: nicht so
0: verstellen.
1: höher. Ich bin ja auch größer als du. Heißt, wenn ich auf dem kleineren sitze, sind wir mehr auf Augenhöhe.
0: Ja, das finde ich auch ganz furchtbar wichtig. Nee, jetzt ohne Witz.
1: Ja,
0: Also,
1: es ist schon wichtig, dich auf Augenhöhe zu begegnen, ne?
0: ja.
1: Naja, genau, aber wir wollten ja nicht einfach nur über Serien reden. Wir wollten ja das irgendwie verbinden mit unseren Themen, ne?
0: Mit unseren Themen.
1: Mit den Themen der Sendung.
0: Ja,
1: Ja,
0: die ja weit
1: die ja
0: gefächert
1: weit
0: sind.
1: gefächert
0: Das
1: sind.
0: passt eigentlich immer alles.
1: Und haben überlegt, über toxische Maskulinität zu sprechen.
0: Zum Beispiel, ja.
1: Ja, zum Beispiel, okay. Können wir auch über anderes reden?
0: Ja,
1: Ist
0: ne,
1: mir
0: ja,
1: auch
0: mach mal,
1: recht.
0: was sich so ergibt, würde ich
1: Weil,
0: sagen.
1: also, wie gesagt, weil die viele Serien, denen für mich es so Charaktere gibt, die sehr toxisch maskulin sind und wo das aber nicht wirklich angesprochen wird, höre ich dann einfach auf zu gucken, weil es mich nervt.
0: Ja, wenn es einfach zu viel wird, dann höre ich auch auf. Wenn es vor allen Dingen nicht, wie du schon so schön sagtest, nicht thematisiert wird, sondern also einfach selbstverständlich ist und hingenommen wird. Und ja, das sind ja, ist ja vor allen Dingen der Fall, also nicht bei den neueren Serien unbedingt,
1: Aber sowas
0: sondern
1: wie Mad Men oder so.
0: ja, aber das ist ja auch ein Bild der 50er, 60er Jahre. Also es spiegelt die Gesellschaft der damaligen Zeit wider. Und insofern ist es natürlich einfach das, wie es damals war.
1: Ja, aber
0: Also.
1: das ist einfach Bullshit, weil es war ja auch nicht jedermann Scheiße.
0: Ja, aber
1: Auch noch nicht in den 50ern so.
0: nicht jeder, aber also,
1: Nee, weil zum Beispiel
0: aber
1: ich hab
0: in
1: ja.
0: diesem Kontext von diesem Kosmos, der da in Mad Men dargestellt wird, diese Werbeagentur und diese Emporkömmlinge in gewisser Weise und die, da ist also ist ja sowieso alles toxisch. Also die gehen ja auch mit sich selber toxisch um.
1: Ja, aber das ist ja sowieso ein Kernpunkt von
0: Genau, das
1: Menschen, die
0: ist ja
1: toxisch maskulin auch sind.
0: ja
1: Das
0: natürlich, weil
1: schadet
0: die
1: einem
0: sich
1: ja auch
0: damit ja auch nochmal
1: selber,
0: selber
1: ja.
0: verletzen in gewisser Weise, ja natürlich, ja, aber ich finde es ja eigentlich fast, also da fand ich es jetzt natürlich nervig sowieso, aber weniger schlimm, weil als jetzt in irgendwelchen modernen, in der unserer heutigen Zeit spielenden Serien, wo das dann auch gar nicht irgendwie hin, also überhaupt nicht reflektiert wird, sozusagen.
1: Ja, woran ich dann gedacht habe, weil ich dann ja natürlich, als wir uns dieses Thema lange, lange vorbereitend überlegt haben, außer noch erst gestern Abend, habe ich.
0: Übrigens, kleine Zwischeneinblendung mal, merkt ihr, was du sagen willst? Das freie Radio lebt immer von Leuten, die hier Sendung machen wollen. Also wenn jetzt halt, ach, die zwei, die labern immer so einen Scheiß, ich kann das viel besser und ich würde das so richtig gut vorbereiten. Wir suchen immer wieder neue Sendungsmachende. Also meldet euch bei uns oder nehmt mal an einem Workshop teil. Die nächsten sind Anfang
1: Also nicht bei
0: Juli.
1: uns, sondern
0: Nee, beim
1: beim
0: Radio,
1: Radio.
0: also zum Beispiel büro@wueste-welle.de oder guckt einfach auf unserer Website, wann die nächsten Einführungsworkshops sind.
1: Ja, die Sache
0: Ihr
1: ist,
0: seid willkommen und könnt es tausendmal besser machen als wir.
1: jetzt reicht's aber auch mal. Die Sache ist ja die, wir brauchen es halt einfach gar nicht so viel Vorbereitung, weil wir halt einfach eh immer das Game haben. Naja, jedenfalls, woran ich gedacht habe, war nämlich Outlander.
0: Ja.
1: Weil Outlander hat ja viele Problemchen. Finde ich aber auch eine Serie, die ich ganz gerne mag eigentlich. Und das
0: Schon sehr
1: spielt
0: lange, muss
1: ja
0: man dazu sagen.
1: schon sehr lange, ja. Und das spielt ja in Schottland im 18. Jahrhundert, fängt es an. So. Und der Protagonist, also nicht der Protagonist, aber so der
0: Schon.
1: männliche Protagonist, ja
0: Aber es
1: doch,
0: gibt
1: also es
0: halt
1: gibt
0: nicht
1: ja
0: nur
1: eine
0: einen. Ja.
1: Protagonistin und dann gibt es halt diesen, ja, Highlander, in den sie sich dann halt da verliebt. So, klingt jetzt alles erstmal blöd, aber ich finde, das ist ganz gut gemacht,
0: Ich habe es auch
1: tatsächlich, die
0: gesehen, also
1: Serie.
0: ich finde es auch
1: Auch
0: schön.
1: so historisch finde ich das nicht schlecht. Da gibt es ja ganz viele grauenvolle Sachen, wo du dir dann denkst, ist das eine Historienserie oder ist das hier irgendwie Kitschy Fantasy Barbie, was auch immer. Aber genau, und die Sache ist die, er ist repräsentiert als nicht so super toxisch und sondern irgendwie sehr verständnisvoll, er ist ein bisschen unerfahrener als sie, was auch immer, bla bla bla bla bla. Und die kriegen das irgendwie immer alles ganz gut miteinander auf Augenhöhe hin. Jedenfalls die zwei Charaktere. Und es gibt noch genug andere, die irgendwie sehr toxisch sind und so.
0: Aber.
1: Aber auch da, und das finde ich dann nämlich ein bisschen schwierig, weil das dann einfach nicht so doll thematisiert wird, obwohl sie als, genau, ja, vielleicht nochmal kurz Kontext, sie ist Zeitreisende und reist aus dem 20. Jahrhundert halt ins 18. Genau. Und dann aber in einer der neueren Staffeln, also es gibt einige, ist es so, dass sie davon ausging, dass er gestorben ist. Und dann halt, um irgendwie in der Gesellschaft weiterhin angesehen zu bleiben und was auch immer, einen seiner besten Freunde heiratet, Lord John, der schwul ist. Und irgendwann haben die zwei halt betrunken Sex. Und irgendwann kommt dann aber der eigentliche Boy zurück und sagt so, ja, ich bin gar nicht tot, dies, das. Erfährt, dass die zwei Sex hatten. Er weiß aber ganz genau, dass sie ihn liebt, dass der Typ, mit dem sie Sex hatte, ihn auch liebt, weil er schwul ist. Und ja,
0: dass sie dachte, dass er tot ist, auch das weiß er.
1: Ja, genau, auch das weiß er. Und dann ist seine erste Reaktion erstmal, einen seiner besten Freunde zu schlagen. Und zwar total zu verprügeln. Und zu sagen, nö, das geht gar nicht, weil du hast mit meiner Frau geschlafen, während ihr beide dachtet, dass ihr tot seid. Und
0: wenn
1: du mir gesagt hast,
0: ich tot bin.
1: Genau, dass ich tot bin. Und du mir gerade gesagt hast, ja, wir waren beide voll besoffen und haben eigentlich an dich gedacht. So, ja, klar, dann schlage ich dich erstmal zusammen. Was zur Hölle? So, also das ist halt auch wieder so eine Sache. So, dann machst du irgendwie einen, baust du den ganzen Charakter darauf

0: über diese vielen Jahre und auch an dem, was er quasi von ihr mitnehmen kann. Und irgendwann in so einem Moment bricht dann halt, also da setzt halt der Verstand quasi aus, ich will das nicht rechtfertigen, das ist natürlich immer scheiße. Aber das, denke ich mal, ist bewusst so eingesetzt, als um halt auch seine fragilen oder seine anfälligen Bereiche zu zeigen, meine, etc. Also so rein vom Drehbuch
1: her. Das ist ja jetzt auch gar nicht so ein Ding von, zum Beispiel, ich würde jetzt nicht sagen, das liegt daran, dass irgendwie sein bester Freund gesagt hat, ja, ich habe an dich gedacht bei Sex und er ist einfach homophob, sondern es ist auch einfach in der Serie so, dass auch der männliche Protagonist einfach Opfer von sexualisierter Gewalt geworden ist und so. Und das ist halt auch wieder was nicht nur bei Outlander, sondern auch bei vielen anderen Serien so eine Sache ist. Ich finde das immer gut, wenn zum Beispiel sexualisierte Gewalt thematisiert wird. Und ich finde das total, ich finde das nicht total schön, aber also ich finde, es hat auch eine Berechtigung und ich finde auch, es hat eine Berechtigung in Teilen, da ist sowas zu zeigen. Aber ich finde, es kann auch übertrieben werden, wenn dann nämlich gesagt wird, ja, aber der Realistik halber muss man hier irgendwie ständig irgendwelche Vergewaltigungsszenen und ich weiß nicht was haben. Das sei bei Outlander so, ist bei Game of Thrones so oder jetzt auch bei hier Euphoria bei zum Beispiel so. Oder bei Yellowstone auch oder genau, Euphoria zum Beispiel, so eine Teenserie, da ist jetzt auch wieder was Neues rausgekommen. Okay. Und da ist halt dann auch die ganze Zeit so, ich mir so, ja, genau, das ist so ein System, aber ihr müsst es nicht so auskosten und ständig dann auch, finde ich, die Frage ist so, was muss man alles zeigen und wie stellst du dann halt auch die Leute da? Und wenn du dann halt die ganze Zeit zum Beispiel bei Euphoria, da habe ich jetzt nur reingeguckt, beziehungsweise Ausschnitte geschaut und so, weil da ging es irgendwie, in den ursprünglichen Staffeln war es so, ja, irgendwie eine Schule und
0: also das klassische
1: Beziehung Teenager, und Teenager, Coming of Age, Drogen, Sexarbeit, was auch immer. Also das Klassische, aber so ein bisschen, das ist jetzt meine persönliche Meinung, so ein bisschen eine Glorifizierung von halt irgendwie Absturz. Und es wird halt so die weiblichen Charaktere und vor allem auch die eine, die halt eine Transfrau ist, es ist einfach nur sexuelle Ausbeutung irgendwie die ganze Zeit und irgendwie was auch immer. Und dann ist halt die Sache, ja, aber dann sind sie schick geschminkt und so und dann wird er halt da so gefilmt und das ist halt dann wieder auch so eine Perspektive, wo halt da die Frauen so mini sind. Und ich denke mir halt so, ja, es ist irgendwie wichtig, Dinge zu zeigen, aber du kannst es halt auch so eine Art, wie heißt so gaffern, so wie bei einem Autounfall.
0: Voyeuristisch so.
1: Halt schon wieder so ein bisschen voyeuristisch ist und dann frage ich mich auch teilweise so, ja, aber für wen ist es wirklich gerade gemacht? Weil Leute, die eh schon irgendwie das auf dem Schirm haben oder selber von sexualisierter Gewalt betroffen sind, so, ja, keine Ahnung, mir fällt es auch schwer, so eine Szene zu sehen, aber ich komme damit schon klar, aber so, ich brauche nicht irgendwie ästhetisierte, sexualisierte Gewalt oder sowas.
0: Also ich finde das
1: auch, so, das ist halt einfach unnötig.
0: Ja, ich stimme mir da auch total zu und also auch so ein Punkt, der mir auch jetzt gerade, jetzt habe ich kurz Yellowstone angesprochen, also gibt es ja auch diese Vorgängerstaffeln, 1923 und dann 1883. Genau, und bei 1923 ist mir das auch besonders aufgefallen. Also das spielt ja, wie der Titel schon sagt, eben in den 20er, 30er Jahren. Und da ist auch eins der Themen, also das sind verschiedene parallele Handlungsstränge eigentlich oder ProtagonistInnen. Und da ist eben auch eine indigene junges Mädchen, also ich glaube, die ist 14, 15 oder so, die eben in so einem Nonnenkloster, in so einer Schule, also nicht Kloster ist es, sondern in so einer Schule in Anführungsstrichen, die dann eben so Umerziehungsschulen dort lebt und auf ihre Rolle als Frau, als Ehefrau vorbereitet wird. Und das ist halt eine einzige Feiern dieser Gewalt gegen diese jungen Mädchen und das ist, da frage ich mich dann auch, ja, man weiß ja auch, dass all diese Dinge passiert sind, aber warum muss das so ausgekostet werden? Warum muss das so extrem inszeniert werden? Und dann ist es nicht eine Folterszene, dann sind es irgendwie drei Folterszenen und nochmal und nochmal. Und das, und also wo ich dann echt denke, wen wollt ihr, wie du schon sagst, wen wollt ihr damit catchen? Wen wollt ihr damit ansprechen? Die Leute, die sich vielleicht inhaltlich nicht dafür interessieren, aber Spaß haben an, wenn es das Blut spritzt oder was ist da der tiefere Hintergrund? Also hat ja sicherlich einen, also sicherlich wiederum irgendwie viel marktspezifischen Sachen, weil das ist ja auch eine Netflix-Serie und das wiederholt sich ja auch an diesen ganzen neuen Serien. Also die sind ja oft sehr sehr kritisch, finde ich, und geben sich nicht nur, sondern versuchen auch eine gewisse Diversität der Gesellschaft abzubilden, aber feiern halt auch immer wieder, also sind sehr gewaltdarstellend, sagen wir so, aber das ist, glaube ich, generell so. Ich weiß jetzt auch nicht, wie das bei irgendwelchen Blockbustern ist, die gucke ich nicht so viel.

0: Aber da müssen wir jetzt jemand anderen mit in die Runde nehmen, der was zu sagen könnte. Aber da ist es sicherlich nicht anders. Und ja,
1: Und das ist ja eh
0: also.
1: immer die Frage, für wen was gemacht ist, auch so ein bisschen. Das ist auch ganz interessant. Also es hat jetzt überhaupt nichts mit Serien zu tun. Aber ich habe ja, also ich studiere English and American Studies und ich habe eine Vorlesung gerade zum Thema Verschwörungstheorien in Amerika. Und da hatten wir diese Woche, haben wir viel über antikatholische Verschwörungstheorien gesprochen. Im halt 19. Jahrhundert in den USA und so und vor allem um ein Werk, was auch veröffentlicht wurde in den 1840ern, glaube ich. Mal mal gucken. Ja, 1840er. Das heißt The Awful Disclosures of Maria Monk. Und es ist sozusagen so eine, es ist ein fiktionales Werk, kann man im Nachhinein prüfen, aber es ist halt eine Geschichte von einer schwangeren Frau, die plötzlich aus dem Kloster ausgebrochen ist, weil sie dort im katholischen Kloster halt total systematisch von irgendwelchen Priestern wohl missbraucht wurde und alle und da ständig auch Kinder entstanden sind, die dann durch Kindstötung durch diese Nonnen erfahren haben und was auch immer. Und das hat sich halt super gemacht in so einer puritanischen Gesellschaft, die halt eh irgendwie gegen die Katholiken. So, und da jetzt gar nicht so drauf doll drauf gehen und damit möchte ich auch überhaupt nicht sagen, dass, also ich bin die letzte Person, die sagt, ah ja, sowas. Es gab keinen sexuellen Missbrauch in solchen Reihen, natürlich nicht. Also natürlich gab es das. Aber viel eher so, wie wir dann besprochen haben, ja, warum haben Leute das so gelesen? Und natürlich einerseits, weil sie irgendwie anti-katholisch unterwegs waren und da ihre Probleme hatten und diesem Verschwörungsding irgendwie glauben wollten, von wegen, ja, genau, die KatholikInnen, die sind alle pervertiert und nur wir Puritaner wissen, wie es richtig ist und so. Aber andererseits halt auch einfach, ja, so. Da gibt es ein Zitat, ich weiß leider nicht mehr von wem es ist, so von wegen, ja, also der Antikatholizismus war halt die Pornografie der Puritaner, so und viele haben es halt auch einfach gelesen, weil sie dachten, ja, das ist jetzt irgendwie eine Art und Weise, wie ich an solche Themen komme und das ist halt aber auch natürlich total direkt. Also so, genauso ist es, glaube ich, halt auch bei vielen Sachen so.
0: Ist halt
1: Ja,
0: auch eine
1: es
0: Form
1: ist
0: von
1: halt auch so.
0: Projektion von Bedürfnissen und
1: Genau.
0: Begierden
1: Und
0: dann.
1: genauso, glaube ich, ist es auch in Teilen sicherlich auch bei irgendwie kontemporären, ja, Ausbeutungs, was auch immer, Fantasien. Also das sehe ich schon auch so, weil ich glaube, da geilen sich schon auch viele Leute dran auf, um das mal so ordinär
0: Ja, aber
1: auszudrücken.
0: das ist ja dann eigentlich, also dann, und
1: Und
0: dann ist
1: damit
0: es.
1: geht's nach hinten los.
0: Ja, aber dann ist sozusagen die Intention von den Machenden dieser Serien, ich befriedige halt diese Bedürfnisse, damit die Leute sich eben die Serie auch angucken und ich halt dann noch mehr Zuschauende
1: Ja,
0: habe.
1: genau.
0: Ja, also das reine sozusagen Marktaspekt.
1: Ja, und so denke ich das halt. Und das finde ich halt schwierig, weil ich mir denke, so, ja, es sind alles irgendwie wichtige Themen. Und ich finde, das hat eine große Berechtigung, auch irgendwie zum Beispiel halt sexualisierte Gewalt irgendwie auch zu zeigen auf der Leinwand. Also da gibt es natürlich viele unterschiedliche Meinungen zu, aber ich finde das vollkommen legitim in einem Rahmen. Aber ich finde oft, wie es getan wird, ist halt dann die Frage. Und ich finde, das findet oft irgendwie sehr, genau, ästhetisierend, irgendwie novo pornografisierend statt.
0: Ja, und mir ist es einfach immer alles zu viel. Also ich bin auch eher ein subtilerer Mensch. Also ich brauche sowas nicht. Also ich verstehe auch diese Themen und die berühren mich auch genauso tief, wenn ich das nicht, also ohne dass es, dass ich sehen muss, wie es passiert. Also das ist mir oft ja eher auch dann zu viel. Also ich schalte dann auch ab oder spule vor oder also weil ich das dann gar nicht
1: Ja, voll.
0: ertrage.
1: Und warum müssen wir uns ständig angucken, wie halt irgendwie Gewalt gegenüber vor allem ja Frauen und queeren Körpern und rassifizierten Körpern ausgeübt wird?
0: Ja, nicht
1: Also
0: nur, also es wird
1: warum?
0: ja auch Kinder, also es wird auch zum Beispiel
1: Ja, auch
0: Kindesmissbrauch
1: Kinder,
0: wird
1: aber
0: genauso auch
1: so
0: zum Teil
1: genau, aber
0: inszeniert,
1: wieso
0: also.
1: müssen wir die ganze Zeit dabei zugucken, wenn ich irgendwie eine Serie schauen will, wie sowieso schon marginalisierte Gruppen halt noch weiter ausgenutzt werden? So, ja klar. Passiert auch im realen Leben, aber ich finde, es ist einfach.
0: Genau, man sollte auch viel mehr positive Sachen dann auch also genauso auch darstellen, weil sonst entsteht ja auch immer nur dieses Bild von den Opfern. Also das wird natürlich auch gemacht. Also muss man dann auch sagen, diese Charaktere in zu früheren Zeiten sind die halt dann oft einfach tragisch geendet und hatten nicht die Chance, sozusagen siegreich hervorzugehen, was jetzt aber bei den neueren Serien, glaube ich, schon, weiß ich gar nicht, ist das anders? Schon.
1: Naja, also langsam ein bisschen
0: Ja.
1: teilweise, aber wenn du dir jetzt zum Beispiel irgendwie Filme, wo die Hauptliebesbeziehung oder so zwischen zwei Frauen anschaust, da ist ja auch heutzutage so ein großes Ding, ja, lass es mal historisch machen und dann können wir eine davon killen oder es unmöglich machen oder so. Oder genauso wie bei irgendwie anderen queeren Serien, wo es dann die ganze Zeit nur alle sterben plötzlich an HIV ist so. Aber ich finde auch das, also das ist ja auch wieder eine Sache, so, ja klar, AIDS, so ist
0: Ist
1: ein großes
0: natürlich auch
1: Thema gewesen
0: passiert
1: in der
0: so, ne?
1: Community, aber dann ist halt die Frage, wie behandelst du das Thema? Und da ja zum Beispiel, fand ich ja tatsächlich, obwohl der Film ja auch ziemlich hart war, den wir beim Cine Latino angeguckt haben, also das mysteriöse Lächeln des Flamencos.
0: Flamingos.
1: Ja, genau. Habe ich Flamenco
0: Ja,
1: gesagt?
0: Flamingos heißt auf
1: Flamingos?
0: Englisch, auf
1: Spanisch, ja.
0: Spanisch.
1: Des Flamingos.
0: Ja.
1: Sehr gut. Und ja, weil ich halt finde, ja, wie zeigst du das? Wie
0: Ja, aber das
1: zeigst du
0: hat auch sehr viel Empowerment
1: Lebensrealitäten von Menschen? Und
0: gezeigt.
1: zeig halt auch einfach so, nicht nur, die werden hier und da abgemurkst, sondern zeig halt auch, ja, so leben Menschen halt, weil Menschen.
0: Ja. Ja, und also was ich halt auch finde, dass oftmals das dann auch so dieses immer so ist, naja, ich schlag halt mit den gleichen Waffen zurück. Also das ist dann auch oft so diese Lösung bei vielen von diesen Gewaltexzessen, ist, dass dann eben die Personen selber auch zu Mitteln der extremen Gewalt greifen, um sich zur Wehr zu setzen. Notwehr, klar, verstehe ich, aber auch nicht nur das, sondern auch viel mit Hass und diesen ganzen
1: Ja,
0: Mitteln
1: da sind wir
0: gespielt
1: zwei auch
0: wird.
1: anderer Meinung,
0: Ja, ich weiß es auch nicht. Also
1: was das
0: ich kann
1: angeht.
0: das alles nachvollziehen und auch verstehen, aber ja, andererseits auch wieder nicht, aber zum Glück auch, weil ich da ja nie in solchen Situationen war und deswegen kann man ja selber eigentlich wahrscheinlich das auch nur nachvollziehen, wenn man weiß, was das bedeutet.
1: Ja, außerdem, naja, da gibt es ja auch wieder, das geht jetzt eigentlich schon wieder voll vom Thema weg, aber da gibt es ja auch ganz viele TheoretikerInnen oder Leute, die sich damit beschäftigen, inwiefern du eigentlich als ja marginalisierte Person überhaupt Gewalt ausüben kannst, weil das ja immer irgendwie mit einer gewissen Form von Macht einhergeht und was als Gegenwehr und was als auch Gewaltausübung gilt. Also ich zum Beispiel, was kann ich denn jetzt hier on air sagen? Finde, es gibt schon einen Unterschied zwischen irgendwie, ne, keine Ahnung, zum Beispiel eine hungernde Person kann schlecht einen Hungerstreik machen. So,
0: Ja, also zum Beispiel, ja,
1: runtergebrochen.
0: was ich jetzt meine, ist zum Beispiel in dieser Serie 1923 ist es dann so, dass dieses indigene Mädchen halt, die flieht dann, nachdem sie also wirklich auf schlimmste Weise misshandelt wurde, immer wieder. Und bevor sie geht, bringt sie aber noch ihre Peinigerin um. Und zwar beide. Und also nicht, weil die sie jetzt an der Flucht hindern, sondern das tut sie halt einfach. Vielleicht auch damit sie nicht verfolgen können, aber die verfolgt wird sie dann von irgendwelchen komischen Priestern. Aber da frage ich mich, okay, warum, ja, ich kann es nachvollziehen, dass sie diesen Hass hat und diese Wut hat und das Bedürfnis der Rache hat, aber das ist jetzt nicht unbedingt, keine Ahnung, muss nicht so sein aus meiner Sicht. Und ist auch die Frage, ob das so gewesen wäre, aber. Das ist halt eine Option und das ist halt in dem Fall wiederum ein cineastisches Mittel sozusagen, das zu verwenden. Aber das ist eben so eine, vielleicht soll es auch diese Gewaltspirale einfach zeigen, dass das dann immer wieder, also dass es quasi auch nie endet, weil ja, weil dann wiederum die anderen aus dieser Community eben auch sie diese toten Nonnen da rächen wollen und so. Also es ist halt so eine Never-Ending-Story irgendwie. Und vielleicht soll es auch das zeigen. Also es hat ja sicherlich verschiedene Bedeutungsebenen. Aber
1: Ja, kann ich nichts zu sagen, habe ich nicht
0: ja,
1: geguckt.
0: oder eben auch bei anderen, also auch jetzt bei der Yellowstone, was in unserer jetzigen Zeit spielt, da ist es ja auch so, dass die alles mit Gewalt lösen, quasi.
1: Ja,
0: Also
1: das
0: fast
1: ist ja
0: alles.
1: auch,
0: Also
1: dann
0: da,
1: sind wir wieder beim Thema Male Gaze.
0: ja.
1: Da schön.
0: Ja, lass uns doch nochmal einen Song spielen.
1: Ja,
0: Hast du
1: einfach
0: noch
1: machen.
0: Songs?
1: Ich habe noch drei Songs. Ich habe jetzt Peaches.
0: Ah ja, auch schön.
1: Peaches hören.
0: Immer.
1: AAXXX.
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1: Das hat jetzt aber ganz schön schnell geendet. Ganz abrupt. Ja, ich weiß gar nicht, ob die noch läuft, die Reportage, aber auf jeden Fall zu empfehlen auf Arte lief eine Reportage jetzt lange Zeit über
2: Namens?
1: Über die Künstlerin, die wir gerade gehört haben.
2: Über Peaches.
1: Genau.
2: Ja, ja, die gibt es noch auf Arte, glaube ich.
1: Bei Arte ist es ja mal so, da läuft es so ewig, dann denkt man, es läuft irgendwie immer, aber dann ist plötzlich weg.
2: You never know. Ja, ja.
1: Ja, in Serien. Wir waren ja beim Thema Serien und toxischer Männlichkeit. Was mir jetzt gerade gestern aufgefallen ist, wo ich dann auch meine Serie weitergucken wollte, kam die Serie Handmaid's Tale. Mhm. Die läuft jetzt nämlich auch auf Netflix. Die war lange Zeit, lief die auf Prime und dann konnte man so auch nur noch die letzten Staffeln gegen Bezahlung. Und jetzt gibt es zumindest 6 Staffeln. Ich weiß gar nicht, ob das die letzte ist. Kann man jetzt auf Netflix gucken. Ja, also das ist ja auch so ein Punkt, also in diesen ganzen dystopischen Serien.
2: Ja, das ist ja da ist es ja gewollt.
1: Ja, natürlich ist es gewollt. Ja, na klar, aber es ist ja, also da zeigt es das halt auch auf eine ganz, wollte ich nur sagen, auf eine ganz extreme Art und Weise. Und ja. Du hast ja nicht gesehen, da kann man nicht drüber reden.
2: Nee, ich hab angefangen es zu lesen. Also ich meine, für Margaret Atwood, von der habe ich auch...
1: Das hört man, wenn du da am Mikrofon... Ja, Entschuldigung.
2: Von der habe ich auch Alias Grace gelesen. Das finde ich sehr gut. Das ist über... Da gibt es auch eine Miniserie zu, auf Netflix auch. Die habe ich auch geguckt. Da geht es um ja, eine junge Frau in einer Gefängnis oder Psychiatrie zusammengeworfen. Und genau, wie da umgegangen wird. Und die Frage, ist sie Mörderin oder nicht und was auch immer. Aber nee, Handmaid's Tale habe ich bewusst nicht geschaut, weil ich so war, boah, ich weiß nicht, ob ich die Energie habe, mich damit gerade auseinanderzusetzen, weil ich habe gerade, also momentan irgendwie, dadurch, dass so viel in meinem Leben zu tun ist und ich mich dann auch irgendwie mit den schweren Themen für, ja, so im Alltag auseinandersetze und was ich da irgendwie in meinem eigenen Treiben oder was auch immer und in dem und in dem und dem. Das ist dann, wenn ich Serie gucke, dann gucke ich mir meistens irgendeinen Scheiß an. Abends vor meinem Pen. So, da bin ich dann nicht so, ja, ich kann jetzt noch. Da habe ich dann nicht mehr die Energie dafür, für irgendwie Handmaid's Tale oder so, weil ich weiß, das ist gut. Aber es bewegt mich. Ich will nichts gucken, was mich bewegt.
1: Also es ist schon heftig auch. Also wirklich heftig. Also auch gerade die Themen, die wir gerade hatten mit der Darstellung von Gewalt, also das ist da auch reichlich vorhanden. Mhm. Also ich habe es auch, bei mir ist es auch schon länger her, dass ich es gesehen habe. Also es ist ja schon, weiß nicht, vor 2 Jahren oder so. Genau, und dann habe ich halt irgendwann aufgehört, als es dann, was man dann halt extra bezahlen musste. Mhm. Genau, weil das ist mir dann auch nicht wert. Und ja, was guckst du denn gerade, um dich zu entspannen? Jetzt ist es peinlich.
2: Ich gucke gerade, das ist aber auch gut zum Thema toxische Männlichkeit tatsächlich, ich gucke gerade Modern Family. Das hat 11 Staffeln.
1: Okay.
2: Es bewegt mich nicht emotional, also überhaupt nicht. Es ist voll mit Stereotypen. Und das ist so... Ja, also es geht, folgt irgendwie, es ist so wie so eine Fake-Doku so ein bisschen aufgemacht und folgt halt irgendwie so einer Family und das ist halt so der Vater, der halt aber nochmal neu eine wesentlich jüngere Frau geheiratet hat, der auch so ganz schön viel und halt ihren ersten Sohn mit in die Ehe gebracht hat und so ganz schön viel an toxischer Männlichkeit irgendwie dabei hat und halt dann seine 2 Kinder, einmal die Tochter, die halt auch wieder einen Mann hat und 3 Kinder, die alle ein bisschen unterschiedlich sind und ihr Bruder, der mit einem anderen Mann zusammenlebt und dann irgendwie eine Tochter adoptieren und so. Aber es ist voller Stereotypes. So, darüber rege ich mich dann auch mal ein bisschen auf. Ist ja auch schon nicht so die neueste Serie, aber es ist so schön, so zum... Guck ich mal eine Folge mal. Weil es halt so, keine Ahnung, so Family-Alltag und dann irgendwie so das Ding. Und ich habe schon so, inhaltlich habe ich schon einige Probleme damit, aber gleichzeitig kann ich, finde ich, es schon auch ganz gut gemacht. So. Und denkst du dir so, ja, so eine Familie, jetzt bis auf die ganzen, klar, ist so ein bisschen überspitzt so immer wieder, aber denke ich mir so, ja, kann ich mir schon gut vorstellen. Also es ist dann halt, wie sich dann irgendwie so im Auto irgendwie alle Geschwister durcheinander rumbeefen und so.
1: Kennst du
2: Ja.
1: irgendwo, ja.
2: Kenne ich irgendwoher. Und dann Workaholic und dann irgendwie die Mutter, die irgendwie bis ihre ältesten zwei Töchter dann irgendwie Richtung Uni oder halt was auch immer, nicht Uni oder irgendwo gehen, dann die ganze Zeit irgendwie nur zu Hause geblieben ist und da den ganzen Haushalt geschmissen hat und dann irgendwann beschlossen, nö, ich habe jetzt doch auch Bock, selber wieder zu arbeiten, so. Das kenne ich gar nicht.
1: Das ist auch schon mal gut.
2: Ja, weil,
1: Ja.
2: ja, nee. Also, das gucke ich gerade.
1: Okay.
2: Ja. Na, und stimmt auch gar nicht. Ich gucke ja auch noch. Ist ganz schlecht. Jetzt, ich kann das nicht. Das schneiden wir raus. Ich habe hier nebenbei Geräusche gemacht. Was ich auch gucke gerade noch, ist Rings of Power.
1: Rings of Power.
2: Ja, diese
1: Achso,
2: Herr-der-Ringe-Serie.
1: stimmt. Jetzt habe ich überlegt, hä, was ist das? Ja, das ist ja ganz schlimm. Aber ich muss ja
2: Das
1: gestehen, ich habe die zweite Staffel zumindest auch mit deinem Bruder zusammen geguckt. Aber eigentlich mit, also ich finde, sowas kann man eigentlich auch nur gucken, wenn man das so als absolute Parodie von allem sieht und sich die ganze Zeit drüber lustig macht.
2: Es macht schon Spaß. Also ich
1: Also das
2: gucke
1: ist
2: das
1: wie,
2: ja auch nicht
1: ernst nehmen kann man das
2: alleine,
1: nicht.
2: sondern mit jemandem zusammen. Und ich reg mich da auch die ganze Zeit drüber auf.
1: Ne, sage ich ja. Also
2: Also, aber das ist schon
1: ja,
2: auch
1: oder man
2: okay.
1: amüsiert sich halt die ganze Zeit. Also das ist
2: Ja,
1: einfach.
2: aber es gibt. Ja, nee, es ist schon nicht so meins. Also vor allem, wir haben ja davor die drei Herr-der-Ringe-Filme angeguckt und dann guckst du das an und ich denke mir die ganze Zeit nur so, ey, diese Rüstung von den ganzen Leuten da bei
1: Es ist
2: dieser
1: so
2: Serie, es
1: albern,
2: sieht
1: es
2: aus
1: ist
2: wie
1: so
2: Plastik, es
1: albern.
2: ist wirklich, diese Produktion dafür, dass sie, ich weiß nicht, wie viel Geld da eigentlich, wo haben sie das eigentlich reingesteckt, weil Kostüme war es schon mal
1: Die
2: nicht,
1: Schauspieler auch nicht unbedingt, also.
2: Casting war es auch nicht zwingend, Musik ist gut, das macht Bier, Query, Query, heißt der Typ, den mag ich, der die Filmmusik, oder halt, ja, den Soundtrack gemacht hat, aber sonst, ja, ne? Ist auch so, kann man so gucken. Und ich finde das auch mit den Orks ganz interessant. Das war nämlich, hatte ich nämlich gar nicht so auf dem Schirm. Bei den Filmen kriegt man das irgendwie nicht so doll mit, weil es halt die Uruk-Hai so viel gibt. Aber dass die Orks ja nur, dass die ja kein Sonnenlicht vertragen. Das hatte ich gar nicht mehr auf dem Schirm. Aber das stimmt ja. Naja, okay, egal, darum geht es ja jetzt gerade auch nicht. Kleiner Exkurs. Ja. Ja, was guckst du gerade?
1: Ja, ich gucke
2: Ah,
1: gerade, ja, ich
2: Yellowstone.
1: gucke noch Yellowstone, ja, obwohl ich das dann auch immer so halb noch verschlafe. Also es ist auch so eine
2: Schon mir bei den Herren
1: Gefahr,
2: der
1: dass ich mir
2: Ringe-Serie aber auch
1: den
2: so.
1: Computer aufs Bett stelle und dann immer so schon was irgendwie halt wegdöse. Neulich bin ich dann auch irgendwie um halb drei plötzlich festgestellt, dass ich ja immer noch die Kopfhörer trage und diese Serie weiterläuft. Und habe dann beschlossen, ins Bett zu gehen. Also richtig ins Bett zu gehen. Ja, und ansonsten muss ich sagen, ich habe das, also ich finde es auch schwierig. Also ich gucke gerne dann auch mal irgendwas einfach, um abzuspannen und
2: Abzuspannen?
1: abzuspannen, zu entspannen, meine ich, nicht abspannen, entspannen. Aber finde es halt auch schwer, wenn es so ganz platt, sowas kann ich auch nicht gucken. Also was so, ich habe das auch mal probiert, so irgendwie hier auch so Serien, wo dann
2: Zur
1: so die
2: Ärzte-Serie
1: Familienendet, das
2: oder
1: geht
2: so.
1: sowieso nicht, aber das war dann auch mit irgend so einer Frau, die hatte so irgendwelche Hexen. Also ich finde ja eigentlich so Hexen, das finde ich eigentlich ganz nett, so ein bisschen Magie und so, aber das war dann auch schon so, die waren dann auch, das war alles sowas von lieb, das hast du einfach nicht mehr ausgehalten.
2: Ja, nee,
1: Also
2: okay,
1: das,
2: sowas
1: die,
2: gucke ich ja
1: und
2: nicht.
1: natürlich gab es so in Anführungsstrichen Konflikte und so gab es dann schon auch so und irgendwie sie und dann auch so ein Arzt oder irgend so ein Typ da, die kommen dann ja eigentlich, ja, wollen sie ja zusammen, aber kommen ja dann
2: Oh
1: irgendwie
2: nee,
1: doch,
2: sowas kann
1: ja,
2: ich
1: und dann
2: gar nicht ab.
1: kommen sie dann, also natürlich kommen sie dann auch irgendwann zusammen, aber ich habe dann irgendwann auch abgebrochen, weil ich es nicht mehr ausgehalten habe, weil es echt so triefend war und auch so dieses
2: Weißt du?
1: ständige romantisierte Liebe ist so das einzig Wahre und aber
2: Ja,
1: ach,
2: nee.
1: naja, ich habe ja auch so viele Hindernisse und eigentlich will ich, aber ich kann nicht und naja.
2: Ja, gut.
1: Und
2: Ich freue mich
1: das zieht
2: ja
1: sich dann über eine ganze Staffel.
2: in 3 oder 4 Wochen oder so kommt die dritte Staffel von meiner Lieblingsserie raus. Und da freue ich mich drauf.
1: Das
2: Das
1: wäre.
2: Interview with the
1: Ah, das
2: Vampire.
1: habe ich gar nicht gesehen.
2: Ja, es ist so gut. Es ist so gut. Es ist super gut. Ja, das ist eine Serie, auch hier zum Thema toxische Männlichkeit zurückkommen, die in erster Linie männliche Protagonisten hat. also eigentlich fast nur Männer, so, aber die Serie finde ich auch wirklich gut, anders als Film, weil es auch irgendwie mehr mit Rassismen und was auch immer thematisiert und so. Und da ist ja einfach, aber die sind halt alle einfach so toxisch, also es sind einfach nicht nur toxische Männlichkeit, sondern es ist einfach alles einfach toxisch. Und das ist halt auch wieder angenehm, also nicht angenehm, so die Serie ist sehr, die berührt mich emotional sehr so, aber es ist so gut. Ich hab's so, ich freue mich richtig. Bin schon ganz gespannt.
1: Ja, also was ich dann so zum Entspannen
2: Entspannen
1: gucken kann, ist dann sowas wie, keine Ahnung, hier
2: Bullabü.
1: Ja, nee.
2: Es gibt gerade eine Janosch-Ausstellung, habe
1: ja, ja,
2: meine Mitbewohnerin heute erzählt.
1: Ja, irgendwie.
2: Was?
1: Ja, ja. Nee, was wollte ich so? Ja,
2: was du zum Entspannen guckst, wolltest du sagen.
1: Ja, jetzt fällt mir nicht mehr ein, wie das heißt. Ich habe die ganze Zeit Mercedes im Kopf, aber ich meine diese Addams Family Sachen, so diese
2: Wednesday,
1: nicht Mercedes. Genau, also sowas. Oder früher auch The Witcher, also, was natürlich auch totaler Schrott eigentlich ist. Wo ich sage, trotzdem. Also das war irgendwie auch lustig. Also ich fand, also die alten, die neue, da habe ich dann angefangen und habe dann festgestellt, nee. Also,
2: oh nee, der neue, der nervt mich auch voll.
1: Also es ging,
2: das hatten
1: auch
2: wir
1: gar
2: auch mal
1: nicht,
2: angefangen,
1: also,
2: und das geht nicht.
1: Nee.
2: Der neue Geralt.
1: Ja, geht nicht.
2: Der grunzt nicht so schön wie der alte.
1: Ja, ja, genau. Also so ein Zeugs, oder?
2: Das ist ja auch wieder mal so ein Beispiel für einen Mann, der gar keine toxische Männlichkeit
1: hat. Nein, so gar nicht. Das ist auch nicht unbedingt ein Beispiel für wenig Gewalt. Also,
2: nee.
1: Ja.
2: Ja.
1: Oder, ja, wenig
2: Fleabag.
1: Gewalt. Fleabag. Fiel mir auch sofort.
2: Fleabag hat auch Gewalt, aber
1: es
2: ist nicht toxische Männlichkeit, sondern es ist toxisch. Anders toxisch.
1: Ja.
2: Ja, also ich meine, sie ist ja auch wirklich, also, ne, das Theaterstück ist ja auch nochmal wilder als die Serie. Nee, aber Fleabag finde ich ganz toll. Fleabag finde ich super. Fleabag stellt auch einfach mal schön dar, wie abgefuckt einfach alle Menschen sind. Das finde ich immer toll bei Serien. So, wenn es schafft, mit Humor irgendwie zu beleuchten, dass wir halt alle irgendwie...
1: Jeder so seine
2: Probleme hat und alle Personen halt auch nicht, dass es halt nicht so diese eine Heldin gibt, so, weil die Protagonistin bei Fleabag, sie verhält sich auch echt scheiße teilweise, aber man sympathisiert halt trotzdem, weil so ist es halt. Manche Leute, man baut halt mal Scheiße und mal wird mit einem Scheiße gebaut und was auch immer.
1: Ja,
2: so,
1: aber du sympathisierst halt ja nicht nur mit Charakteren, die nie Scheiße bauen, also das ist ja eh so. Man sympathisiert ja auch mit den Leuten, die eigentlich sehr universell, also sich oft voll arschlochmäßig verhalten, also oft in bestimmten Serien. Also nicht, wenn sie das natürlich nur als Prinzip sozusagen die ganze Zeit machen, dann sympathisierst du vielleicht nicht mit ihnen. Aber wenn das halt mal vorkommt oder so, dann...
2: Ja, ich sympathisiere halt damit, ja, nicht authentisch, aber mit halt irgendwie näher am Leben geschriebenen Charakteren, weil was ich ja wirklich am schlimmsten finde, ist so diese perfekte Good Guy und Bösewicht und so.
1: Das ist, was ich vorhin angesprochen habe, wo ich auch schon gar nicht mehr weiß, wie das hieß. Irgendwas mit Witch.
2: Dieses komische
1: Egal.
2: Naja,
1: Witch.
2: Apropos Witch, wollen wir ein bisschen Florence in the Machine hören?
1: Ja.

0: So, jetzt haben wir ja so verschiedene Aspekte gerade ansprechen lassen und drei Songs hintereinander gespielt, weil wir irgendwie gerade so ein bisschen, wie sagt man, Blackout haben und nicht mehr wissen, weiter wissen, worüber wir noch sinnvoll sprechen können. Aber da ist mir doch noch ein Punkt eingefallen. Wir hatten es ja mit der Darstellung von Gewalt und warum, wieso, weshalb muss das alles so sein. In dem Zusammenhang habe ich auch festgestellt, oder was heißt denn, habe ich festgestellt, das klingt so ein bisschen bescheuert, aber ja, doch, ist aber so, dass ja auch sehr viel, wenn du Science Fiction guckst, sind es ja eigentlich immer alles nur Dystopien, die so irgendwie in der näheren Zukunft spielen. Oder zumindest in Gesellschaften, die unserer heutigen Gesellschaft sehr ähnlich sind und nur ein paar Aspekte halt haben, dass eben gerade so die ganze Welt am Arsch ist, noch mehr als jetzt sowieso schon und alles zusammengebrochen ist und dann eben plötzlich ganz dystopische Zustände herrschen. Und ich finde, das ist nochmal auf einer anderen Ebene ja auch eine Art von Gewalt. Darstellung, also es ist auf jeden Fall von sehr unangenehmen, negativen Dingen und ich frage mich, ob das nicht in gewisser Weise, würde mich interessieren, was du dazu meinst. Ist auch. ja, ob das nicht auch so eine Art Vorbereitung ist. Also ob nicht auch diese ganzen Dinge so gezeigt werden, weil sie einerseits natürlich das aufgreifen, was in der Gesellschaft irgendwie da ist und was man sich natürlich bei Science Fiction ist es ja letzten Endes immer so. Ein guter Science Fiction ist da deshalb gut, weil er einfach Sachen quasi weiterdenkt, die bereits da sind und deswegen ja auch einen Bezug zur Realität hat, zur unserer eigentlichen. Ob das nicht auch so eine Art ist, ja, wir bereiten in gewisser Weise die Menschen einfach mal auf das vor, was so alles kommen kann und beziehungsweise verstehst du überhaupt, was ich meine?
1: Ich verstehe, was du meinst, und das glaube ich nicht. Also ich bin da einfach anderer Meinung.
0: Es ist auch nur so eine These. Also ich weiß auch selber noch gar nicht, ob das, also es ist halt
1: ob
0: nur so
1: du
0: ein
1: deiner
0: Gedanke,
1: These.
0: der mir
1: Ja,
0: halt so manchmal kommt, sagen wir mal so.
1: ich meine, ich kann es irgendwo verstehen, so wenn du dir Science Fiction von vor 50 Jahren anguckst und denkst so, ja, einerseits fliegende Autos haben wir jetzt nicht, aber irgendwelche komischen Roboter, die von denen Leute behaupten würden, sie könnten denken, schon. So, in der Hinsicht vielleicht irgendwo Vorbereitung. Aber was jetzt irgendwie zum Beispiel so dystopische Elemente oder gewaltvolle Elemente angeht, glaube ich nicht. Und ich glaube auch, da brauchen wir eigentlich keine Vorbereitung, weil wenn wir jetzt mal die Augen aufmachen oder in der Geschichte zurückgucken, beziehungsweise schauen, was gerade, also so für mich irgendwie der größte Horror ist ja Nachrichten. So, dafür brauche ich nicht eine Science Fiction, der mich auf irgendwas vorbereitet. Ich sehe ja die ganze Zeit im Alltag, wie Gewalt ausgeübt wird,
0: Ja, weil
1: wie.
0: das ist halt sozusagen noch schlimmer wird und dass es dann eben auch uns in den privilegierten mitteleuropäischen Ländern dann irgendwann auch treffen wird.
1: Ich sehe es eher als Ablenkung, glaube ich, also weder
0: Oder eben
1: als
0: als
1: Vorbereitung,
0: Abstumpfung.
1: eher so als Abstumpfung, beziehungsweise, keine Ahnung, also ich muss mir das halt nicht so viel angucken, als irgendwie, ja, ein Mensch, der auch viele Privilegpunkte nicht hat,
0: Ja.
1: so, weil ich glaube daran, dass vieles gewaltvoll ist und scheiße. So, ich brauch das nicht auf der großen Leinwand, um irgendwie dazu lachen, oh, das ist aber schlimm. So, und ich habe eher das Gefühl, ja, es ist halt vor allem für halt irgendwie, ja, westliche, reiche, cis, weiße,
0: Menschen.
1: heterosexuelle, able-bodied, neurotypische Menschen. So ein bisschen so ein Ding von, ja. Ich gucke das da mal an, weil und dann kann ich ein bisschen mich schlecht fühlen und dann kann ich ein bisschen sagen, oh, das ist aber blöd, aber blöd. Aber es bleibt noch von mir fern. So, weil ich habe das im Alltag nicht oder ich weigere mich, das im Alltag zu sehen. Ich kann dann aber einen Film angucken oder ich kann eine Doku gucken über Nationalsozialismus und dann kann ich mich ganz schlecht fühlen.
0: Ja, oder es
1: So.
0: ist halt so, ich gucke halt diese Sachen und dann ist es aber so, dass ich halt irgendwie so abstumpfe, dass ich gar
1: Ja,
0: nicht mehr
1: das
0: die
1: auch.
0: wirklichen, also die Sachen, die jetzt in der jetzigen Zeit so schon so sind, wie da quasi da auch dargestellt wird, dass das so normal ist irgendwo, dass ich das gar nicht als mehr als
1: Es
0: ja,
1: ist nicht mehr
0: nicht mehr so
1: schockiert.
0: genau, dass ich nicht mehr denke, ich muss jetzt auf die Straße oder ich muss jetzt mich irgendwie einsetzen oder was, irgendwas machen, sondern das halt quasi auch so hinnehme, weil das halt so allgegenwärtig und immer und überall um dich herum ist, auch wenn du nicht selber betroffen bist. Also, weil das eben, wie du auch sagst, entweder über die Nachrichten oder dann eben, indem du dann dir irgendwelche Sachen streamst.
1: Ja, oder dann, indem du deine ganze Aufmerksamkeit darauf fokussierst, oh mein Gott, das ist ein Wal in der Ostsee.
0: Ja gut, da treifen wir jetzt, würden wir jetzt also ganz schön weit abtreifen. Aber,
1: nee, aber das
0: ich,
1: meine ich so,
0: bin
1: das
0: da ganz
1: Ding
0: deiner Meinung,
1: so, ja, mein Gott,
0: auf,
1: und dann
0: was man da macht.
1: Gucke ich mir irgendwie so Mini-Dinger an und dann kann ich mich da ein bisschen irgendwie meinen Gerechtigkeitssinn ausüben, ohne tatsächlich die Augen aufzumachen. Jetzt klicke ich irgendwie sehr, wie es ist, frustriert, aber ich meine es
0: ja,
1: auch leider ganz ernst,
0: es.
1: Ich bin auch frustriert. Wie kann ich da irgendwie entweder halt, ja, da dann mich drauf konzentrieren, statt irgendwie auf die tatsächlichen Probleme. Oder halt, ja, das ist doch alles nicht so schlimm, weil du es halt ständig siehst. Also ich finde das schon auch krass, also
0: ja,
1: gar nicht
0: halt
1: negativ.
0: Ab, ja.
1: Also zum Beispiel bei meinem Bruder, so, der guckt ja viel mehr so Action und was auch immer so Zeug als ich jetzt. Und ihn nimmt das halt auch teilweise dann in den Filmen gar nicht mehr mit so doll. Weil das halt schon so gewöhnt ist. Ja, mein Gott, dann würden da halt die Leute abgeknallt die ganze Zeit so.
0: Ja, aber das darfst
1: du
0: aber nicht.
1: Damit sage ich ja nicht, dass er nicht als generell im Leben empathisch ist, aber ich meine nur so als.
0: Also speziell
1: jetzt,
0: bei ihm ist es nicht.
1: Jetzt
0: der
1: bei
0: Fall.
1: Ihm nicht, aber ja, genau, aber halt bei anderen Leuten ja dann schon auch. Und bei ihm ist es halt bei den Filmen dann so. Und zum Beispiel bei mir ist es nicht mehr bei den Filmen so. So. Ich kann das einfach auch nicht. Ich kann mir nicht die ganze Zeit da Gewalt angucken. So. Das stresst mich auch entweder halt von den Lautstärke und was auch immer und Bildersachen oder halt inhaltlich. Also ich möchte mir nicht angucken, wie gesagt, weil.
0: Ja, ja,
1: für mich
0: verstehe,
1: ist es nicht Entspannung, wenn ich weiß, die ganze Zeit hier in real life sozusagen werden Leute abgemurkst und so, dann muss ich mir nicht noch, um zu chillen, nochmal anschauen, wie halt fiktional Leute getötet werden. So.
0: Ja, ja,
1: so,
0: ja,
1: also,
0: verstehe ich, ja.
1: Ja. Ja, ich bin für mehr Utopien. Das fände ich auch mal ganz schön. Die Gesellschaft ist schon dystopisch genug.
0: Ja, das fände ich auch schön.
1: Und mit Utopien meine ich nicht Happy, Happy, Regenbogen, Blümchenwiese, sondern.
0: Nicht, ist doch schön.
1: Ja, ist auch schön, aber.
0: Ja, nee, aber klar, also das wird auch in einer utopischen Gesellschaft immer noch genügend Reibungspunkte geben.
1: Ja,
0: so.
1: und irgendwie halt, keine Ahnung, alternative Überlegungen, so. Naja, schauen wir mal, ne? Ja, hast du ja jetzt. Noch was zu sagen? Soll ich jetzt Musik spielen? Haben wir jetzt wieder nichts zu sagen gerade?
0: Nichts mehr zu sagen.
1: Wir haben jetzt nichts zu sagen. Man muss ja auch nicht immer was sagen. Wie heißt der Typ? Oh, der Lyriker. Günther Eich?
0: Kenn ich nicht.
1: Doch.
0: Doch.
1: Kennst du sicherlich.
0: Ja,
1: der
0: Günther Eich, noch nie gehört.
1: Das war, naja, also seine frühen Sachen sind ein bisschen schwierig, weil er halt auch während des Nationalsozialismus dann irgendwie versucht hat, ganz schön viel ja, irgendwie so Landschaftssachen und damit halt so durchzukommen, aber er hat sich dann im Nachhinein halt sich total, hat er auch eine Jüdin geheiratet und sich selber auch total angegriffen. Ein bisschen, naja, als Hörspielautor oder so. Naja, und der hat, von dem haben wir gestern ein Gedicht gelesen, deswegen kam ich jetzt gerade drauf. Mhm. Wie heißt das, hieß das Time, wie heißt Timetable, nee, wie heißt denn das bei den Flughäfen, das Zeitdings? So hieß das.
0: Timetable heißt
1: das.
0: Ja,
1: da ging es jedenfalls um. Ja.
0: Ja,
1: um halt auch irgendwie sich dieser Entscheidung zu. Sich dazu zu entscheiden, sozusagen keine Entscheidung zu treffen und nicht irgendwie immer zu sagen, ja, ich muss hier.
0: Wie wir schon so schön von
1: Großstadt
0: geflüstert
1: haben. Genau so,
0: haben.
1: Es ist ja bei uns jetzt auch, wir müssen ja jetzt gar nichts sagen.
0: Genau,
1: wir können
0: sagen.
1: Ja,
0: wir
1: jetzt
0: können
1: auch mal
0: Musik
1: spielen. Genau.

0: Ja, wir kriegen jetzt die Überleitung hin von Serien zu Reisen. Na doch, kriegen wir eigentlich sehr gut hin mit Outlander, um wieder zurückzukommen zum Anfang.
1: Zum Anfang.
0: Wohin möchtest du denn gerne reisen? Jetzt müsste eigentlich Schottland kommen,
1: Schottland.
0: aber
1: Hey, ich
0: eigentlich.
1: möchte auch gerne nach Schottland reisen. Ich möchte an viele Orte reisen, aber ja, ich würde sehr gerne nach Schottland reisen und nach Irland. Irgendwie, das sind so meine nächsten Reiseziele, die ich wirklich sehr gerne mal umsetzen würde. Die habe ich ja auch schon ein Weilchen. Also es ist ja jetzt nichts Neues, dass ich nach Schottland möchte. Das ist ja auch eigentlich eher schon was irgendwie
0: Schon seit 10 Jahren
1: seit
0: oder so.
1: 10 Jahren oder, naja, nicht ganz 6 Jahre oder so, keine Ahnung. Aber es ist immer mehr geworden. Auch mein Interesse für Irland ist mehr geworden. Also nicht nur Schottland. Ja, einmal, weil ich es einfach landschaftlich total spannend finde. In Schottland auch vor allem so die Highlands und so. Und irgendwie, ja, unter so einem Naturaspekt. Und in Irland auch. Und vor allem, ja, irgendwie, ich habe ja auch so ein kleines Ding natürlich für. Ja, so Klippen und
0: Ich dachte, es kommen die Kühe.
1: ja, das auch. Also das
0: Ich bin noch nicht wieder so an so süßen
1: sowieso.
0: Highlandern vorbeigefahren. Also jetzt die Rasse.
1: Die Kühe,
0: Ja.
1: ja. Ja, nee, ich habe auch ein großes Ding. Ich habe ja schon

0: spannend. Einmal natürlich irgendwie jetzt, ja, more recent, so die IRA und so das Ganze. Und da würde ich mich gerne nochmal irgendwie mehr mit auseinandersetzen, auch mit dem ganzen Thema, vor allem so, keine Ahnung, nach irgendwie Derry oder so, was ja dieses so ein Grenzgebiet ist. Also da gibt es ja heutzutage immer noch Stress darüber, ob man es jetzt Derry nennt oder Londonderry, weil natürlich alle, die zum Vereinigten Königreich gehören, sagen, es ist Londonderry und Menschen halt für die irische Independence oder ein vereintes Irland das Derry nennen. Aber auch noch darüber hinaus einfach irgendwie auch, was so Mythologie und Sprache und sowas angeht, finde ich einfach total spannend. Vor allem auch irisch und auch in Schottland, dann schottisch-gälisch. Und genau, wie das irgendwo noch verankert ist und da auch wieder in irgendwie Zusammenspielen mit zum Beispiel Natur, aber auch irgendwie ja, Literatur. Und das finde ich total spannend, weil man irgendwie immer so, ja, also klar, Leute, die sich damit befassen oder irgendwie politisiert sind, da ist Irland und IRA schon ein großer Begriff, aber was jetzt halt zum Beispiel Kolonialisierung von Schottland durch England oder sowas angeht, da wird ja jetzt nicht wirklich viel drüber gesprochen oder sich nicht so viel mit auseinandergesetzt. Und das ist zum Beispiel auch was ich in meinem Studium eigentlich total vermisse. Also es gibt vieles, was ich in meinem Studium total vermisse, sage ich mal ganz ehrlich.
1: English Studies und nicht...
0: Nächstes English and American Studies.
1: Ja, ja.
0: Und das bedeutet aber eigentlich an sich, theoretisch bedeutet das, ja, dort, wo Englisch gesprochen wird und ja, einmal von halt England aus, dann die ganzen ehemaligen Kolonien zum Beispiel auch, zählen auch mit dazu und halt dann, ja, Amerika und kulturelle Sachen dort und so. Aber das kommt viel zu kurz, meiner Meinung nach. Ich studiere auch noch Germanistik, da kommt mir auch vieles viel zu kurz und habe jetzt aber gewechselt in erster Linie auf mein Hauptfach English and American Studies, weil ich mir dachte, ah ja, das ist was ich spannender finde. Da finde ich auch, wie die Fachbereiche unterteilt sind an der Uni Tübingen schöner, weil auch Kulturwissenschaften dazu zählt und so. Aber trotzdem zum Beispiel in den literaturwissenschaftlichen, ich habe gerade eine literaturwissenschaftliche Vorlesung zum Thema The Textual World of Early Modern England. Und da finde ich es auch total schade, das liegt einfach vielleicht auch in meinem persönlichen Interessengebiet natürlich, aber das halt voll viel über sowas wie, ja, keine Ahnung, ich hatte diese Woche eine Vorlesung und ich finde auch, mein Professor ist ein guter Professor, so, ich merke, er ist voll begeistert von seinem Ding und alles, aber da ging es jetzt die ganze Zeit dann wirklich 90 Minuten darum, wie kamen Menschen in der frühen Moderne in Englands an Lyrik? Also, und dann war so 3.1, Private Manuscripts, 3.2, publizierte Manuskripte, 3.3, so Netzsammlungen, 3.4 und so weiter. Und das interessiert mich halt wirklich null. Können wir jetzt vielleicht mal darüber reden, wie irgendwie zum Beispiel diese, ja, Vergewaltigungsszene oder so hier in dem einen Shakespeare-Werk, wie wird damit umgegangen? Was war da irgendwie der gesellschaftliche Diskurs dazu oder was auch immer? Können wir bitte uns vielleicht mal inhaltlich und kulturhistorisch und sowas mit den Texten auseinandersetzen? Und wir müssen nicht zum 10. Mal in irgendwie einem der letzten Semester uns darüber unterhalten, dass die Sonettform von irgendwie Shakespeare der jambische Pentameter oder was auch immer, was das macht. So, das muss man nicht mehr, das hast du in der Einführungsvorlesung mal. Aber so, ich habe kein Interesse an diesen scheiß Formanalysen die ganze Zeit, wenn es halt dann bei der Formanalyse bleibt und dann nicht irgendwie, ja, was, wie trägt die Form dazu bei, den Inhalt irgendwie zu transportieren oder was auch immer. Oder was sind die Inhalte? Was sagt uns das über halt die Zeit? Was sagt uns das über die Menschen? Was sind die Themen, die irgendwie total prägnant waren? Und ich möchte nicht sagen, dass es keine Menschen gibt, die das irgendwie behandeln oder sowas. Ich hatte zum Beispiel ein ganz tolles Seminar zur Female Gothic. Das war unfassbar gut und da wurde richtig, richtig viel über Inhalte, da wurde richtig viel über irgendwie, ja, was bedeutet es, gotische Literatur von Frauen geschrieben, von schwarzen Frauen geschrieben, wie findet es da in diesem Genre Platz, was ist da irgendwie der Unterschied zu so typischer English Gothic von irgendwie Landadel oder irgendwelchen Adelshäusern und zu diesem Ding versus halt dann zum Beispiel amerikanische gotische Literatur, in der dann halt auch voll viel irgendwie ja um Rassismen oder sowas geht oder Civil War oder sowas. Also das sage ich nicht, dass es überhaupt nicht Raum findet, aber ich finde halt, es ist so schade, wie oft irgendwie nicht mit einbezogen wird, wieso ist die Literatur so, wie sie ist, die wir lesen, was bedeutet das, inwiefern

0: Hängt das irgendwie mit halt einfach historischen Faktoren zusammen? Inwiefern hängt das mit dem Zustand der Gesellschaft zusammen? Oder zum Beispiel auch vor allem irgendwie in schottischer Literatur oder sowas? Kannst du nicht einfach sagen, ah ja, das ist jetzt hier halt ein schottischer Autor, sondern muss ja auch überlegen, ja, wieso ist denn das jetzt hier auf Englisch geschrieben? Warum gibt es denn kaum noch irgendwie Überlieferungen vom Schottisch-Gälischen und so alles? Also ich finde, das kannst du nicht voneinander getrennt irgendwie besprechen. Das muss einen Raum finden, das muss einen Diskurs finden, weil ja immer noch irgendwie, also heutzutage das auch noch Auswirkungen hat auf die Bevölkerung, auf die Kultur, auf die Kunst. Ja, genau, deswegen finde ich es ganz spannend, um den Bogen wieder zurückzuschlagen, zum Beispiel an diese Orte zu reisen. Aber es gibt natürlich noch viel mehr. Wie ist es bei dir so?
1: Na, ein Land, das ich, wo ich leider auch noch nie war, wo ich aber auch immer gerne mal hin möchte, ist Portugal. Und ja, ich weiß nicht, ob ich es dieses Jahr schaffe. Wahrscheinlich eher wieder nicht, weil dann doch nicht so viel Zeit ist und dann im Sommerurlaub, mit 2,5 Wochen Urlaub habe, das ist ja eigentlich nicht so die Zeit, die Jahreszeit, um unbedingt dahin zu fahren, glaube ich. Es ist auch relativ heiß ist, obwohl so am Meer vielleicht auch wieder nicht. Naja, ich weiß es noch nicht. Ich bin irgendwie fällt mir das momentan gerade echt total schwer, wirklich so einen Urlaub zu planen. Vielleicht bin ich auch aus der Übung. Also ich habe die letzten Jahre, also schon lange keinen richtigen Urlaub mehr gemacht. Also halt so Kurztrips, ja. Letztes Jahr waren wir ja in Prag 3 Tage und dann war ich 1 Woche mit deinem Bruder in London und Paris. Aber alles, was so über 1 Woche hinausgeht zu planen, finde ich irgendwie gerade, bin ich irgendwie überfordert damit. Also, aber andererseits ist es auch so, dass ich total merke, wie dringend ich das nötig habe. Also wie dass ich es wirklich mal brauche, einfach mal rauszukommen und Urlaub zu machen, ohne irgendwelchen Verpflichtungen gleichzeitig noch in dieser Zeit danach zu gehen. Und ja, also das pendelt bei mir gerade total von, ich habe Bock, irgendwo hinzufahren, wo ich noch nicht war und was Neues kennenzulernen, mit ich fahre irgendwie so ungefähr an die Ostsee und lege mich 2 Wochen irgendwie an den Strand
0: Dahin,
1: oder gehe
0: ja.
1: obwohl das an Strand liegen eigentlich nicht so meins ist, aber gehe halt spazieren und wandern und was weiß ich. Also
0: Ich meine, es kommt ja auch mal zum Beispiel, wenn ich jetzt sage, ich möchte da und dahin reisen, dann weiß ich auch, es wird noch ein Weilchen dauern, weil ich ja dann auch irgendwie, das kostet ja dann auch einiges und dies und das und so, das ist ja dann auch immer noch so eine Überlegung.
1: ja, klar.
0: Aber ja, man träumt sich ja trotzdem gerne mal irgendwo hin. Und ja, bitte ist auch so den Urlaub, den ich vorhabe, dieses Jahr zu machen, glaube ich. Also ich habe auch wirklich nie wirklich Urlaub gemacht, außer ich besuche halt Bekannte irgendwo und penne dann bei denen und gucke mir dann die Stadt an, wo sie gerade wohnen. Oder so, aber ich wollte eigentlich dieses Jahr Urlaub machen. Wir wollten dieses Jahr Urlaub machen und ein bisschen wandern. Mal gucken, dass wir das hinkriegen oder so in der Sächsischen Schweiz oder so. Ja.
1: Ja, wie gesagt, ich hab auch Lust, ein bisschen sowas. Aber ich habe überlegt, was ja nicht so weit weg ist und was ich eigentlich schon, wo ich immer schon mal hin wollte, ist so das französische Jura, was ich eigentlich total schön finde,
0: Da
1: wenn man
0: gibt
1: da
0: es
1: mal
0: auch viele
1: durchfährt. Die
0: Kühe.
1: großen Wälder und Seen und naja, mal gucken. Entschuldigung. Mal gucken, wo ich dann letzten Endes lande. Ich muss halt total aufpassen, dass ich dann nicht, ja, dass ich halt wirklich Urlaub mache.
0: Ja, man hat ja
1: Genau.
0: immer noch irgendwas anderes zu tun.
1: Genau, man hat ja immer so viele Verpflichtungen. Ja, jetzt,
0: Ja, ich habe ja bald 1 Woche Ferien.
1: ich habe auch 1 Woche Urlaub im Pfingsten.
0: Pfingstferien, ja.
1: Eine Woche
0: Ich auch.
1: von den zwei,
0: Ja, in
1: mir
0: 2 Wochen
1: versagt gerade
0: ist
1: meine
0: das.
1: Stimme.
0: Da habe ich auch 1 Woche Ferien.
1: Ach, schau an.
0: Schau an.
1: Entschuldigung. Ja, jetzt ist es so, dass ich die letzte halbe Stunde unserer gemeinsamen 2-stündigen Sendung dann allein lassen muss, weil ich zu einem Meeting muss.
0: Das
1: Und
0: heißt, ich spiele euch Musik vor.
1: genau, Ing spielt Musik und ich würde jetzt, ja, naja, jetzt haben wir noch irgendwie 8 Minuten, kann ich noch ein bisschen was Sinnloses sagen? Nein.
0: Ja, du kannst auch was
1: Was ich
0: Sinnvolles
1: eigentlich noch
0: sagen, wenn du
1: sagen, ich sage das
0: möchtest.
1: jetzt aber doch mal, weil wir nämlich gerade nicht live senden, sondern diese Sendung gerade vorproduzieren. Ja, am Anfang der Sendung habe ich so
0: Zu
1: gesprochen,
0: Uhrzeiten.
1: als ob wir live senden würden, aber das war, haha, das hat sich ausgedreht. Nein, es ist nämlich jetzt wir senden, haben zeichnen diese Sendung
0: Auf.
1: eine knappe Woche vorher auf, da wir nämlich,
0: Oh ja, Werbung,
1: wenn ihr
0: Block.
1: diese Sendung hört, dann sind wir
0: Werbeblock.
1: nämlich beim Radiocamp. Also ich auf jeden Fall schon, du wahrscheinlich schon
0: Ja,
1: oder du
0: das muss ich
1: kommst
0: noch
1: halt ein bisschen
0: gucken. Ich komme auf jeden
1: später.
0: Fall, aber wann weiß ich noch nicht genau.
1: Und apropos Urlaub, das ist also so schon so ein klitzekleiner, kurz bisschen bisschen Urlaubsfeeling hat es. Also es hat schon auch Erholungsaspekte.
0: Ja, du hast ja auch immer einiges zu tun.
1: Ja gut, ich bin halt im Orga-Team
0: ja,
1: mit dabei.
0: Ja, aber auch wenn du nicht im Orga-Team bist, also das sind dann irgendwie Workshops, dann ständig irgendwelche neuen Leute kennenlernen, ja, und da Gespräche finden. Also ich mag das ja. Ich freue mich aufs Radio-Camp sehr, aber es ist schon auch jetzt nicht so die Tiefenentspannung. Also
1: nee, außer, es ist jetzt nicht.
0: Wenn es dann so nachts frieren im Zelt.
1: Ja, das würde ich bitte vermeiden. Dieses Jahr. Ich
0: hab so viele Dinge tagsüber dabei. Frieren im Bodensee.
1: Ja, hoffentlich es regnet nicht, das wäre so richtig scheiße. Also so ein feindlich verregnetes...
0: Oh ja, nee, müssen wir jetzt eine Buddelhose mitnehmen. Hast du eine Buddelhose?
1: Nee.
0: Ich habe auch keine
1: Buddelhose. Doch, ich habe eine Regenhose.
0: Du hast eine Regenhose, ja, das kannst du ja mitnehmen.
1: Die nehme ich auch mit.
0: Ich und ich darf vor allem nicht krank werden, weil ich habe danach ja auch noch Arbeit und Uni und Tattoo und alles.
1: Ich weiß nicht, wie das Wetter wird. Ich habe noch nicht geguckt. Hast du schon geguckt?
0: Nö, also, manche Sachen will man ja auch gar nicht wissen.
1: Letztes Jahr war es okay, vor 2 Jahren war es eisig. Aber da war es auch 2 Wochen früher. Und wir hoffen fest darauf, dass das Wetter schön wird.
0: Ja, das können wir ja mal gleich gucken.
1: Weil es nicht so ganz viel im Freien stattfindet.
0: Ja, aber das ist ja auch schön, dann kann man ein bisschen Lagerfeuer machen.
1: Genau, und eigentlich, ich mag das auch, also nicht nur irgendwie neue Leute, ich mag das eigentlich auch immer, da sieht man halt ein paar Leute, die sieht man jetzt quasi einmal im Jahr.
0: So, ja, zum Beispiel irgendwie Leute aus, keine Ahnung, Halle.
1: Zum Beispiel.
0: Radio Korax Crew.
1: Und das finde ich dann auch immer sehr nett, so Leute dann wieder zu treffen.
0: So. Ja, genau. Diese Woche, ja, schauen wir mal. Ne?
1: Nächste Woche.
0: Ja, das geht ja noch nicht. Das kann ich noch gar nicht sehen.
1: Okay, naja, wir werden es dann euch, werden euch dann vielleicht.
0: Aber am Montag vorm Radiocamp hat 16 Grad und gewittert.
1: Subi.
0: Aber das heißt, beim Mittwoch hat sich dann vielleicht abgeregt und dann ist es richtig schön.
1: Wir werden es sehen. Ja, dann würde ich an dieser Stelle einfach mal Tschüss sagen.
0: Klinken Sie sich aus.
1: Klinke ich mich mal aus. Und
0: ja, und jetzt habt ihr noch Spaß mit Mucke.
1: Mit Auswärts hören wir uns in 4 Wochen wieder. Und da senden wir dann wahrscheinlich hoffentlich auch mal wieder live. Es sei denn, es ist gerade diese, nee, das ist nicht mehr Pfingst.
0: Außer es fällt halt auch gerade auf den Tag, an dem ich alle 2 Wochen Workgroup habe von 18 bis 20 Uhr.
1: Ach so.
0: Ja, das habe ich dir bereits mitgeteilt.
1: Hast du mir bereits mitgeteilt. Ja. Naja, ihr
0: werdet das schauen wir dann mal.
1: Finden, hören,
0: das ist auch immer super, nämlich Sachen zu planen.
1: Macht's mal gut von meiner Seite.
0: Ja, von meiner Seite. Wir hören jetzt Tori Amos mit Father Lucifer.

Genau, das war Tori Amos mit Father Lucifer und wir gehen jetzt weiter und hören weiterhin Musik und zwar kommt jetzt dann Stoned von Dido.

Darauf folgen jetzt Susie and the Banshees mit Hong Kong Garden.

Nun denn, somit bedanke ich mich bei all den Leuten, die heute auswärts ausgehalten haben. Mal wieder sehr chaotisch, nächstes Mal hoffentlich weniger. Genau, und wir hören jetzt noch ein bisschen Musik zum Schluss auf dem Freien Radio Wüste Welle UKW 96,6 MHz oder auch im Netz unter www.wueste-welle.de. Dort findet ihr auch diese Sendung, aber auch alle anderen. 7 Tage noch in der Mediathek. Genau, und wenn ihr, wie vorhin schon gesagt, selber Bock habt, was zu machen und das vielleicht mal besser vorzubereiten als wir heute, dann guckt gerne auf unsere Website, besucht einen Workshop, lernt, wie Radio machen geht und erinnert euch dann auch noch dran. genau. Jetzt wünsche ich noch viel Spaß. Wir hören jetzt noch Beast and Man von Stepmother und dann noch den Anfang von Only Time von Enya.

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Hallo und herzlich willkommen hier zu Dub Sound Kommando. Live und in der Erstausstrahlung am Mittwochabend alle 14 Tage von 20 bis 22 Uhr hier beim einzigen freien Radio für die Region Tübingen, Reutlingen und Umgebung. Das ist die Wüstewelle. Und die hört ihr auf der Frequenz UKW 96.6 oder weltweit via Livestream über die Webseite wüste-welle.de. 2 Stunden Dub Sound Kommando liegen vor euch und auch vor mir hier im Studio an der Technik und am Mikro. Da ist der Mazilla. Schön, dass ihr dabei seid zu 2 Stunden Bassmusik von rootsig, klassisch, organisch bis futuristisch, digital. Von Folktronic bis Steppers. Alles ist möglich. Vieles ist gut, was Bassmusik angeht. Echo Boy liegt auf. Von seiner EP Jacqueline ist das der Song Praise His Dub. Dub aus Prag. Roots-orientierte Stepper mit Swing, Skank und Bass. Ich hoffe, ihr habt ordentlich Wumms an der Stelle, wo ihr hören könnt. Lasst den Bass auf euch wirken. Bassmassage. Ja, was gibt's sonst noch? Die nächsten 2 Stunden im Naht. Neues Album Muad'Dib, Siriusmo, Calippo, Duid, Henry Greenleaf und, oder. Ja, auch etwas Dubstep wird heute dabei sein. Enjoy!

Jacqueline braucht Disziplin. Oder so war ähnlich. Das ist Echo Boy aus Prag mit der EP aus dem Spätherbst 25. Ende November ist auch das Album von Do It erschienen. Let's Do It heißt es. Und Do It ist das elektronische Alter Ego von Lucien Frépont, ein belgischer Künstler, der bislang vor allem für seine Musik unter dem Künstlernamen Robbing Millions bekannt geworden ist. Das Do It-Projekt entstand, als der belgische Musiker auf der Suche nach neuen überraschenden Klängen war. Er driftete dabei immer weiter in die Richtung von elektronischen und experimentellen Sounds ab. Die schrägen Stücke sind inspiriert von KünstlerInnen wie Rei Harakami, Ryuichi Sakamoto oder Sam Gendel, Maud Garson oder Joël van Drogenbock. Synths, E-Gitarre, E-Bass, Drum-Programming und Vocals kommen von Lucien Frappant. Frappant, alias Do It selber. Eine elektronische Exkursion von einem ausgebildeten Jazzmusiker mit Wurzeln im schrägen Pop-Universum. Der Künstlername Do It bezieht sich auf ein Stück der Bebop-Legende Bud Powell und ist eine Verneigung vor seinen Jazzwurzeln. Erschienen ist das Album Let's Do It bei Cramped Lab, einem Sublabel von Cramped Discs. Das ist der Song Generation Amiga. Let's Do It mit Do It bei Dubsound Kommando.

Let's Do It, Sun hieß der zweite Track von diesem Album des belgischen Artists Do It, Lucien Frépon. Und hier geht's los mit dem Starting Point. Drittes Hörbeispiel, Do It bei Dubsound Kommando. Hier auf der 96.6 Wüste Welle.

Electronic Sounds aus Stockholm in Schweden. Electric JFK heißt der Artist. Der Track heißt Coma. Ist auf einer Compilation des Labels namens Zarge. Und dieses Projekt ist im Rahmen eines Musikproduktionswettbewerbs entstanden. Da haben über 250 Mitglieder von ID, einer Vereinigung, Gemeinschaft, sie wurden eingeladen, einen Track mit einer Snare-Drum zu produzieren. Und alle Einsendungen wurden in einer anonymen Playlist gesammelt und von der gesamten Community bewertet. Und auch der Titel und das Artwork sind in einem ähnlichen demokratischen Verfahren der Community festgelegt worden. Demokratisches Plattenlabel. Eggy. Veröffentlicht unter dem Vollmond im Januar 2026. Zweiter Track von dieser Compilation, Zarge. Ein Track mit Snare Drum war die Aufgabe. Und Onyr, O-N-Y-R, sind hier dabei mit Floating. 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

Seriosmo mit seinem vierten Album Buletten und Blumen. Heiß und fettig, aber doch die Blume. Every tree needs a friend. So heißt der Track vom Album Buletten und Blumen. Seriosmo alias Moritz Friedrich lässt seine Maschinen auch gerne trinken. The synthesizer has been drinking. Heißt dieser Track in seinem Stil ohne Genrebindung. Aber Funk, Hip-Hop, Elektronika. Soundtrack-Stimmung. Ein Berliner Allerlei von Seriosmo.

illustre Gäste bei Sirius Moore. Auf seinem Album Buletten und Blumen ist das hier Mr. Oizo. Lässt es schön quarzen. Funky Electronics. Liquid heißt der Track. Und mit dem nächsten Gast geht's direkt weiter. Liu's Family. Und kleiner Trip von Berlin nach Hongkong. House. Featuring Liu's Family. Sirius Mo bei Dub Sound Commando.

reimt sich auf Schem. In der Welt von Siriusmo bei Buletten und Blumen und dem Gast, den Gästen, Aerobik und Dana.

Verlaufe der kriegerisch bewegten Zeitläufe hat die Glocke ihren Turm eingebüßt. In ihrem Turm war die Orgel, aus Eichenholz geschnitzt, über deren Pfeifen musizierende Engel und Putten sich drehten. Das benachbarte Schloss besaß den berühmten

ein Meisterwerk, des Zifferblatt ein Gesicht darstellte. Die Augen darin bewegten sich als Perpendikel und der Mund zeigte das jeweilige Tagesdatum. Wer, der damals jung war und daran vorübereilte, dachte wohl dabei an die gleichzeitige stumme Mahnung: Es ist später als du denkst, später als du denkst, später als du denkst.

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Meißner Schwerter heißt dieser Track von Sirius Mo vom Album Buletten und Blumen. Ein Zitat von Sirius Mo: Ich bin eine ganze Band. Keiner beherrscht sein Instrument, aber alle tun so, immer mit der Angst, die anderen merken es. Sirius Mo. Ironisch, melancholisch und absurd. Das Album Buletten und Blumen aus dem Dezember 2025. Noch ein bisschen länger vor mir her schieb ich das Album von Calippo. War schon so ein paar Mal in der Sendung dabei und hat nie reingepasst. Heute passt's mal. So richtig gut, wie ich finde. Alles heißt das Album aus dem September 25. Calippo, fünftes Soloalbum. Indie Tronics aus Berlin.

Crimson Rain von Calipo. Die Club-Version vom Album Alles. Und wo zwischen Clubkultur und Indie-Ästhetik im Krautrock verwurzelte Beats.

Ja, eine ordentliche Portion Darkness, New Wave Style, Electro Clash House, Techno der Nullerjahre und Zehnerjahre. Englisch meistens, aber er singt auch mal Deutsch. Kalipo, ehemaliges Mitglied bei Frittenbude, mit denen hat er 6 Alben gemacht. Jakob Hegelsperger, alias Kalipo, mit seinem 5. Soloalbum Alles. Und hier gibt's noch die Albumversion. Unterscheiden sich doch ganz erheblich.

Psychedelic Disco Punk. So nennt Calipo sein Sound. Alles heißt das Album. Das ist der Radio Edit von Any Compromises. Und jetzt kommt noch der Titelsong. Calipo, Mitglied von Frittenbude. Das habe ich schon erwähnt, aber das aktuelle Projekt, das düster Disco-Trio, heißt ja auch Dina Summer. Deutscher Elektropunk aus der Dark-Disco-Szene von Berlin. Dunkle Club-Energie, Indie-Songwriting. Das fühlt sich auch nach Post-Punk, EBM, Indie, Sleaze, Techno und Songwriting an eben. Hier ist alles Calipo bei Dubsound Kommando auf der 96.6 Wüste Welle.

atmosphärische Breakbeats von Imna. Amazonia heißt der Track vom Album Isolde. Durch Stürme, Flauten und Unwetter, über endlose Meilen des Ozeans hinweg, steuert das Schiff seinem Ziel entgegen. Irgendwo auf einem vergessenen Kontinent liegt der Schatz, der dem Kapitän und seiner Mannschaft Ruhm und Reichtum bringen wird. Keine Naturgewalt wird ihnen im Weg stehen. Ihr Ehrgeiz und ihr Verlangen, ihre Namen in die Geschichte einzuschreiben, sind zu stark. Doch die Geschichte wiederholt sich. Und wenn das Gedächtnis zu kurz ist und Gier der Kompass, steuert man geradewegs auf eine Katastrophe zu.

Yeah, Big Beats hat man es früher mal genannt. Diese Form von Breakbeats. Von Imna. Das Album Isolde. Der Track Deep Roots. Erschien bei Calligraphy Recordings. Russia. Ja, kein Embargo, kein Boykott, sondern Beats. Hier kommt Totem nach Deep Roots. Auf dem Cover ist auch der Regenwald. Von unten in den Nebel und die üppige grüne Hölle. Und es fällt Licht und Nebel und Regen. Heiß und feucht. Der Dschungel in Russland? Fragezeichen. Nur das Label ist von dort, das die 150. Veröffentlichung von Calligraphy Recordings. Russia. Downtempo, Trip-Hop, Instrumental-Hip-Hop, Future-Beats. Die Spezialität dazu Breaks, Breakbeat, IDM. Drum-Bass, Deep-Dubstep, Half-Step. Indie-Tronic und Indie-Rock kann auch vorkommen.

Deep Dark Technoid. Nagual heißt der Track. Von Imna. Bei Calligraphy Recordings Russia. Erschienen das Album Isolt. Nach Nahual kommt ein weiterer indigen, lateinamerikanisch anmutender Begriff als Songtitel, respektive Name, könnte Ortsname, Tiername. Nahual ist, glaube ich, der Kaktus in Mexiko. Und jetzt kommt Yana Puma. Ja, nehmen wir mal an, der Puma kommt. Imna bei Dubsound Kommando. Letzte halbe Stunde ist angebrochen hier auf das 96.6. Wüste Welle.

zwischendurch kleiner Remix von Imna. Imna als Remixer von Track Inner City. Ebenfalls bei Calligraphy Recordings erschienen, aber das Original stammt von Sekta und Taliban. Und hier geht weiter. Gegen Ende die Ankunft. 20 Minuten noch, Dubsound Kommando. Hier kommt der Track Arrival. Artist Imna. Album Isolt. 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

immer noch Imna vom Album Isolde oder Isolde. Der Track Consigned to Oblivion. Und zum Abschluss gibt's dann noch was Neues. Das war Calligraphy Recordings Russia. Präsent trotz Sanktionen. Ja, Kunst ist frei. Und zu Ende geht Dub Sound Kommando am Mittwochabend mit Henry Greenleaf und seiner EP Ghost Town, angelehnt an den klassischen Croydon-Sound der frühen Dubstep-Ära. Vier Tracks von Henry Greenleaf, Produktion, Artwork, das Mastering wurde von Transition und Plant Power übernommen. Dub Sound Kommando immer in der Erstausstrahlung, alle 14 Tage hier auf der 96.6 am Mittwochabend 20 bis 22 Uhr. Wiederholung in derselben Woche, in der Nacht von Donnerstag auf Freitag 3 bis 5. Die letzten zwei Stunden hier im Studio an der Technik und am Mikro. Und da war Mazilla. Ich sage danke fürs Zuhören. Macht's gut und bis zum nächsten Mal. 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Könnt ihr euch das nachhören, so oft ihr wollt. Die Playlist findet ihr dort auch für immer. Auf wüste-welle.de hier 96.6 Dub Sound Kommando. Ich bin raus.

0: Ladies and Gentlemen, meine sehr verehrten Damen und Herren, liebes Publikum, herzlich willkommen zur Rude Boys Delight Radio Show. Auf der Wüstenwelle, dem einzigen freien Radio für Tübingen, Reutlingen und Umgebung. Auf der Frequenz UKW 96,6 MHz, im Internet, Livestream und in der Mediathek auf www.wueste-welle.de. Dort gibt's auch die Playlists und Sendungsankündigungen. Rude Boys Delight kommt live mittwochs von 22 bis 23 Uhr live im Studio, und auch verantwortlich für die Sendung ist Bernhard Joos. Ja, und heute habe ich einen Gast hier. Matthias ist da vom Freien Radio für Stuttgart. Hallo Matthias.
1: Ja, hallo Bernie. Freut mich sehr, hier zu sein. Vielen Dank für die Einladung.
0: Ja, du warst ja schon relativ häufig hier, allerdings das letzte Mal ist echt schon richtig lange her.
1: Ah, ich weiß auch nicht, wann es war. Definitiv vor der Pandemie. Also ja, schon ein ganzes Weilchen. Ja,
0: ja, ich glaube jetzt fast 10 Jahre. Boah. Oder so.
1: Ja, kann gut sein. Also es sind total schöne Räume hier. Gefällt mir total gut hier. Aber es ist echt schon ewig her. Ja. Ja. Ich glaube, da haben wir noch CDs gebrannt. Damals.
0: Ja, bei dir hat sich auch viel getan in deiner Sendung.
1: Ja, da muss ich ein bisschen ausholen. Ich höre mich selber gar nicht. Ist es okay? Kann ich irgendwas
0: hochschieben? Du hörst es dich gar nicht.
1: Nee. Also Hauptsache, man hört nicht mich. Aber wenn ich mich selber hören würde, dann... Soll ich jemand spielen?
0: Wenn du da...
1: Ja, okay. Ja. Genau, sehr gut. Ja, wo fange ich an? Also meine Sendung heißt immer noch eigentlich Pfeil an der Ska. So heißt auch die Homepage, pfeil-an-der-ska.de. Aber ich bin mit der Familie im Sommer 2019 nach Budapest gezogen. Für 2 Jahre, weil meine Frau da im Auslandsschuldienst war. Und musste die Sendung dann eben einstellen. Und ich dachte, das war's, oder wusste nicht so, was draus wird. Und dann kam Corona und dann sind wir wieder zurückgekommen nach Deutschland. Und dann habe ich schon die Sendung so vermisst mit der Zeit. Und habe dann wieder angeklopft bei der Redaktion, die meinen Sendeplatz quasi gekriegt hat. Also die haben immer nach mir gesendet, waren zu viert oder sind zu viert und haben immer durchrotiert und haben dann eben statt 1 Stunde 2 Stunden gehabt und konnten dann auch schlecht Nein sagen, als ich da angeklopft habe quasi. Und seitdem habe ich jetzt, sende ich nur noch in Anführungszeichen einmal im Monat, meistens am 3. Freitag im Monat, dafür aber 2 Stunden. Und das ist eigentlich ein ganz guter Turnus. Ich habe nicht mehr den eigenen Namen im Programm, das ist ein bisschen blöd, sondern ich bin jetzt Teil der Redaktion Suchtstation für Musik-Junkies. Bisschen sperriger Name.
0: Ja. Okay, also eine eigene Sendung wieder neu beantragen ging nicht, oder?
1: Ah, das wäre schwierig gewesen. Ich wollte auch den Sendeplatz gerne wieder haben, Freitagabend. Der war schon immer gut und kann natürlich auch tagsüber nicht. Und klar, wenn irgendwas frei gewesen wäre, aber... Der Rhythmus gefällt mir gut. Ich weiß, kann mir heute echt nicht mehr erklären, wie ich es früher geschafft habe, jede Woche 1 Stunde zu senden, Freitag 20 bis 21 Uhr damals. Und ja, bin jetzt ganz happy damit und habe, wie gesagt, der Name hat sich schon also halbwegs etabliert. Die Homepage gibt es noch und so weiter. Und ich mache immer meine Ankündigung auf Facebook am Nachmittag, damit die Leute auch dran denken.
0: Okay, und du hast auch Musik mitgebracht?
1: Genau. Es gibt da wirklich viele Neuvorstellungen. Und wenn mir Bands was schicken, dann spiele ich es auch, klar, egal wie sehr es mir gefällt. Dadurch kommen die alten Sachen ein bisschen zu kurz. Heute habe ich so meine aktuellen Lieblingslieder mitgebracht, einfach. Wir fangen an mit dem obersten, oder? Rude Boy,
0: genau.
1: Somebody Someday. Genau, Band aus Ottawa, wo ich 2006, 2007 für ein halbes Jahr als Expat gelebt habe. Da hat die Sendung zum Glück hat der Daniel gemacht, mein langjähriger Co-Moderator. Und ich habe die Band damals aber nie gesehen, weil die damals einen Winterschlaf hatten. Das war echt ärgerlich. Oder um noch ein bisschen auszuholen, ich hatte die Gelegenheit von Arbeit eben nach Ottawa zu gehen und habe dann gegoogelt nach Ska und Ottawa. Und der erste Treffer war die Seite skatawa.com, also über Ska in Ottawa. Ich dachte, super geil, da gehe ich hin, ja. Aber am Ende war dann in Ottawa nicht viel los mit Ska-Musik leider. Dafür in Montreal, was nur 2 Stunden sind mit dem Auto oder 2 1/4. Und es kommt einem dann, wenn man sich so an das kanadische Leben gewohnt hat, total kurz vor, dass man auch für den Abend mal hinfährt. Genau. Und ja. Die Band heißt Rude Boy. Muss man nicht kennen, aber dieses ein Lied ist wirklich der Hammer. Somebody Someday.

0: Ja, Rude Boy Is Somebody Someday, das nächste Lied, Scar aus mit One Day, habe ich mitgebracht, weil es mein Lieblingslied ist von Scar aus und weil ich die im Januar gesehen habe in der Alten Mühle in Filderstadt, eine relativ neue Konzertlocation. In Stuttgart, wir hatten es eben schon davon, sind viele, viele Locations weggebrochen. Kellerclub, Röhre, Landespavillon, Travelers Club bzw. 12C, das alte Universum sowieso. Und ja, es ist fast nichts nachgekommen. Deswegen bin ich froh, dass es diese alte Mühle gibt, auch wenn es von Stuttgart aus ohne Auto nur sehr schwer zu erreichen ist und ist auch durch die Pfosten, die da im Tanzraum stehen, nicht ganz so ideal, aber besser als nichts, genau. Und der Paddy Steady, der inzwischen der Trompeter ist von No Sports, ist da mitverantwortlich. Scars, eine der Bands, die man so kennt oder die ich kennengelernt habe durch die Ska-Ska-Skandal-Sampler in den, sag mal ganz grob, 90ern, so wie auch eben No Sports und die Butlers und die Busters und Blechreiz und noch viele andere mehr. Und die sind auch alle ungefähr gleich alt, ne, und waren damals eben junge Kerls, die viel getourt haben und hatten dann alle, denke ich, ungefähr ähnliche Lebensläufe, dann Job, Familie, dann das alles weitgehend zurückgefahren und viele von diesen Bands touren jetzt eben wieder, so wie Scars oder genau Blue Killer sind auch wieder unterwegs. Manche spielen nur die alten Sachen, manche bringen auch neue Sachen raus, so wie Blue Killer beispielsweise. Blechreiz waren bisher immer nur in Norddeutschland unterwegs, kommen aber auch in die alte Mühle im Januar, glaube ich, oder im Herbst, weiß ich nicht genau. No Sports, gut, die hatten sehr, sehr viele Wechsel hinter sich. Genau.
1: Ja, gerade No Sports, die hießen ja zwischendrin New Sports und heißen jetzt aber wieder No Sports.
0: Ja, vor allem der Micha war schon oft in meiner Sendung und hat es immer wieder mal so erzählt und teilweise war auch niemand mehr dabei von der Ursprungsbesetzung und er hat dann den Namen so wieder zurückgeholt an auch die Homepage. Da gab es mal nosports.de, aktuell ist .biz die richtige Adresse. Es ging immer wild durcheinander. Ja. Und ich hatte auch den Gerald Machner mal in der Sendung. Der ist inzwischen, glaube ich, 74, sieht man gar nicht an. Der am Anfang eben mit dabei war, der Bassist der Ursprungsbesetzung, ist dann relativ früh ausgestiegen, als seine Frau Zwillinge gekriegt hat und hat sich dann auch so eher der Karriere gewidmet, aber auch immer noch weiter viele Konzerte organisiert in und um Stuttgart. Also auch dieses Ska-Festival, das es mal gab in Stuttgart im alten Schützenhaus, das hätte es nicht gegeben ohne ihn.
1: Okay, dann hören wir mal Ska aus One Day.

0: Ja, das Chaos war das mit One Day.
1: Jetzt hört wieder auf, das Studio hat so einen ganz eigenen Klang hier. Immer wenn ich nach, mit dem Auto nach Tübingen fahre, auf der Eichlandbrücke mache ich dann die 96.6 an im Autoradio. Und wenn jemand spricht, auch so ich jetzt selber, hört man sofort, das ist hier das Studio. Das hat wie einen ganz eigenen Sound. Ja, schwer zu sagen, wo es herkommt.
0: Liegt vielleicht daran, dass es hier im Raum nicht hallt. Hier gibt es keinen Hall. Ist quasi ein schalltoter Raum.
1: Okay. Gut möglich, ja. Aber so die, ich sag mal, Profisender haben das ja auch und die klingen wiederum anders. Also,
0: wenn du hier diesen Fader hochziehst, dann kommt da Hall auf die Stimme, wobei ich nicht weiß, ob der nur auf meine Stimme oder auch auf deine kommt.
1: Ich höre es bei uns beiden.
0: Cool. Ja, stimmt, das ist bei uns beiden. Aber es klingt jetzt nicht wie ein natürlicher Raum.
1: Nee, wie eine leere Tiefgarage, so ein bisschen. Ja. Überhaupt bin ich echt neidisch auf eure Ausstattung hier, was Hardware und auch die Software betrifft. Da hinkt man echt hinterher in Stuttgart.
0: Ja, ist mir auch immer aufgefallen, ihr seid nicht ganz so gut ausgestattet wie wir.
1: Ja. Hm.
0: Aber es reicht bei euch auf jeden Fall aus, um gute Sendungen zu machen und einen guten Sound zu machen.
1: Ja, das stimmt. Ja, ich gehe auch viel lieber ins Studio, als vorzuproduzieren. Ja, es gibt Leute, die das fast ausschließlich machen. Und also mir macht überhaupt keinen Spaß. Ja, ich will im Studio sein und dann kurzfristig entscheiden, welches Lied ich spiele. Und auch die Moderation aufzusprechen mit so einem Headset wie bei der Arbeit, gefällt mir überhaupt nicht. Und dann auch dieser Stress ist dann mit Audacity oder was auch immer zusammenzuschneiden. Und ja, aber man trifft auch viel weniger Leute dadurch im Radio, was ich echt schade finde.
0: Ja gut, ich treffe hier nicht so viele Leute, weil ich eigentlich immer der Letzte bin abends. Ich treffe den Mazilla, der vor mir die Sendung macht und danach mache ich dann den Laden zu. Aber wenn du nicht gern vorproduzierst, du hast mir erzählt, du ziehst weg.
1: Ja.
0: Das heißt, du wirst dann vorproduzieren
1: muss,
0: müssen.
1: Ja, das ist so, ja.
0: Okay. Also das heißt, deine Sendung bleibt auf jeden Fall erhalten.
1: Ja, die kann ich nicht einfach so aufhören. Ist halt wie gesagt einmal im Monat und da muss ich dann durch. Ich habe auch schon mit dem Gedanken gespielt, ich könnte auch mein Stimmprofil aufsprechen und dann alles von der KI machen lassen. Ja. Ich habe das mal probeweise gemacht, ganz witzig, was dabei rauskommt. Also jetzt nicht die Stimme, sondern die

0: Die Anmoderationen oder Moderation einfach, habe also meine, bei 2 Stunden sind es ungefähr 30 Lieder zusammengestellt, die Titel ChatGPT hochgeladen und gesagt, das sind die Lieder, die ich in einer zweistündigen Radiosendung senden möchte. Schreib mir zu jedem Titel 2, 3 knackige Sätze, nicht zu lang, die sich eben da gut eignen, und sag immer auch, wo die Band herkommt. Und manches war ganz nett, aber vieles klingt irgendwie natürlich komisch, ja, was die KI da schreibt. Und wie wir alle wissen, halluziniert die auch gerne, ja, und hat bei vielen Bands einfach total falsche Herkunftsländer und Städte erfunden quasi. Ja. Also man kann der wirklich nicht trauen.
1: Okay, das heißt, du wirst nicht durch KI ersetzt werden.
0: Nee, ersetzt mich auch, also selbst nicht durch KI und nee.
1: Sehr gut. Dann das nächste Lied, das wir hören, ist auch nicht von KI.
0: Nein, The Bandulus, genau, habe ich jetzt gesehen auf dem Freedom Sounds, ich mache mal den Hall raus, auf dem Freedom Sounds Festival in Köln vorletztes Wochenende, glaube ich. Immer ein tolles Festival. Ich war auch oft mal nur einen Tag da, weil mein Sohn an dem Wochenende oft Geburtstag hat. Dieses Mal konnte ich beide Tage hin. Und The Bandulus habe ich da vor Jahren das erste Mal gehört. Und die Band hat auch gesagt, dass dieses eine Konzert in Köln so ganz so ein Kickstart war für ihre Karriere quasi. Bin vor 3 Jahren extra nach Montreal geflogen auf das Montreal Ska Festival, das 3 Tage geht, unter anderem um die Band zu sehen, und habe auch den Sänger bisschen kennengelernt und auch jetzt mit ihm gequatscht wieder. Und das war nicht The Bandulus selbst, sondern es hieß The Bandulus Revue. Da war auch dann der Chester Wagner dabei von den Aqualites und so ein wildes Durcheinander, aber war musikalisch total super. Genau, Jeremy Peña heißt da der Sänger.
1: Okay, aber das heißt, genau. Die Bandulus selber gibt es nicht mehr, sondern...
0: Doch schon, vielleicht konnten jetzt einfach nicht alle kommen, ich weiß es nicht genau.
1: Ah, okay.
0: Also tolle Ska-Band mit Soul-Einschlag, so würde ich es mal nennen.
1: Auch aus Montreal?
0: Aus Portland, Oregon.
1: Ah, okay.
0: Ursprünglich. Oder da ist jetzt so das Zentrum, manche kommen, also teilweise auch Texas, New York, aber die meisten, soweit ich weiß, leben jetzt in Portland.
1: Okay.
0: Und gut. Wir hören das Lied Not Tonight.

0: Not Tonight, die Bandulus.
1: Genau, war ein toller Auftritt auf dem Freedom Sounds Festival. Habe auch von Leuten gehört, die aus New York hergeflogen sind, extra für dieses Festival. Krasserweise, genau.
0: Gut, du bist aus Stuttgart nach Montreal geflogen, da ist New York ja, jetzt nicht so weit.
1: Kann man machen, ja, ja, ja. Es gibt einen, den Brad heißt, Brad Klein, der kommt auch jedes Jahr, wohnt inzwischen auf den US Virgin Islands, glaube ich, aber hat lange bei irgendeiner Airline gearbeitet und kann von da irgendwie sehr günstig fliegen und ist der Produzent des Legends of Ska Films. Ganz interessanter Film, der irgendwie nie fertig wird. Also hat ihn eigentlich quasi fertig, man findet ihn auch bei Vimeo und der besteht zu einem großen Teil aus alten alten Ska-Aufführungen von Bands damals in den 60er Jahren in touristischen Hotels auf Jamaika. Ja? Also Aufnahmen, die damals vor allem amerikanische Touristen gemacht haben und immer wenn irgendwas Besseres findet, ja, in irgendwelchen Archiven oder durch irgendwelche privaten Kontakte, dann baut er das in den Film ein, wodurch sich der Film immer noch weiter ändert und verbessert quasi.
0: Okay, also offiziell ist der nie irgendwo erschienen, sondern gibt es nur im Internet.
1: Er hat ihn schon mal vorgeführt, auch war mal in Italien damit, also immer wenn er irgendwie die Gelegenheit hat, dann zeigt er ihn irgendwo, aber ist noch nicht richtig abgeschlossen, ja.
0: Okay. Und wo findet man den?
1: Also ich würde mal schauen bei vimeo.com und dann suchen nach Legends of Ska. Ja.
0: Vimeo.com, ja, Legends of Ska.
1: Genau. Genau. Jetzt steht hier The Stingers. Ich merke schon, wir quatschen so viel, wir können nur einen kleinen Teil der Lieder spielen, aber sei es drum. Aber das ist wirklich eine total schöne Geschichte. Die Stingers kommen aus Austin, Texas. Ursprünglich haben sie sich längst aufgelöst eigentlich. Und zwei von denen, der alte Sänger, Stage-Name Damage, der, glaube ich, nur bei der ersten Platte mit dabei war, und der Gitarrist, der Johnny Meyer, waren mal zu zweit auf dem Freedom Sounds Festival und waren auch in Stuttgart, hatten Auftritte mit dem Josie von der Dreadskin Kickbox. Auch so ein Stuttgarter Ska-Urgestein. Und ich hatte die vorher schon kennengelernt, andere Geschichte. Und dann habe ich sie zum Brunch bei mir nach Hause eingeladen. Und wir sitzen da so und das war vielleicht 2017, ein, zwei Jahre vor Corona. Und der Johnny fragt mich, ob nicht Tübingen hier in der Nähe wäre von Stuttgart. Und ich sage, ja, mit dem Auto eine halbe Stunde. Und er sagt, ja, da waren nämlich 2003 waren die Stingers auf Tour mit Laurel Atkin. Also sie waren quasi seine
0: Backing Band. Genau, da haben die hier im Sudhaus Biergarten gespielt.
1: Genau.
0: Da war ich nur leider gerade im Urlaub.
1: Ah, schade. Und ja, sie haben sich halt irgendwie, sind seine Backing Band geworden. Und bei den ersten ein, zwei Konzerten hat die Chemie noch nicht so richtig gestimmt. Und hier im Sudhaus war es dann der erste richtig gute Auftritt, aber es war eben 2003, also nicht jeder sein Handy rausgezogen hat, also es gab einfach keine Smartphones und deswegen gibt es halt keine Aufnahmen aus dieser Zeit, ja, was er sehr, sehr schade fand. Und ich sage, oh, wait a minute, bin in mein Zimmer, habe meinen Rechner hochgefahren und gekruschelt und siehe da, ich habe damals richtig viele Fotos gemacht mit einer klassischen Digitalkamera und auch zwei Lieder fast in voller Länge aufgenommen. Habe ich mir das gezeigt und er ist ausgeflippt, ja, weil er...
0: Okay, wie hast du das aufgenommen?
1: Mit so einer Digitalkamera, also so wie man die damals eben hatte, die heute in vielen Schubladen rumfahren wahrscheinlich. Die hatte ich auch in Jamaika am Strand mit dabei, da ist auch heute immer noch Sand drin. Die habe ich auch aus Nostalgiegründen noch nicht entsorgt, ja? Auch wenn die natürlich heute viel schlechtere Filme macht als jedes bessere Smartphone. Und ja, also er ist total ausgeflippt, weil er nicht damit rechnen konnte, ja, dass er bei irgendeinem Typ in Stuttgart plötzlich Aufnahmen findet von Tübingen von vor 15 Jahren damals. Ja, und hat es dann auch seinen Freunden geschickt und ja, schöne Geschichte.
0: Ja, cool. Ja, die Stingers, eigentlich nannten sie sich ja Stingers ATX.
1: Das kam daher, dass sie irgendwann gemerkt haben, dass es noch andere Bands gab mit dem Namen des Stingers.
0: Und einfach vor allem in den 70er Jahren eine recht bekannte Reggae-Band, die The Stingers hieß.
1: Mhm, ja.
0: Johnny Too Bad.
1: Ah, okay. Ja, ich weiß nicht, ob sie verklagt wurden oder einfach nur nicht verwechselt werden wollten.
0: Ja, macht es einfacher mit dem Zusatz. Ja,
1: genau, ATX für Austin, Texas.
0: Genau.
1: Und von denen hören wir jetzt 16 Guns.

0: Ja, die Stingers ATX.
1: Genau, tolle Band. War nochmal in voller Besetzung in Köln vor ein paar Jahren. Und genau, der Sänger kam als GI dann nach Deutschland, ist hier hängen geblieben. War auch ein paar Mal, ist wirklich weit gefahren damals in meiner Sendung in Stuttgart und hat sich wirklich eine tolle Freundschaft entwickelt und hat eine neue Band gegründet, Steady Riot, die am 6.6. mit Spicy Roots und Loaded und auch bei anderen Bands in der Nähe von Ludwigsburg spielen und Ende August auch auf der Reduit in Mainz-Kastell, was ja wiederum eigentlich ein Stadtteil ist von Wiesbaden. Kann man nachlesen auf meiner Homepage, da pflege ich das auch einfach für mich, damit ich weiß, wo ich hin muss. file-anna-ska.de, genau.
0: Genau, weißt du auch, wo genau die in der Nähe von Ludwigsburg spielen?
1: Leider nicht, nee. Irgendwas mit A, irgendwas heim. Ich mach mal nebenher meine Seite auf, vielleicht finde ich es da.
0: Okay.
1: Während das nächste Lied kommt.
0: Genau, wir können ja das nächste Lied schon mal spielen. The Pumps ist hier.
1: Genau, Band aus den USA, wo auch dieses Lied so für mich total rausragt. Die anderen Lieder sind auch nicht schlecht, aber das ist so eins von den Liedern, das man dann immer nochmal hört und wo es auch ein ganz witziges Musikvideo dazu gibt. The Pumps, That's Not a House.

0: So, ja, cool. Aber wir haben gar nicht mehr so viel Zeit, was ja schade ist. Das nächste wäre One-Way-Ticket von Roy Ellis, der lebt ja in der Schweiz und tritt deswegen gerne auch in Mainz beispielsweise auf. Aber das ist 5,5 Minuten lang, ich würde sagen, das lassen wir bleiben. Lowell Aitken haben wir schon drüber geredet. Vielleicht Party of One von der Low and the Magnetics. Die Fabulous Low Low. Oder Lorraine Müller eigentlich, die auch aus Montreal kommt, wiederum. Und die ich kennengelernt habe, als ich damals da gewohnt habe. Aber andere Geschichte. Ich wollte noch eine Sache loswerden. Auch jetzt, genau, jetzt werden es auch von KI. Und vielleicht geht es ja auch so, gerade wenn man nicht jede Woche sendet, sondern früher hat Finlanders K am 1., 3. und 5. Freitag im Monat gesendet. Das war ein bisschen kompliziert und dann natürlich fragen auch Leute an aus anderen Zeitzonen. Ja, und dann gibt es die Sommerzeit, die ist ein bisschen verkompliziert. Und ich habe dann, es war schon 2007, glaube ich, mal angefangen, so eine HTML-Tabelle zu basteln, die die Zeit zurückzählt, immer bis eine Sendung irgendwo anfängt. Eben ausgehend von der Zeitzone, in der sich der Zuhörer oder eben Internetbenutzer quasi befindet. Aber es ist wirklich kompliziert, dann ist es lange liegen geblieben und habe ich es mit KI fertig gemacht, mit Hilfe der KI. Und auch eine Domain reserviert schon vor Jahren. Und wenn ihr da draußen jetzt an einem Rechner sitzt, und das tut ihr sicher, und wenn es nur ein Handy ist, wobei es auf dem Desktop besser wirkt, dann macht ihr jetzt einen Browser-Tab auf und geht auf ska.one. Ganz einfach, kann man sich gut merken, ska.one. Und dann seht ihr das jetzt ganz oben, Rude Boys Delight. Aufblinkt, weil die Sendung jetzt gerade läuft. Und dann seht ihr auch, dass meinetwegen in 3 Stunden irgendeine Sendung aus Australien sendet und eine aus Japan und dann irgendein College-Radio in den USA. Genau. Und habe die jetzt erst vor 2 Wochen live geschaltet und bin noch dabei. Also da kam jetzt schon ein bisschen Feedback und eben zwar ein neue Sender, sodass das Tableau jetzt, glaube ich, ungefähr 20 Sender enthält und habe auch am User Interface immer ein bisschen was gebastelt. Also soll natürlich das vereinfachen mit den Zeitzonen, aber muss sich trotzdem kurz reindenken. Also, ja, ich bin in der Zeitzone, die Sendung ist in der Zeitzone, ich habe Sommerzeit, der hat nicht. Und muss ein bisschen das auf sich wirken lassen, um zu verstehen, was die Tabelle da anzeigt. Ja, vielleicht fällt mir noch eine bessere Visualisierung ein. Aber ich denke, es ist schon ein großer Fortschritt. Und immer wenn ich auf die Seite gehe, manchmal läuft dann irgendwas Überraschendes, was ich noch gar nicht kenne, oder es sind nur 1, 2 Stunden, bis wieder eine Sendung anfängt. Genau, von daher bin ich froh, dass ich dieses Projekt da jetzt live gekriegt habe.
1: Okay, und also das sind auch Links dann immer.
0: Ja, jede Sendung wird natürlich verlinkt. Idealerweise hat jede eine eigene sendende Seite, so wie du, haben nicht alle. Manchen gibt es halt nur die Seite vom Radiosender, mehr nicht. Immer natürlich auch den Livestream, sonst hätte es keinen Sinn. Und 90% der Sender haben auch ein Archiv inzwischen, wo man die Sendung dann vielleicht 1 Woche, so ist in Stuttgart, oder noch länger eben anhören kann. Oder viele haben die Sendung dann bei Mixcloud beispielsweise oder solchen Seiten.
1: Ah, okay. Aber da hast du dann keinen Link dazu. Also.
0: ja, aufs Archiv, also idealerweise zum Sender, oder wenn es nur Mixcloud gibt, dann eben Mixcloud oder Podomatic oder irgendwelche Podcast-Seiten. Genau.
1: Ah,
0: Also es gibt
1: okay.
0: natürlich auch Podcasts, die man jederzeit dann quasi anhören kann. Oder es gibt auch ein paar Sender, die rund um die Uhr senden, aber dann ohne Moderation. Die habe ich der Vollständigkeit am Seitenende pardon, angebracht, aber der Fokus schon eben auf Sendungen, genau wie deine und meine, die jede Woche beispielsweise 1, 2 Stunden senden und eben auch moderieren, was passiert.
1: Okay, ja, wir müssen noch nachtragen, dieses.
0: Ah, genau, am 6.6.
1: Genau.
0: Wir haben es jetzt rausgefunden in
1: Im
0: Waldheim,
1: Waldhaus.
0: Waldhaus,
1: Waldhaus
0: Asperg.
1: in Asperg.
0: Genau.
1: Am 6.6. Und da spielt Loaded Spicy Roots.
0: Dann noch The Plastic Smile und Bad Terms, die kenne ich nicht. Und dann eben wahrscheinlich als erste, weil sie jetzt die neueste Band sind, Steady Riot, die der Damage gegründet hat, der frühere Sänger der Stingers.
1: Ja, und Spicy Roots sind da ja quasi die Lokalen aus Schwieberdingen.
0: Genau, die waren vor einem guten Jahr bei mir in der Sendung, hatten die neue CD dabei, die wirklich toll ist. Habe ich nichts mitgebracht leider, aber jetzt besitzt, also mit Abstand die beste CD, die sie jemals rausgebracht haben.
1: Okay. Gut, was hören wir jetzt?
0: Ja, lass uns Party of One spielen von Low and the Magnetics aus Montreal.
1: Okay,

0: So, sehr flotter Titel. Und wie gesagt, ich habe heute so meine Lieblingslieder mitgebracht. Nicht unbedingt aktuelle Sachen.
1: Low and the Magnetics sind doch auch aus Kanada, oder?
0: Ja, genau, aus Montreal. Ja.
1: Irgendwie hast du da ein Faible für Kanada?
0: Ja, gut, ich war dieses halbe Jahr dort als Expat und es war eine tolle Zeit. Und ja, genau. Da gab es, damals, es war noch vor dem mobilen Netz und Smartphones, es war noch schwieriger überhaupt da so. Es gab auch kein Facebook, ja, Fluch und Segen. Aber natürlich haben wir die Konzerte gefunden und ich war dann in einer Location, die hieß Petit Campus. Da war damals ein Konzert mit drei Bands und ein Typ hat Flyer ausgelegt von einer Radiosendung und ich habe ihn angesprochen. Und natürlich war er selbst der Moderator und habe mich dann bei ihm quasi eingeladen in der Sendung. Roots Rock Rebel hieß die Sendung und der Sender, so ein typischer nordamerikanischer Campus-Sender, CKUT.ca. Genau. Und damals gab es das noch gar nicht. Das ist dieses Sky Festival, das gab es erst dann 2 Jahre später, hat sich jetzt aber zum 15. Mal, glaube ich, gejährt.
1: Okay.
0: Und ja. Anders als hier die Festivals, die ich hier kenne, also ging über 3 Abende. Dafür hat es einmal später angefangen und dann aber ging es dann immer zackig durch. Also 1 Stunde pro Band und genau. Und alles drin.
1: Ja, okay.
0: Genau. Ah, das möchte ich auch noch spielen. Weißt du, ob du die kennst? Drop Collective, sehr jazzige Ska-Band aus Barcelona. Und genau. Und dieses Lied Drop the Words ist da eben mein absoluter Favorite.
1: Okay.
0: Drop Collective, Drop the Words.

0: Ja, super Lied, Drop the Words from Drop Collective. Googelt mal danach, total tolle Band.
1: Ja. Jo.
0: Wir haben nicht mehr viel Zeit.
1: Nee, 5 Minuten noch.
0: 5,5 Minuten, wenn wir noch ein bisschen quatschen, dann reicht es noch für ein Lied. Ja. Was haben wir denn da noch? Kannst du ein bisschen runterscrollen? Das sind natürlich alles super Lieder. hätte nicht so viel lange gebraucht. The Night Sadies, lass uns die noch spielen. Genau, was ganz Aktuelles. Mhm. Die sind so quasi unsere Stuttgarter Lokalhelden. Wir hatten es gerade vom Josie und der Dreadskin Kickbox. Der ist regelmäßig aufgetreten in der Trude in Stuttgart. Das war früher das Cortijo, so ein spanisches Restaurant, wo immer Flamenco getanzt wurde. Deswegen hat es ein bisschen überregionale Bekanntheit. Die haben das aufgegeben und die Trude hatte, glaube ich, alle 14 Tage so einen Dub-Nachmittag, ganz entspannt, wo der Josie viel gespielt hat und dann immer zwischendrin aufgelegt wurde. Und auch abends mal, bis dann sich die Nachbarn beschwert haben. Erst läuft es immer in Stuttgart und dann mussten sie das ganz stark zurückfahren. Sehr schade, ja. Dann gibt es eben noch Spots, die nicht tot zu kriegen sind. Und eben, jetzt in Stuttgart kenne ich sonst nur The Night Sadies. Die waren neulich bei mir im Studio, jetzt erst im Mai, haben ihre neue, ich sage immer CD, ja, aber die neuen Lieder gibt es jetzt nur bei Spotify. Ich habe natürlich auch gefragt wegen Vinyl, ja, ob die es wert sind, auf Vinyl gepresst zu werden. Ich glaube, da warten sie noch ein bisschen ab, ob wie das so Anklang findet. Sind es auch nur vier Lieder, also wäre ja, so eine bessere EP quasi. Mhm. Die waren 2011 in meiner Sendung gewesen und haben sich seither echt gemacht und treten jetzt gerade in den Sommerwochen viel auf. Neulich habe ich sie gesehen an einer untypischen Location auf dem Fellbach Hopf, also in so einem Gewölbekeller mit eher so Weintrinkerpublikum. Aber die Stimmung war super, die haben 3 Stunden gespielt. Haben auch wirklich tolle Covers von Ghost Town beispielsweise oder Monkey Man und aber auch eben ihre eigenen Kompositionen. Und da haben wir gleich das Lied, das so heißt wie die Platte selbst, nämlich Insane.
1: Okay, ja, und damit ist die Sendung dann auch zu Ende. Ich bedanke mich bei dir, dass du
0: hierher gekommen bist. Ich mich auch, hat riesen Spaß gemacht. Und ich hoffe, du kommst bald mal, solange ich noch vor Ort bin quasi eben.
1: Genau, das
0: nach Stuttgart zu Freilanders Ska.
1: Kriegen wir auf jeden Fall noch hin.
0: Super.
1: Und dann an die Hörer noch vielen Dank fürs Zuhören und ciao bis in 14 Tagen.

Ja, hallo. Es ist Something Nice Zeit. Ich mache heute einen ganz groben Schnitt. Ich hoffe, ihr hört mich. So, jetzt höre ich mich, glaube ich, auch besser. Jetzt habe ich meinen Kopfhörer drauf. Ja, Something Nice bei der Wüstenwelle. Immer montags 22 bis 23 Uhr. Am Mikrofon ist die Ulrike. Ich habe mich heute patschpeng ohne Musik hier reingehauen in den Ablauf der Radiosendung, weil, ja, wie ich ein Geschenk bekommen habe und das wollte ich von Anfang, von A bis Z, von Anfang bis Ende durchspielen, mal nicht wie letzte Stunde bei uns eine Musiksendung mit ganz viel Reden und Sprache, sondern heute mal wieder ganz viel Musik. Ja, ich habe ein Geschenk bekommen von zwei Menschen, denen ich dafür ganz herzlich danken möchte. Einmal dem Ralf Mainz, der ist Musiker und Toningenieur und arbeitet am Theaterhaus in Stuttgart in Wangen. Und der hat vor kurzem ein Konzert von Charlie Mariano gemischt dort und ihn gefragt, ob ein Mitschnitt von diesem Konzert in der Wüstenwelle gespielt werden darf. Das heißt, ein richtiges Schmankerl. Wir werden heute die zweite Hälfte des Konzerts vom 18.02., also ganz noch frisch dieses Jahres, einfach hintereinander wegspielen, so wie es auf übers Mischpult auf DAT gekommen ist, ohne Bearbeitung, ohne, ja, irgendein Mischpult und Studio dazwischen, so wie das Ding einfach da reingelaufen ist, übers Mischpult ins DAT. Ein Geschenk von Charlie Mariano. Ja, die Musiker waren also dieser Charlie Mariano, wer ihn nicht kennt, und dafür ist hier diese Wüstenwelle ja auch da, ein bisschen über ihn zu erzählen. Das werde ich gleich machen. Er spielt Altsaxophon. Seine Mitmusiker sind Chaoki Smahi, der spielt die Ut, Yahia Smahi, der spielt Percussion, und ein Herr King am Bass, dessen Vorname ich jetzt leider nicht weiß. Es sind fünf Stücke unterschiedlichster Länge. Also ihr könnt euch auf eher längere Stücke einrichten, weil wie das in dem Jazz, es ist Jazz, das wir heute spielen, so üblich ist, wird nicht sehr kurz gespielt. Also macht's euch gemütlich, es ist heitere, lebensfrohe Musik, naja, für einen schönen Tagesausklang. Aber kurz zuvor noch, um eben auch ein bisschen hinzuweisen, wer dieser Mann ist, Daten. Ich habe sie mir online geholt von AMG All Music Guide, direkt übernommen. Also das Erste ist, lasst es euch mal auf der Zunge zergehen. Der Mann ist geboren am 12. November 1923, sprich, der war mit seinen 78 Jahren voll fit auf der Bühne, blasend, also da braucht man viel Musik zugegen. Dann die aktiven Musikjahrzehnte waren in den 50ern, 60ern, 70ern, 18, 19 Jahren bis heute. Genre, wie schon gesagt, Jazz, Stile, World Music, Bop. Und Instrumente als Saxophon, Sopransaxophon, Querflöte, AMG-Contributor. Kurz zu ihm. Die Karriere von Charlie Mariano kann ohne weiteres in zwei Abschnitte eingeteilt werden. Früher war eine feste Einrichtung in Boston und spielte dort mit Shorty Sherrock 1948, Nat Peace 1949 bis 50 und in seinen eigenen Bands. Nachdem er mit einer Band auftrat, die er zusammen mit Shubby Jackson und Bill Harris leitete, tourte er mit dem Stan Kettington Orchestra 1953 bis 55, was ihm zu einem großen Ruf verhalf. Er zog 1956 nach Los Angeles um und arbeitete dort mit Shirley Mann und anderen West Coast Jazz Stars, um dann wieder nach Boston zurückzukehren und 1958 an Berkeley zu unterrichten und im darauffolgenden Jahr wiederholt mit Kenton zusammenzuarbeiten. Nachdem er die japanische Pianistin Toshiko Akiyoshi geheiratet hatte, leitete Mariano zusammen mit ihr eine Gruppe bis 1967 und lebte in dieser Zeit auch immer wieder in Japan. In diesem Lebensabschnitt 1962 bis 1963 arbeitete er auch zusammen mit Charles Mingus. Die zweite Karriere begann 1967 mit der Formierung seiner frühen Fusion Group Osmosis. Bekannt in dieser Zeit
als ein eindrücklicher Bob als Saxophonist mit ganz eigenem Sound, der sich aus dem Charlie Parker-Stil herausentwickelt hatte, begann Mariano seine Musik den Einflüssen der Volksmusik anderer Kulturen zu öffnen, außerdem den Einfluss von Pop und Rock. Wieder unterrichtete er in Berkeley, reiste nach Indien und in den fernen Osten und in den frühen 70ern ließ er sich in Europa nieder. Unter den Gruppen, mit denen Mariano gearbeitet hat, sind vor allem zu nennen Pork Pie, die auch Philipp Katharine featureten, das United Jazz and Rock Ensemble, das war hier in Tübingen, da habe ich ihn dann, glaube ich, ich weiß nicht mehr genau, das erste Mal live gesehen, und Eberhard Webers Colors. Charlie Marianos luftige Töne auf seinem Sopransaxophon und das Nagaswaram, ein indisches Instrument, das an eine Oboe erinnert, passten sehr gut in einige New Age ECM Sessions und ansonsten nahm er als Bandleader im Laufe der Jahre für Imperial, Prestige, Bethlehem, World Pacific, Candid mit Toshiko Akiyoshi 1960, Regina, Atlantic, Catalyst, MPS, CMP, Leo und Kallik und vielen anderen Aufnahmen vor. Ja, das auf die ganz schnelle in Kürze, weil heute wird's ganz viel Musik geben. Lehnt euch zurück, genießt es. Es ist nicht schräg, es sei denn für den die Töne aus anderen Kulturen, die heute natürlich dabei sein werden, unbekannt sein, denn der mag sich einhören. Heitere, lebensfrohe Jazzmusik. Viel Spaß!

die Ulrike. Heute die Something Nice Sendung mit Hilfe von Charlie Mayang. Ein Mitschnitt des Live-Konzerts am 18.02. im Theaterhaus in Stuttgart-Wangen. Die zweite Hälfte des Konzerts. Charlie Mariano Altsaxophon, Jaoki Smahi Ut, Yahir Smahi Percussion, Dave King am Bass. Ja, und ganz viele haben mitgeholfen, dass dieses Geschenk möglich wurde. Vorneweg Charlie Mariano, der gesagt hat, ja, kleiner, freier Sender kann es geschenkt haben, viel Spaß dabei. Der Ralf Mainz, der die Technik gefahren hat an dem Abend, der es dann auch aufnehmen durfte und aufgenommen hat für uns. Der Pitch mit, der es mir heute überspielt hat und kurz geschnitten, dass es nicht zu lang, viel Applaus und was Charlie Mariano erzählt hat, was ein bisschen schade ist, es gibt diesen Live-Effekt. Ja, und ich hoffe, es hat euch Spaß gemacht. Schöne alte Jatz, der immer neu ist. 78 Jahre der Mann auf der Bühne und bläst noch wie ein Junge. Ja, und hier die nächste Sendung ist schon im Anmarsch. Classic Abonnement wartet schon, ist im Startloch. Die Ulrike möchte sich verabschieden, wünscht euch noch einen schönen Wüste-Welle-Abend und eine gute Woche. Bis dann, ciao.

0: Hallo, ihr hört die Wüste Welle, das freie Radio auf 96,6 MHz in Tübingen, Reutlingen und Rottenburg. Jetzt fängt die rote Note an. Schön, euch dabei zu haben. Ich bin Agathe und Thomas war für die Technik verantwortlich. Wie immer haben wir die Sendung vorproduziert. Ich möchte mich an dieser Stelle kurz entschuldigen, falls ich etwas undeutlich spreche. Ich hatte eine Operation im Mund, die leider ein wenig braucht bis zur vollständigen Ausheilung. Mir geht's aber gut und euch hoffentlich auch. Ich wünsche jedenfalls allen einen schönen Abend, falls ihr zur Erstausstrahlung am Sonntag um 21 Uhr zuhört. Und sonst eine schöne andere Tageszeit für alle im Internet. In der Mediathek auf wüste-welle.de oder im Archiv auf agathemulot.fr, agathemulot.fr. Es erwartet euch, wie gewohnt, eine Stunde mit und über politische Musik, weil politische Botschaften so mehr Spaß machen oder uns berühren, sie sich auf den Punkt bringen lassen, leichter verbreiten und besser merken. Das Erste, was einem bei engagierter Musik einfällt, sind natürlich Arbeiterlieder. Wir hatten immer wieder Lieder der werktätigen Menschen in ihrem Kampf gegen die da oben, den Rentiers, der Bourgeoisie, den Überreichen. Aber nicht als Thema einer ganzen roten Note. Das holen wir heute nach. Wobei ich eine bestimmte Arbeiterschaft ausgesucht habe, und wir bringen uns gleich in Stimmung mit dem ersten Musikbeitrag.
1: Really what I was after was a copy of Working in the Coal Mine by Lee Dorsey. Do you have that at all?
2: Lee Dorsey, I sure do. In fact, I'll put it on the listening booth for you.
1: Thanks very much. This one here?
2: Yes, great.

0: Yeah, I'll take this one, please. That's fine. Who was that man?
1: Das war Working in the Coal Mine, geschrieben und gesungen von Alan Toussaint und von Lee Dorsey in den 60ern. Wobei keiner der beiden einen Bezug zum heutigen Thema hatte, nämlich Bergbau. Die Pickelgeräusche waren mit dem Schlagzeug gespielt und die beiden sind nie unten in einer Mine gewesen. Das ändert wahrscheinlich wenig an ihrer Empathie für einen Arbeiter, der vor 5 schon aufsteht, um dort zu arbeiten, wo man in den Tod stürzen könnte, und der sich beim Herrgott beschwert, wie müde er ist, wie lange das noch so weitergehen kann. Am Wochenende kann er nun wirklich keinen Spaß haben. So erschöpft ist er. Das muss ganz schrecklich sein. Ich weiß nicht genau, ob das Lied es in die Charts geschafft hat, weil man sich das so gut vorstellen kann und Mitleid hat, oder im Gegenteil, weil die meisten von uns gar keine Ahnung haben und es für ein Lied über ihren stressigen Alltag gehalten haben, der wahrscheinlich gar kein richtiger Vergleich ist zur Arbeit im Bergbau. Also Bergbau. Nicht blühender Enzian, muhende Kühe und mimmelnde Murmeltiere, sondern hartes Schuften in einer schädlichen Umwelt. Als Historikerin rollen die Gedanken an. Kaum eine Arbeitsform hat die Menschheitsgeschichte mehr geprägt. Wir benennen sogar Zeitalter danach. Steinzeit mit dem Abbau von Feuerstein, Eisenzeit, Bronzezeit. Im Lexikon verschwundener Arbeiten von Rudi Palla ist Bergbau eines der längsten Einträge. Die rote Note soll aber eine Musiksendung sein. Deswegen werde ich mich zügeln und versuchen, nur wenige wesentliche Aspekte herauszuarbeiten. Warum hat Bergbau eine besondere Stellung in der Geschichte der Arbeit? Warum hat er so viele Kampflieder hervorgebracht? Erstmal gibt es Bergbau auf allen Kontinenten und schon seit der Vorgeschichte. Eine der frühesten Formen dürfte Salzminen gewesen sein. Nun ist Salz etwas, das alle Menschen brauchen. Bergbau wurde aber schon bald genutzt, um an Schätze zu kommen, die einerseits technologischen Vorsprung bringen konnten, andererseits die Erfindung des Reichtums besiegelten. Ich meine, dass Bergbau sehr eng verbunden ist mit der Erfindung und Herstellung von Geld, der Erschaffung eines feudalen Systems und schließlich der Festigung des Kapitalismus, in dem arbeitende Menschen ausgequetscht werden. Zum letzten Punkt empfehle ich, falls ihr euch dafür interessiert, den Romanklassiker Germinal vom Journalisten und Schriftsteller Émile Zola. Er schreibt im 19. Jahrhundert eine Reihe von Büchern, die eine Geschichte Frankreichs bilden sollten, wobei er alle Gesellschaftsschichten unter die Lupe nehmen wollte. Seine These bezüglich der industriellen Revolution war, dass es in der Ausbeutung der Arbeiterschaft, insbesondere im Kohleabbau, der Grundlage der dampfgetriebenen Industrie, ein Keim lag, und zwar der Keim einer politischen Revolution. Und dieser würde bald sprießen. Daher der Titel Germinal, nach dem Monat der Keimung im französischen Revolutionskalender. Zola war übrigens unten. Er bestand darauf und man konnte dem Star-Autoren es nicht verwehren. Begleitet von einem Ingenieur stieg er hunderte von Metern unter Tage, besah die Arbeitsbedingungen auch der Tiere, ein blindes Pferd kam ihm entgegen, und verlangte, immer weiter geführt zu werden, bis dorthin, wo man nur noch kriechen kann. Und er notierte die Beklommenheit, die er fühlte, in dieser Hölle. Die Enge, die Hitze, der Dreck, die kaum vorhandene staubige Luft, ein Ort, an dem es kein Entkommen gibt. Da passt unser nächstes Lied. Es ist glücklicherweise auch etwas witziger. Die Frau des Minenarbeiters. Es kommt aus den USA, wir hören es aber in einer französischen Fassung, weil der Part der Frau in dieser Fassung von einer weiblichen Stimme gesungen wird und ich mich sonst zu sehr über die Gender Imbalance bei der roten Note ärgern müsste. Also, Frauen ans Mikrofon. Was die Leute da beim Refrain singen, ist nicht so klar. Die einen schreiben das englische Derry Down und die anderen die französischen Laute Derry Dam, Derry Dam. Jedenfalls, darum geht's. Ein reicher Besitzer aller Minen einer Gegend wohnt abseits der Stadt, ich denke mal da, wo die Luft besser ist, und trifft auf der Straße eine arm gekleidete Frau. Sie sagt, er müsse nicht ableichen. Sie tut ihm doch nichts. Er fragt, wo kommen Sie her? Sie, aus der Hölle. Er wieder, wie sind Sie da rausgekommen? Die Erklärung ist frech. Sie macht das Lied zu einem hervorragenden Kampflied. Und dort unten findet ein Transfer statt. Man verjagt die armen Leute, um Platz zu schaffen für die reichen Bürger. Und Gott weiß, wie viel es davon dort unten gibt. Ich denke, Herr Grundbesitzer, Sie stehen auf der Liste. Der Teufel hat mir gesagt, ich will den Dicken mit dem Hut. Erlauben Sie mir einen Ratschlag. Geben Sie Ihren Angestellten mehr Lohn.

Jo, la femme du mineur hat recht. Man sollte sich als Bourgeois vorsehen. Nicht wegen Satan, an dem glaube ich nicht, aber wegen der wirklichen Hölle auf diesem Planeten und der unzufriedenen Menge darin, die streiken könnte, die sogar eine Revolte beginnen könnte. Emile Zola zeigt in Germinal auf, wie das Bürgertum es anstellt, vorzusorgen. Die Bergleute arbeiten in Teams, die Abschnitte der Mine ersteigern müssen. Wer den Abbau am billigsten anbietet, bekommt den Zuschlag. Das bringt Streit und Neid und Probleme zwischen den Arbeitenden. Aber vor allem geht die Sicherheit drauf, denn die Balken werden berechnet. Die Teams tun also gut daran, so wenige wie möglich davon zur Unterstützung der Decken einzusetzen. Es gibt damals schon Mindeststandards, also Maximalabstände zwischen Balken. Aber naja, da wird nicht gerade genau drauf geguckt, denn man hat es ja an, erlaubt mir den Anachronismus, an Subunternehmen ausgelagert. Ob da nun ein Unfall stattfindet oder nicht, ist den Reichen ziemlich egal. Was sie berührt, ist die öffentliche Meinung. Die Bourgeois überlegen, die Mädchen aus den Minen zu verdrängen, weil es die Leute woanders schockiert, junge Frauen so schwer arbeiten zu lassen. Sie haben Angst vor einem schlechten Ruf. Das ist für die Familien der Bergleute aber bedeutet, dass ihre Töchter kein Geld mehr nach Hause bringen und es jetzt schon fast nichts zu essen gibt, weil das Geld jetzt schon nicht reicht. Das erweicht die Brioche-essenden Bourgeois in ihren Villen nicht. Geschwächte Menschen haben die Kraft nicht für eine Revolution. Mit Hunger brechen sie doch jeden Streik. Man muss es nur aussitzen. Spätestens, wenn die Kinder an Unterernährung sterben. Das Gewissen der Bourgeois ist übrigens strahlend weiß. Sollen doch die Arbeiter und Arbeiterinnen nicht so viele Kinder machen? 2 reichen doch völlig? Dann reicht auch der Lohn.

Kohleabbau, um genau zu sein, zum ersten Mal einer wirklich großen Öffentlichkeit und informierte die Leute mit seinem Bestseller. Die Probleme allerdings waren schon früher da und es gibt viele traditionelle Lieder aus Bergbaugebieten. Ich habe eines aus Italien mitgebracht, es heißt schlicht Miniera, Mine, und erzählt vom Bangen oben, wenn unten ein Unfall geschah. In Mexiko tanzen die Frauen, als ein Mann kommt. Ein Feuer ist in der Mine ausgebrochen, es ist nachts, alle eilen herbei. Doch nur einer traut sich runter, um die anderen zu retten. Sie kommen wieder hoch, die Mütter schreien vor Freude, alle sind gerettet. Nur nicht der eine Mann. Er war ohne Familie, der bleibt unten.

Das war Miniera, gesungen von Luciano Virgilli. Bergbau ist gefährlich. Am meisten fürchtet man sich vor hochentzündlichen Gasen, die ausweichen können und mit den Flammen der Lampen explodieren. Unfälle braucht's aber nicht mal, damit der Abbau von Erdschätzen gefährlich wird. Es gab früher Bergleute, die ihren Kopf nur schief halten konnten, vom ewigen im Schacht auf der Seite liegen. Die Luft macht die Lungen krank. Das hat man inzwischen mit modernen Atemschutzmasken im Griff, ebenso die Haltungsschäden. Auch Leitern sind besser geworden, man stürzt nicht mehr einfach so ab. Gesundheitliche Folgen tragen die Bergleute trotzdem weiterhin von ihrer Arbeit, auch stark abhängig davon, in welchem Land sie arbeiten. Aber eigentlich kann man sagen, überall da, wo Chemikalien eingesetzt werden. Und mit überall meine ich wirklich überall, also nicht nur im Bergbau. Wir sollten mit allen arbeitenden Menschen solidarisch sein. Ich habe das absolut perfekte Lied gefunden dazu. Dieser Song ist nämlich zwei Lieder von zwei Kontinenten. Mining for Gold singt die eine Stimme und Chemical Workers Song die andere, respektive JD und Andy.

die von The Longest John. Es ist echt cool, dass sie die beiden Texte zusammenbringen. Wir müssen alle zusammenstehen, auch wenn jetzt das Intro von mir etwas länger ausfallen muss. Also zum ersten Lied. Mining for Gold kommt aus Kanada. Es erzählt von der Taku Mine in Alaska. Geschrieben hat es Bill Lohr. Es wurde im Laufe der Zeit umgewandelt, wie immer bei Folksongs. Die Fassung, die hier genutzt wird, ist wohl aus den 1970ern. Darin spricht We, also wir, und dieses Kollektiv, das sind die Minenarbeiter, die zur Arbeit müssen. Kurze Erklärung, mit einer Ölflasche, weil sie eine Petroleumlampe auf den Kopf tragen, die nachgefüllt werden muss. Es gibt keine Umwege, der Text ist brutal. Und die Longest John arbeiten ohne Kitsch, aber mit Kraft a cappella die Gewalt heraus. Wir marschieren zum Schlachten. Steinlunge, junges Sterben und Sterben durch den Goldabbau. Das zweite Lied ist nicht weniger direkt. Es heißt Chemical Workers Song und ist einfach authentisch, unverschönt und echt. Juan Angel schrieb es 1964. Er hat 10 Jahre in einer Düngerfabrik geschuftet. Sein Vater war Bergmann und arbeitete sich zu Tode. Schaffte es nicht einmal zur Rente. Warum tut man sich das an? Weil man Geld braucht. Allerdings warnt Juan Angel, jeder Tag dort ist 2 Tage näher dem Tod. Die jungen Leute werden alt, sie altern doppelt so schnell. Man bezahlt mit Fleisch und Blut. Er beschreibt Gift, Verbrennung, Krankheiten. Das folgende Lied ist eine andere Nummer als unser erstes heute. Ihr wisst noch, Working in a Coal Mine. Hier ist kein Spaß im Rhythmus. Nichts Vages, das man abgemildert verstehen könnte, sondern nackte Wahrheit, die immer lauter und eindringlicher wird.

0: für mich der Höhepunkt meiner Recherche für diese Sendung. Ich kannte es noch nicht, es kam auch erst 2023 auf YouTube raus. Ich werde auf jeden Fall schauen und verfolgen, was die Longest Johns sonst gemacht haben, weil sie mich ehrlich beeindruckt haben. Nach so einem Lied passt nur etwas ebenso Mächtiges. Kennt ihr 16 Tons? Es ist ein Liedwunsch von Jacoba, den ich nach einem Jahr, ja, ziemlich genau einem Jahr nachkomme. Sie hat es sich gewünscht, ich kannte es aber schon. Das Original ist nämlich aus den 40ern und wurde ein Golden Record. Und die berühmteste Fassung 10 Jahre später schaffte sogar die Million. Herausgebracht hat es Merle Travis. Die Fassung, die wir hören werden, ist von Tennessee Ernie Ford. Aber bevor das Lied kommt, wieder ein Erklärungsblock. Also, Bergbau findet da statt, wo man das, was man abbauen will, gelagert findet. Es lässt sich unmöglich verlagern. Meistens ist dieser Ort in den Bergen, dort, wo es sonst wenig gibt. Vor allem keine intensive Landwirtschaft, höchstens Selbstversorger, vereinzelt und extensiv. Jetzt braucht man aber für Minen sehr viele Arbeiter-SternchenInnen. Schon sehr früh in der Menschheitsgeschichte stellen wir archäologisch erstaunlich große Ansiedlungen fest. Wesentlich größer, oft um Tausende von Menschen größer, als was es sonst zur gleichen Zeit in der Umgebung gibt. Diese Ansiedlungen müssen versorgt werden, denn Kohle, Eisenerz oder Diamanten kann man nicht essen und nur mit Kohle lässt sich heizen. Die anderen taugen wirklich nicht dazu. Die grundlegendsten Güter müssen herbeigeschafft werden, um die Arbeiterschaft und deren Familien zu versorgen. Fast alles muss gekauft werden. Da kamen die Minenbesitzer auf eine Idee. Sie war vor allem in Nordamerika verbreitet, wo die Minen buchstäblich in der Wüste standen, mitten im Nirgendwo. Am besten wäre es doch, wenn die Bergleute nicht in Geschäften anderer ihren Lohn ausgeben, sondern in Läden der eigenen Bergbaugesellschaft. Manche führten diese geniale Profitmaximierungsidee so weit, einen Teil des Lohns sogar in Gutscheinen auszubezahlen. Natürlich waren die Preise nicht fair. Hey, es gab keine Konkurrenz. Du konntest dort einkaufen oder kein Essen, keine Seife, keine Kleider haben. Jetzt zum Lied. 16 Tons ist eine große Menge Kohle, die man als Initiationsritus am ersten Tag abbauen durfte. Um die 10 Tonnen waren ein normaler Arbeitstag in den 1920ern. Aber was kriegt man dafür? Nicht etwa Lohn, sondern einen Tag mehr auf dem Buckel und tiefer in Schulden. So viele Schulden, dass der Arbeiter nicht sterben kann. Denn seine Seele gehört dem Laden der Minenbaugesellschaft. Überhaupt ist er seit seiner Geburt an einem Tag ohne Sonne und mit Regen verflucht. Er ist halt in dieser Gegend geboren, wo man nichts anderes werden kann. Noch kurz angemerkt, gleich die ersten 2 Zeilen weisen den christlichen Gründungsmythos ab. Menschen sind nicht aus Tonerde geschaffen.
1: Some people say a man is made out of mud. 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
1: Es endete mit einer klaren Drohung. Wenn du mich kommen siehst, geh besser zur Seite. Viele taten's nicht, viele starben. Eine Faust aus Eisen, die andere aus Stahl. Erwischt dich die rechte nicht, dann tut's die linke. Perfekte Überleitung zu den Cold Wars, denn irgendwann ging es so nicht mehr weiter. Die Arbeiter, Sternchen innen, waren schon ausgebeutet wie Sklaven. Aber dem Diktat des Kapitalismus folgend, versuchten die reichen Gesellschafter, naja, nicht wirklich Sternchen innen, sondern waren halt Männer, immer mehr rauszuquetschen, immer mehr Profite mit immer mehr geschundenen Menschen. Ich will mir gar keinen Verb für diesen Satz überlegen. Es ist einfach zum Kotzen, wie sich wenige bereichern auf Kosten des Lebens, der Lebensqualität, der körperlichen Integrität von anderen Menschen. Wir reisen in einen Zeitabschnitt, der 45 Jahre etwa gedauert hat, von 1890 bis in die 1930er, vor allem im Osten der USA. Es geht um die sogenannten Cold Wars, und da haben sich wirklich immer aufs Neue zwei Seiten bekriegt, wenngleich es keine Armeen gewesen sind. Wir hatten heute schon mehrere Stücke, die eine große Reichweite hatten, auch übersetzt wurden in vielen Sprachen, aber es gibt ein Lied, das es noch toppt. Es ist fast schon das Gewerkschaftslied schlechthin. Ich meine, Which Side Are You On? Es lief schon in der Roten Note, claro, in der Sendung zum Thema Fragen. Ich vermeide immer Doppelungen, deswegen nehmen wir das mit der Zeitreise ernst, aber erstmal ein kurzer Einschub. Es gäbe viel zu sagen über die Sklaverei im Bergbau der Antike und darüber, wie Sklaven ernsthaft zu teuer waren und durch Bauern, die man nur eine kurze Zeit im Jahr verpflichtete, ersetzt wurden. Leider sind uns die Lieder dieser Menschen nicht überliefert. Genauso wenig wie die Lieder der aktuell im Bergbau vieler Weltgegenden tätigen Menschen nicht mediatisiert werden. Wir nutzen Rechner und Mobiltelefone mit Schweiß und sogar Blut daran. Wir können nicht anders, weil es keine alternativen Produkte gibt. Selbst das Fairphone hat es nicht zu 100% Fairtrade geschafft. Aber das Leid der Menschen, die die seltenen Erden geerntet haben, das kennen wir nicht in der ersten Person. Ihre Lieder, es gibt sie sicherlich, kommen nicht zu uns. Deswegen also reisen wir in eine besser dokumentierte Zeit, die 1930er in den USA im Bundesstaat Kentucky. Ich stelle euch jetzt einen skurrilen YouTube-Account vor, History Feels, in einem Wort geschrieben, das F aber groß. Es ist zurzeit nicht wirklich aktiv, das letzte Video ist so 11 Monate alt. Das Konzept ist, ein selbstgemaltes Männlein auf eine Kulisse zu setzen, die ein historisches Ereignis, fast immer militärischer Natur, darstellt zu setzen und dazu ein sehr berühmtes Lied laufen zu lassen, aber mit einer zusätzlichen Geräuschkulisse, die es lebendiger, erlebbarer machen soll. Der Accountbetreiber versteht sein Werk als gänzlich unpolitisch, und bietet, wir lagen vor Madagaskar, aber du gehst unter mit der Bismarck 1941 zum Beispiel an. Und eben, which side are you on? Aber du bist ein Arbeiter bei einem Protest in Harlan County, der außer Kontrolle gerät. Harlan County ist tatsächlich der Ursprung des Liedes und wird auch im Text erwähnt. Was passierte also in den 1930ern während des Harlan County War? Kurz, die Besitzer der Minen dachten sich, sie könnten noch mehr Geld machen, sie kürzten einfach den Lohn um 10%. Während der 8 Jahre des Krieges kam eine Rezession auf, wir kennen sie als große Depression, und es wurde weniger Kohle in Fabriken gebraucht. Die Reichen wollten sich damit nicht abfinden und wollten auf gar keinen Fall bei den Lohnkürzungen nachgeben, um nicht noch weniger Geld zu verdienen. Das ließen sich die betroffenen Arbeiter nicht gefallen, hatten aber keine gewerkschaftliche Organisation. Und mehrere Monate lang ging es darum, wie und welcher Gesellschaft man sich anschließen könnte, sollte. Den Minenbetreibern gehörten ganze Städte, in denen man nur in ihren Häusern wohnen konnte. Die 3 freien Städte, die 3 einzig freien Städte, waren auf Seiten der Arbeiter, denn sie hatten satt, dass alles Geld immer zurück zu den Minengesellschaften ging, über das System der Läden, das ich vorhin erwähnt habe. Aber das Gesetz, das stand auf Seite der Bourgeoisie unter Führung von Sheriff J.H. Blair, der auf Arbeiter schießen ließ und der dafür sorgte, dass die Armee mehrmals den County besetzte. Jeder, der sich gewerkschaftlich organisierte, wurde gefeuert und aus seiner Wohnung geworfen, was, wenn man keinerlei Geldreserven haben konnte, weil man zum Teil in Gutscheinen bezahlt wurde oder eben gar nicht genug Geld zum Überleben hatte, echt ein Problem ist. Die anderen Arbeiter streikten aus Solidarität. Ein Überleben war nur dank Suppenküchen der Gewerkschaften und des Roten Kreuzes möglich. Das ist der allgemeine Kontext und jetzt hören wir das Lied an, bevor ich etwas zur Autorin Florence Weiss sage.

0: Für uns heutzutage in Deutschland oder allgemein in Europa, in unserem immer noch zum Glück sehr gemütlichen Leben, ist es leicht zu sagen, das stimmt gar nicht. Which side are you on? Man kann alle Seiten zusammenbringen, Konsens suchen und Verständigung schaffen. Uns ist nicht klar, wie sehr im Unrecht die Bosse von Harlan County waren, auf wie vielen Ebenen, auch juristisch betrachtet. Ich möchte aber vor allem erzählen, wann das Lied geschrieben wurde, 1931. Florence war mit ihren Kindern allein zu Hause. Da kamen die Leute von Blair und haben ihr Haus verwüstet, auf der Suche nach dem Vater. Dann wurde das Haus von Scharfschützen umzingelt, die die Familie als Lockmittel nutzten. Für Florence' Mann Sam, der bei der Gewerkschaft tätig war. Sie wollten ihn erschießen, sobald er nach Hause kommt. Da dachte Florence an ein altes Baptistenlied und schrieb: Auf welcher Seite stehst du? Den Rest des Textes gibt es in verschiedenen, alle sehr ähnlichen Fassungen. Ich bin mir auch nicht sicher, ob sie den Text jetzt wirklich in Gänze in dieser Stresssituation geschrieben hat. Aber die Idee hatte sie damals. Die Almanach-Singer, die wir zwischen den Schüssen vorhin gehört haben, singen so. Sie sagen, in Harlan County gibt es keine Neutralen. Du bist entweder ein Gewerkschaftsmann oder ein Scherge von J.H. Blair, also dem blutigen Sheriff. Ich finde, Florence hatte in ihrem Kontext völlig recht. Übrigens, ihr Mann kam nicht nach Hause in dieser Nacht. Zum Glück. Man muss sich auch vergegenwärtigen, dass es dort in Harlan County nur die Minen gab. Kentucky war eine große grüne Prärie mit Rindern darauf, neben Bergen mit Kohlen darunter. Und ja, die Städte gehörten buchstäblich den Minenbetreibern. Da gab es gerade mal, naja, vielleicht einen Pfarrer oder so, der nicht der Minenbaugesellschaft angehört hat. Es ist so drastisch, die eine oder die andere Seite. Es geht um Leben und Tod. Bei der Arbeit, aber auch und vor allem im Arbeitskampf. Niemand hat es, meines Wissens, drastischer überlappen lassen als die Österreicherin Anna Gmeiner. Wir graben unsere Gräber und schaufeln selbst uns ein. Wir müssen Totengräber und Leich in einem sein. Mit diesem Text sinkt uns Dauerrote-Note-Gast Ernst Busch gleich in die Depression, mit Hilfe seines üblichen Musikkomplizen Hans Eisler. Das Lied der Bergarbeiter stellt aber eine wirklich gute Zusammenfassung der heutigen Sendung dar, bevor wir wieder fröhlicher gegen Ende aus den Abgründen der Menschheitsgeschichte wieder hochkommen.
1: Lied der Bergarbeiter.

0: Seid ihr noch da? Lächelt ihr noch? Wir machen eine kleine Pause, verlassen aber den Bergbau nicht ganz. Ich möchte eine Lesung ankündigen von mir hier in Tübingen am 15. Mai um 18 Uhr im FabLab Ulrichstraße 1. Der Eintritt ist frei, weil es im Rahmen der Tage der digitalen Freiheit in der Westspitze stattfindet. Ich werde meinen Science-Fiction-Kurzroman Plutos Wächter lesen, in dem es um Bergbau in einem heiligen Berg geht. Tatsächlich habe ich die Zusage für die Lesung erst bekommen, als ich schon entschieden hatte, dass heute Bergbau drangenommen wird. Es passt jetzt einfach super gut für den Hinweis in eigener Sache. In Plutos Wächter geht es um das Spannungsverhältnis von Wissenschaft, Fortschritt auf der einen Seite und Mystik um Unerklärliches auf der anderen. Es wird auch eine kleine Diskussion im Anschluss geben. Hier noch ein Teaser. Eine Klostergemeinschaft bewacht Ruinen einer alten Zivilisation, der es gelang, das Böse in einem Berg einzusperren. Wie auch der Novize Mota leben die Mönche dort krank und kurz. Wehe dem, der Pluto freilässt. Doch genau das möchte der moderne Pharmakonzern Firma Licht. Ihr Verhandler Elan Freimann stolpert über die jahrhundertelange Exegese der Mönche bezüglich der Warnschilder, des merkwürdig tickenden Orakels und der scheinbar übernatürlichen, tödlichen Phänomene. Er glaubt, alles ließe sich mit Wissenschaft ergründen, würden sich keine religiösen Tabus in den Weg stellen. Oder schläft wirklich etwas Unheilvolles in der Tiefe? Und das war's für heute mit dem Thema Bergbau. In der ersten Probenote hatte ich versprochen, euch immer mit etwas musikalisch Positivem zurück in den Alltag zu lassen. Ihr wundert euch jetzt vielleicht, dass die Stunde noch nicht rum ist, warum ich 10 Minuten vorher schon Schluss mache. Nun, das liegt einzig an der Länge von Georg Kreislers Everblack Gelsenkirchen. So lange, dass ich eine Konzertfassung ausgesucht habe, weil da das Publikum an einer Stelle anfängt zu klatschen, im Glauben, es sei schon nach den üblichen 3 Minuten vorbei. Es geht aber weiter und bleibt bis zum Schluss spannend. Es deckt nochmal viele Aspekte ab, die ich nicht ausgeführt habe. Und zwar als Kabarett, also viel Spaß mit Gelsenkirchen. Falls ihr nicht spontan wisst, wo Gelsenkirchen liegt, macht nichts. Im Lied wird alles sehr gut erklärt. Vielen Dank fürs Dabeisein und Zuhören. Schaltet gerne wieder in 2 Wochen ein am Welttag gegen Homo- und Transphobie. Das war die Rote Note. Es verabschiedet sich Agathe. Nochmals danke an meinen Ehemann Thomas für die Technik.
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Alicia Miss, afro-brasilianische Beats auf 96,6 MHz. Und weiter geht's Richtung Nordostbrasilien mit Alice Caymmi. 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

Das ist ein Crossover aus Brasilien mit afro-brasilianischen Rhythmen zusammen mit Rock. Chico Science para você aí com Nação Zumbi aqui na Onda Tropical. 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

Und weiter geht's mit Los Cebosos Postizos.

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0: Ja, wunderschönen guten Abend. Es ist Dienstag, 21 Uhr in einer ungeraden Kalenderwoche des Kalenderjahres 2026. Es ist der 21.04. Ja, ihr hört das freie Radio Wüste Welle und die Sendung heißt Shutterpunk, die ihr hört. Und mit dem Mikrofon ist heute der Kaktus und ich habe heute einen Studiogast, über den ich sehr, sehr freue. Wen habe ich bei mir hier?
1: Chris, guten Abend. Ich mache Ersatz Christian quasi. Und ich fühle mich ein bisschen wie die Kalenderwoche, so leicht ungerade.
0: Ja, es ist wunderbar, hier mal irgendwie nach langer, langer Zeit den Chris mal wieder dabei zu haben oder in einer Sendung neben mir sitzen zu haben. Viele wissen es ja, er ist sehr, ja, sozusagen die zentrale Person hier im Radio und war aber auch vor langer, langer Zeit, hast du ja schon auch eigene Sendungen über einen längeren Zeitraum gemacht, können wir vielleicht nachher noch ein bisschen drüber sprechen. Und das Schöne ist, dass sich unser Musikgeschmack schon seit sehr, sehr langer Zeit an vielen Stellen überschneidet und deswegen hatte ich gedacht, ja, würde ich doch mal anbieten, dass wir mal wieder gemeinsam eine Stunde Shutterpunk füllen. Deswegen werden wir uns heute wahrscheinlich auch eher auf dem melodischeren Teil des Spektrums, was ihr hier so an Musik typischerweise hört, bewegen. Heute mal keine Kinder dabei, deswegen auch die Musik schon.